Das Kammerorchester des Symphonieorchesters des Bayerischen Rundfunks mit Leos Janáčeks Idyll für Streichorchester im ARD-Nachtkonzert. Die Leitung hatte Radoslav Schulz. Weiter durch die Nacht geht es mit Kammermusik von Wolfgang Amadeus Mozart. An seinen 6 Haydn-Quartetten hat er hart gearbeitet und sie keinem Geringeren als dem Erfinder der Gattung gewidmet, Joseph Haydn. Doch Mozart ging ganz bewusst eigene Wege. Während Haydn in seinen 2 Jahre zuvor erschienenen Quartetten Opus 33 auf klassische Ausgewogenheit setzte, hat Mozart mit bunten Kontrasten auf engstem Raum experimentiert. Das ist sein Haydn-Quartett Nummer 2, gespielt vom Quatuor Manfred.

Das Quatuor Manfred mit Wolfgang Amadeus Mozarts D-Moll Streichquartett, Köchelverzeichnis 421, das er seinem väterlichen Freund Josef Haydn gewidmet hat, der uns als nächstes durchs ARD-Nachtkonzert begleitet. Mit einer Sinfonie, die selbst für Haydns Maßstäbe mit vielen Besonderheiten überrascht. Sei es der erste Satz mit dem barock-kontrapunktischen Thema oder die Trillerketten im langsamen Variationensatz. Das ist Haydns Sinfonie Nummer 91 in S-Dur mit der NDR Radio Philharmonie unter der Leitung von Heinrich Schiff.

Die NDR Radio Philharmonie mit Joseph Haydns Sinfonie Nummer 91 in S-Dur. Die Leitung hatte Heinrich Schiff. Das nächste Stück im ARD-Nachtkonzert führt uns nach England zu einer Frau mit Kampfgeist, Ethel Smyth, eine gewichtige Stimme als Komponistin, Literatin und Kämpferin in der Frauenbewegung. Die Violinsonate Opus 7 ist ein frühes Werk von Ethel Smyth. Als Peter Tschaikowski sie das Stück am Klavier spielen hörte, war er beeindruckt. Bei der öffentlichen Aufführung im Leipziger Gewandhaus allerdings war das Publikum hauptsächlich irritiert. Die Musik hat zu wenig das widergespiegelt, was man von einer Komponistin damals erwartet hat. Weiblichen Charme zum Beispiel. Hier sind die Geigerin Tasmin Little und der Pianist John Lanahan mit dem Stück.

Die Violinsonate Opus 7 in A-Moll von Ethel Smyth im ARD-Nachtkonzert, gespielt von der Geigerin Tasman Little und dem Pianisten John Lenihan. Aus dem 18. Jahrhundert stammt das nächste Stück, das der Mozart-Zeitgenosse Antonio Rossetti komponiert hat. Sein halbes Leben hat er am schwäbischen Hof des musikbegeisterten Fürsten von Oettingen-Wallerstein verbracht und dort nicht nur seine wichtigsten Werke geschrieben, sondern auch eines der besten Hoforchester der damaligen Zeit aufgebaut. Mehr als 40 Sinfonien gibt es von Rossetti. Das ist die einzige von ihm, die mit vier Hörnern besetzt ist. Rossettis Sinfonie in C-Dur mit der Compagnia di Punto.

Die Compagnia di Punto mit der Sinfonie in C-Dur von Antonio Rossetti auf Originalklanginstrumenten im ARD-Nachtkonzert. Damit ist es kurz vor vier. Wir nähern uns den Nachrichten zur vollen Stunde und danach Barockmusik von Jean-Philippe Rameau.

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1: Um 4 Uhr mit Juliette Groß. Die UN-Vollversammlung entscheidet heute darüber, ob Deutschland einen Sitz im Sicherheitsrat der Vereinten Nationen bekommt. Bundesaußenminister Wadephul wirbt in New York um die Stimmen für Deutschland. Giselle Oka in New York mit den Einzelheiten.
2: Dabei betont er natürlich vor allem, dass sich Deutschland schon seit Jahren um Friedensmissionen kümmert, beim Einsatz gegen die Folgen des Klimawandels hilft, bei der Vermittlung zwischen Konfliktparteien. Und genau das will Deutschland in Zukunft auch wieder im UN-Sicherheitsrat tun. Wadephul sagt, dass Deutschland sich auch in der Verantwortung sieht, die internationale regelbasierte Ordnung zu verteidigen, die ja in letzter Zeit immer wieder in Frage gestellt wird, und auch zu zeigen, dass hier in New York der Ort ist, an dem Fragen von Frieden und Sicherheit bei den Vereinten Nationen diskutiert werden.
1: Eine große Mehrheit der Bundesbürger fürchtet laut einer Umfrage, dass die geplante Gesundheitsreform zu einer schlechteren ärztlichen Versorgung führt. Die Rheinische Post berichtet über eine Erhebung im Auftrag des Hausärzteverbands, wonach sich 77% der Befragten entsprechende Sorgen machen. Aus der Nachrichtenredaktion Konstanze Semidey.
3: In Ostdeutschland sind es demnach sogar mehr als 85%, die negative Folgen der Reform erwarten. Am meisten befürchten die Menschen, dass Ärzte künftig weniger Zeit für ihre Patienten haben werden und dass sich die Wartezeiten in den Praxen verlängern. Die Vorsitzende des Hausärztinnen- und Hausärzteverbandes, Bulinger Göpfert, nannte die geplante Reform der gesetzlichen Krankenversicherung die größte politische Bedrohung für die hausärztliche Versorgung in den letzten 20 Jahren.
1: Das US-Militär hatte nach eigenen Angaben einen größeren Angriff des Irans in der Golfregion abgewehrt. Das zuständige Regionalkommando teilte mit, mehrere Raketen und Drohnen seien abgefangen worden. Außerdem sei eine iranische Militäreinrichtung in der Straße von Hormus angegriffen worden. Kuwait und Bahrain hatten kurz vorher Angriffe mit Raketen und Drohnen gemeldet. In beiden Staaten hat die US-Armee Stützpunkte. Die USA hatten zuvor mitgeteilt, im Persischen Golf einen unbeladenen Öltanker mit einer Rakete angegriffen zu haben. Russland beschränkt in immer mehr besetzten Gebieten in der Ukraine die Kraftstoffabgabe. In Luhansk erhalten die Bewohner laut der Nachrichtenagentur TASS nur noch 20 Liter Diesel oder Benzin pro Person. Als Gründe wurden die aktuellen Vorräte und die gestiegene Nachfrage angeführt. Am Wochenende gab es auf der besetzten Halbinsel Krim eine vorübergehende Begrenzung von Benzin. Das waren die Nachrichten. Das Wetter in Deutschland. Tagsüber Wechsel aus Sonne und Wolken mit Schauern und Gewittern, Höchstwerte 18 bis 23 Grad. Morgen heiter, von Westen her Schauer und Gewitter, Höchstwerte 18 bis 25 Grad. Es ist 4.03 Uhr.
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5: Mit Susanne Kruse. Nach Frankreich, England und Österreich führt uns die kommende Stunde, für die wir Musik von John Tavener und Wolfgang Amadeus Mozart ausgewählt haben. Und los geht's mit viel tänzerischem Elan. Von Jean-Philippe Rameau hören wir Ballettmusik aus seiner großen Oper Zoroastre, die vom persischen Religionsgründer Zarathustra erzählt, der nach schweren Prüfungen die Hand der Liebsten und den Königsthron erringt. Jordi Savall leitet Le Concert des Nations.

Der Tenebrae Choir mit Vokalmusik von John Taverner im ARD-Nachtkonzert. Mother and Child aus dem Film Children of Man, Menschenkinder. Die Leitung hatte Nigel Short. Aus der Wiener Klassik stammt das nächste Stück von Wolfgang Amadeus Mozart. Er war noch keine 20, als er sein kleines D-Dur-Violinkonzert schrieb, das sich absolut nicht hinter seinem größeren Bruder zu verstecken braucht. Hier sind der Geiger Thomas Zehetmeier und das Orchester des 18. Jahrhunderts mit Mozarts Violinkonzert Köchelverzeichnis 211. Die Leitung hat Franz Brüggen.

Thomas Zehetmeier an der Geige und das Orchester des 18. Jahrhunderts mit dem D-Dur-Violinkonzert, Köchelverzeichnis 211 von Wolfgang Amadeus Mozart. Die Leitung hatte Franz Brüggen. Damit ist es kurz vor 5 Uhr im ARD-Nachtkonzert. Wir nähern uns den Nachrichten und danach Musik aus Frankreich von Emmanuel Chabrier.

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1: Um 5 Uhr mit Thorsten Altenhöhner. Guten Morgen. In Frankfurt-Oder muss der Ortsteil Lossow am Vormittag wegen einer Weltkriegsmine teilweise evakuiert werden. Der Blindgänger war auf einem Grundstück in der Lindenstraße entdeckt worden und soll um 10 Uhr kontrolliert gesprengt werden. Timo Maszewski.
2: Nach Angaben der Stadtverwaltung wird ab 8 Uhr ein Sperrkreis von 500 Metern um den Fundort eingerichtet. Bis spätestens 9.30 Uhr müssen alle betroffenen Anwohner ihre Häuser verlassen haben. Im Waldgebiet zwischen Borgsdorf und Oranienburg sollen heute 2 Weltkriegsbomben kontrolliert gesprengt werden. Wie die Stadt Hohenneuendorf mitteilte, müssen dafür etwa 2.500 Menschen bis 8 Uhr ihre Wohnungen verlassen. Betroffen sind auch der S-Bahnhof Borgsdorf, eine Kita und ein Gartenmarkt. Bis 16 Uhr sollen die Sprengungen abgeschlossen sein.
1: Bei den Vereinten Nationen kommt es heute zu einer Kampfabstimmung. Die UNO-Mitgliedstaaten entscheiden, ob Deutschland in den Jahren 2027 und 2028 einen nicht ständigen Sitz im UNO-Sicherheitsrat bekommt. Nötig ist dafür die Zustimmung von 2/3 der anwesenden UNO-Mitgliedstaaten. Aus New York Martin Ganselmeier.
3: Bundesaußenminister Johann Wadephul äußerte sich zuversichtlich, dass es am Ende reichen wird und versprach, Deutschland werde die UN stärker und handlungsfähiger machen. Negativ auswirken könnte sich diesmal jedoch Deutschlands enge Beziehung zu Israel. Anders als die große Mehrheit der UN-Mitgliedstaaten lehnte es Deutschland ab, Israels Vorgehen im Gazakrieg als völkerrechtswidrig zu verurteilen.
1: Nach dem schweren Straßenbahnunglück in Berlin-Lichtenberg laufen die Bergungsarbeiten. Ein Kran soll die verunglückte Tram vom Gleis heben, damit anschließend das Gleisbett untersucht werden kann, sagte BVG-Sprecher Volovinis in der RBB24-Abendschau.
4: Und mit diesen beiden Informationen kann dann weiter geplant werden und überlegt werden, wann hier wieder regulär Straßenbahn fahren. Prognose ist, aber es ist eine Prognose, sehr optimistisch, können hier am Freitag gegebenenfalls wieder Züge rollen, aber es hängt von den Gegebenheiten ab.
1: Zu Spekulationen im Internet, die Bahn sei deutlich zu schnell unterwegs gewesen, wollte sich Volovinis nicht äußern. Er betonte, man beteilige sich nicht an Mutmaßungen. Die genaue Unfallursache sei Gegenstand der laufenden Ermittlungen. Tennisprofi Alexander Zverev steht im Halbfinale der French Open. Der 29-Jährige gewann sein Viertelfinalspiel gegen den Spanier Rafael Jodar in 3 Sätzen. Im Halbfinale trifft Zverev auf den Tschechen Jakub Menjik, der in 3 Sätzen gegen den Brasilianer Joao Fonseca gewann. Soweit die Nachrichten. Mehr Informationen finden Sie auf rbb24.de. Das Wetter, die Temperaturen in der Region liegen zurzeit zwischen 12 Grad in Koschen und 19 Grad in Luckenwalde. Tagsüber mehr Wolken als Sonne, örtlich Regen, selten Gewitter bei 18 bis 21 Grad maximal.
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6: Mit Susanne Kruse. Guten Morgen an diesem frühen Mittwoch, der mit einem Franzosen beginnt, der seine Freude an Überraschungen hatte. Emmanuel Chabrier bringt frischen Wind rein in einen streng regulierten Hoftanz und lockert ihn auf mit ungewöhnlichen Rhythmen. Das ist seine Bourrée Fantasque als Orchesterbearbeitung.

Viele französische Komponisten haben im 19. Jahrhundert versucht, die großen Formen der Instrumentalmusik zu erneuern. Anders dagegen Emmanuel Chabrier, der sich lieber den kleinen Formen von Tanz- und Charakterstücken gewidmet hat. Seine Bourée Fantasque entstand 1891 als krönender Abschluss seines Klavierwerks. Das war die Orchesterfassung mit Neeme Järvi am Pult des Orchestre de la Suisse Romande. Unser nächster Komponist ist bis zum heutigen Tag vor allem für seine Violinkonzerte bekannt, Antonio Vivaldi. Aber auch für die Holzblasinstrumente, vor allem für das Fagott und die Oboe, schrieb er etliche Konzerte, die teilweise immer noch auf ihre angemessene Würdigung warten. Vivaldis Oboenkonzert in C-Dur spielen der Oboist Pierluigi Fabretti und L'Arte dell'Arco.

Pierluigi Fabretti an der Barockoboe und L'Arte dell'Arco mit Musik von Antonio Vivaldi, seinem Oboenkonzert in C-Dur. Ins 19. Jahrhundert führen uns als nächstes die Pianistin Angeline Pont-de-Père und das WDR-Funkhausorchester im ARD-Nachtkonzert mit einem Stück des französischen Romantikers Ferdinand Hérold. Hier der erste Satz aus seinem Klavierkonzert Nummer 1 in S-Dur unter der Leitung von Konrad von Alphen.

Ein Ausschnitt aus dem Klavierkonzert Nummer 1 von Ferdinand Hérold mit der Pianistin Angeline Pontepère. Das war sie mit dem ersten Satz daraus in Begleitung des WDR-Funkhausorchesters unter Konrad von Alfen. Weiter durchs ARD-Nachtkonzert führt uns Gioachino Rossini mit Kammermusik. Turbulent geht es zu in seiner Streichersonate La Tempesta, in der Rossini die Sturmszene aus seinem Barbier von Sevilla vorwegnimmt. Daraus jetzt der erste Satz, der noch nicht ganz so aufgebracht daherkommt, mit dem Ensemble Exploration.

Das Ensemble Exploration mit dem ersten Satz aus der Streichersonate Nummer 6 in D-Dur von Gioachino Rossini. Und wir bleiben in der Romantik im ARD-Nachtkonzert, wo uns als nächstes der Franzose Camille Saint-Saëns begegnet, mit einer Bravournummer für Hornisten. Sein Konzertstück für Horn und Orchester Opus 94 spielen Ulrich Hübner, Ventilhorn und die Kölner Akademie unter Michael Alexander Wilms.

Das Konzertstück für Horn und Orchester in F-Moll von Camille Saint-Saëns mit Ulrich Hübner am Ventilhorn und der Kölner Akademie. Die Leitung hatte Michael Alexander Wilns im ARD-Nachtkonzert, das mit Musik aus dem 20. Jahrhundert zu Ende geht. Komponiert von dem Engländer Paul Reed, der vor fast 30 Jahren starb und bekannt war für seine Fernsehthemen. Eine Auswahl seiner weniger geläufigeren Stücke hat seine Witwe, die Flötistin Philippa Davis, aufgenommen. Hier ist sie mit dem English Chamber Orchestra und dem dritten Satz aus Paul Reeds Konzert für Flöte und Streichorchester.

Der dritte Satz aus dem Konzert für Flöte und Streichorchester von Paul Reed mit Philippa Davis an der Flöte und dem English Chamber Orchestra unter Robin O'Neill. Damit neigt sich das ARD-Nachtkonzert dem Ende, das Ihnen BR Klassik präsentiert hat. Ich bin Susanne Kruse, sage danke fürs Zuhören und wünsche Ihnen einen ausgeschlafenen Start in den Mittwochmorgen. Bis zum nächsten Mal.

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1: Bundesaußenminister Wadephul hat bei den Vereinten Nationen dafür geworben, dass Deutschland wieder für 2 Jahre in den UN-Sicherheitsrat gewählt wird. Man wolle die UNO stärker und handlungsfähiger machen, sagte der CDU-Politiker in New York. Er betonte außerdem, dass Deutschland sich stets für das Völkerrecht einsetze. Kritiker werfen der Bundesregierung dagegen vor, völkerrechtswidriges Vorgehen Israels im Gazastreifen nicht klar genug zu verurteilen. Die UNO-Mitgliedstaaten entscheiden am Nachmittag, ob Deutschland in den kommenden 2 Jahren wieder als nichtständiges Mitglied im Sicherheitsrat vertreten sein wird. Um die 2 frei werdenden Sitze für westeuropäische Staaten bewerben sich auch Österreich und Portugal. Nötig ist eine 2/3-Mehrheit. In Frankfurt-Oder und bei Borgsdorf wird heute Weltkriegsmunition kontrolliert gesprengt. In Frankfurt wird deshalb der Ortsteil Lossow teilweise evakuiert. Dort war auf einem Grundstück in der Lindenstraße eine Panzerabwehrmine entdeckt worden. Timo Maschewski, RBB 24.
2: Nach Angaben der Stadtverwaltung wird ab 8 Uhr ein Sperrkreis von 500 Metern um den Fundort eingerichtet. Bis spätestens 9.30 Uhr müssen alle betroffenen Anwohner ihre Häuser verlassen haben. Im Waldgebiet zwischen Borgsdorf und Oranienburg sollen heute 2 Weltkriegsbomben kontrolliert gesprengt werden. Wie die Stadt Hohenneuendorf mitteilte, müssen dafür etwa 2.500 Menschen bis 8 Uhr ihre Wohnungen verlassen. Betroffen sind auch der S-Bahnhof Borgsdorf, eine Kita und ein Gartenmarkt. Bis 16 Uhr sollen die Sprengungen abgeschlossen sein.
1: Der Iran und die USA haben sich trotz Waffenruhe in der Golfregion gegenseitig angegriffen. Das US-Militär fing nach eigenen Angaben eine Welle iranischer Drohnen ab, zum Beispiel auf Stützpunkte in Kuwait und Bahrain. Die Geschosse hätten keine Schäden angerichtet, niemand sei verletzt worden. Im Gegenzug hat die US-Armee Ziele auf der iranischen Insel Qasem beschossen. Dem zuständigen Regionalkommando zufolge wurden Luftabwehrsysteme zerstört, ebenso eine Bodenkontrollstation und mehrere Kamikaze-Drohnen. Auslöser für die neue Eskalation ist, dass die USA einen unbeladenen Öltanker beschossen und unschädlich gemacht haben. Das Schiff soll auf dem Weg zu einem iranischen Hafen gewesen sein. In Berlin-Lichtenberg laufen die Bergungsarbeiten an der verunglückten Straßenbahn. Wenn die Waggons per Kran von den Gleisen gehoben worden sind, werden die Schienen nach Schäden untersucht, erklärte BVG-Sprecher Wolofines in der RBB 24 Abendschau.
3: Und mit diesen Informationen kann dann weiter geplant werden und überlegt werden, wann hier wieder regulär Straßenbahn fahren. Prognose ist, aber es ist eine Prognose auf der Basis dessen, was ich Ihnen gerade gesagt habe, sehr optimistisch, können hier am Freitag gegebenenfalls wieder Züge rollen, aber es hängt von den Gegebenheiten ab.
1: Zu Spekulationen im Internet, die Bahn sei deutlich zu schnell unterwegs gewesen, wollte sich Wolofines nicht äußern. Die genaue Unfallursache sei Gegenstand der laufenden Ermittlungen. Die Tram war gestern gegen einen Oberleitungsmast geprallt und aus den Schienen gesprungen. 20 Menschen wurden dabei verletzt. Die Europäische Union bereitet sich auf mögliche Waldbrände im Süden der EU vor. Nach Angaben von Kommissionspräsidentin von der Leyen werden fast 800 Feuerwehrleute aus 14 Ländern in besonders gefährdeten Ländern stationiert. Dazu zählen etwa Griechenland, Frankreich, Spanien und Portugal. Außerdem stünden 22 Löschflugzeuge und 5 Hubschrauber aus der EU-Flotte zur Unterstützung bereit. Im vergangenen Jahr haben Waldbrände in Europa eine Fläche von mehr als 1 Million Hektar zerstört, so viel wie nie zuvor. Nach Einschätzungen von Wissenschaftlern gibt es durch den Klimawandel längere Hitzewellen und Dürren, die Waldbrände begünstigen. Die Bundesregierung befasst sich heute mit einem Aktionsprogramm, das Recycling in Deutschland stärken soll. Laut Umweltminister Schneider enthält es konkrete Maßnahmen, um Rohstoffe länger zu nutzen und Abfälle zu vermeiden. Er will das Programm am Mittag vorstellen. Bislang ist Deutschland bei einigen zentralen Rohstoffen fast vollständig auf Importe angewiesen. Recycling und Wiederverwendung sollen dazu beitragen, mehr dieser Stoffe im eigenen Wirtschaftskreislauf zu halten und langfristig Kosten zu senken. Soweit die Nachrichten. Weitere Meldungen aus Berlin und Brandenburg auf rbb24.de. Das Wetter. Heute meist dicht bewölkt mit schauerartigem Regen und einzelnen Gewittern. Ab dem Mittag lockert es gebietsweise wieder auf bei 18 bis 21 Grad. Aktuell in Berlin-Buch 16 Grad und in Kreuzberg 19, in Brandenburg zwischen 11 in Koschen und 17 Grad in Schönefeld. Morgen erst locker bewölkt bis wolkig und meist trocken, später dann Schauer und Gewitter, maximal 24 Grad. Die Zeit, es ist 6.05 Uhr.
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4: Einen schönen Mittwochmorgen wünsche ich Ihnen. Das hier ist die Französin Camille Berthaud, die stammt aus Paris und besingt hier eine andere Weltmetropole, Nouvelle York. Das ist New York.

0: Camille Berthaud haben Sie gehört, französische Jazzsängerin, und es ging um New York, also Nouvelle York in ihrer Sprache und schlicht New York auf Englisch. 6:09 ist es.
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2: Konstantin Beschorner, und ich studiere derzeit Philosophie und BWL. Demokratie im Alltag heißt für mich, im Gespräch zu bleiben und dadurch aktiv das gemeinsame Umfeld mitzugestalten. Und gerade wenn ich höre, dass eine Diskussion aussichtslos sei, glaube ich daran, dass wir unsere Argumente offen und fair austauschen sollten. Denn alleine schon dieses Mitteilen hat die Kraft, Brücken zu bauen und Gesellschaft zu einen.

0: Cozy James, haben Sie hier gehört. Der verbindet Jazz mit Hip-Hop. Ladies Man hat er hier gesungen. 6.17 Uhr.
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0: Und hier blickt jetzt Florian Bentsch auf das Leben des Schriftstellers und Beat-Poeten Allen Ginsberg zurück. Der wäre heute 100 Jahre alt geworden.
2: Es ist 1956. Im Foyer eines Studentenwohnheims der Reed University in Portland, Oregon, trägt ein etwas zerzauster junger Mann ein etwa halbstündiges Gedicht vor. In Anzug und Krawatte, an einen Tisch gelehnt und wild gestikulierend. Ein Tonband läuft mit.
3: I saw the best minds of my generation destroyed by madness.
2: Lachen und Applaus, als der 30-jährige Beat-Poet Allen Ginsberg Howl vorträgt. Ein Jahr zuvor hatte er das Gedicht zu Papier gebracht. Ein Jahr später sollte er dafür vor Gericht stehen, wegen Verbreitung obszönen Schrifttums. Mit Howl, Geheul, seiner schonungslosen Anklage gegen Konformität, Militarismus und moralischer Enge trifft Ginsberg einen Nerv in einer wütenden US-amerikanischen Nachkriegsgeneration. Sie fühlt sich ausgebeutet, orientierungslos, hungrig nach Literatur, Drogen, Sex und Opposition und findet all das im Geheule der Beat-Generation, die
4: auf dem Union Square erzkommunistische Pamphlete verteilten, schluchzend und sich entkleidend, während die Sirenen von Los Alamos sie niederheulten und die Wall Street runterheulten und die Staten Island-Fähre heulte auch, die weinend zusammenbrachen in weißen Turnhallen, nackt und zitternd vor der Maschinerie anderer Skelette.
2: Die Beats in einer Ginsberg-Gedichtzeile. Sie wedeln mit ihren Genitalien und ihren Manuskripten. Er wächst in New Jersey auf, als Sohn eines Dichters und einer bekennenden Kommunistin und schreibt als Teenager, während der Zweite Weltkrieg tobt, in sein Tagebuch.
4: An die Historiker. Ich werde ein Meister sein, wahrscheinlich in der Literatur ein genialer Meister, ein Egozentriker, wahrscheinlich ein Schizo, aber auf jeden Fall die ersten beiden. I'm a roadrunner.
2: Es folgen über 50 Jahre Lyrik, Musik, Protest, Drogen, Kontroverse. Ein National Book Award, eine Robert Frost Medaille, eine langjährige offene und öffentliche Beziehung mit dem Dichter Peter Orlovsky.
4: Mein Ziel ist die Befreiung der Massen aus der Misere,
2: schreibt Allen Ginsberg 1973 und lässt sich als Schlüsselfigur der Hippie-Bewegung inszenieren. Zu seinen Weggefährten und künstlerischen Begleitern zählen neben den Beats Patti Smith, John Lennon, Timothy Leary und Bob Dylan.
5: Oh, where have you been, my blue-eyed son?
2: Mit Bob Dylan besucht Ginsberg 1975 vor laufenden Kameras das Grab seines Freundes und Kollegen Jack Kerouac und diskutiert die Kunst und das Sterben. Du bist auch bald dran, sagt Ginsberg zu Dylan. Dylan antwortet, für mich bitte keinen Grabstein.
6: What graves have you seen?
7: Victor Hugo's grave.
6: So, that's what's gonna happen to you?
7: No, I want to be in an unmarked grave.
2: Wer ist dieser Allen Ginsberg? Fragt ihn ein Reporter 1991, 6 Jahre vor Ginsbergs Tod.
6: There is none. Naturally.
4: Es gibt keinen. Natürlich nicht. Alle Teile des Ichs sind flüchtig. Ich bin Jude. Ich bin Buddhist. Ich bin schwul. Ich war ein Freund von Kerouac. Mein Vater zeugte mich und hieß Louis. Meine Mutter war verrückt und hieß Naomi. Ich bin Amerikaner. Ich komme aus New York. Es ist sinnlos, sich auf irgendetwas zu berufen, außer auf den Beruf. Also bin ich nur eins. Ein Dichter.
2: Der Dichter Allen Ginsberg kam am 3. Juni 1926 in Newark, New Jersey, auf die Welt. Heute vor 100 Jahren.
0: Und das war Florian Bentsch über den Schriftsteller und Lyriker Allen Ginsberg, der als Vater der Flower Power Bewegung gilt. Die hier, die haben mal einen Song gegen Flower Power gemacht, die Bee Gees 1967 mit Massachusetts. Das hier, das war 10 Jahre später, der Hit hier in der Coverversion von Pink Turtle. Vielleicht erkennen Sie ihn ja.

Pink Turtle, das ist eine Coverband, die machen gerne Hits zu ihren eigenen. Und das hier waren die Bee Gees, die steckten da drin mit How Deep Is Your Love. 6.24 Uhr ist es. Und das hier ist Momo, ein brasilianischer Musiker, Marcelo Frota, der wohnt in London, verbindet brasilianische Popmusik mit Folkrock, mit Psychedelia, Afrobeat und Jazz. Und sein neues Album heißt Tum Tum Tum, erscheint in gut 2 Wochen, am 19. Juni. Und das ist, wie er sagt, ein Rückblick auf mehr als 20 Jahre Musik machen, seine brasilianischen Wurzeln, die vielen Ortswechsel und die Zusammenarbeit mit den Musikern seiner eingespielten Band in London. Dieser Song hier vom neuen Album Canto de Aldeia heißt sinngemäß so ungefähr Dorfgesang und arbeitet mit Bildern von Sand und Himmel und Brise und Wasser. Momo sagt, der Song, der feiert seine kreative Freundschaft mit der brasilianischen Sängerin Nina Miranda. Und die hören Sie hier auch.

Momo und Nina Miranda zusammen in diesem Song hier, Canto de Aldeia. Das ist schon mal eine Single aus dem nagelneuen Album. Das ist so nagelneu, das ist noch gar nicht raus. Tum Tum Tum heißt es und erscheint am 19. Juni.

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1: Um 6.30 Uhr mit Henrike Leisner. Guten Morgen, Henrike.
2: Guten Morgen.
1: Gestern hat der neue Intendant der Volksbühne, Matthias Lilienthal, ja im Rahmen einer Pressekonferenz seine Ideen für das Theater vorgestellt. Und zumindest vorübergehend möchte er die Volksbühne wohl zum Freibad machen, zum Schwimmbad.
2: Ja, klingt kurios, ne? Von August bis Oktober soll es ein 25 Meter langes Schwimmbecken und sogar eine Pommesbude geben. Achtung, aber nicht in der Volksbühne, sondern davor auf dem Rosa-Luxemburg-Platz. Die Aktion ist, so hat Matthias Lilienthal das gesagt, ein Protest gegen den Verfall der Infrastruktur in Berlin, den man auch bei Schwimmbädern erlebe. Das sogenannte Volksbad, so soll das nämlich dann heißen, kann man gratis besuchen und ohne Ausweispflicht. Jetzt muss man sagen, das Ganze hat natürlich auch einen kleinen praktischen Hintergrund. Es ist nämlich so, die Obermaschinerie des Theaters muss erneuert werden und deswegen startet die Spielzeit später. Also dieses Freibad, das wird am 7. August eröffnet, aber so richtig Saisonstart ist eigentlich erst im Oktober. Eine weitere Neuerung in Sachen Orte gibt es auch, und zwar der Prater soll wieder bespielt werden. Diese schöne Außenspielstätte der Volksbühne in Prenzlauer Berg, die war mehr als ein Jahrzehnt geschlossen. Jetzt geht's wieder los. Und unsere Radio 3 Theaterexpertin Barbara Behrendt hat gestern schon mal berichtet, was dort passieren soll.
3: Hier werden eben 4 Inszenierungen gezeigt in der kommenden Saison im Ensuite-Betrieb. Das heißt 20 Vorstellungen innerhalb von 6 Wochen, dann sind die wieder weg. Das hat, meinte Matthias Lilienthal, den Vorteil, dass man eben auch mal Installationen präsentieren kann, die dann 6 Wochen einfach stehen bleiben und eben nicht immer abends für die nächste Inszenierung abgebaut werden müssen.
2: Das Gespräch mit Barbara Behrendt gibt es in voller Länge auf radio3.de. Und im Prater, da gibt es am 29. Oktober die erste Aufführung. New Creation heißt das Stück.
1: So, also ein Freibad vor der Volksbühne, und vom Freibad hüpfen wir jetzt in das große Bad, nämlich in die Nordsee. Zumindest hat ein dänischer Uhrenmacher dort Unterwasservermessungen seiner Firma vorgenommen und dabei zufällig einen Sensationsfund gemacht, nämlich ein erstaunlich gut erhaltenes Schiffswrack aus dem 18. Jahrhundert.
2: Ja, das ist wirklich irre. Auf den Bildern der norwegischen Behörde für Denkmal.

0: Klimaschutz, kann man sogar chinesisches Porzellan erkennen, was dort in diesem Schiffswrack ist. Die hinzugerufenen Forscherinnen und Forscher haben dann auch noch Kronleuchter, Gläser, Textilien, Getreide und Kisten gefunden, die offenbar Tee, Kräuter und Medikamente beinhaltet haben. Ja, der norwegische Umweltminister ist natürlich total begeistert. Sensationell, sagt er. In einem Interview hat er erklärt, dass das Schiffswrack die am besten erhaltene Ladung dieser Art enthalte, die jemals in Nordeuropa gefunden wurde. Die Arbeiten dauern auch noch an, also wir sind gespannt, was da noch so gehoben wird.
1: Das ist wirklich spannend. Ich frage mich allerdings auch noch nebenbei, was eigentlich ein Uhrenmacher an Unterwasservermessungen zu tun hat. Aber das lüftet sich
0: wenn
1: bestimmt.
0: Wenn die Uhr wasserdicht ist auf 20 Meter Tiefe.
1: Ja, genau. Du hast die Antwort, ganz genau. Die haben einfach mal den Arm unter Wasser gehalten. Und
0: sehr tief.
1: Huch, da schimmert doch was. Das muss ein Kronleuchter sein. Jetzt hast du noch einen Tipp für uns, Henrike, und schickst uns in die Galerie Ventrup in Berlin-Charlottenburg. Da kann man sich aktuell Kunst von Sophie von Hellermann anschauen.
0: Sophie von Hellermann ist eine deutsche Malerin, die allerdings gerade vor allen Dingen in Großbritannien unterwegs ist, in London zum Beispiel. Bekannt ist sie für ihre traumartigen Gemälde, die Geschichte, Literatur und aktuelle Ereignisse miteinander verbinden. Das sind so große, farbenfrohe Bilder, häufig in Aquarelltechnik gemalt, in so großen Linien. Und für die Gemälde in der aktuellen Ausstellung in der Galerie Ventrup hat sie sich vom Leben und Werk des Dichters Rainer Maria Rilke inspirieren lassen. Unsere Radio 3 Kunstkritikerin Andrea Handels hat uns verraten, dass der Rilke-Bezug in den Gemälden aber unterschiedlich stark ausgeprägt ist.
2: Also manche Bilder haben einen direkten Bezug zum Gedicht, wie Papageienpark. Bei anderen hat sie noch mehr ihre Fantasie spielen lassen, wie bei den Ozeanliebenden. Man sieht da ein nacktes Liebespaar in Umarmung da liegen, die Körperkonturen nur mit braunen Strichen skizziert, vor ihnen und im Hintergrund mit kräftigen blauen und türkisen Strichen Wellen. Eine Fahne weht im Wind, also man denkt an den Ozean und einen Liebesakt.
0: Und irgendwie auch an Urlaub.
1: Schon auch.
0: Andrea Handels haben wir hier gehört über die aktuelle Ausstellung von Sophie von Hellermann in der Galerie Ventrup in Berlin-Charlottenburg. Die ist immer von dienstags bis samstags jeweils von 11 bis 18 Uhr geöffnet. Der Eintritt ist frei.
1: Henrike Leisner, danke für diesen Tipp. In einer Stunde hören wir dich wieder.
0: Bis dann.
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0: Sam Contensao, Bebel Gilberto haben Sie hier gehört. Um 6.39 Uhr. An der Hasenheide in Berlin-Neukölln, da schimmert das bunte und goldene Dach des Hindu-Tempels durch die grünen Baumkronen. Nach 20 Jahren Planungs- und Baugeschichte mit wirklich vielen Hindernissen, auch zuletzt, wird der Tempel jetzt in diesen Tagen endlich eröffnet. RBB24-Reporterin Helena Dehler durfte vorher schon mal reinschauen.
1: Vilvanathan Krishnamurti ist 73 und kam vor 50 Jahren als Gastarbeiter nach West-Berlin. Die letzten 20 Jahre hat er dem Tempel gewidmet. Planung, Bau, alles. Jetzt öffnet er stolz die 3 Meter hohe Holztür zum Inneren. Ab Sonntag hat die indische Hindu-Community in Berlin endlich offiziell einen Ort zum Beten und Meditieren.
2: Wirklich, ich bin so froh. Ich bin auch irgendwie aufgeregt bis zum 7. Juni. Was passiert denn? Was?
1: Von innen ist der Tempel genauso bunt wie von außen. In der Mitte ein Schrein für Ganesha, den Gott mit dem Elefantenkopf. Die Decke in hellem Grün und Rosa, goldene und hellbraune Säulen, leuchtendes Orange, überall verschnörkelte Muster und Mandalas. Ein echtes Farbenspektakel. Das alles haben indische Tempelbauer jahrelang von Hand gemalt.
2: Wir haben auch extra Mitarbeiter aus Indien geflogen, das sind die, die Tempelbauer sind. Die sind studiert und die machen alles mit freihandlich. Die haben keine Zeichnungen. Die sitzen und einfach malen.
1: Planung und Bau haben 20 Jahre gedauert. Viel länger als gedacht. Gut 1 Million Euro für den Tempel musste komplett durch Spenden reinkommen. Und dann gab es immer wieder Verzögerungen. Zum Beispiel bei dem schwarzen Granitboden.
2: Die Graniten haben ja schon 2 Jahre gewartet und letztendlich kam aus Indien.
1: Hier wird in Zukunft in Ruhe gebetet und meditiert und das Ego verbrannt. Das Verbrennen des Egos ist ein spiritueller Prozess, um das falsche Selbstbild, weltliche Anhaftungen und niedere Instinkte aufzulösen.
2: Wenn die ihre Ego verbrennen, dann sind die bessere Mensch. Mit einer neuen Energie und Freude rausgehen kann.
1: In den kommenden Tagen wird es rund um den Tempel richtig laut, erklärt mir Krishnamurti mit einem Leuchten in den Augen. Es kommen Kerala-Trommler und Nadaswara-Spieler.
2: Nadaswara, das ist Nada, bedeutet Luft. Swara ist die Musik aus Luft.
1: Der Höhepunkt der mehrtägigen Einweihungsfeier ist dann der Sonntag, wenn Priester den Tempel segnen. Traditionell mit Wasser aus dem Ganges. Da wir aber in Berlin sind und die Priester aus Indien nur eine kleine Menge mitbringen konnten, wird es eine Ganges-Spree-Mischung, die über die 18 Meter hohe goldene Kuppel gekippt wird.
2: Da kommt ein Kran und übernimmt den Priester oben und er gießt die Wasser gemischt Ganges und Spree. Beide zusammen sprießt er von oben nach unten. Die ganze Kupplung nennt man, die Kalasa nennt man, das wieder mit eingeweiht ist. Denn ist er symbolisch, der Tempel ist Einweihung.
1: Ein großer Kran fehlt allerdings noch. Krishnamurti hat bereits kreative Ideen.
2: Neulich haben die erfunden, in Indien auch mit den Drohnen machen die.
1: Bei all den Hürden, die Vilvanathan Krishnamurti und sein Team die letzten 20 Jahre überwunden haben, werden sie auch das bestimmt noch hinkriegen.
0: Also, wenn Sie an der Hasenheide wohnen, dann wissen Sie jetzt, woher die Musik und das Rasseln kommt in diesen Tagen. Der Hindu-Tempel wird eingeweiht, zum Teil lautstark. Nach 20 Jahren Bauzeit ist er nun endlich fertig geworden. Helena Dehler war das über die Eröffnung.

La Musette de Taverny, ein Klavierstück von François Couperin für fünf Hände. Da saß aber jetzt gerade nur einer am Klavier in dieser Aufnahme, Alexandre Tarot. Und nein, der ist kein Oktopus, der hat Technik. Für fünf Hände bedeutet in diesem Fall, Tarot hat das nacheinander auf mehreren Spuren aufgenommen und übereinander gelegt. Dann klingt es genauso, wie wenn er fünf Hände hätte. Clifford Brown hören Sie jetzt, einer der prägenden Jazz-Trompeter der 50er, der galt neben Miles Davis als Wegbereiter des Hard Bop. Das war so eine Spielart des Jazz, die sich damals aus dem Bebop entwickelt hat. Sein Stil war schon unverwechselbar, als er mit nur 25, 1956, bei einem Autounfall ums Leben kam. Hier Flossie Lou, ein Titel, der zeigt, warum Clifford Brown bis heute Musikerinnen und Musiker inspiriert.

0: Das ist eine Aufnahme, die ganz kurz vor dem viel zu frühen Unfalltod von dem Trompeter Clifford Brown entstanden ist. 1956 Clifford Brown mit Flossie Lou zusammen mit dem Max Roach Quintett. 6:50 ist es. Hier kommen für Sie die Worte für den Tag auf Radio 3. Heute wieder mit Pastor Matthias Trodowski vom Bund evangelisch-freikirchlicher Gemeinden.
1: Der Weg zu meiner Arbeitsstelle führt mich mit dem Fahrrad quer durch Berlin. Oft sind da viele unterwegs, man fährt nebeneinander her, hintereinander, jeder in seiner eigenen Spur. Neulich fuhr ich eine Weile hinter einem anderen Radfahrer. An einer Stelle bog er plötzlich ab auf einen kleinen Fahrradweg, der mir bisher noch nie aufgefallen war. Ich schaute ihm interessiert hinterher, ob das vielleicht eine Abkürzung ist oder der schönere Weg. Während ich darüber nachdachte und den anderen mit den Augen verfolgte, passierte es. Wie aus dem Nichts tauchte direkt vor mir ein Warnschild auf. Vorsicht, Baustelle. Ungeschickterweise mitten auf meinem Fahrradweg. Ich zog die Bremsen, aber zu spät. Ich krachte gegen das Schild, flog über den Lenker, machte einen Purzelbaum und landete auf dem Boden. Zum Glück hatte ich einen Helm auf und Gott sei Dank blieb ich unverletzt. Ich stand auf, klopfte mich ab und untersuchte erst mich, dann mein Fahrrad. Wir waren beide glimpflich davongekommen. Also setzte ich mich wieder in den Sattel, etwas zittrig, aber heilfroh fuhr ich weiter. Später dachte ich über diesen Unfall nach und mir fielen ein paar Lehren ein. Erstens, wer unterwegs ist, tut gut daran, den eigenen Weg im Blick zu behalten. Das klingt selbstverständlich, ist es aber nicht immer. Auch im Leben gibt es Abzweigungen, Möglichkeiten, Wege, die bei anderen interessant aussehen. Und manchmal verlieren wir darüber aus dem Blick, wo wir selbst unterwegs sind. Zweitens, wenn sich ein neuer Weg auftut, lohnt es sich, kurz anzuhalten, innezuhalten, hinzuschauen und nicht bei voller Fahrt gedanklich in eine andere Richtung zu fahren. Vielleicht ist der neue Weg wirklich verlockend, aber um das zu prüfen, braucht es einen Moment der Unterbrechung. Den eigenen Weg im Blick behalten, das Ziel nicht aus den Augen verlieren und zugleich offen bleiben für neue Wege. Vielleicht ist das eine gute Übung fürs Leben. Ach ja, und eine dritte Lehre gibt es auch noch. Auf dem Fahrrad und im Leben ist es hilfreich, ab und an einen Schutzengel dabei zu haben. Ich wünsche Ihnen, dass Sie auf Ihrem Weg heute gut ankommen und hoffentlich auch einen solchen Schutzengel an Ihrer Seite haben.
0: Das waren die Worte für den Tag mit Pastor Matthias Trodowski aus Berlin von der Evangelischen Kirche. Und das hier jetzt um 6.53 Uhr ist Lady Blackbird, eine Sängerin, die nicht nur toll klingt, die sieht auch beeindruckend aus. Das Netz ist voll von Fotos mit ihr und ihrem weißen Afro mit tollem Kopfschmuck und kunstvollen Kleidern.

Lady Blackbird, haben Sie hier gehört, mit Matter of Time um 6.57 Uhr. Und das hier, das sind die Turin Breaks. Das sind zwei Freunde, die machen zusammen modernen Folk. Wie die vor bald 25 Jahren auf ihren Bandnamen gekommen sind, das lässt sich allerdings nicht mehr so richtig erklären. Turiner Bremsen sind das übersetzt. Turin ist ja die Heimat des Autokonzerns Fiat. Aber die Turin Breaks kommen aus London. Und das hier ist ein zwar sanfter, nachdenklicher Song, aber gebremst klingen die irgendwie.

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2: In Frankfurt-Oder und bei Borgsdorf wird heute Weltkriegsmunition kontrolliert gesprengt. Tausende Menschen müssen deshalb ihre Wohnungen am Morgen verlassen. In Frankfurt ist der Ortsteil Lossow betroffen. Dort war auf einem Grundstück in der Lindenstraße eine Panzerabwehrmine entdeckt worden. Die Stadt richtet ab 8 Uhr einen Sperrkreis ein. Ebenfalls ab 8 Uhr geht ein Sperrkreis für Teile von Oranienburg und Hohenneuendorf. In einem Waldgebiet bei Borgsdorf werden zwei 250 Kilogramm Bomben gesprengt. Dadurch wird auch der Bahnverkehr beeinträchtigt. Der S-Bahnhof Borgsdorf liegt im Sperrgebiet, ebenso eine Kita. Bundesaußenminister Wadephul hat bei den Vereinten Nationen dafür geworben, dass Deutschland wieder für 2 Jahre in den UN-Sicherheitsrat gewählt wird. Man wolle ein nichtständiges Mitglied werden und sich auch für die Belange kleiner Staaten einsetzen, sagte der CDU-Politiker in New York. Im Deutschlandfunk betonte er am Morgen, er habe schon viele Stimmen sammeln können.
3: Wir wussten von vornherein, dass es ein schwieriger Wettbewerb wird, weil wir 2 gute weitere Kandidaten aus Europa haben, die Republik Österreich und Portugal. Übrigens sehr befreundete Staaten. Es fällt uns auch nicht ganz leicht, gegen sie Wahlkampf zu machen. Ich bin nach wie vor zuversichtlich, dass wir die erforderliche Stimmenzahl werden erreichen können. Wir müssen eben wieder dafür sorgen, dass der Weltsicherheitsrat und dass die Vereinten Nationen das Forum sind, wo Konflikte besprochen, gelöst und befriedet werden. Und dafür wird Deutschland sich einsetzen.
2: Bundesaußenminister Johann Wadephul, CDU. Die UNO-Mitgliedstaaten entscheiden am Nachmittag, ob Deutschland wieder als nichtständiges Mitglied im Sicherheitsrat vertreten sein wird. Der Iran und die USA haben sich trotz Waffenruhe in der Golfregion gegenseitig angegriffen. Das US-Militär fing nach eigenen Angaben eine Welle iranischer Drohnen ab, zum Beispiel auf Stützpunkte in Kuwait und Bahrain. Die Geschosse hätten keine Schäden angerichtet, niemand sei verletzt worden. Im Gegenzug hat die US-Armee Ziele auf der iranischen Insel Qishm beschossen. Dem zuständigen Regionalkommando zufolge wurden Luftabwehrsysteme zerstört, ebenso eine Bodenkontrollstation und mehrere Kamikaze-Drohnen. Auslöser für die neue Eskalation ist, dass die USA einen unbeladenen Öltanker beschossen und erheblich beschädigt haben. Das Schiff soll auf dem Weg zu einem iranischen Hafen gewesen sein. Die Bundesregierung befasst sich heute mit einem Aktionsprogramm, das Recycling in Deutschland stärken soll. Laut Umweltminister Schneider enthält es konkrete Maßnahmen, um Rohstoffe länger zu nutzen und Abfälle zu vermeiden. Er will das Programm am Vormittag vorstellen. Bislang ist Deutschland bei einigen zentralen Rohstoffen fast vollständig auf Importe angewiesen. Recycling und Wiederverwendung sollen dazu beitragen, mehr dieser Stoffe im eigenen Wirtschaftskreislauf zu halten und langfristig Kosten zu senken. In Berlin-Lichtenberg laufen die Bergungsarbeiten nach dem schweren Straßenbahnunfall. Ein Kran hebt die verunglückte Tram vom Gleis, damit anschließend die Schienen untersucht werden können, sagte BVG-Sprecher Wolofines in der RBB 24 Abendschau. Wenn alles gut laufe, könnten die Linien M5 und M17 übermorgen wieder fahren. Zu Spekulationen, wonach die Bahn deutlich zu schnell unterwegs gewesen sei, wollte sich Wolofines nicht äußern. Die genaue Unfallursache sei Gegenstand der laufenden Ermittlungen. Die Straßenbahn war gestern gegen einen Oberleitungsmast geprallt und aus den Schienen gesprungen. 20 Menschen wurden verletzt, 3 von ihnen schwer. In Wilhelmshaven hat der deutsche Zoll nach Informationen des Norddeutschen Rundfunks eine Rekordmenge Kokain beschlagnahmt. Es handelt sich demnach um 8 Tonnen im Wert von hunderten Millionen Euro. NDR-Reporter Benedikt Strunz.
4: Eine so große Kokainmenge wurde im Jahr der Weserport bislang noch nicht sichergestellt. Auch deutschlandweit sind die 8 Tonnen eine der größten Sicherstellungen der vergangenen Jahre. Experten warnen seit geraumer Zeit davor, dass Schmuggelbanden verstärkt auf kleinere Häfen ausweichen. Zuletzt hatten mehrere große europäische Häfen wie Rotterdam, Antwerpen und auch Hamburg ihre Sicherheitsmaßnahmen gegen den Kokainschmuggel massiv erhöht.
2: Soweit die Nachrichten. Weitere Meldungen aus Berlin und Brandenburg auf rbb24.de. Das Wetter. Heute meist dicht bewölkt mit schauerartigem Regen und einzelnen Gewittern. Ab dem Mittag lockert es gebietsweise wieder auf bei 18 bis 21 Grad. Aktuell in Berlin-Steglitz 16 Grad und in Marzahn 18, in Brandenburg zwischen 14 in Wiesenburg und 17 Grad in Cottbus. Morgen erst wenige Wolken und meist trocken, später Schauer und Gewitter, örtlich mit Starkregen, Hagel und Sturmböen bei maximal 25 Grad. Die Zeit, es ist 7.05 Uhr.
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5: Einen schönen guten Morgen wünsche ich Ihnen. Wenn ich hier morgens um 4:45 aus dem Haus gehe, um hierher zum Studio zu fahren, dann ist Berlin noch ganz still, der Sonnenaufgang golden, der Kiezfuchs geht seiner Wege. Nur wenig später sieht das dann schon ganz anders aus. Dann sind die Straßen verstopft, die U-Bahn hat Verspätung und der Sonnenaufgang vergoldet auch keine grauen Hochhäuser mehr. Die sind dann wirklich nur noch grau. Großstadt macht Stress. Wie sehr, das weiß der Stressforscher und Psychiater Mazda Adli. Mit ihm spreche ich gleich hier auf Radio.

0: Catherine Russell haben Sie ja gehört mit All the Cats Join In um 7:09 auf Radio 3. Also ich selbst bin ja Berlinerin und das bin ich auch mit Leib und Seele, ein absolut überzeugtes Stadtkind. Und trotzdem, wenn ich im Urlaub aufs Land komme, Wald, See, Wiese, dann merke ich schon auch, wie sich die Seele ausrollt. So schön Stadt ist, Großstadt ist und so wichtig fürs Fortkommen sind ja doch meist die Städte, aus denen die neuesten Trends und Innovationen kommen. Städte sind eben auch Orte, die Stress machen und zwar richtig viel Stress. Der Psychiater Masdar Adli ist Stressforscher und weiß, wie Städte auf unsere Psyche wirken und ist zu diesem Thema zu Gast in unserem Radio 3 Atelier Talk an diesem Freitag. Und ich freue mich sehr, ich spreche schon jetzt mit ihm. Guten Morgen, Herr Adli.
1: Guten Morgen.
0: Erstmal ganz allgemein gefragt, wie sehr stresst uns denn das Leben in der Stadt? Zu welchen Krankheiten führt denn ein Großstadtleben?
1: Also es ist seit einigen Jahren bekannt, dass Großstadtleben mit einem größeren Risiko für bestimmte psychische Erkrankungen einhergeht. Dazu gehört zum Beispiel die Depression, die kommt 1,5-mal so häufig bei Stadtmenschen vor. Angsterkrankungen sind auch häufiger in der Stadt und ganz besonders gut ist es für die Schizophrenie gezeigt. Die ist doppelt so wahrscheinlich, wenn man in einer Stadt lebt.
0: Woran liegt denn das? Was genau ist es denn, was uns so stresst und psychisch krank macht in der Großstadt? Ist das der Lärm, der Gestank oder ist es das soziale Miteinander?
1: Also es ist natürlich wie immer in der Medizin und Gesundheitsforschung eine Zusammenwirkung ganz vieler verschiedener Faktoren. Aber was wir hier vor allen Dingen im Blick haben, ist der Einfluss von chronischem, also von Dauerstress. Und dazu gehört vor allen Dingen der soziale Stress in der Stadt. Und der soziale Stress ist derjenige, der aus dem Zusammenleben von Menschen auf begrenztem Raum resultiert.
0: Das heißt, das ist wirklich was anderes, wenn viele Leute in einem Kiez zusammenkommen oder weniger auf einem Dorf?
1: Es ist also auch nicht nur unbedingt, dass das viele Menschen sind, sondern es gibt so bestimmte Formen von sozialem Stress, die uns ganz besonders unter die Haut gehen. Das ist dichte Stress, also wenn man dichte oder unkontrollierbare Enge empfindet, wenn man keinen Rückzugsraum hat, wenn man keine vernünftige Tür hat, die man mal hinter sich zumachen kann, um sich der Betriebsamkeit zu entziehen. Das ist das eine. Also Platzmangel. Und die andere Form von sozialem Stress ist Isolationsstress. Dazu gehört zum Beispiel Einsamkeit. Einsam wird man vor allen Dingen unter vielen Menschen, zu denen man sich dann nicht zugehörig fühlt. Das ist so ein typisches Stadtphänomen. Mit der Anonymität der Großstadt können nicht unbedingt alle umgehen, auch wenn sie zu den attraktiven Seiten der Stadt gehört, die auch viele Menschen in die Stadt zieht. Also Isolationsstress und Dichtestress, wenn das so dauerhaft auf uns einwirken, das über viele, viele Jahre und wir dem nichts entgegensetzen können, dann wird diese Mischung toxisch.
0: Wie Berlin uns stresst, wann und wo Berlin uns stresst, das erforschen Sie ja sehr genau, Herr Adli, erheben Daten dazu gemeinsam mit Berlinerinnen und Berlinern in einem Citizen Science Forschungsprojekt. Können Sie mal erklären, wie das funktioniert?
1: Ja, genau. Das ist ein großes Forschungsprojekt, was wir gemeinsam mit dem Futurium und vielen anderen Partnern machen, bei dem jede Berlinerin und jeder Berliner selbst zum Stressforscher werden kann, eine Woche lang. Dazu gibt es eine Forschungs-App, die kann man sich runterladen und gibt 3-mal am Tag zu unterschiedlichen Zeitpunkten die eigene emotionale Verfassung an, zum Beispiel Stress oder ob man sich gerade einsam fühlt. Und dann gibt es dazu ein GPS-Signal, mit dem wir genau orten können, wo die Menschen ein bestimmtes Gefühl abgegeben haben. Und als Ergebnis entsteht dann nach einer Zeit so etwas wie eine emotionale Wetterkarte der Stadt, die sich auch zum Beispiel auch im Tagesverlauf verändert, eine bestimmte Dynamik zeigt. Und damit können wir jetzt ganz konkret zeigen, wie sich Menschen, wie sich Berliner und Berlinerinnen tatsächlich in konkreten Stadträumen fühlen.
0: Diese emotionale Wetterkarte von Berlin, das ist ja hochspannend. Gibt es da schon erste Ergebnisse, an welchem Ort uns Berlin ganz besonders stressig vorkommt?
1: Ja, wir sind gerade dabei, diese Karten zu bauen und natürlich fallen da bestimmte Orte, also auch zum Beispiel Innenstadtbereiche, auf. Also der Alexanderplatz ist zum Beispiel interessant, der verändert sich über den Tagesverlauf ganz, ganz erheblich. Morgens geht es da total stressig zu und abends scheint da aber so eine richtig deutliche Ruhe einzukehren. Und gerade so solche tageszeitlichen Veränderungen sind für uns extrem interessant und geben dann hoffentlich auch irgendwann Aufschluss für Stadtraum, Stadtgestaltung und Stadtpolitik.
0: Das ist spannend. Der Alexanderplatz, ich glaube, das können viele von uns sich auch vorstellen. Da kommt vieles zusammen, ne? Das sind die vielen, vielen Menschen, die da aneinander vorbeihasten. Es ist ein bisschen architektonisch unübersichtlich und auch nicht unbedingt schön. Sind das so die Komponenten?
1: Ja, und dann ist es natürlich ein Verkehrsknotenpunkt. Mhm. Das ist ein Ort, wo man, den man schnell so hinter sich zu lassen versucht, wo es viele Menschen gerade morgens wahnsinnig eilig haben. Und das zeigt dann auch die Art, wie ein Ort genutzt wird von den Menschen, ist entscheidend dafür, wie wir uns an so einem Ort fühlen. Es ist nicht unbedingt nur Schönheit, so ein Ort muss nicht unbedingt wahnsinnig viel Geld in seiner Gestaltung kosten, aber was wir auch finden, ist, dass eine bestimmte Form von Attraktivität, von Interessantheit, auch von Schönheit übrigens, eine Rolle spielt dafür, mit wie viel Stress er verbunden ist. Und eine der ganz überraschenden Ergebnisse für mich war, dass wie wichtig Schönheit den Menschen ist.
0: Gibt es einen schönen Platz in Berlin?
1: Das kann man so auch nicht sagen. Also wir sehen, dass die Orte, die Menschen als schön empfinden, dass sie tatsächlich mit recht wenig Stress einhergehen. Warum die Menschen einen bestimmten Ort als schön empfinden, das können wir gar nicht sagen. Das wird auch gar nicht erfragt. Aber es zeigt uns doch, auch solche ästhetischen Qualitäten spielen eine Rolle und darauf gilt es auch zu achten. Und es zeigt letzten Endes auch, sowas wie Schönheit ist nicht nur dekorativer Luxus, sondern es ist eine echte Gesundheitsressource.
0: Stadt ist also schön, stresst aber auch mitunter ganz extrem an bestimmten Punkten. Darüber spreche ich hier auf Radio 3 mit dem Psychiater und Stressforscher Mazda Adli hier auf Radio 3. Schauen wir mal, ob und wie Städte uns aber auch glücklich machen können. Gleich.

0: Leon Bridges auf Radio 3 mit Better Man. Gerade habe ich hier mit dem Psychiater und Stressforscher Masda Adli darüber gesprochen, wie sehr das Leben in einer Großstadt wie Berlin uns stresst. Aber es gibt ja nun mal auch die andere Seite, Herr Adli. Städte müssen ja irgendwie auch glücklich machen können. Immerhin lebt über die Hälfte der Weltbevölkerung in Städten und die Tendenz ist steigend. Ich hoffe, die leben nicht nur aus wirtschaftlichen Gründen in Städten. Was ist denn das Gute an der Stadt?
1: Also ich würde erst mal sagen, dass Städte die erfolgreichste Erfindung der Menschheit sind. Sonst würden heute eben nicht mehr alle Menschen weltweit in der Stadt leben. Es sind Städte sind die Innovationsmotoren für Kultur, für Wissenschaft, für Wirtschaft, für Politik und sind und bleiben die wichtigsten Zentren für Entwicklungen. Es ist da, wo zum Beispiel auch medizinische Forschung als erstes ankommt. Also Städte sind schon ein Erfolgsmodell, weil sie eben auch Lösungen bündeln. Aber was eben auch klar wird, ist, dass wir Menschen Beziehung brauchen. Und die muss eben in einer Stadt entstehen. Die entsteht nicht automatisch dadurch, dass da viele Menschen leben, sondern wir müssen auch dafür sorgen, dass die Menschen miteinander in Beziehung treten können, das schützt dann eben auch vor sowas wie sozialem Stress.
0: Das haben Sie ja eben gerade vor der Musik ziemlich klar dargestellt, dass sozialer Stress bedeutet, in diesem Fall in der Großstadt vor allem, dass man sich sehr einsam fühlt, wenn viele Menschen zusammenkommen und man mit denen aber keine Verbindung aufbauen kann. Das führt zu Depressionen und anderen psychischen Erkrankungen. Sie sagen gerade, also das soziale Miteinander ist es irgendwie, was uns aber auch glücklich machen kann. Was kann ich denn da selbst vielleicht auch tun, dass es eben nicht in die Depression führt, sondern ins Glücklichsein?
1: Im Prinzip, die einfachste Formel ist, vor die eigene Haustür treten. Hm. Denn die Zeit, die man vor der Tür verbringt, ist soziale Zeit. Das ist diejenige, in der wir am ehesten mit anderen Menschen Kontakt aufnehmen. Und das ist genau das, was wir brauchen. Das bedeutet aber eben auch für die Stadtplanung, für die Stadtgestaltung, dass Straßen, dass Nachbarschaften so gestaltet werden sollten, dass die Menschen auch motiviert sind, vor die eigene Haustüre zu treten, Zeit dort miteinander zu verbringen, dass zum Beispiel Sockelgeschosse, also Fassaden, an denen man so vorbeigeht, dass die abwechslungsreich sein sollten und nicht nur sozusagen tote Fassaden, an denen man dann vorbeilaufen muss und so und so. Also die Lebendigkeit, das ist etwas, für die wir schon auch sorgen können, sowohl als Politik, aber auch als Zivilgesellschaft.
0: Sie machen ja gerade dieses Citizen Science Projekt mit Berlinerinnen und Berlinern. Wir haben da gerade über diese emotionale Wetterkarte gesprochen, wo klar wird, an welchen Stellen man besonders gestresst ist. Gibt es denn auch Kieze oder Punkte in Berlin, die Sie vielleicht darüber herausgefunden haben oder auch sonst benennen könnten, wo es besonders optimal läuft? Das, was Sie gerade beschrieben haben, wo ich gerne auf die Straße trete?
1: Also überall dort, wo echte Nachbarschaften zu finden sind, wo Urbanität lebendig und abwechslungsreich ist, wo zum Beispiel Arbeiten, Einkaufen, Kultur eng aufeinander folgen und miteinander gut gemischt sind, wo man auch mal wo die Bürgersteige so breit sind, dass sie nicht nur Transitzonen sind, das finden wir Gott sei Dank oft in Berlin, sondern echte Verweilzonen und man auch mal so einen Stuhl rausschieben kann, um da seine Mittagspause zu verbringen, zum Beispiel. Aber auch Nachbarschaften, das haben wir auch gefunden, wo die Wege kurz sind, wo es ein gut verknüpftes Wege- und Straßennetzwerk gibt und man eben auch Alltagsaktivitäten fußläufig erledigen kann. Alles so eine nachbarschaftliche Struktur erhöht auch die Wahrscheinlichkeit, dass soziale Verbundenheit zwischen den Menschen entsteht.
0: Da würde mir jetzt spontan sowas wie der Bayerische Platz in Schöneberg zum Beispiel einfallen oder andere Orte, wo so gewachsene Kieze mit alteingesessenen Bäckereien, einem Buchladen um die Ecke, eine Apotheke, sowas, wo man vielleicht auch die Verkäuferin kennt. Macht Kultur die Stadt besser? Ich glaube, das ist eine Frage, die wir sofort mit Ja beantworten können, oder?
1: Absolut. Und das will ich auch als Stressforscher total unterstreichen. Kultur ist nicht nur Unterhaltung, ist nicht nur nice to have, sondern sie ist nach allem, was wir wissen, eine ganz wichtige Ressource für psychische Gesundheit und ein Teil der Daseinsvorsorge. Kultur in der Stadt ist ja auch das, was viele Menschen attraktiv finden, für die viele Menschen ja auch in Städte ziehen. Und ich muss sagen, jedes Museum, jedes Theater, jeder Kulturort hat einen echten Gesundheitsauftrag, weil diese Orte dafür sorgen, dass Menschen eben vor ihre eigene Haustüre treten, dass sie gemeinsam emotionale Erfahrungen machen, auch wenn sie sich vielleicht erstmal gar nicht kennen, dass sie miteinander in Verbindung kommen. Und deswegen ist das eine absolut wichtige, elementare Bestandteil der Gesundheitsinfrastruktur einer Stadt.
0: Das heißt, Berlin hat wirklich besonders viel und großes Potenzial, Menschen glücklich zu machen, weil hier so viel Kultur ist und bitte hoffentlich auch bleibt. Herr Adli, ich habe gerade im Hintergrund Vogelgezwitscher gehört. Ich weiß zufällig dennoch, dass Sie in der Großstadt leben. Was macht Sie denn persönlich in der Stadt glücklich?
1: Also ich bin tatsächlich auch ein echter Großstadtmensch und habe mein Leben lang in großen Metropolen gelebt und habe auch gar nicht vor, das zu verändern. Und genau aus dieser Motivation heraus mache ich auch diese Großstadtforschung, um besser zu verstehen, wie wir unsere wachsenden Städte lebenswert halten können. Und was mir persönlich sehr viel bedeutet, sind tatsächlich die Kultureinrichtungen, die kulturelle Dichte in der Stadt, die vielen Theater, von denen wir gerade in Berlin wirklich viele haben und die wir auch brauchen, die Berlin zusammenhält und auch von anderen großen europäischen Städten auch in dieser Form unterscheidet. Und ich finde, das sollten wir uns immer sehr, sehr bewusst machen, gerade wenn es darum geht, Kulturförderung zu verknappen und zu streichen.
0: Herr Adli, verraten Sie uns noch zum Schluss ganz kurz, wenn ich jetzt bei Ihnen bei dem Citizen Science Projekt, das sich an Berlinerinnen und Berlinern wendet, wo es darum geht, wo stresst mich die Stadt am meisten, wo stresst sie mich vielleicht besonders wenig? Wenn ich da mitmachen möchte, kann ich das tun?
1: Absolut, sind wirklich auch alle Zuhörerinnen und Zuhörer eingeladen, selbst eine Woche lang sich als Stressforscher zu beteiligen. Es gibt dazu eine Forschungs-App, die kann man runterladen, die heißt Citizen Scientist, also Bürgerwissenschaftler, Citizen Scientist, und unser Projekt heißt Deine emotionale Stadt. Kann man ganz leicht im Internet finden, diese App dazu kostenlos runterladen und dann geht es auch schon los und man trägt selber zur emotionalen Wetterkarte bei und damit zu einem Stück gesundem psychischen Leben in Berlin.
0: Haben Sie herzlichen Dank.
1: Gerne.
0: Der Psychiater und Stressforscher Masdar Adli auf Radio 3 ist am Freitag zu Gast in unserem Radio 3 Atelier Talk. 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Schauen mal, was da in Berlin noch so passieren könnte. Ich frage unseren Architekturkritiker Nikolaus Bernau, wie kann uns denn Stadtplanung glücklich machen? Gegen 7:40 Uhr hier bei uns auf Radio 3.

0: Das ist das nagelneue Album von Tami Kress. Die kommen aus der Tuareg-Musikszene im Grenzgebiet von Mali und Algerien. Das neue Album von denen ist gerade erst erschienen, Mitte Mai. 7.31 Uhr ist es.
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0: Gestern hat die Jury des Opus Classic die Shortlist für alle Preiskategorien des Jahres 2026 veröffentlicht und meine Kollegin Henrike Leisner weiß, wer nominiert ist.
2: Erfreulicherweise sind ganz viele Künstlerinnen und Künstler dabei, die wir hier auch auf Radio 3 spielen.
0: Jawohl.
2: Freuen wir uns sehr. Als Nachwuchskünstler sind zum Beispiel die Geigerin Cindy Mohamed und der Pianist Alexander Malofiejew nominiert. Die aktuellen Alben der beiden waren hier auf Radio 3 auch Album der Woche. Kann man auch online nachhören. Aber auch andere Künstler, deren Musik bei uns natürlich regelmäßig läuft, sind nominiert. Der Geiger Christian Tetzlaff, der Percussionist Alexei Gerasimes, das Vision String Quartet ist dabei, die Hornistin Sarah Willis oder zum Beispiel das Ensemble Pygmalion unter der Leitung von Raphael Pichon. Kommt es bei uns regelmäßig in den neuen Aufnahmen. Es ist, als hätten wir die Shortlist gemacht. Die Jury des Opus Classic hat aber nicht nur bekannt gegeben, wer es auf diese Liste geschafft hat, sondern sie hat auch gleich noch gemeldet, dass es dieses Jahr einen Rekord an Einreichungen gab, nämlich 680, so viele gab es noch nie. Die Jury sagt, das spiegle die beeindruckende Vielfalt, Dynamik und Aktualität der klassischen Musikszene wider.
0: Ich würde mal sagen, lauter alte Bekannte hier auf Radio 3, die du da gerade Name-Dropping-mäßig genannt hast.
2: Und es wären noch mehr gewesen.
0: Ja, und ich würde auch jedem von denen einen Preis wünschen. Wohlverdient. Kommen wir zur Blindverkostung. Das ist die Sendung mit diesem charmanten Untertitel, das heitere Interpreten raten. Und genau das passiert ja da auch. Zwei Kritiker, eine Kritikerin hören Musik und raten dann, wer die gespielt und oder gesungen hat. Noch bis heute um 12 können Sie sich für die Verlosung für Plätze bei der Sommerspezialausgabe der Blindverkostung auf Radio 3 anmelden. Der Countdown, der läuft jetzt also wirklich. Henrike, erklär nochmal, was hat es mit dieser Spezial-Sommerausgabe auf sich?
2: Ja, am 10. Juni, da wird die Blindverkostung nicht wie gewohnt hier im Haus des Rundfunks aufgezeichnet, sondern vor Live-Publikum in der Weinhandlung Pasburgs in Berlin-Wilmersdorf. Musik und Wein, das sind ja zwei Bereiche, die sich erstmal gar nicht so fern sind. Und da meine ich jetzt gar nicht die etlichen Trinklieder, die es gibt oder Brindisi, sondern man spricht ja, wenn man über Wein spricht, auch gar nicht so unähnlich, wie wenn man über Musik spricht. Vollmundig ist so ein Begriff, der

0: Hält spritzig, ne? Die Blindverkostung ist in der Weinhandlung also ganz hervorragend aufgehoben. Auf dem musikalischen Programm stehen dieses Mal Aufnahmen von Felix Mendelssohn Bartholdys Sommernachtstraum und Christian Detig, der alteingesessene Moderator der Blindverkostung, hat hier auf Radio 3 verraten, wie da nun der Wein ins Spiel kommt.
1: Also wir haben uns eine kleine Dramaturgie überlegt. Es wird im Grunde genommen, gibt es zwei Verkostungen. Es beginnt ab 18 Uhr, wo die Weinhandlung Passburg Weine präsentieren wird, von denen wir meinen, dass sie mit der Musik zum Sommernachtstraum gewissermaßen zusammenpassen, zusammenklingen, die Atmosphäre ein bisschen spiegeln und dann um 19 Uhr Business as usual, dann geht's los mit der Blindverkostung. Ich habe Aufnahmen herausgesucht und die drei, meine Gäste, sollen erraten und diskutieren, welche Aufnahmen wir da hören.
0: Ja, bei dieser exklusiven Sommerausgabe, für die kann man sich anmelden, zumindest für die Verlosung, denn diese Weinhandlung ist relativ klein. Wir verlosen Plätze für diese Sommerblindverkostung bis heute um 12 Uhr. Auf radio3.de findet man ein Formular, wo man seinen Namen in den Lostopf werfen kann.
2: Genau, machen Sie das. Heute Abend gibt es im Kammermusiksaal der Philharmoniebesuch aus Brandenburg. Da ist die Kammerakademie Potsdam zu Gast, außerdem der Pianist Martin Helmchen und die Cellistin Marie-Elisabeth Hecker und die Geigerin Antje Weithaas. Nur der Dirigent des Abends, der kommt nicht aus Brandenburg. Das ist der Finne Jon Storgårds. Der hat heute Abend sein Debüt mit dem Orchester.
0: Und dafür hat er ein ganz tolles Werk mitgebracht. Unter anderem muss ich sagen, Ludwig van Beethovens Tripelkonzert C-Dur Opus 56. Das ist eine so tolle Komposition, aber wird ganz, ganz selten gemacht. Einfach klar, völlig logisch. Nicht, weil es kein tolles Werk ist, sondern weil man ein Spitzenorchester und drei hochkarätige SolistInnen braucht. Das ist gar nicht so einfach zu finden. Heute Abend gibt es das mal zu hören. Und was das noch Besondere an diesem Stück ist, dass dieses Solistentrio eben nicht wie bei einem barocken Konzerto gegen das Orchester antritt, sondern es gibt wirklich so ein Miteinander.

0: So klingt dieses Werk. Heute Abend gibt's das dann in der Berliner Philharmonie im Kammermusiksaal. 20 Uhr beginnt das Konzert. Es gibt noch Tickets, erstaunlicherweise ab 25 Euro.
1: Gehen Sie dahin. So oft kriegen Sie das nicht zu hören. Und Henrike Leisner aber mit Zuverlässigkeit in einer Stunde wieder.
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0: Das ist Brad Mehldau mit einem kleinen Intermezzo hier auf Radio 3 und darüber ist es 7.40 Uhr geworden. Unsere Zukunft liegt in den Städten. Mehr als die Hälfte der Weltbevölkerung lebt in Städten, Tendenz steigend, nachdem es während der Pandemie mal eine kurze Abflachung der Kurve gab. Aber, und darüber habe ich hier vor einer Viertelstunde mit dem Psychiater und Stressforscher Masdar Adli gesprochen, Stadtleben stresst auch und zwar sehr. Die Frage ist nun, wie können wir denn Städte bauen, damit die nicht nur gut funktionieren, sondern uns vielleicht sogar glücklich machen können. Wie kann Städteplanung unser Glück in der Stadt beeinflussen? Darüber spreche ich jetzt mit unserem Architekturexperten Nikolaus Berner. Guten Morgen, Nikolaus.
1: Guten Morgen.
0: Die Formulierung war vielleicht gerade nicht so ganz sauber. Ist Glück denn überhaupt eine Kategorie in der Städteplanung?
1: Nein, eigentlich traditionell gesehen überhaupt gar nicht, sondern Stadtplanung konzentriert sich auf ganz funktionale Fragen wie die Verkehrsführung, so für Fußgänger, für Autos, für den Nahverkehr, für Fahrradfahrer natürlich auch. Ganz, ganz zentral in allen städteplanerischen Debatten seit vielen hundert, eigentlich schon seit mehreren tausend Jahren, sind gerade Hygienefragen, also wie kommt frisches Wasser in die Stadt, wie wird das Abwasser abgeführt, wie wird die Nahrungsmittelversorgung garantiert, wie wird Energie zur Verfügung gestellt und so weiter. Aber Glück spielt schlichtweg keine Kategorie. Mit Ausnahme von einigen ganz, ganz kurzen Zeiten, so um 1900 herum, haben die Wohnungsbaureformer in vor allem Nord- und Westeuropa tatsächlich sehr intensiv immer wieder auch über Glück debattiert. Also das ging zum Beispiel von den Schriften von Ellen Key, eine ganz, ganz wichtige schwedische Wohnungs- und Sozialreformerin aus, die Schönheit für alle gefordert hat und explizit gesagt hat, Glück ist eine Kategorie, die wir in den Städten und die wir überhaupt im Leben herstellen können und auch müssen, nämlich dadurch, dass wir alles für das Leben für alle schön machen. Oder eben Bruno Taut in Berlin mit seinen großartigen Siedlungen, Johannes Aut in den Niederlanden oder der Wiener Wohnungsbaureformer Hugo Breitner mit seinen riesigen Arbeiterpalästen. Ja, und der war eben ein Finanzstadtrat.
0: Warum interessiert sich denn nun ein Finanzstadtrat für das Glück von Menschen?
1: Man könnte es ganz trocken sagen wie Bill Clinton, it's economy stupid, weil letztlich war für alle diese Leute Glück immer auch ein wirtschaftlicher Faktor. Es ging um Wirtschaftsreform. Das heißt, glückliche Menschen produzieren bessere Waren. Bessere Waren können wir besser verkaufen. Damit wird die Gesamtgesellschaft wohlhabender und wird dann wieder glücklicher. Das war so ein bisschen die Kalkulation und das hat oft auch so durchaus funktioniert. Also wenn man sich die nordischen Staaten ansieht, die sind ja nicht durch Zufall seit Jahrzehnten immer wieder an den Spitzenrankings des Glücklichseins, wenn man so will. Und man kann es wunderbar zum Beispiel auch in der Essay-Sammlung von Bogdan Bogdanovic von 2002 lesen, vom Glück in den Städten. Das ist eine herrliche Sammlung von Darstellungen, ja, wie es schrecklich Städte sein können, aber eben auch wie glücklich.
0: Jetzt schauen wir mal konkret nach Berlin. Berlin steht ja auf einem neuen Ranking der glücklicheren Städte, immerhin auf Platz 36 von 50, weit abgeschlagen hinter Kassel, Krefeld und Düsseldorf. Sogar Hamburg hat schon Platz 9. Und im Gespräch vorhin mit Masdar Adli, da wurde ganz deutlich, der Alexanderplatz in Berlin ist ein Ort, an dem Berlinerinnen und Berliner sich besonders gestresst fühlen, also de facto unglücklich. Wie müssten wir denn, Nikolaus, den Alex verändern, damit wir dort vielleicht doch ein bisschen Glück finden?
1: Ja, man muss die Statistik natürlich kritisch angucken. Ich meine, in Deutschland gibt es etwa 3000 Städte und von denen wurden 50 ausgewählt und von denen ist Berlin dann doch immerhin auf 36. Das finde ich jetzt gar nicht so schlecht. Und auch Hochhäuser und Städte, und die glücklich machen, das war eben ganz vielen Wohnungen mit Geschäften, sogar mit einem großen Konzertsaal in der Mitte, in einer Park, rund um eine Parkanlage, in der öffentliche Konzerte stattfinden, in der man sich treffen kann, wo es eine öffentliche Bibliothek gibt, wo es kleine Kioske gibt und ganz viel Grün. Das heißt, sowas funktioniert, wenn man das alles zusammen macht, sogar mit Hochhäusern.
0: Das heißt also, die Idee, die Zentral- und Landesbibliothek Berlin ins Galeria-Kaufhaus am Alex zu setzen, wäre, was du da gerade beschreibst, gar nicht so schlecht für soziale Miteinander. Ein Grund zum Unglücklichsein, das hat ja Masdar Adli auch gerade angesprochen, ist Dichte, sozialer Stress, wie eben dort am Alex. Andererseits, die Bekämpfung der Einsamkeit wird ja als große Herausforderung für Stadtplanung benannt.
1: Ja, das ist das ganz große Thema übrigens in der Stadtplanung generell, nicht nur von Herrn Adli, sondern wird immer wieder betont, wir müssen die Leute aus den Häusern rauskriegen. Sie müssen auf die Straßen rauskommen. Und dazu müssen die Straßen eben auch angemessen benutzbar sein. Das heißt, man muss viele kleine Läden oder offene Zonen haben, in den Sockel geschossen, in denen was passieren kann. Die Straßen dürfen nicht völlig dominiert sein vom Autoverkehr. Das ist ganz zentral. Sie dürfen auch nicht dominiert sein von stehendem Autoverkehr. Heute ist oft weit mehr als die Hälfte des Platzes einer Straße dominiert durch Parkplätze. Das heißt durch Blech, das da rumsteht und das einfach schlichtweg stört. Zum Beispiel Kinder, die rumspielen wollen. Oder dass man kleine Gemeinschaftshäuser auf Plätzen hat, die in die Stadt einsortiert sind und eingegliedert sind. Und das Interessante ist, wenn man alles dieses anguckt, nämlich diese Funktion von Mischung, das ist das Zentrale. Es muss immer wieder gemischt werden, gemischt werden, gemischt werden. Und gleichzeitig anguckt, dass es ihm Vielfalt geben muss, also in der Mischung auch dann Vielfalt, da steht Berlin übrigens gar nicht so schlecht da. Und zwar schon seit mehreren Jahrzehnten inzwischen. Sind das genau die Kernpunkte gerade der Bezirkspolitik? Man muss aber eben auch sagen, wir stehen unter großer Gefahr, genau diese Mischung zu verlieren. Einerseits durch die Gentrifizierung, das heißt die Zerstörung der Vielfalt, der sozialen Vielfalt auch, des Zusammenlebens von unterschiedlichen Einkommensschichten, und schlichtweg der Räume, die man braucht für solche Vielfalt, dass man zum Beispiel mal ein kleines Konzert machen kann, mitten in der Stadt, oder dass es kleine Ausstellungen geben kann, dass die Vereine irgendwo auch noch einen Raum finden, weil einfach die Mieten so hoch gegangen sind. Also insofern, wir haben wirklich ein großes Problem in Berlin einerseits, andererseits muss man sagen, gerade hat in der nur wirklich öden Europa-City am Hauptbahnhof ein Späti aufgemacht. Und also irgendwie, manchmal schafft sich Vielfalt auch selbst.
0: Wenn ein Späti Hoffnung gibt, das ist doch eine schöne Sache. Schönheit für alle, das ist auch noch so ein Slogan, den ich mitnehme aus diesem Gespräch. Ganz herzlichen Dank, Nikolaus.
1: Eine Freude.
0: Unser Architekturkritiker Nikolaus Bernau über Stadtplanung und Glück in der Stadt am Beispiel unserer Stadt hier Berlin. Und auch dieses Gespräch finden Sie gleich auf radio3.de, genauso wie das über Stress in der Stadt mit dem Psychiater und Stressforscher Masdar Adli. Er ist am Freitagabend bei uns im Radio 3 Atelier Talk. Da geht es auch um Stress in der Stadt.

0: Das ist Jill Puppertz, eine Mannheimer Sängerin und Komponistin. Back Home, dieser Titel, und der kommt von ihrem nagelneuen Album. Public Secret heißt es. Das ist so neu, da ist noch Schale dran. Ist am Wochenende erst erschienen, am 29. Mai. 7.52 Uhr ist es, und das hier jetzt, das ist der Politikwissenschaftler, Jurist und Publizist Albrecht von Lucke.
1: Diese Demokratie ist stärker als diese AfD. Und der Fluch besteht darin, dass die AfD auch nur deshalb so ungemein stark ist, weil sie bisher ihre absolute Untauglichkeit und ihr Personal, das doch keine Herausforderung eigentlich genügen kann, bisher nicht unter Beweis stellen musste. Ich will nicht hoffen, das sage ich deutlich, ich will nicht hoffen, dass sie in absehbarer Zeit regiert. Aber auch wenn sie in irgendeinem Bundesland regiert, diese Demokratie, davon bin ich überzeugt, wird die AfD überleben. Da habe ich zu viel Zutrauen in die Stärke. Hier unsere Demokratie, glaube ich, ist nach 80 Jahren, die wir Demokraten geworden sind, stärker, als wir es manchmal meinen.
0: Albrecht von Lucke haben Sie hier gehört. Der zeigt sich ja gerne vor seinen gut gefüllten Bücherregalen, wenn er im Fernsehen wortreich und schnell seine kritischen Einschätzungen zur aktuellen Politik abgibt. Viel lieber aber ist ihm Langstrecke, tiefgehende, durchdachte Analyse des Geschehens, die Prozesse hinter den Ereignissen und Diskussionen in Deutschland und der Welt, liefert er als Redakteur der Blätter für deutsche und internationale Politik und bei vielen Vorträgen, wie gerade auf der Republika in Berlin, wo er seine Leidenschaft für das geschriebene Wort unterstrichen hat. 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

Yigal Hadid, hier haben Sie ja gehört. Er kommt aus Israel, lebt in Berlin und spielt am Freitag, jetzt 5. Juni, in der Kantine am Berghain. Einlass 19 Uhr, Beginn 20 Uhr. Der Abend ist als Release-Konzert von Tal Adidis Debüt-Solo-Album Love Myself angekündigt. Das ist gerade erst Ende Mai erschienen. Und beim Konzert in der Kantine stellt er die neuen Songs live vor. Tickets gibt's noch für 15 €.

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2: Berlins Sozialsenatorin Kiesel-Thepe sieht den jüngsten Armutsbericht als Weckruf an die Politik. Nach den Zahlen des Paritätischen Gesamtverbands sind 16% der Menschen in Deutschland arm, in Berlin sind es fast 19%. Kiesel-Thepe sagte im rbb24 Inforadio, dass es in Berlin schon zahlreiche Maßnahmen und eine funktionierende soziale Infrastruktur gebe. Das Problem liege beim Bund.
3: Vieles ist auch Bundespolitik, der flächendeckende Mindestlohn, Gesundheit, Rente, Arbeitslosenunterstützung. Und da mache ich mir auch als Bundesvorsitzender des Arbeitnehmerflügels der SPD wirklich große Sorgen. Und ich kann nur davor warnen, Sozialabbau schafft eben kein Wirtschaftswachstum. Die Sparpläne und der geplante Sozialabbau, auch der Schlingerkurs des Bundeskanzlers verunsichert die Menschen. Und wir brauchen keine Belastungen, sondern wir brauchen in dieser Zeit Entlastungen für die Menschen. Deshalb brauchen wir auch eine verantwortungsvolle Politik auf Bundesebene.
2: Die Berliner Sozialsenatorin Jansel Kiesel-Thepe von der SPD. In Frankfurt-Oder und bei Borgsdorf wird heute Weltkriegsmunition kontrolliert gesprengt. Tausende Menschen müssen deshalb ihre Wohnungen am Morgen verlassen. In Frankfurt ist der Ortsteil Lossow betroffen. Dort war auf einem Grundstück in der Lindenstraße eine Panzerabwehrmine entdeckt worden. Die Stadt richtet gerade einen Sperrkreis ein. Ebenfalls seit 8 Uhr gilt ein Sperrkreis für Teile von Oranienburg und Hohenneuendorf. In einem Waldgebiet bei Borgsdorf werden zwei 250 Kilogramm Bomben gesprengt. Dadurch wird auch der Bahnverkehr beeinträchtigt. Der S-Bahnhof Borgsdorf liegt im Sperrgebiet, ebenso eine Kita. Bundesaußenminister Wadephul hat bei den Vereinten Nationen dafür geworben, dass Deutschland wieder für 2 Jahre in den UN-Sicherheitsrat gewählt wird. Man wolle die UNO stärker und handlungsfähiger machen, sagte der CDU-Politiker in New York. Er betonte außerdem, dass Deutschland sich stets für das Völkerrecht einsetze. Kritiker werfen der Bundesregierung dagegen vor, völkerrechtswidriges Vorgehen Israels im Gazastreifen nicht klar genug zu verurteilen. Die UNO-Mitgliedstaaten entscheiden am Nachmittag, ob Deutschland in den beiden kommenden Jahren wieder als nichtständiges Mitglied im Sicherheitsrat vertreten sein wird. Um die 2 frei werdenden Plätze für westeuropäische Staaten bewerben sich auch Österreich und Portugal. Nötig ist eine 2/3-Mehrheit. Der Iran und die USA haben sich trotz Waffenruhe in der Golfregion gegenseitig angegriffen. Das US-Militär fing nach eigenen Angaben eine Welle iranischer Drohnen ab, zum Beispiel auf Stützpunkte in Kuwait und Bahrain. Die Geschosse hätten keine Schäden angerichtet, niemand sei verletzt worden. Im Gegenzug hat die US-Armee Ziele auf der iranischen Insel Qeshem beschossen. Dem zuständigen Regionalkommando zufolge wurden Luftabwehrsysteme zerstört, ebenso eine Bodenkontrollstation und mehrere Kamikaze-Drohnen. Auslöser für die neue Eskalation ist, dass die USA einen unbeladenen Öltanker beschossen und erheblich beschädigt haben. Das Schiff soll auf dem Weg zu einem iranischen Hafen gewesen sein. Die Bundesregierung will heute ein Aktionsprogramm beschließen, mit dem das Recycling in Deutschland gestärkt werden soll. Ziel ist es, Rohstoffe länger zu nutzen und Abfall zu vermeiden. Hauptstadtkorrespondent Dietrich Kallmeurer.
4: Besonders wichtig ist das zum Beispiel beim Recycling von Batterien. Sie enthalten viele wertvolle Materialien, die wiederverwendet werden können. Deutschland ist bei Rohstoffen wie Lithium oder seltenen Erden fast vollständig auf das Ausland angewiesen. Bundesumweltminister Carsten Schneider sagt im Interview mit dem ARD-Hauptstadtstudio, die Kreislaufwirtschaft könne Deutschland unabhängiger machen, Arbeitsplätze schaffen und die Umwelt schützen. Der SPD-Politiker kündigt an, dass der Bund Investitionen und Innovationen in diesem Bereich mit fast einer Viertelmilliarde Euro fördern will.
2: In Berlin-Lichtenberg ist die verunglückte Straßenbahn in der Nacht abtransportiert worden. Ein Kran hat die Waggons vom Gleis gehoben. Nach Angaben der BVG sollen nun die Schienen auf Schäden untersucht werden. Die Straßenbahn war gestern gegen einen Oberleitungsmast geprallt. Dabei wurde die Verkleidung aufgerissen. Der hintere Teil des Zuges sprang aus den Gleisen. 20 Menschen wurden verletzt, 3 von ihnen schwer. Die Unfallursache wird weiter ermittelt. Die BVG hofft, dass die Züge der Linien M5 und M17 ab übermorgen wieder fahren können. Soweit die Nachrichten. 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Das Wetter. Heute meist dicht bewölkt mit schauerartigem Regen und einzelnen Gewittern. Ab dem Mittag lockert es gebietsweise wieder auf bei 18 bis 21 Grad. Die Zeit, es ist 8.05 Uhr.
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5: Und ich wünsche Ihnen hier einen schönen guten Morgen.
6: Und es gilt auch der Satz, so mitschreiben, die Rente ist sicher.
5: Ja, zum Mitschreiben. So klang das 1986, als Bundesarbeitsminister Norbert Blüm Werbung gemacht hat fürs deutsche Rentensystem. Heute ist klar, die Rente ist nicht sicher. Sie ist reformbedürftig. Deshalb hat Bundesarbeitsministerin Bärbel Baas vorgeschlagen, dass auch Beamte in die Rentenversicherung einzahlen. Was unsere Kommentatorin Nora Busson davon hält, das hören Sie gleich bei uns in der Frage des Tages. Hier kommt sonnige Musik gegen die Sommerpause da draußen von Tamara Oborow. Roberts aus Kroatien und ihrem Transnistria-Ensemble.

0: Die kroatische Musikerin Tamara Oborova zusammen mit dem Transistria Ensemble und einem Tango Istrando. 8:10 ist es. Bundesarbeitsministerin Bärbel Baas von der SPD hat sich für die Einbeziehung von Beamtinnen und Beamten in die gesetzliche Rentenversicherung ausgesprochen. Wir brauchen ein gemeinsames System, sagt sie. Wenn alle einzahlen, dann hätten wir mehr im Topf und der Staat muss nicht so viel zuzahlen. Bärbel Baas hat schon am Beginn ihrer Amtszeit vorgeschlagen, Beamte, Abgeordnete und Selbstständige in die gesetzliche Rentenversicherung einzubeziehen, dafür eine Menge Kritik erhalten. Fachleute warnen, dass die Rentenkasse dadurch nur kurzfristig entlastet werden würde. Die neuen Einzahler würden schließlich auch Ansprüche erwerben. Der Beamtenbund nennt die Forderung der Ministerin populistisch.
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0: Ja, unsere Frage des Tages an die Schriftstellerin Nora Bosson. Sollten Beamte in die gesetzliche Rente einzahlen? Frau Bosson, guten Morgen. Was meinen Sie?
2: Guten Morgen, Frau Herzog. Ja, das sollten Sie. Und es wäre super gewesen, wenn das schon zu Blümszeiten passiert wäre. Dann hätten wir nämlich jetzt die Auswirkungen davon, die wir genießen könnten. Dass der Beamtenbund dagegen ist, es ist eine Lobbygruppe und das ist keine unparteiische Stimme. Das wundert mich nicht besonders. Populistisch ist der Vorschlag überhaupt nicht, sondern recht vernünftig. Populistisch wäre es, wenn man sagen würde, damit haben wir alle Probleme gelöst. Das wird nicht passieren. Wir haben aktuell in Deutschland die Situation, dass die allermeisten Erwerbstätigen 9,3% ihres Bruttolohns an die Rente abgeben. Nochmal so viel zahlt der Arbeitgeber. Es gibt aber eine Gruppe, und das sind die Beamten, die nichts zahlen. Die müssen genau diese Sozialabgaben nicht leisten. Die bekommen aber nicht weniger Altersvorsorge, sondern sogar über 50% mehr als die normalen Rentner. Rentner bekommen 48% ihres durchschnittlichen Erwerbseinkommens. Bei Beamten ist das bis zu 70%, und zwar nicht ihres durchschnittlichen Erwerbseinkommens, sondern ihres letzten, also höchsten Einkommens. Das ist eine so himmelschreiende Ungerechtigkeit, wenn Sie mich fragen, dass man da dringend ran muss. Wenn man das jetzt umstellt, wir könnten es zum Beispiel bei Österreich sehen, die haben 2004 umgestellt auf das sogenannte Pensionsharmonisierungsgesetz. Dann werden wir feststellen, dass das nicht schon im Jahr 2030 alles bereinigt hat. Alles wird es ja eh nicht bereinigen. Aber wenn wir beispielsweise im Jahr 2056, also in 30 Jahren, eine Besserung haben wollen, dann sollten wir nicht erst 2055 anfangen. Dass jetzt viele Fachleute dagegen sind, das stimmt so nicht. Es gibt nämlich auch recht viele Fachleute, die das für eine ganz gute Idee halten. Beispielsweise gestern im Deutschlandfunk Stefan Sell, Arbeitsmarktexperte von der Hochschule Koblenz, wurde in den Deutschlandfunk-Nachrichten verkürzt wiedergegeben als ein Gegner dieser Änderung. Wenn man das gesamte Interview hört, stimmt das gar nicht. Er findet es durchaus sinnvoll, warnt nur davor zu glauben, es hätte sofortige Effekte. Marcel Fratscher, der Leiter des Deutschen Instituts für Wirtschaftsforschung, plädiert ebenfalls dafür. Das ist ein wichtiger Schritt, um langfristig Kosten zu senken und das System gerechter zu machen, so er. Die Reform kann auch helfen, die große Ungleichheit bei der Altersvorsorge abzumildern. Wir haben hier, und das ist die Milchmädchenrechnung, die man macht, wenn man sagt, die Rentenkassen werden dadurch mehr belastet. Ja, das Problem ist, dass die Pensionen aktuell komplett von den Steuern finanziert werden. Also es werden nicht mehr Kosten, sondern die Kosten, die aktuell die Allgemeinheit trägt und mitfinanziert, die werden jetzt von den Beamten mitgetragen, indem sie dann, also wenn diese Reform käme, wenn sie in die Rentenkassen mit einzahlen würden. Wir haben bei den Kosten bei der Beamtenpension aktuell ein Budget von 63 Milliarden Euro, wie gesagt steuerfinanziert. Das sind 1,5% der Wirtschaftsleistung. Das ist nicht ganz ohne, würde ich mal sagen. Fratscher fordert, dass auch Selbstständige und Abgeordnete einbezogen werden sollten. Dem würde ich mich absolut anschließen. Es führt zudem diese Übervergütung, und eigentlich Übervergütung wäre fair, wenn wir alle so viel kriegen würden, also diese großzügige Vergütung der Beamten zu einer Inflexibilität auf dem Arbeitsmarkt. Denn einmal Beamter, immer Beamter. Wer so eine gute Altersvorsorge hat, der wird nicht irgendwie mit 50 sich nochmal überlegen, in die Wirtschaft zu wechseln. Also alles in allem, es geht nicht nur um die Stabilisierung der Finanzierbarkeit unserer Altersvorsorge, es geht letztlich auch um die Stabilisierung der Solidarität. Und ehrlich gesagt, bei einer so ungleichen Verteilung dessen, was wir im Alter vor uns sehen, ist genau diese Solidarität, die wir alle mittragen sollten, deutlich überstrapaziert.
0: Frau Bosson, herzlichen Dank.
2: Sehr gern.
1: Das war die Meinung von Nora Bosson zur Frage des Tages. auf Radio 3.

0: rede mal nur von mir. Johann Sebastian Bach macht mich persönlich glücklich. Sowas hier ganz besonders. Das war das Präludium, das Eingangsstück zur ersten Bach-Partita Murray Pariah am Klavier. 20 Minuten nach 8. Die Berliner Volksbühne geht baden, so titelte gestern der Tagesspiegel. Und das ist ganz wörtlich gemeint. Intendant Matthias Lilienthal will auf dem Rosa-Luxemburg-Platz in Mitte ein 25-Meter-Becken installieren. Das Ziel: Freibad für alle, ohne Eintritt und Kontrollen. Das hat nun auch praktische Gründe. Bis zum Oktober wird in der Volksbühne nämlich die Obermaschinerie im Theater erneuert. Gestern hat Matthias Lilienthal seine Pläne vorgestellt und unsere Theaterkritikerin Barbara Behrendt war dabei. Sie konnte von einem zweiten Knaller berichten. Der Prater wird wieder bespielt werden.
1: Es hat schon einen sehr speziellen Charme. Nur die Bestuhlung, die wirkt eher so noch ein bisschen nach grauem Tagungsraum. Mal schauen, wie das dann bei der Eröffnung sein wird. Und hier werden eben 4 Inszenierungen gezeigt in der kommenden Saison im Ensuite-Betrieb. Das heißt 20 Vorstellungen innerhalb von 6 Wochen, dann sind die wieder weg. Das hat, meinte Matthias Lilienthal, den Vorteil, dass man eben auch mal Installationen präsentieren kann, die dann 6 Wochen einfach stehen bleiben und eben nicht immer abends für die nächste Inszenierung abgebaut werden müssen.
0: Und bekannte Schauspielerinnen und Schauspieler wie Martin Wuttke zum Beispiel bleiben an der Volksbühne. Zusammengestellt wurde das Programm von Lilienthal und einem sogenannten Artistic Board, also einer künstlerischen Beratungsgruppe. Die Inszenierungen, die kommen größtenteils von bekannten Namen.
1: Von Florentina Holzinger, die ja auch zu diesem Artistic Board gehört, gibt es jetzt erstmal keine neue Arbeit in der nächsten Saison. Sie war heute nicht mal bei dieser Programmvorstellung dabei. Aber es bleibt eben auch einiges aus dem Repertoire erhalten. Also von ihr, aber auch Stücke von René Polisch, Fabian Hinrichs, Christoph Marthaler. Da wird zum Glück jetzt nicht, wie am Gorki, alles weggeworfen.
0: Barbara Behrendt war das mit den Plänen zur kommenden Spielzeit an der Berliner Volksbühne. Gibt noch mehr. Wenn Sie mehr erfahren möchten, klicken Sie sich doch einfach mal durch auf radio3.de. Da gibt's für Sie das Gespräch mit Barbara Behrendt in voller Länge.

Clara Lucas hier mal mit einer Solo-Single, Say It Like the French, sonst ist sie Sängerin der Band Tyler. Und ich sage Ihnen, hier haben Sie es gerade nicht ganz so gehört, aber die kann so hoch singen wie eine Fledermaus, wenn sie möchte. Das hier ist die Perkussionistin Kasiva Mutua, die lebt heute in der Hauptstadt Nairobi, ist eine der besten Schlagzeugerinnen des ganzen Landes. Sie hat in ihrem Heimatdorf mit 6 Jahren Schlagzeug gelernt, obwohl das eigentlich für Frauen und Mädchen verboten war. Sie können sich vorstellen, was für Hindernisse die zu überwinden hatte.

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1: 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Die Berliner Kompanie Tula Limnaios ist eine der international erfolgreichsten und renommiertesten Tanzkompanien für zeitgenössischen Tanz in Deutschland. 1996 gegründet von der Choreografin Tula Limnaios und dem Komponisten Ralf R. Ollertz. Dieses Jahr feiern die also ihren 30. und das machen sie ab heute mit einem großen Festival in Berlin.
2: Ja, und groß heißt in diesem Fall auch lang. 8 Wochen lang geht diese Veranstaltungsreihe von heute bis zum 25. Juli. Da wird auf der Halle-Tanzbühne in Berlin jetzt die Tula Limnaios Kompanie gefeiert. In diesem Zeitraum werden ausgewählte Werke gezeigt aus unterschiedlichen schöpferischen Phasen, also von konzentrierten Kammerstücken bis zu großen Gruppenarbeiten. Die Besetzung ist heute natürlich eine andere teilweise als vor 30 Jahren. Zu den Höhepunkten zählen unter anderem Le Tombe d'Après, das ist ein Stück von 1997, und If I Was Real, das ist von 2013. Tula Limnaios wird auch selber dabei sein, nämlich in einem Duett Shifted Realities, das ist von 2019. Da tritt sie selber auf mit ihrem langjährigen Tanzpartner Hironori Sugata. Und heute um 16.40 Uhr, da gibt es dann noch mehr zu erfahren darüber. Genau. Unsere Kollegin Andrea Handels geht nämlich vorbei.
1: Und wird auch mit den Künstlerinnen und Künstlern sprechen. Schalten Sie ein, 16.40 Uhr, mehr Tanz hier. 8 Wochen dann geht's. Das haben Sie sicher was Schönes vorgenommen. Jetzt schauen wir mal 20 Jahre zurück, eigentlich sogar 21, ins Jahr 2005. Damals wurde nämlich der Bau eines hinduistischen Gebetshauses beschlossen in der Berliner Hasenheide. So, jetzt haben wir 21 Jahre später und der Bau ist fertig. Bam. Der Sri Ganesha Hindu-Tempel, einer der größten Hindu-Tempel Europas. Und heute beginnen die, nicht ganz 8 Wochen, aber 3 Tage dauern sie auch, Eröffnungsfeierlichkeiten.
2: Ich glaube sogar noch ein bisschen länger, 5 Tage lang, bis zum 7. Juni wird gefeiert.
1: Bis Sonntag,
2: da gibt es dann die finale Tempelweihe mit Wasser aus dem Ganges und aus der Spree. Das finde ich total charmant. Da wird dann diese große Tempelspitze mit diesem Wasser übergossen. Sieht man auch von nah und fern, die ist nämlich golden und 17 Meter hoch. Also ein ganz imposantes Gebäude mit diesem großen Turm. Aber auch von innen soll es viel Schönes zu sehen geben. Die Räume sind reich verziert mit feinen Malereien. Vivanathan Krishnamurti, der war maßgeblich an der Planung des Tempels beteiligt. Heute ist er über 70, war ja auch lange. Und er hat unserer Kollegin Helena Dähler erzählt, dass für diese Malereien extra besondere Fachleute engagiert wurden.
3: Wir haben auch extra Mitarbeiter aus Indien geflogen, das sind die, die Tempelbauer sind. Die sind studiert und die machen alles mit freihandlich. Die haben keine Zeichnungen. Die sitzen und einfach malen.
2: Also viel kleinteilige Arbeit. Ja, dass diese Bauzeit von über 20 Jahren doch sehr lang geworden ist, das war so nicht geplant. Es gab einfach einige ärgerliche Bauverzögerungen. Aber das kann man auch locker sehen. Das beweist ein User, der auf unserer rbb24-Website unter die Meldung sehr charmant kommentiert hat. Er fragt mit einem lachenden Smiley, ja, wie lang war denn der Bau des Kölner Doms?
1: Ist der überhaupt schon fertig?
2: Da sind doch 20 Jahre nichts dagegen.
1: Absolut nicht, genau. Also dieser Tempel ist jetzt fertig. Jetzt schauen wir noch auf diesen Freitag. Das ist dein Tipp, Henrike. Da findet im Atelier des Künstlers Roman Lipski wieder ein Radio 3 Atelier-Talk statt. Diesmal geht es um Fragen, die sich der eine Berliner oder die andere Berlinerin vielleicht schon mal gestellt hat. Was machen denn die vielen Reize, der Verkehr, die Menschenmengen und die Geschwindigkeit, mit der vieles in der Stadt passiert? Mit uns macht die Stadt uns krank oder macht sie uns widerstandsfähig? Wie verändert die unseren Blick, unser inneres das Gleichgewicht und unser Verhältnis zu anderen und zu uns selbst.
2: Darüber wird die Moderatorin Sihem El-Maimouni in der 8. Ausgabe des Radio 3 Atelier Talks wie immer mit sehr spannenden Künstlerinnen und einem Wissenschaftler sprechen. Die Gäste aus der Kunst sind diesen Freitag, wie gesagt, 2 Künstlerinnen, Ahu Dural und Marie Salcedo Horn. Und dann ist am Freitag auch noch der Wissenschaftler Professor Dr. Mazda Adli dabei. Er beschäftigt sich in seiner Forschung, die den Namen Stress in the City trägt, was ich sehr, sehr witzig finde. Oder Stress in the City, ich weiß es gar nicht. Er beschäftigt

0: beschäftigt sich mit der Wirkung von Orten in der Stadt auf die psychische Gesundheit. Er hat heute Morgen schon mal ein bisschen von dieser Arbeit erzählt und einige wichtige Erkenntnisse der Studien gibt es schon.
1: Eine der ganz überraschenden Ergebnisse für mich war, dass wie wichtig Schönheit den Menschen ist. Warum die Menschen einen bestimmten Ort als schön empfinden, das können wir gar nicht sagen. Das wird auch gar nicht erfragt. Aber es zeigt uns doch, auch solche ästhetischen Qualitäten spielen eine Rolle. Und darauf gilt es auch zu achten. Und es zeigt letzten Endes auch, sowas wie Schönheit ist nicht nur dekorativer Luxus, sondern es ist eine echte Gesundheitsressource.
0: Und dazu werden die zwei Künstlerinnen sicher auch das eine oder andere beisteuern können. Am Freitag um 19 Uhr geht der Atelier-Talk los im Atelier Roman Lipski in Berlin-Kreuzberg in der Wiener Straße 10. Der Eintritt ist frei, aber wer dabei sein möchte, sei gebeten, sich vorher auf radio3.de anzumelden. Da gibt es ein Formular. Das geht ganz einfach.
2: Das geht ganz einfach. Ganz einfach geht auch das ganze Gespräch mit Master Adli nachzuhören, das wir heute Morgen hier im Programm hatten. Und wir haben sogar noch weitergedreht mit Nikolaus Berner, unserem Architekten. Architekturkritiker, haben nochmal gefragt, was Stadtplanung eigentlich fürs Glück der Menschen tun kann. Und daraus habe ich einen schönen Slogan mitgenommen, den eine skandinavische Stadtplanerin mal ausgesagt hat. Schönheit für alle, das gebe ich uns mal mit. Henrike in einer Stunde wieder.
0: Bis dann.
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4: 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Sie kennen sich nicht und diskutieren über Themen, die sie persönlich bewegen.
5: Diese kontroverse Diskussionskultur, die gibt es nicht mehr.
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0: Sladek mit Walk and Dream um 8.40 Uhr ganz genau. Sie sind bei Radio 3. Die autobiografische Graphic Novel Fun Home hat die amerikanische Comic-Künstlerin Alison Bechdel weltberühmt gemacht. Berühmt ist auch ihr Bechdel-Test, den kennen Sie vielleicht, mit dem man mit drei einfachen Fragen stereotype Frauendarstellungen in Filmen ausfindig machen kann. Also gibt es mindestens zwei Frauenrollen? Sprechen die miteinander? Unterhalten sie sich über was anderes als einen Mann? Diesen Test hatte Alison Bechdel in ihrer Serie Dykes to Watch Out For als Witz erfunden. Jetzt hat sie einen autofiktionalen Comic rausgebracht, in dem sie Elemente aus ihren früheren Comics vermischt. Der heißt Kaputt, ist in einem Provinznest vor der Wahl von Donald Trump angesiedelt und unser Radio 3 Comic des Monats. Und Andrea Heinze stellt den Comic jetzt vor. Guten Morgen, Andrea.
1: Guten Morgen.
0: Wie führt denn Alison Bechdel jetzt diese unterschiedlichen Comics zusammen?
1: Na, sie führt vor allem das Personal aus den unterschiedlichen Comics zusammen. Also zum einen die Menschen, die tatsächlichen Existierenden aus den autobiografischen Büchern von Alison Bechdel und dann die fiktionalen Figuren aus der Serie Dykes to Watch Out For, die in Kaputt wieder in einer WG zusammenwohnen. Und auf den ersten Blick ist das eine sehr beschauliche Welt in Vermont. Bechdels alter Ego betreibt mit ihrer Frau einen Gnadenhof für Ziegen und trifft sich mit ihren Freunden, um die neueste Folge ihrer Comic-Verfilmung von Tod und Taxidermie zu gucken, die ähnelt übrigens dem Comic, diesem Erfolgscomic Fun Home, sehr, sehr verdächtig.
2: Als ich gemerkt habe, dass ich dieses Mal autofiktional arbeiten will, wurde mir bewusst, dass ich jetzt machen kann, was immer ich will. Und ich liebe diese Charaktere, die scheinen perfekt für diesen verrückten Zeitpunkt, in dem die Welt gerade ist. Die sind unheimlich engagiert, kümmern sich ums Gemeinwohl. Und ich dachte, es ist schön, mit denen Zeit zu verbringen.
3: I thought they would be nice to spend time with.
1: Naja, denn tatsächlich, es gibt in dieser schönen Welt auch einige Probleme. Also zum Beispiel, die jetzt erfolgreiche Alison muss sich mit einer wirklich überkandidelten Produzentin rumschlagen, die versucht, ihren Comic massentauglich zu verfilmen. Und dann sind da auch immer noch diese vielen Trump-Anhänger mit ihren Mager-Cappies, zu der übrigens auch Alisons Schwester gehört. Das ist jetzt fiktional, also fiktionalisiert, die in den sozialen Medien zum Beispiel fordert, die Comics ihrer Schwester aus der Öffentlichkeit zu verbannen, weil darin eben auch Homosexualität thematisiert wird.
0: Aber worum geht's jetzt eigentlich genau?
1: Ich würde sagen, um sehr viel und vor allem um die vielen kleinen und großen Herausforderungen des Alltags. Also Alison Bechdel zeigt, wie sehr die Welt zum Beispiel vom Kapitalismus durchzogen ist, wie sie Szenen aus ihrem Leben in den sozialen Medien posten muss, weil das im Vertrag für die Fernsehserie steht und wie sie dabei wirklich erfolglos ist, dass ihr dann ihre Frau so aus Erbarmen dabei hilft, weil die ist nämlich nicht nur Ziegenhofbetreiberin, sondern auch bildende Künstlerin und geht so ganz spielerisch mit dem Internet um. Und solche Szenen sind wirklich komisch und ernst zugleich. Und besonders komisch wird's aber, als das heterosexuelle Paar aus der WG, das einzige, sich in die gleiche Frau verliebt und so eine Dreiecksbeziehung anfängt.
3: I guess relationships have always been something.
2: Ich glaube, Beziehungen sind schon immer etwas gewesen, über das ich gern geschrieben habe und was mich auch sehr interessiert. Und ich wollte Menschen zeigen, die immer älter werden. Die sind alle über 60, wie ich. Und ich wollte zeigen, welche Art von Sex und Beziehung ich jetzt mag. Es hat großen Spaß gemacht, mit diesem polyamorösen Setting zu spielen. Ich habe keine Ahnung, wie realistisch das ist, aber es war lustig, darüber zu schreiben.
1: Ja, tatsächlich, also Sparrow und Stuart, so heißen die beiden, wirbeln mit ihrer Beziehung zu Naomi auch wirklich alle anderen Beziehungen durcheinander. Also die Mitbewohner haben so bislang so ein bisschen gelästert über die eingefahrene Beziehung der beiden und das schlägt bei denen dann so um in die Erkenntnis, dass ihre eigenen Beziehungen eigentlich auch ziemlich routiniert ablaufen. Und dann haben die zwei auch noch so einen erwachsenen Sohn, der zwar selbst Polyamour lebt, aber das den Eltern irgendwie nicht so richtig zutraut.
0: Was mir noch nicht so ganz klar ist, Andrea, warum heißt der Comic Kaputt?
1: Also das ist doppeldeutig. Zum einen spielt der Titel darauf an, dass die Menschen so von ihrer ständigen Selbstvermarktung kaputt im Sinne von einfach völlig übermüdet sind. Aber auch daran, dass das Land und die zwischenmenschlichen Beziehungen unter dem Einfluss von Donald Trump kaputt gehen. Und Bechdel zeigt, wie die HeldInnen in ihrem Comic zusammenhalten dagegen, wie sie Projekte für Demokratie und freie Meinungsäußerung planen und daraus dann ihre Kraft schöpfen.
3: It's very important now.
2: Es ist sehr wichtig, jetzt mehr als jemals zuvor, sich mit den Menschen zusammenzutun, mit denen man Ideale und Werte teilt, um zu protestieren, aber auch einfach nur, um zusammen zu essen, aber eben auch, um Projekte zusammen zu machen. Ich glaube, es ist sehr wichtig, wirklich auch im gleichen Raum zusammen zu sein. Das lässt uns einander wahrnehmen. Dass wir unterschiedlich sind, dass wir uns manchmal auch nerven. Aber es ist eine schöne und wichtige Arbeit, sich zu engagieren.
1: Na, und das ist auch das Einzige, was man nach der Wahl von Trump zum Präsidenten tun kann, meint Alison Bechtel. Im Gespräch bleiben, auch mit denen, die die Demokratie abwählen wollen. Und im Comic zeigt das manchmal sogar Wirkung. Also die Schwester zum Beispiel, die im Comic gegen Alisons Arbeit gewettert hat, und gegen ihre Identität wird sich dann irgendwann auch versöhnlich zeigen.
0: Das klingt jetzt aber, als hätte Alison Bechtel sämtliche Fäden ihrer früheren Arbeiten irgendwie zusammengeführt. Kann denn jetzt überhaupt noch ein anderer Comic kommen?
1: Ja, das habe ich mich auch gefragt. Und ich dachte, oh Gott, nein, das kann doch nicht das Ende sein. Weil sie greift wirklich mit herrlichem Humor die Figuren ihrer früheren Serie Dykes to Watch Out for auf, diskutiert mit viel Ernst Folgen von Kapitalismus, Demokratieverdrossenkeit. Das macht sie wirklich so umfassend, dass es schwerfällt, sich so ein neuen Comic nach Kaputt vorzustellen, aber sie hat schon ein neues Projekt. Sie wird das Setting von Kaputt einfach weiterführen.
0: Andrea Heinze über unseren Radio 3 Comic des Monats. Das macht ja Hoffnung, dein letzter Satz. Dieser Comic heißt Kaputt von Alison Bechtel in der Übersetzung von Katharina Erben. Das ist bei Reprodukt erschienen, jetzt 2026, hat 272 Seiten, farbig, natürlich ein Hardcover für 24 €. Und Sie können sofort auf radio3.de sich das Ganze nochmal durchlesen und auch ein bisschen Ausschnitte aus diesem Comic sehen. Da bekommen Sie ein paar Eindrücke. radio3.de.
2: Ich mag die Welt, die ich da geschaffen habe.
0: Und jetzt habe ich doch hier noch irgendwie etwas in meinem Computer gelassen, was ich gar nicht so gerne drin lassen wollte.

0: Jessie Ware auf Radio 3, eine britische Sängerin. Super Bloom hieß dieser Titel und Super Bloom heißt auch ihr nagelneues Album. Super Bloom, das bedeutet sowas wie Superblüte und damit meint sie eigentlich ein Naturphänomen, nämlich wenn nach viel Regen plötzlich ganze Landschaften aufblühen. Das Ding ist gerade im April erschienen. Da gab es, glaube ich, genug Regen, um Landschaften aufblühen zu lassen. 8.51 Uhr ist es.
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2: Ich bin Jonas Fanser, Direktor der Zentral- und Landesbibliothek Berlin. Und mein demokratischer Lieblingsort ist natürlich die öffentliche Bibliothek, weil dort Menschen von ganz unterschiedlichem Hintergrund zusammenkommen. Menschen aus unterschiedlichen sozialen Milieus, Menschen mit unterschiedlicher Herkunft, Menschen unterschiedlichen Alters, die einander dort begegnen. Und da platzen dann die sozialen Blasen, in denen wir normalerweise unterwegs sind. Und genau das finde ich so schön an Bibliotheken, dass Menschen, wenn sie da ins Gespräch kommen, auch etwas mitbekommen aus einer Welt, in der sie normalerweise gar nicht unterwegs sind. Und ich glaube, das braucht es für Demokratie.
0: Und das war nicht die letzte Stimme zur Demokratie hier auf Radio 3. Wir haben noch mehr Berlinerinnen und Berliner und Brandenburgerinnen und Brandenburger gefragt nach ihrer Meinung zur Demokratie und eigenen Erlebnissen. Hören Sie in diesen Tagen im Vorfeld des großen Demokratiefestes. Das findet am Sonntag statt. Ab 15 Uhr Eintritt frei, gehen Sie einfach hin beim Inselfest auf der Museumsinsel in Berlin.

Das ist Mark Soskin am Klavier mit Bowpology um 8.54 Uhr. Und das hier ist Marlène Peyroux, Singer-Songwriterin, ist in Paris aufgewachsen und hat als Straßenmusikerin dort angefangen.

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2: Die Berliner Arbeits- und Sozialsenatorin Kiesel-Thepe hat davor gewarnt, Sozialleistungen zu kürzen. Das schaffe kein Wirtschaftswachstum, sagte die SPD-Politikerin im rbb24-Inforadio. Die Menschen dürften nicht mit immer neuen Vorschlägen zu Kürzungen, zum Beispiel bei der Rente, verunsichert werden. Den neuen Armutsbericht des Paritätischen Gesamtverbandes bezeichnete Kiesel-Thepe als Weckruf an die Politik. Demnach ist die Armutsquote in Berlin im vergangenen Jahr auf knapp 19% gestiegen. Das ist deutlich über dem Bundesdurchschnitt. Die Senatorin betonte, Berlin unterstütze arme Menschen mit vielen Maßnahmen. Zentrale sozialpolitische Fragen würden aber auf Bundesebene geregelt. In Frankfurt an der Oder und bei Borgsdorf wird heute Weltkriegsmunition kontrolliert gesprengt. Tausende Menschen müssen deshalb ihre Wohnungen am Morgen verlassen. In Frankfurt ist der Ortsteil Lossow betroffen. Dort war auf einem Grundstück in der Lindenstraße eine Panzerabwehrmine entdeckt worden. Seit 8 Uhr geht ein Sperrkreis für Teile von Oranienburg und Hohenneuendorf. In einem Waldgebiet bei Borgsdorf werden zwei 250 Kilogramm Bomben gesprengt. Dadurch wird auch der Bahnverkehr beeinträchtigt. Der S-Bahnhof Borgsdorf liegt im Sperrgebiet, ebenso eine Kita. Bundesaußenminister Wadephul hat bei den Vereinten Nationen dafür geworben, dass Deutschland wieder für 2 Jahre in den UN-Sicherheitsrat gewählt wird. Man wolle ein nichtständiges Mitglied werden und sich auch für die Belange kleiner Staaten einsetzen, sagte der CDU-Politiker in New York. Im Deutschlandfunk betonte er am Morgen, er habe schon viele Stimmen sammeln können.
3: Wir wussten von vornherein, dass es ein schwieriger Wettbewerb wird, weil wir 2 gute weitere Kandidaten aus Europa haben, die Republik Österreich und Portugal. Übrigens sehr befreundete Staaten. Es fällt uns auch nicht ganz leicht, gegen sie Wahlkampf zu machen. Ich bin nach wie vor zuversichtlich, dass wir die erforderliche Stimmenzahl werden erreichen können. Wir müssen eben wieder dafür sorgen, dass der Weltsicherheitsrat und dass die Vereinten Nationen das Forum sind, wo Konflikte besprochen, gelöst und befriedet werden. Und dafür wird Deutschland sich einsetzen.
2: Bundesaußenminister Johann Wadephul, CDU. Die UNO-Mitgliedstaaten entscheiden am Nachmittag, ob Deutschland wieder als nichtständiges Mitglied im Sicherheitsrat vertreten sein wird. Die CDU-Europaabgeordnete Dupont hat die geplanten EU-Abschiebezentren in Drittstaaten verteidigt. Im rbb24-Inforadio widersprach Dupont dem Vorwurf unter anderem von SPD und Grünen, dass solche Zentren rechtsstaatliche Prinzipien verletzten. Bei den entsprechenden Abkommen mit Drittstaaten würden alle rechtlichen Standards eingehalten, betonte die innenpolitische Sprecherin der konservativen EVP-Fraktion. Vertreter des EU-Parlaments und der Mitgliedstaaten haben sich gestern darauf geeinigt, die Migrationspolitik zu verschärfen. Künftig dürfen EU-Länder Abschiebezentren in Drittstaaten erlauben. Dorthin sollen abgelehnte Asylbewerber gebracht werden, die nicht in ihr Heimatland zurückgebracht werden können. In Deutschland sind im vergangenen Jahr so viele Menschen eingebürgert worden wie noch nie. Laut Statistischem Bundesamt haben 2025 nach vorläufigem Stand mehr als 332.000 Ausländerinnen und Ausländer die deutsche Staatsangehörigkeit bekommen, 14% mehr als im Jahr davor. Damit stieg die Zahl der Einbürgerungen das 5. Jahr in Folge. Am häufigsten haben demnach Syrerinnen und Syrer den deutschen Pass erhalten, gefolgt von Menschen mit türkischer und russischer Staatsangehörigkeit. Nach dem Straßenbahnunfall in Berlin-Lichtenberg sind die Bergungsarbeiten abgeschlossen. Nach RBB-Informationen hat ein Kran die verunglückte Tram in der Nacht vom Gleis gehoben. Ingo Jansen, RBB 24.
4: In einem nächsten Schritt werden jetzt die beschädigten Oberleitungen und Maste abgebaut und erneuert. Gestern Vormittag war die Straßenbahn an der Ecke Arnimstraße-Wartenberger Straße entgleist. Laut Feuerwehr kam die Tram in einer Kurve vermutlich gegen einen Oberleitungsmast. Dabei wurde die Verkleidung aufgerissen, der hintere Teil des Fahrzeugs sprang aus den Gleisen. Insgesamt wurden 20 Menschen verletzt, 3 von ihnen schwer, aber nicht lebensbedrohlich. Die Unfallursache wird weiter ermittelt. Zu Spekulationen, wonach die Bahn deutlich zu schnell gefahren sein soll, wollte sich ein Sprecher der Berliner Verkehrsbetriebe bisher nicht äußern. Die BVG hofft, dass die Linien M5 und M17 ab übermorgen wieder fahren können.
2: Soweit die Nachrichten. Weitere Meldungen aus Berlin und Brandenburg auf rbb24.de. Das Wetter. Heute meist dicht bewölkt mit schauerartigem Regen und einzelnen Gewittern. Ab dem Mittag lockert es gebietsweise wieder auf bei 18 bis 21 Grad. Die Zeit, es ist 9.05 Uhr.
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5: Einen schönen guten Morgen für Sie. Sommer auf Asphalt, das ist ein neuer Film, der kommt morgen in die Kinos, ist eine Tragikomödie. Ich habe Rotz und Wasser geheult und über diesen Film spreche ich gleich mit einem der Hauptdarsteller, mit dem Schauspieler Christoph Maria Herbst, gleich hier auf Radio 3.

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1: Javier Ruibal war das. Es soll ja Leute geben, die schon um diese Uhrzeit um 9:10 mit einem gut gekühlten Daiquiri oder Mojito in den Tag starten. Wir tun das hier auf Radio 3 erstmal nur musikalisch und schließen ein Jazz-Präludium an von Nikolai Kapustin. 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

0: Das war das Franck Dupré Trio mit einem Jazzpräludium von Nikolai Kapustin um 9:12. Christoph Maria Herbst kennen Sie wahrscheinlich vor allem durch seine komischen Rollen, nicht zuletzt als Bernd Stromberg in der Erfolgsserie. Er kann aber natürlich auch ganz anders. Das war zum Beispiel schon in dem melancholischen Spielfilm Der Buchspazierer zu sehen und ab morgen in den Kinos in der Tragikomödie Sommer auf Asphalt. Da spielt Herbst einen todkranken Mann, der Kontakt zu seiner entfremdeten Tochter aufnimmt. Und ich freue mich sehr über diesen neuen Film. Spreche ich jetzt mit Christoph Maria Herbst. Guten Morgen, ich grüße Sie.
1: Guten Morgen, Frau Herzog.
0: Sommer auf Asphalt spielt in Hamburg und auf Asphalt weite Strecken, nämlich auf dem Fahrrad. Die Tochter, zu der Ihre Figur Bert da fährt, ist nämlich Fahrradkurier. Sie steigen dann selbst auch aufs Rad. War das neu für Sie, auf dem Rennrad durch die Stadt zu heizen, oder sind Sie sowieso ein leidenschaftlicher Radfahrer?
1: Ja, also neu war es für mich jetzt nicht. Durch Hamburg zu fahren auf dem Rennrad war schon neu, aber ich komme tatsächlich vom Fahrradfahren. Ich wohne ja in Köln und da sollte man tunlichst alles zu Fuß oder mit Fahrrad machen, weil Köln auch zu den Städten gehört, die kurz vorm Verkehrsinfarkt sind. Und der Reiz für mich bestand ja eher darin, oder die Aufgabe bestand ja eher für mich darin, so zu tun, als könnte ich schlecht Fahrrad fahren und sei untrainiert. Deshalb musste ich mich eigentlich runtergraden, im Gegensatz zu Mala Emde, die meine Tochter spielt, die richtig tüchtig ackern musste, damit man ihr die Fahrradkurieren glaubt.
0: Also vertauschte Rollen sozusagen.
1: Genau.
0: Die Rolle des Bert, die hat zwar komische Elemente, die ist aber vor allem tragisch. Der hat einen Hirntumor, möchte vor seinem Lebensende noch mit seiner entfremdeten erwachsenen Tochter und auch mit der Ex-Frau ins Reine kommen. Der Film basiert auf dem Buch Pedalpilot Doppel-2 von Wolf Schmidt. Was hatten Sie an der Geschichte interessiert?
1: Eigentlich alles das, was Sie jetzt schon aufgezählt haben. Wenn eine so eine Figur angeboten wird, wäre man wirklich dumm zu sagen, das mache ich nicht. Ich bin ja gar nicht auf der Suche nach anderen Figuren. Das S-Wort fiel ja eben schon in Ihrer Anmoderation, Stromberg. Ich selbst bemühe mich ja gar nicht, jetzt noch weitere Facetten von mir zu zeigen, nach dem Motto, guck mal, ich kann auch mehr. Ich bin aber offen für solche Rollen. Und ich glaube, das ist ein bisschen das Geheimnis, dass ich solche Figuren nicht suche, die mich aber finden. Und die Aussicht, mit Maler dann mal zu spielen, die ich schon ganz lange auf meiner Tanzkarte habe, weil ich deren Karriere verfolge, die ist ja schon gefühlt länger dabei als ich selber. Und die Aussicht, mit einem jungen Regisseur, dessen Arbeiten ich auch bislang verfolgt habe, nämlich Simon Ostermann, arbeiten zu können, das waren noch so weitere Kirschen auf der Sahne dieses Drehbuchs, das mich ganz schön erwischt hat und abgeholt hat. Und der letzte Punkt war der, den wir schon erörtert haben, nämlich in Hamburg zu drehen. Weil da habe ich bislang zu wenig gedreht und das hat Hamburg und habe auch ich nicht verdient.
0: Und es ist viel von Hamburg zu sehen in dem Film.
1: Das stimmt.
0: Der hat humorvolle Elemente natürlich, aber er ist eben auch traurig und geht einem auch richtig nah. Ich habe das vorhin schon gesagt, ich habe wirklich Rotz und Wasser geheult, auch weil Ihre schwer kranke Figur einfach so liebenswert ist. Wie geht's Ihnen selbst? Schwer erwischt, haben Sie eben gerade gesagt. Erwischt Sie auch diese Rolle oder können Sie sich distanzieren? Berührt Sie das, was Sie da spielen?
1: Mich hat das Buch erstmal berührt, jetzt zu sagen, ich würde total berühren, was ich da spiele, wäre unfassbar eitel. Was ich aber sagen kann, als mir der Film dann geschickt wurde, damit ich mir den angucken kann, um für ihn eben die Werbetrommel zu rühren, hat mich der Film auch abgeholt und auch erwischt. Mir ging es ähnlich wie ihn. Ich saß dann da auch, hatte Tränen des Lachens und so Tränen des Weins in den Augen. Und mich freut dann vor allem, wenn ich das fertige Produkt sehe, dass das funktioniert, was wir gemacht haben. Weil wenn ein Buch funktioniert, heißt es ja noch lange nicht, dass der Film auch funktioniert. Ich hatte dann diebische Freude daran zu sehen, was die Kolleginnen und Kollegen da gespielt haben, vor allem in Szenen, in denen ich ja gar nicht dabei war. Und das Ganze war dann für mich äußerst stimmig. Und ja, ich habe an Stellen, die beim Buch mich schon erwischt haben, auch im Film dann nochmal geweint. Und das ist schon toll, wenn sowas passieren kann. Ich muss allerdings solche Filme dann immer zweimal gucken. Das erste Mal gucke ich dann eben als Schauspieler und gucke eher so ein bisschen technokratisch nach dem Motto, wie habe ich das gemacht? wie haben die anderen das gemacht? Und erst beim zweiten Mal bin ich dann dicht und kann mich fallen lassen. Also beim ersten Mal gucke ich noch sehr rational, beim zweiten Mal emotional.
0: Da lassen Sie es dann auch zu, sich berühren zu lassen in so einem Fall, wenn es eine Tragikomödie ist. Ich komme gerne nochmal auf diese Rolle. Wie ist das für Sie als Schauspieler, diese tragische Rolle? Ist das vielleicht eine Gratwanderung, weil man da nicht zu viel, nicht zu wenig machen möchte? Was hat man da für eine Verantwortung der Rolle gegenüber? Oder ist das letztlich immer das Gleiche, egal ob man die Leute zum Lachen oder zum Weinen bringt, immer harte Arbeit?
1: Es ist eine Mischung aus beidem, aber ich würde, wenn ich mich jetzt entscheiden müsste, für eine Antwortoption für die zweite entscheiden. Es ist, auch wenn ich eine komische Rolle spiele, muss ich auch immer gucken, dass ich die Handbremse im Anschlag habe, weil man will in dem, oder was heißt man, ich will in dem, was ich tue, ja nicht immer überzeugen und nicht übertreiben. Und das ist bei Komödie ist es ein sehr schmaler Grat, weil da willst du ja dich auf eine Pointe zum Beispiel nicht draufsetzen und ein geschriebener Gag sollte auf Samtpfoten irgendwie daherkommen. Ich spiele eigentlich immer für die mündige Zuschauerschaft und will sie nicht für dumm verkaufen. Und bei tragischen Rollen oder tragikomischen Rollen macht es eigentlich besonders viel Spaß, weil da musst du dich auf gar nichts draufsetzen, weil du einfach genau weißt, diese Geschichte funktioniert und wir wollen das Ganze hier so realistisch wie eben möglich machen. Und die Situationen, die komischen Situationen sind schon komisch geschrieben. Da musst du jetzt dich nicht noch bemühen, die Figur irgendwie komisch zu spielen. Und das war eben das Tolle auch an der Arbeit mit Simon und Mala, dass wir geprobt haben, uns ausprobiert haben und versucht haben, eben auf dem Weg des sich Ausprobierens den Kern einer Szene dann irgendwie freizulegen.
0: Dieser Film funktioniert, das kann ich auch nur unterstreichen mit Ausrufezeichen. Und der lebt ja auch sehr von dieser Vater-Tochter-Beziehung. Sie haben es schon gesagt, Sie wollten sowieso gerne mit Mala Emde spielen, hatten Sie auf Ihrer Tanzkarte. Das ist die fast 30-jährige Tochter in dem Film, die wirklich auch fantastisch spielt. Ihre Figuren haben auf der Leinwand eine perfekte Chemie. Ich höre heraus, dass das auch beim Dreh so gewesen ist, perfekte Chemie.
1: Ja, absolut. Also da stimmt die Chemie und Physik. Und Simon Ostermann und Mala hatten ja schon über einen langen Zeitraum miteinander gearbeitet. Ich war also quasi so der Neuzugang. Und es ist für mich als Schauspieler, auch wenn ich mich selbst gar nicht so fühle oder sogar anfühle, ein merkwürdiges Ereignis, der Älteste am Set zu sein. Und die hätten alle meine Kinder oder sogar schon Enkel sein können. Aber Altersdiskriminierung hat nicht stattgefunden. Die haben mich tatsächlich so behandelt, als wäre ich einer von ihnen. Und das war eine Arbeit in jedweder Richtung auf Augenhöhe. Und nur so kann eigentlich eine kreative Arbeit auch funktionieren. Mhm. Und das war bei Sommer auf Asphalt auf jeden Fall gegeben.
0: Sie sagen es gerade, Neuzugang. Sie sind da auch ein Neuzugang in dieser übercoolen Fahrradkurierrunde von Ihrer Tochter. Sie sind der 60-jährige Friseur aus dem Dorf und treffen dann da auf Jugendslang, auf Joints und Bierflaschen. Das ist ein echter Generationenclash. Wie funktioniert das irgendwie? Aber trotzdem alles auf Augenhöhe, oder?
1: Ja, total. Also hinter diesen wahnsinnig liebevollen Figuren dieser Fahrradkuriermannschaft und Frauschaft stecken ja ganz tolle Schauspielerinnen und Schauspieler. Und das sind ja alles, ich meine, das ist jetzt eine Binse, ist ja klar, aber man muss es immer mal wieder sagen, alles, was man da sieht, ist ja Verabredung. Film ist Verabredung. Das wird geprobt. Wir probieren uns dann auch in diesen Runden aus. Und das war ein großes, tolles Miteinander und niemals ein Gegeneinander. Das ist eh Prinzip meiner Arbeit. Also nicht nach dem Motto, piep, piep, piep, wir haben uns alle lieb, aber ich bin schon der Meinung, dass das nur aus einer Harmonie und aus einer respektvollen Augenhöhe eine Kreativität überhaupt erwachsen kann.
0: Diese Runde mit den Fahrradkurieren und ihrer Figur Bert führt auch zu ganz, ganz starken Szenen. Jetzt hat heute Sommer auf Asphalt Premiere auf dem Filmfest Emden. Morgen kommt er dann bundesweit in die Kinos. Nach so vielen Filmen, Christoph Maria Herbst, kann da eine Premiere Sie noch in irgendeine Aufregung versetzen?
1: Total. Ich bin lustigerweise, sitze ich gerade im Auto, bin auf dem Weg nach Emden.
0: Ah, okay.
1: Und bin voller Adrenalin und bin heute Morgen früher aufgewacht, als ich eigentlich wollte. Also das ist ein zweiter Punkt, der mir total wichtig ist. Ich will niemals zynisch oder abgefuckt werden. Wenn das für mich jetzt einfach nur ein Job wäre, nach dem Motto, ach, den Scheiß nehme ich jetzt auch noch mit, aber ich habe wichtigere Projekte in der Pipeline als das jetzt, dann möge man mir einen Sack mit Schrauben vor den Kopf hauen, weil dann bin ich nicht der Richtige für diesen Beruf. Es bleibt für mich der schönste Beruf der Welt, der schrecklichste Beruf der Welt. Und es darf nicht sein, dass ich abgefuckt werde. Insofern ist es für mich heute Weihnachten und Ostern, die auf einen Tag fallen, natürlich. Und hinzu kommt, dass ich bei dem Emdener Norderneyer Filmfestival noch nie war. Und Sie wissen es vielleicht von sich selbst, alles, was man zum ersten Mal tut, hat ja einen ganz besonderen Reiz.
0: Einen besonderen Reiz und einen besonderen Zauber. Dann wünsche ich Ihnen eine gute Fahrt nach Emden und einen tollen Start heute beim Filmfest.
1: Danke Ihnen, schönen Tag noch und liebe Grüße an alle.
0: Dankeschön, danke fürs Gespräch.
1: Ciao.
0: Der Schauspieler Christoph Maria Herbst auf Radio 3 über den neuen Film Sommer auf Asphalt heißt er, von Regisseur Simon Ostermann. Außerdem mit Maler Emde und Aaron Hilmer und einigen mehr natürlich. Der Film kommt morgen in unsere Kinos. Dringende Empfehlung von mir und dieses Gespräch gleich für Sie zum Nachhören auf radio3.de im Netz.

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1: Sibylle Baschung. Ich bin Chefdramaturgin und stellvertretende Intendantin am Berliner Ensemble. Und zu meinen wichtigsten demokratischen Erfahrungen gehörte es, mitzuerleben, wie zivilgesellschaftliches Engagement, wie zum Beispiel die MeToo-Bewegung oder Fridays for Future, durchaus in der Lage ist, bestimmte Themen auf die politische Agenda zu setzen und damit Veränderungen anzustoßen.
2: Am kommenden Sonntag ist Demokratietag, 7. Juni beim Inselfest auf der Museumsinsel in Berlin. 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Das Zentrum ist die James-Simon-Galerie und da geht es um 11 Uhr los. Der Eintritt ist frei. 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

0: Vorstands der Volksbühne Matthias Lilienthal im Rahmen von einer Pressekonferenz seine Ideen fürs Theater vorgestellt. Die Volksbühnenaußenstelle Prater wird wieder bespielt. Vor die Volksbühne kommt ein temporäres Freibad. So viel zu den Spielstätten, aber ein Theater lebt nun mal vom Personal. Wie sieht's denn da aus, Henrike?
1: Er behält einige Schauspielerinnen und Schauspieler. Insgesamt 12 Ensemblemitglieder werden bleiben, darunter Martin Wuttke, Katrin Angerer und Sir Henry. Neu dazu kommt die österreichische Schauspielerin Julia Riedler. Sie ist amtierende Schauspielerin des Jahres, also eine gute Besetzung. Mhm. Eine Frage ist in Sachen Personal natürlich ganz besonders spannend. Ja, was ist mit den Choreografinnen Marlene Montero Freitasch und Florentina Holzinger? Die beiden hat Matthias Lilienthal bei seiner Bewerbung als Beraterin angekündigt. Ja, und für unsere Radio 3 Theaterexpertin Barbara Behrendt war das ein Lippenbekenntnis.
2: Lilienthal ist von der Findungskommission damals mit jungem weiblichen Artistikboard berufen worden. Gemeinsam wollte man sich da ums Programm kümmern. Das sah von Anfang an ein bisschen nach Feigenblatt aus und jetzt stellt sich aber heraus, was bleibt, ist der 65-jährige Chef, der alles allein entscheidet. Das stellte sich heute heraus, kennt nicht mal das Ensemble. Holzinger kommt nicht mal zur Programmvorstellung. Und auf Nachfrage meinte Lilienthal, man telefoniere zu dritt einmal im Monat für 2 Stunden. Das ist wirklich ein Witz. Also das hat mit Zusammenarbeit gar nichts zu tun.
1: Das sagt Barbara Behrendt über die neue Leitungsstruktur oder sagen wir mal nur Leitung an der Volksbühne in Berlin. Den gesamten Bericht über die erste Spielzeit des neuen Intendanten finden Sie wie immer auf radio3.de.
0: Der Verlag Alt-Neuland Press, der wurde 2023 in Berlin gegründet als der erste hebräische Verlag außerhalb Israels seit 1948. Nachdem die ersten beiden Programme gemeinsam mit dem Kanon Verlag veröffentlicht worden sind, wird Alt-Neuland Press ab dem Herbst 26 jetzt ein eigenes Verlagsprogramm rausgeben.
1: Das wurde gestern bekannt gegeben. Es geht also in die Unabhängigkeit, könnte man auch sagen. Alt-Neuland Press verbindet mit diesem Schritt auch eine Erweiterung des Verlagsprogramms. Bisher lag ja der Fokus vor allem auf hebräischer Literatur im Original sowie in Übersetzung. Und ab dem Herbst sollen dann auch deutschsprachige sowie aus dem Englischen übersetzte Titel publiziert werden. Im Herbstprogramm dabei sind zum Beispiel der New York Times Bestseller Die Zukunft ist Frieden, eine palästinensisch-israelische Reise durch ein versehrtes Land von Aziz Abusara und Maoz Inon und das Leben im Bauch des Wals, Porträts aus einem zerrissenen Israel der renommierten Journalistin Ruth Margalit. Am 22. September werden die beiden Bücher erscheinen, dann im unabhängigen Verlag Alt-Neuland Press.
0: Und jetzt hast du noch einen Tipp für uns und zwar im Berliner Club Metropol. Da gibt es heute ein Konzert, da tritt der mexikanische Sänger und Multiinstrumentalist Umbe auf.
1: Das ist noch ein ganz junger Künstler, gerade mal Mitte 20 ist er und schon einer der großen Stars der mexikanischen Pop-, R&B- und Soul-Szene. Wobei man sagen muss, dass der auch international echt gefragt ist mittlerweile. Das hat was mit einem Hit zu tun, den der vor einigen Jahren gelandet hat, mit seinem Song Fantasmas. In dem Titel verarbeitet er die Trauer nach dem Tod seines Großvaters und das ist so schnell viral gegangen, das war der Wahnsinn. Der ist wirklich im Internet so berühmt gewesen, ganz plötzlich. Für mich ist das so ein ganz typischer Umbe-Song. Trotz dieses sehr ernsten Themas ist das so ein ganz leichter, sanfter Song. Ein bisschen wie eine Hymne fast, aber eben nicht so übermäßig pathetisch. Oh ja.

0: So klingt Phantasmas von Umbe. Der Song steht heute Abend bestimmt auch auf dem Programm. Um 20 Uhr geht's am Metropol am Neuendorfplatz in Berlin los. Die Tickets kosten um die 35 Euro und es gibt noch welche.
1: Danke auch für diesen Tipp, Henrike Leisner. Danke dir.
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Unverkennbar Madness, das war ihre Single Grey Day, passt ja zum Tag heute von 1981, damals gab es auch schon graue Tage, aber Madness kommt ganz im Hier und Jetzt am Sonntag, dem 5. Juli nach Berlin, anlässlich ihrer Summer Shows 2026 Tour ins Tempodrom. Das können Sie sich ja schon mal vormerken oder vielleicht gleich noch schnell Karten kaufen, ist ja nicht mehr lange hin, noch ein guter Monat. Zwei tolle Musikerinnen hören Sie jetzt bei uns hier auf Radio 3, Michelle Ende-Giocelli. Hello, US-amerikanische Musikerin, kommt aus Berlin, aufgewachsen in Washington D.C., hier zusammen mit Thandi Swa Maswai, südafrikanische Sängerin.

0: Wuma heißt dieser Song hier mit Michelle Ndegeocello und Tandiswa Maswai um 9.41 Uhr auf Radio 3. Und wir schauen nach Sachsen-Anhalt. Dort wird in 3 Monaten ein neuer Landtag gewählt und im Moment ist dort die AfD die mit Abstand führende Kraft. Nach aktuellen Umfragen könnte die Partei von Spitzenkandidat Ulrich Siegmund im September auf über 40% der Stimmen kommen. Das hieße, dass an der AfD kaum noch vorbeiregiert werden könnte und das hätte dann auch Auswirkungen auf die Kultur im Land. In ihrem Wahlprogramm spricht die Partei von einer patriotischen Kulturpolitik, in deren Rahmen kein Geld mehr, so heißt es, für antideutsche Kunst und Kultur ausgegeben werden solle. Außerdem will die AfD vernünftiges Deutsch durchsetzen, so heißt es da, das Brauchtum im ländlichen Raum durchsetzen und die Landeszentrale für politische Bildung gründlich reformieren. Was das ganz konkret für die Kulturinstitution in Sachsen-Anhalt bedeutet, darüber spreche ich jetzt mit Barbara Steiner. Sie ist die Direktorin des Bauhauses in Dessau. Ich grüße Sie, Frau Steiner.
1: Ich grüße Sie. Guten Morgen.
0: Was erwarten Sie für Ihr Haus, wenn ab September tatsächlich die AfD im Parlament in Magdeburg sitzt?
1: Das ist natürlich sehr schwer zu sagen, aber so grundsätzlich sind wir eine Stiftung und bei uns ist auch der Bund beteiligt und die Stadt Dessau-Roßlau. Insofern würde es sicher dann mal innige Gespräche geben über die Ausrichtung der Stiftung. Aber so grundsätzlich erwarte ich, dass es zu einer Verengung des Kulturbegriffs kommt und auch dessen, was dann auch möglich ist, was gezeigt, gehört, gelesen werden kann. Und das bedeutet schon dann sehr starke Veränderungen.
0: Die AfD arbeitet sich ja schon länger am Bauhaus ab. Schon bei den Planungen für das Bauhausjubiläum im Oktober 24 haben die gefordert, eine einseitige Glorifizierung der Bauhausbewegung zu unterlassen, so hieß es, und ihr historische Bausünden und fragwürdige Werte attestiert. Frau Steiner, was hat die AfD konkret für ein Problem mit dem Bauhaus?
1: Ich würde mal sagen, dass es eine Pauschalkritik ist, die ist extrem stereotyp. Die Glorifizierung des Bauhauses, die betreibt niemand und schon gar nicht wir als Stiftung Bauhaus Dessau. Mhm. Also wenn jemand Kritik auch an den Verwerfungen der Moderne übt, und die gibt es ja durchaus, dann hat das hier schon, seitdem es das Bauhaus in der DDR wiedergegeben hat, passiert.
0: Hans-Thomas Tillschneider, der AfD-Vize in Sachsen-Anhalt, hat damals in einer Debatte im Landtag gesagt, das Bauhaus habe Traditionsvernichtung forciert und das menschliche Bedürfnis nach Geborgenheit und Behaglichkeit nach allen Regeln der Kunst vergewaltigt. Große Worte. Ist es jetzt eine Ablehnung der Moderne einfach, der Moderne als solche? Oder was für Faktoren spielen da noch eine Rolle?
1: Also ich nehme an, dass ganz wesentlich ist, das Bauhaus ist weltbekannt, es ist sichtbar und es eignet sich dadurch sehr gut als Feindbild und man kann in der Art der Kritik und auch in der Wortwahl auf Vorbilder zurückgreifen, die es vor 100 Jahren schon mit einem ganz ähnlichen Wortschatz versucht haben.
0: Das erinnert sehr daran.
1: Das Bauhaus zu diskreditieren, genau.
0: Nun hat der Landtag ja erst vor kurzem ein sogenanntes Kulturförderungsgesetz beschlossen, mit dem Kunst und Kultur als Staatsziel verankert und so vor politischer Einflussnahme ganz konkret geschützt werden sollen. Beruhigt Sie das, Frau Steiner?
1: Ja, es ist zunächst mal eine große Leistung, auch zu sagen, das hat einen hohen Stellenwert, Kultur in Sachsen-Anhalt und das auch als Staatsziel so zu benennen. Es ist auch der Gedanke damit verbunden, die Kunst zu schützen und zu fördern. Allerdings im Falle einer absoluten Mehrheit, also wenn es tatsächlich dazu käme, dann würde das Gesetz auch nicht schützen, weil dann könnte es ja auch verändert werden. Und ich würde davon ausgehen, das ist dann der Fall. Und das wurde entsprechend ja schon angekündigt. Die AfD hat sich ja enthalten, alle anderen haben zugestimmt, weil sie haben die Definition der Kultur vermisst. Also die AfD hat eine sehr klare Definition dessen, aber ich würde sagen, das ist eine wenig aufnahmefähige Idee von Kultur, sehr eng, sehr geschlossen und das wird sich natürlich auch auf die Kulturförderung entsprechend auswirken.
0: Wie sieht es denn mit den anderen Kulturinstitutionen im Land aus generell, also Theater, Orchester, Museen, Denkmäler und? Stehen Sie vom Bauhaus aus mit denen in regelmäßigem Austausch? Gibt es da Solidarität?
1: Das ist das wirklich Großartige im Moment, dass es einen sehr intensiven Austausch gibt. Also ich denke, so nah waren sich die Kulturinstitutionen, aber auch Vereine, zivilgesellschaftliche Initiativen noch nie. Und dieser Austausch funktioniert auch über Grenzen hinweg, also auch disziplinäre oder auch, also die Theater reden dann mit den Kunstinstitutionen und Literaturinstituten. Also das ist tatsächlich etwas Wichtiges, weil wir uns ja auch darüber austauschen, wo müssen wir noch besser kommunizieren, der Kulturbegriff, für den wir stehen. Was unterscheidet diesen von dem der AfD? Und was ist letztendlich auch die Lebendigkeit einer Kultur, die wir erhalten wollen? Und ist das gegeben mit dem Kulturbegriff, der dann auch sich so einengt auf deutsche Kultur, aber letztendlich auch sämtliche Impulse, die aus anderen Kulturen kommen, unterschlägt? Und das macht ja letztendlich das Leben sehr lebendig und auch anregend.
0: Mit ihrer patriotischen Kulturpolitik will sich die AfD ja an Ländern wie Ungarn, also dem Viktor Orban Ungarn wohl bemerkt, und der Slowakei orientieren. Da gibt es ja in beiden Ländern nach dem Wahlsieg rechter Parteien wirklich ein riesiges Stühlerücken in den Kulturinstitutionen. Da mussten viele auch gehen. Würden Sie was Ähnliches auch für Sachsen-Anhalt befürchten, Frau Steiner?
1: Ja, das würde ich auf jeden Fall. Ja, das befürchte ich in der Tat. Also es wird sich auch diesbezüglich etwas verändern. Also es gibt ja die Vorbilder, die haben Sie ja auch genannt. Und warum sollte das hier anders sein? Also was geplant ist, liegt vor. Es liegt sehr detailliert vor. Und insofern kann man das schon sehen, dass es auch zu einem Umbau, was die Personalstruktur, die Führungsstruktur der Institutionen anbelangt, kommen wird.
0: Sie halten dagegen, Sie haben es gerade eben dargestellt, die Solidarität unter den Kulturinstitutionen ist groß. Das ist schon mal sehr, sehr positiv. Sie halten dagegen, auch indem Sie im Dialog bleiben. Heute Abend findet bei Ihnen ein Diskussionsabend statt. Das ist so das, was Sie im Moment auch tun können.
1: Ja, also auch nach draußen zu gehen, aber auch letztendlich Veranstaltungen bei sich zu machen, sich zu verbinden, um tatsächlich auch in diese Diskussion einzusteigen, von welcher Kultur sprechen wir und welche Kultur wollen wir. Und das ist gerade jetzt in Gang und das wird auch sicher noch zur Wahl hinzunehmen.
0: Haben Sie herzlichen Dank an dieser Stelle erstmal fürs Gespräch.
1: Ich bedanke mich.
0: Barbara
1: Einen schönen
0: Steiner,
1: Tag.
0: Direktorin des Bauhaus in Dessau. Heute Abend gibt es den Diskussionsabend Kulturfundament der Demokratie. Darüber diskutieren heute ab 18 Uhr Olaf Zimmermann, Geschäftsführer des Deutschen Kulturrats, Karina Schlewitt, Intendantin von Hellerau, dem Europäischen Zentrum der Künste in Dresden, Dirk Messner, Präsident des Umweltbundesamtes, und eben mit Barbara Steiner. Der Eintritt ist frei. Eine Anmeldung ist auf der Website des Umweltbundesamtes allerdings erforderlich. Und hier in Berlin ist am kommenden Sonntag Demokratietag auf der Museumsinsel beim Inselfest.

Das ist Musik aus der Renaissance von William Byrd, Cylinders Round, 9 Variationen für Klavier. Und an diesem Klavier saß hier Kit Armstrong. Dem gingen vielleicht Vorschusslorbeeren voraus. Der kommt aus den USA, ist Organist auch neben dem Pianistendasein, ist Komponist, studierter Mathematiker obendrein. Und Alfred Brendel hat ihn damals 2008 als Wunderkind und als größte musikalische Begabung überhaupt bezeichnet. Na, wenn das nix ist. Der Sommer macht heute Pause oder hängt so auf Halbmast herum. Dagegen habe ich was. Hier kommt ein Mädchen am Strand, The Girl from Ipanema. Ich bin Anja Herzog und sage Tschüss damit und wenn Sie mögen, bis morgen.

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2: Berlins Sozialsenatorin Kizzetepe sieht den jüngsten Armutsbericht als Weckruf an die Politik. Nach den Zahlen des Paritätischen Gesamtverbands sind 16% der Menschen in Deutschland arm. In Berlin sind es fast 19%. Kizzetepe sagte im rbb24-Inforadio, dass es in Berlin schon zahlreiche Maßnahmen und eine funktionierende soziale Infrastruktur gebe. Das Problem liege beim Bund.
3: Vieles ist auch Bundespolitik, der flächendeckende Mindestlohn, Gesundheit, Rente, Arbeitslosenunterstützung. Und da mache ich mir auch als Bundesvorsitzende des Arbeitnehmerflügels der SPD wirklich große Sorgen. Und ich kann nur davor warnen, Sozialabbau schafft eben kein Wirtschaftswachstum. Die Sparpläne und der geplante Sozialabbau, auch der Schlingerkurs des Bundeskanzlers verunsichert die Menschen. Und wir brauchen keine Belastungen, sondern wir brauchen in dieser Zeit Entlastungen für die Menschen. Deshalb brauchen wir auch eine verantwortungsvolle Politik auf Bundesebene.
2: Die Berliner Sozialsenatorin Jansel Kizzetepe von der SPD. In Frankfurt-Oder und bei Borgsdorf wird heute Weltkriegsmunition kontrolliert gesprengt. Tausende Menschen müssen deshalb ihre Wohnungen verlassen. In Frankfurt ist der Ortsteil Lossow betroffen. Dort war auf einem Grundstück in der Lindenstraße eine Panzerabwehrmine entdeckt worden. Seit 8 Uhr geht ein Sperrkreis für Teile von Oranienburg und Hohenneuendorf. In einem Waldgebiet bei Borgsdorf werden zwei 250 Kilogramm Bomben gesprengt. Dadurch wird auch der Bahnverkehr beeinträchtigt. Der S-Bahnhof Borgsdorf liegt im Sperrgebiet, ebenso eine Kita. In Deutschland sind im vergangenen Jahr so viele Menschen eingebürgert worden wie noch nie. Laut Statistischem Bundesamt haben 2025 nach vorläufigem Stand mehr als 332.000 Ausländerinnen und Ausländer die deutsche Staatsangehörigkeit bekommen, 14% mehr als im Jahr davor. Damit stieg die Zahl der Einbürgerungen das fünfte Jahr in Folge. Am häufigsten haben demnach Syrerinnen und Syrer den deutschen Pass erhalten, gefolgt von Menschen mit türkischer und russischer Staatsangehörigkeit. Bundesaußenminister Wadephul hat bei den Vereinten Nationen dafür geworben, dass Deutschland wieder für 2 Jahre in den UN-Sicherheitsrat gewählt wird. Man wolle die UNO stärker und handlungsfähiger machen, sagte der CDU-Politiker in New York. Er betonte außerdem, dass Deutschland sich stets für das Völkerrecht einsetze. Kritiker werfen der Bundesregierung dagegen vor, völkerrechtswidriges Vorgehen Israels im Gazastreifen nicht klar genug zu verurteilen. Die UNO-Mitgliedstaaten entscheiden am Nachmittag, ob Deutschland in den beiden kommenden Jahren wieder als nichtständiges Mitglied im Sicherheitsrat vertreten sein wird. Um die 2 frei werdenden Sitze für westeuropäische Staaten bewerben sich auch Österreich und Portugal. Nötig ist eine Zweidrittelmehrheit. Die Lage im Nahen Osten spitzt sich wieder zu. Das mit den USA verbündete Kuwait hat nach einem iranischen Angriff den Flugverkehr eingestellt. Bei der Drohnenattacke auf das Passagiergebäude des internationalen Flughafens seien mehrere Menschen verletzt worden, hieß es. Iran hat auch Bahrain unter Beschuss genommen. Dort liegt ein Stützpunkt der US-Flotte. Aus dem Pentagon in Washington hieß es, man habe bereits Vergeltung geübt und iranische Stellungen an der Straße von Hormuz beschossen. Zuvor hatte es Berichte gegeben, Teheran habe die Gespräche über ein Ende des Krieges abgebrochen. US-Präsident Trump wies das zurück und behauptete, die Gespräche liefen weiter. Nach dem Straßenbahnunfall in Berlin-Lichtenberg sind die Bergungsarbeiten abgeschlossen. Nach RBB-Informationen hat ein Kran die verunglückte Tram in der Nacht vom Gleis gehoben. Ingo Jansen, RBB 24.
4: In einem nächsten Schritt werden jetzt die beschädigten Oberleitungen und Maste abgebaut und erneuert. Gestern Vormittag war die Straßenbahn an der Ecke Arnimstraße-Wartenberger Straße entgleist. Laut Feuerwehr kam die Tram in einer Kurve vermutlich gegen einen Oberleitungsmast. Dabei wurde die Verkleidung aufgerissen, der hintere Teil des Fahrzeugs sprang aus den Gleisen. Insgesamt wurden 20 Menschen verletzt, 3 von ihnen schwer, aber nicht lebensbedrohlich. Die Unfallursache wird weiter ermittelt. Zu Spekulationen, wonach die Bahn deutlich zu schnell gefahren sein soll, wollte sich ein Sprecher der Berliner Verkehrsbetriebe bisher nicht äußern. Die BVG hofft, dass die Linien M5 und M17 ab übermorgen wieder fahren können.
2: Soweit die Nachrichten. 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Das Wetter. Heute meist dicht bewölkt mit schauerartigem Regen und einzelnen Gewittern. Ab dem Mittag lockert es gebietsweise wieder auf bei 18 bis 21 Grad. Aktuell in Berlin-Steglitz 15 Grad und in Kreuzberg 16, in Bernau 15 und in Manschnow 18 Grad. Morgen erst wenige Wolken und meist trocken, später dann Schauer und Gewitter, örtlich mit Starkregen, Hagel und Sturmböen bei maximal 25 Grad. Die Zeit, es ist 10.05 Uhr.
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5: Ein herzliches Hallo, trotz Regens, man sagt ja so schön, die Natur braucht's. Wir starten mit Musik von Salomon Jadassohn.

Sie sind eine absolute Entdeckung. Die Sinfonien von Salomon Jadassohn. Aus der ersten haben wir den ersten Satz gehört. Allegro con Brio mit dem Brandenburgischen Staatsorchester Frankfurt oder unter Howard Griffiths. Was erwartet Sie in den kommenden Minuten gegen 10.40 Uhr? Unser musikalisches Kalenderblatt. Und da geht es um eine bemerkenswerte Musical-Uraufführung. Jetzt Wiener Musik aus dem goldenen Zeitalter von Fritz Kreisler. Marschminiatur Viennoise, ein kleiner Wiener Marsch mit Patricia Kopaczynskaja und etlichen anderen Musikerinnen und Musikern.

Ein Ensemble um die Geigerin Patricia Kopaczynskaja mit der Marschminiatur Viennoise, dem kleinen Wiener Marsch von Fritz Kreisler. 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Jetzt Johann Sebastian Bach, die erste Ouvertürensuite, die Sätze Passepied 1 und 2 mit dem Deutschen Symphonieorchester Berlin unter Leitung des Bach-Experten Ton Koopmann.

So klingt das, wenn ein Bach-Experte. Oh. Ja, mit dem Beifall hätte ich jetzt nicht mehr gerechnet. Ich wollte sagen, so klingt das, wenn ein absoluter Bach-Experte am Werk ist, der Dirigent Ton Koopmann. Zugleich ist er ja auch Präsident des Bach-Archivs in Leipzig, der wichtigsten Forschungsstätte zu Johann Sebastian Bach. Und damit ist er in gewisser Weise auch Präsident des Leipziger Bachfestes. Und das beginnt am Donnerstag in einer Woche, also noch gut 10 Tage, bis zum Beginn des größten Bach-Festivals in Deutschland. Jetzt kommen wir um 10.19 Uhr zu unserem Album der Woche und das ist dem baskischen Komponisten Juan Crisóstomo de Arriaga gewidmet. Der war ja früh vollendet, wie man so schön sagt. Er ist mit 19 gestorben und er hat eine Handvoll Streichquartette hinterlassen, aber die haben es absolut in sich. Das Quartetto Quiroga hat diese Quartette jetzt aufgenommen. Das ist unser Album der Woche. Und wir hören jetzt aus dem zweiten Quartett in A-Dur den ersten Satz Allegro con Brio.

Der baskische Mozart hat man ihn auch genannt. Juan Crisóstomo de Arriaga. Das war der erste Satz Allegro con Brio aus seinem Streichquartett Nummer 2 in A-Dur mit dem Quartetto Quiroga. Ein Ausschnitt von unserem Album der Woche. Und dazu finden Sie alles unter radio3.de. Da gibt es einen sehr informativen Beitrag von Julia Kaiser zu hören. Und Sie können das Album der Woche auch gewinnen. 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

0: 13 Jahre alt und habe sich nicht wohlgefühlt. Durchsetzen konnte Nastassja Kinski ihre Forderung noch nicht. Jetzt hat sich die Feministin Alice Schwarzer geäußert.
1: Sie bringt die Sache recht knapp auf den Punkt und schreibt in ihrer Zeitschrift Emma: Wim, hör auf zu reden und handle. Schneide endlich diese verdammten 2 Minuten raus aus deinem Film. Das ist klar gesagt. Diese Haltung teilen aber nicht alle. Es wird viel diskutiert. Wim Wenders scheint selbst noch so ein bisschen unentschlossen. Er hat in einer Rede beim Deutschen Filmpreis offen gesagt, dass er heute anders agieren würde. Doch es ergebe sich eine Frage, die alle Filmschaffenden angehe, nämlich: Wie geht man mit Filmerbe um? Dürfe und solle man eine Szene schneiden, wenn sie einer Schauspielerin, Zitat Wim Wenders, die ich sehr verehrt habe und verehre, wehtue? Kann man einen Film im Nachhinein kürzen? Wim Wenders hat die Deutsche Filmakademie um eine Debatte gebeten und die gibt's jetzt auch.
0: Zweites Thema. In den letzten Tagen hier auch auf Radio 3. Gestern haben hier die Filmemacherin Sarah-Lisa Vollm und der Filmkritiker Rüdiger Suchsland diskutiert.
1: Das war der kleine Hinweis darauf, was man hier schön alles nachhören kann zu diesem tollen Thema.
0: Ach so. Oh, Entschuldigung. Ja, und das Gespräch können Sie auf Radio 3 nachhören. Und da ging es jetzt noch um Wim Wenders. Und jetzt kommen wir zum nächsten Thema.
1: Ein bisschen erfreulicher.
0: Ja, gestern hat die Jury des Opus Klassik die Shortlist für die Preiskategorien des Jahres 2026 veröffentlicht. Und du weißt, wer nominiert ist.
1: Ganz viele Künstlerinnen und Künstler, die man hier auch auf Radio 3 hören kann. Zum Beispiel die Geigerin Cindy Mohamed und der Pianist Alexander Malofjejew. Der eine oder andere erinnert sich vielleicht. Das waren alles Alben der Woche bei uns, die man auch noch auf radio3.de anhören kann. Es sind auch andere Künstler nominiert, deren Musik regelmäßig bei uns zu hören ist. Zum Beispiel der Geiger Christian Tetzlaff, die Hornistin Sarah Willis oder das von mir sehr geschätzte Ensemble Pygmalion unter der Leitung von Raphael Pichon. Die Jury des Opus Klassik hat jetzt aber nicht nur bekannt gegeben, wer es alles auf die Shortlist geschafft hat. Es gab gestern auch die Meldung, dass es einen neuen Rekord an Einreichungen gab. Okay. Ganze 680 waren es nämlich dieses Jahr. So viele gab es noch nie. Die Jury sagt, das spiegele die beeindruckende Vielfalt, Dynamik und Aktualität der klassischen Musikszene wider.
0: Und obwohl die klassische CD, die haptische ja ziemlich ins Abseits geraten ist.
1: Aber es wird noch eingeschickt und es wird auf die Shortlist gesetzt und wir sind ganz gespannt, was bei rumkommt.
0: Was da bei rumkommt. Danke. Dein Tipp, Henrike, kürzlich hieß es wieder Staatsoper für alle. Auf dem Bebelplatz vor der Staatsoper unter den Linden wurde gefeiert und Musik gehört. Auf einer großen Leinwand wurde da zum Beispiel die Oper Nabucco von Giuseppe Verdi gezeigt. Wir waren auch dabei, haben die Oper live übertragen. Wer das Werk jetzt nochmal vor Ort hören und sehen möchte, heute Abend gibt es nochmal eine Aufführung in der Staatsoper unter den Linden.
1: Ja, von dieser tollen Oper, Verdis erfolgreichste Oper vielleicht oder eine seiner erfolgreichsten. 1842 wurde das Werk an der Mailänder Scala uraufgeführt und danach gleich 57 weitere Male gespielt. Das ist heute unvorstellbar, dass nach einer Premiere gleich so viel aufgeführt wird. Ein kleines Indiz dafür, wie erfolgreich dieses Stück war also. Das liegt natürlich auch an der Musik. Und auch wer kein geschulter Operngänger ist, hat vielleicht den Gefangenenchor Va Pensiero im Ohr. Der ist heute schon fast sowas wie eine zweite italienische Nationalhymne. Inszenierung, die heute an der Staatsoper unter den Linden zu sehen sein wird, die kommt von der Regisseurin Emma Dante. Das ist eine ganz ausstattungsreiche, opulente Inszenierung mit viel Gold, Pomp und einem Blumenmeer. Mhm. Am Pult steht heute Abend Francesco Lanzilotta und Nabucco wird von Arion Bartar Ganbatar gesungen und seine Tochter Abigail von Lydia Friedmann. Das ist eine junge russische Sängerin mit einer wirklich großen Belcanto-Stimme. Also gespannt, was da noch in den nächsten Jahren kommt. Um 19.30 Uhr geht es heute Abend los in der Staatsoper unter den Linden. Die Tickets kosten zwischen 12 und 135 Euro.
0: Henrike Leisner, vielen Dank.
1: Gerne.
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0: Das Scherzo, der dritte Satz aus der Sinfonie Nummer 1 in D-Dur von Charles Gounod, war das mit dem Orchestre Philharmonique de Monte Carlo unter Kazuki Yamada. Und der kommt ja im Herbst oder im September zum DSO, zum Deutschen Symphonieorchester Berlin. 10.41 Uhr, Klassik bis 2 auf Radio 3 haben Sie eingeschaltet. Und nun kommen wir zu unserem musikalischen Kalenderblatt.
1: New York. 3. Juni 1975.
2: Ladies and gentlemen, you are about to see a story of murder, greed, corruption, violence, exploitation, adultery and treachery. All those things we hold near and dear to our hearts. Thank you.
3: Die Zuschauer, die an diesem Abend ins Richard Rodgers Theater am Broadway gekommen sind, erwartet eine Geschichte von
1: Gier, Bestechung, Gewalt, Ausbeutung, Untreue und Verrat.
3: Wir befinden uns im Chicago der 20er Jahre. Jazz Age, Partystimmung. Jeder will berühmt werden. Die Girls tanzen, zeigen viel Haut und sie gehen über Leichen. Das Musical Chicago ist der neue große Wurf von Choreograf Bob Fosse, Komponist John Kander und Texter Fred Ebb. Die drei hatten zuletzt mit der Kinoversion von Cabaret für einen Hit gesorgt. In Chicago erzählen sie die Geschichte von Roxy Hart.
4: Ein komisches Melodram über ein Mädchen, das seinen Liebhaber erschießt und sich dann durch Chicagos Justizapparat mogelt und freigesprochen wird. Man kann sich nur wundern, wie er jemals zu dem Schluss kam, dass sich daraus ein Musical machen ließe. Das ist, was hier schief lief.
3: Mäkelt der Kritiker der New York Times am Tag nach der Broadway-Premiere von Chicago. Lief hier was schief?
5: Come on, babe, why don't we paint the town? And all that jazz, I'm gonna rouge my
3: Hits wie All That Jazz oder Razzle Dazzle, laszive Choreografien und eine zeitlose Parabel über die Sehnsucht nach Ruhm und die Sensationsgier der Öffentlichkeit. Das alles macht Chicago zu einem Dauerrenner. In den 90er Jahren erlebte die Show ein gefeiertes Revival am Broadway. Diese Produktion ist 2015 die Produktion mit der zweitlängsten Laufzeit am Broadway überhaupt, nach dem Phantom der Oper. Außerdem wird eine Kinoversion des Musicals mit singenden Stars wie Catherine Zeta-Jones, Renée Zellweger und Richard Gere zum Kassenschlager und räumt 6 Oscars ab.

Das war das musikalische Kalenderblatt. 3. Juni 1975, das Musical Chicago wurde uraufgeführt. Autor dieses Kalenderblatts, Ben Alban.

Das Finale aus dem Violinkonzert Nummer 3 von Max Bruch war das mit Antje Weithas, Violine und der NDR Radio Philharmonie Hannover unter Hermann Bäumer. Und Antje Weithas ist heute Abend im Einsatz im Kammermusiksaal der Berliner Philharmonie um 20 Uhr. Und da wird sie gemeinsam mit Marie-Elisabeth Hecker und Martin Helmchen Beethovens Trippelkonzert spielen. Also das ist eine spannende Geschichte mit dabei. Die Kammerakademie Potsdam unter Leitung von Jon Storgatz. Außerdem gibt es noch Schumann-Romanzen und eine pastorale Suite von einem Komponisten namens Larsson. Alles heute Abend, 3. Juni, 20 Uhr, Kammermusiksaal Berlin. Und am Freitag gibt es das Ganze um 20 Uhr dann auch im Nikolaisaal Potsdam. Und da können Sie die Interpreten im Anschluss zum Gespräch treffen. Nach den Nachrichten geht es weiter mit Klassik bis 2 Uhr.

0: 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Dazu drei Konzertperlen. 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
2: Berlins Sozialsenatorin Kiesel-Tepe sieht den jüngsten Armutsbericht als Weckruf an die Politik. Nach den Zahlen des Paritätischen Gesamtverbands sind 16% der Menschen in Deutschland arm. In Berlin sind es fast 19%. Kiesel-Tepe sagte im RBB 24 Inforadio, dass es in Berlin schon zahlreiche Maßnahmen und eine funktionierende soziale Infrastruktur gebe. Das Problem liege beim Bund.
3: Vieles ist auch Bundespolitik, der flächendeckende Mindestlohn, Gesundheit, Rente, Arbeitslosenunterstützung. Und da mache ich mir auch als Bundesvorsitzende des Arbeitnehmerflügels der SPD wirklich große Sorgen. Und ich kann nur davor warnen, Sozialabbau schafft eben kein Wirtschaftswachstum. Die Sparpläne und der geplante Sozialabbau, auch der Schlingerkurs des Bundeskanzlers verunsichert die Menschen. Und wir brauchen keine Belastungen, sondern wir brauchen in dieser Zeit Entlastungen für die Menschen. Deshalb brauchen wir auch eine verantwortungsvolle Politik auf Bundesebene.
2: Die Berliner Sozialsenatorin Janzel Kiesel-Tepe, SPD. Die Zahl der Einbürgerungen in Deutschland hat einen neuen Höchststand erreicht. Laut Statistischem Bundesamt haben im vergangenen Jahr mehr als 332.000 Ausländerinnen und Ausländer die deutsche Staatsangehörigkeit erhalten, 14% mehr als im Jahr davor. Noch nie seit der Einführung der Statistik im Jahr 2000 hätten innerhalb eines Jahres mehr als 300.000 Menschen den deutschen Pass erhalten, hieß es von der Behörde. Die meisten Eingebürgerten stammen demnach aus Syrien. Gegenüber 2024 ging ihre Zahl allerdings um 21% zurück. Auf den Plätzen dahinter folgen die Türkei und Russland. Deutschland will im Fall seiner Wahl in den Sicherheitsrat der Vereinten Nationen eine aktive Rolle spielen und einen Reformprozess voranbringen. Bundesaußenminister Wadephul sagte in New York, man wolle die Arbeit der nichtständigen Mitglieder koordinieren und sich für die Interessen kleinerer Staaten einsetzen. Der CDU-Politiker betonte außerdem, Deutschland sehe sich als Anwalt des Völkerrechts. Man dürfe sich nicht daran gewöhnen, dass sich das Recht des Stärkeren durchsetzen zu versuche. Die UNO-Vollversammlung entscheidet heute darüber, ob Deutschland erneut einen Sitz als nichtständiges Mitglied im Sicherheitsrat erhält. Die Ukraine hat die russische Millionenstadt St. Petersburg mit Drohnen angegriffen. Wie der Gouverneur sagte, wurden mehrere Menschen verletzt und Gebäude beschädigt. Die Ukraine hat damit ein Gebiet beschossen, das etwa 1000 Kilometer von der Grenze entfernt ist. Für das ARD-Studio Moskau Björn Blaschke.
4: Der Angriff ukrainischer Drohnen zielte offenbar auf Energie- und Militäranlagen der russischen Stadt. Und das kurz vor Beginn des Wirtschaftsforums, an dem unter anderem Kreml-Chef Wladimir Putin teilnehmen soll. Der größte Flughafen von St. Petersburg stellte aufgrund der Angriffe für mehrere Stunden seinen Betrieb ein. Insgesamt werden rund 20.000 Besucher aus 130 Ländern zu dem Treffen erwartet. Aus Deutschland reisen zwei Bundestagsabgeordnete der AfD nach St. Petersburg. Zudem werden einige deutsche Wirtschaftsvertreter erwartet.
2: Die Lage im Nahen Osten spitzt sich wieder zu. Das mit den USA verbündete Kuwait hat nach einem iranischen Angriff den Flugverkehr eingestellt. Bei der Drohnenattacke auf das Passagiergebäude des internationalen Flughafens seien mehrere Menschen verletzt worden, hieß es. Der Iran hat auch Bahrain unter Beschuss genommen. Dort liegt ein Stützpunkt der US-Flotte. Aus dem Pentagon in Washington hieß es, man habe bereits Vergeltung geübt und iranische Stellungen an der Straße von Hormus beschossen. Zuvor hatte es Berichte gegeben, Teheran habe die Gespräche über ein Ende des Krieges abgebrochen. US-Präsident Trump wies das zurück und behauptete, die Gespräche liefen weiter. In Berlin-Lichtenberg ist die verunglückte Straßenbahn in der Nacht abtransportiert worden. Ein Kran hat die Waggons vom Gleis gehoben. Nach Angaben der BVG sollen nun die Schienen auf Schäden untersucht werden. Die Straßenbahn war gestern gegen einen Oberleitungsmast geprallt. Dabei wurde die Verkleidung aufgerissen. Der hintere Teil des Zuges sprang aus den Gleisen. 20 Menschen wurden verletzt, 3 von ihnen schwer. Die Unfallursache wird weiter ermittelt. Die BVG hofft, dass die Züge der Linien M5 und M17 ab übermorgen wieder fahren können. Soweit die Nachrichten. 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Das Wetter. Heute meist dicht bewölkt mit schauerartigem Regen. Ab dem Mittag auflockernd, maximal 21 Grad. Zurzeit in Berlin-Steglitz 15 und in Kreuzberg 16 Grad, in Bernau 15 und in Mannschnum-Oderbruch 18 Grad. Morgen wenige Wolken und meist trocken, im Verlauf Schauer und Gewitter, örtlich mit Starkregen bei 22 bis 25 Grad. Die Zeit 11.05 Uhr.
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5: Und hier ist Musik von Johann Joachim Agrell, der erste Satz aus seinem Konzert D-Dur für Violine, Streicher und Basso Continuo.

Ein unbekannter schwedischer Komponist des späten Barock, Johann Joachim Agrell. Das war der erste Satz Allegro aus seinem Konzert D-Dur für Violine, Streicher und Basso Continuo. Wir haben Sirkka Liisa Kähkinen-Pilch, Violine und das Helsinki Barockorchester gehört unter Apo Häkkinen. Die Chefdirigentin des Konzerthausorchesters Berlin, Joanna Malwitz, bezeichnet Franz Schubert oft als ihren Lieblingskomponisten. In Interviews hebt sie besonders seine Achte, die berühmte große C-Dur-Sinfonie, hervor. Sie beschreibt die Auseinandersetzung mit Schuberts Partituren als eine tiefe emotionale Erfahrung, die sie jedes Mal aufs Neue fasziniert und erschüttert. Schubert zeichnet sich vor allem aus durch eine Liebe zum Klang. Die Liedhaftigkeit und die spezielle Artikulation in seinen Werken mag sie außerordentlich, weshalb sie sich intensiv mit der Klangsprache auseinandersetzt. Und davon können Sie sich jetzt ein Bild machen. Der erste Satz aus der großen C-Dur in einer Aufnahme aus dem Jahr 2020 aus dem Berliner Konzerthaus.

Der erste Satz aus der großen C-Dur-Sinfonie der 8. von Franz Schubert mit dem Konzerthausorchester Berlin unter Leitung von Joanna Malwitz. Das war eine Radio 3-Aufnahme des Geisterkonzerts vom 28. November 2020 aus der Berliner Philharmonie. Da war natürlich die Corona-Pandemie dran schuld. Amy Beach war ein Wunderkind. Sie hat sich zu einer ernstzunehmenden Komponistin entwickelt, die schon zu Lebzeiten Sinfonien aufs Konzertpodium bringen konnte. In New York finden sich hier und da Erinnerungstafeln an ihr Wirken. Die italienische Pianistin Martina Frezzotti hat nun ein ganzes Album Amy Beach gewidmet und darauf ihre größten Werke und ihre persönlichen Lieblingswerke der Komponistin eingespielt, darunter die zauberhaft impressionistisch geprägten drei Stücke Opus 128. Die spielt Martina Frezzotti gerne auch als Zugabe. Hier der zweite Satz, Young Birchers.

0: Maria Frizzotti mit einem der drei Stücke für Klavier von Amy Beach. Und damit ist es 11.31 Uhr.
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0: Mit Paul Sonderegger. Hallo.
2: Hallo Klaus.
0: 1985 hat das Künstlerehepaar Christo und Jean-Claude den Pariser Pont Neuf verhüllt, die älteste Steinbrücke über die Seine. 10 Jahre vor der Verhüllung des Berliner Reichstags war das. Gerade entsteht in Paris ein Kunstwerk, das eine Hommage an diese legendäre Brückenverhüllung sein soll. Aber die Eröffnung wurde gerade verschoben.
2: Tja, leider. Und zwar, weil ein Gewitter die Installation beschädigt hat. Verantwortlich für das Kunstwerk mit dem Namen La Caverne du Pont Neuf, also die Höhle von Pont Neuf, ist der französische Künstler GR. Er hat die Brücke mit einem aufblasbaren Höhlenlandschaft, kann man sagen, im Alpenlook verhüllt. Und wenn man über die Brücke geht, dann soll man das Gefühl haben, man geht durch riesige Felsen. Wirklich imposant, man kann das alles im Internet schon sehen. Passieren kann man die Brücke allerdings leider, wie gesagt, erstmal nicht. Die geplante Eröffnung am 6. Juni wurde abgesagt, denn es scheint, der aufblasbaren Landschaft geht nach dem Unwetter die Luft aus. Mal schauen, wann sie wieder geflickt ist.
0: Ja, flickt das System. Die Blindverkostung, das ist die Sendung mit dem charmanten Untertitel Das heitere Interpretenraten. Zwei Kritiker und eine Kritikerin hören Musik und erraten, wer gespielt hat. Und die kommende Ausgabe am 10. Juni ist eine Spezialversion.
2: Eine Spezialversion im doppelten Sinn, denn erstens werden die Tickets verlost. Wer im Lostopf dabei sein möchte, kann sich heute noch bis 12 Uhr anmelden online. Der Countdown läuft also. Und das Besondere an dieser kommenden Ausgabe ist außerdem, dass sie nicht hier im Haus des Rundfunks aufgezeichnet wird, sondern live vor Publikum in einer Weinhandlung in Berlin-Wilmersdorf. Es wird also auch Wein verkostet. Christian Detig, der Moderator der Sendung, hat hier schon mal ein paar Vorschläge geäußert, was zum Beispiel zu Mendelssohns berühmtem Hochzeitsmarsch aus seinem Sommernachtstraum passen könnte.
3: Also bei dem Hochzeitsmarsch hoffe ich, dass es nicht nur ein Wein ist, sondern ein ordentlicher Sekt oder noch besser natürlich ein ordentlicher Champagner. Bei der frischen Sommerluft würde ich auch sagen, so ein frischer Riesling, gerne so aus der nördlichen Pfalz. Die sind ein bisschen knackiger, ein bisschen mineralischer. Um die Jahreszeit passt natürlich auch immer gerne ein Rosé. Das ist in den letzten Jahren sehr populär geworden. Da kann man dann vielleicht auch mal einen Eiswürfel reinwerfen, ohne dass man großartig mit den Augen rollen muss.
2: Ich würde sagen, hier spricht der Sommelier.
0: Ja.
2: Christian Detig und Andreas Göbel im Gespräch. Man kann es hören auf radio3.de, wo man sich eben auch heute bis 12 Uhr für die Ticketverlosung dieser besonderen Blindverkostung anmelden kann.
0: Und wer nicht ausgewählt wird, muss nicht traurig sein. Wir zeichnen auch diese Ausgabe selbstverständlich auf und senden sie am 4. Juli. Da kann man dann um 14 Uhr mit einem Glas Wein in der Hand zuhören zu Hause und miträtseln. Ja. Dein Tipp, Paul, für alle Gartenfreunde. Die Technische Universität Berlin verteilt heute Mittag kostenlos Rucola und Erbsenpflanzen.
2: Tja, die kostenlose Verteilung im April bereits war ein voller Erfolg. Mehr als 2000 Menschen kamen da und haben sich Tomaten, Leien und Erbsenpflanzen abgeholt. Heute also Rucola und Erbsenpflanzen, solange der Vorrat reicht. Und zwar jetzt gleich. Ab 12 Uhr bis 14 Uhr werden auf der Fläche an der verlängerten Herzallee gegenüber der Universitätsbibliothek von TU und UdK jeweils 900 Pflanzen ausgegeben, 900 Rucola und 900 Erbsenpflanzen. Pro Person eine Pflanze je Sorte. Die Aktion ist Teil des Projekts Wissensgarten, mit dem die TU Forschung rund um nachhaltige Ernährung, Biodiversität und Klimawandel direkt in die Stadt bringt. Besucherinnen und Besucher können die Pflanzen mit nach Hause nehmen und ihre Erfahrungen anschließend online teilen.
0: Schöne Aktion. Nochmal der Ort. Die Fläche an der verlängerten Herzallee gegenüberliegenden Straßenseite Fasanenstraße 88 in der Nähe vom Zoo. Heute von 12 bis 14 Uhr kostenlos, solange der Vorrat reicht. Paul Sonderegger, vielen Dank.
2: Bitte.
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0: Der dritte Satz aus dem Streich Oktett Es-Dur von Felix Mendelssohn Bartholdy war das mit Daniel Hope und Mitgliedern des Chamber Orchestra of Europe. Eine Aufnahme vom September 2005 aus der Berliner Philharmonie, damals vom Musikfest Berlin. Und dieses Stück, das Oktett, ist ja immer das Schlussstück des in Berlin stattfindenden Intonationenfestivals, das Elena Baschkirova kuratiert.
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2: Die Philosophin Hannah Arendt.
3: Das ist der Grundsatz, nach dem ich gelebt habe. Bereite dich auf das Schlimmste vor, erwarte das Beste und nimm, was kommt.

Musik von Robert Schumann, das war aus seiner zweiten Sinfonie der zweite Satz, das Scherzo mit der Deutschen Kammerphilharmonie Bremen unter Paavo Järvi. Man sagt, die Mailänder Scala wäre ohne Verdi nichts geworden und Verdi wäre ohne die Scala nicht groß geworden. Es gab eine intensive Beziehung zwischen der Oper und dem Komponisten. Und das Spannende, die Geschichte, die immer wieder gerne erzählt wird, der Impresario der Scala überredete den Impresario der Scala, das Libretto zu Nabucco zu lesen. Und Verdi fand durch diese Geschichte neuen Lebensmut und hat das Werk komponiert. Es wurde ein absoluter Durchbruch und der Gefangenenchor zur heimlichen Hymne des neu zu gründenden Staates Italien.

Der Chor der gefangenen Hebräer aus dem dritten Akt der Oper Nabucco, zu Deutsch Nebukadnezar, mit dem Philharmonia Orchestra, dem Ambrosian Opera Chorus unter Leitung von Riccardo Muti. Und heute um 19.30 Uhr gibt es eine weitere Vorstellung der Oper Nabucco in der Staatsoper unter den Linden, unter anderem mit Arjan Bartha, Gan Bartha als Nabucco und etlichen anderen prominenten Sängerinnen und Sängern um 19.30 Uhr Staatsoper unter den Linden. Nach den Nachrichten um 12 freue ich mich auf meinen Kollegen Kai Lörs-Kaiser. Wir werden ein neues Album des Sängers Samuel Hasselhorn besprechen mit Schubert-Liedern. Sie dürfen gespannt sein. Neue Aufnahmen mit Kai Lörs-Kaiser. Hoffnung heißt das Album. Und jetzt gibt's noch Musik von Georg Friedrich Händel mit der AKMUS, der Akademie für Alte Musik Berlin. Das Allegro aus dem Concerto Grosso F-Dur. Konzertmeister ist Bernhard Falk.

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2: Die Bundesregierung will erreichen, dass in Zukunft wertvolle Rohstoffe besser wiederverwertet werden können. Sie hat dazu ein Aktionsprogramm beschlossen, mit dem sie Recyclingverfahren fördert. Dafür sind rund 260 Millionen Euro vorgesehen. Mit dem Geld könnten Start-ups unterstützt werden, die neue Techniken entwickeln, um seltene Rohstoffe zurückzugewinnen. Bislang ist Deutschland bei bestimmten Materialien fast vollständig auf Importe angewiesen, etwa bei Lithium für Batterien. Auch im Bausektor will die Regierung mehr Recycling erreichen, indem zum Beispiel alte Gebäudeteile in Neubauten wieder verwendet werden. In Frankfurt-Oder ist am Vormittag eine Panzerabwehrmine kontrolliert gesprengt worden. Wie die Stadtverwaltung mitteilte, gab es bei dem Einsatz in der Lindenstraße keine Zwischenfälle. Der Sperrkreis im Ortsteil Lossow wurde aufgehoben. Auch in einem Waldgebiet bei Borgsdorf im Kreis Oberhavel sollen heute zwei 250 Kilogramm Blindgänger aus dem Zweiten Weltkrieg unschädlich gemacht werden. Seit 8 Uhr gilt ein Sperrkreis von 1200 Metern. Davon sind auch Teile von Oranienburg und Hohenneuendorf betroffen. Der Bahnverkehr ist ebenfalls beeinträchtigt. Der Bahnverkehr auf der Strecke Berlin-Hamburg kann bald wieder anlaufen. Wie die Deutsche Bahn mitgeteilt hat, werden wie angekündigt ab dem 14. Juni wieder alle Nahverkehrsverbindungen nach dem regulären Fahrplan fahren. Im Fernverkehr kommt es demnach aber noch bis Ende Juni zu kleineren Verspätungen. Grund ist, dass wegen letzter Arbeiten an der neuen Signal- und Stellwerkstechnik die Geschwindigkeit beschränkt bleibt. Eigentlich sollte die Strecke schon am 1. Mai wieder freigegeben werden. Doch laut Bahn hatte der lange Frost im Winter zu Verzögerungen bei der Sanierung geführt. Die Ukraine hat die russische Millionenstadt St. Petersburg mit Drohnen angegriffen. Wie der Gouverneur sagte, wurden mehrere Menschen verletzt und Gebäude beschädigt. Die Ukraine hat damit ein Gebiet beschossen, das etwa 1000 Kilometer von der Grenze entfernt ist. Für das ARD-Studio Moskau, Björn Blaschke.
3: Der Angriff ukrainischer Drohnen zielte offenbar auf Energie- und Militäranlagen der russischen Stadt. Und das kurz vor Beginn des Wirtschaftsforums, an dem unter anderem Kreml-Chef Wladimir Putin teilnehmen soll. Der größte Flughafen von St. Petersburg stellte aufgrund der Angriffe für mehrere Stunden seinen Betrieb ein. Insgesamt werden rund 20.000 Besucher aus 130 Ländern zu dem Treffen erwartet. Aus Deutschland reisen zwei Bundestagsabgeordnete der AfD nach St. Petersburg. Zudem werden einige deutsche Wirtschaftsvertreter erwartet.
2: Die Lage im Nahen Osten spitzt sich wieder zu. Das mit den USA verbündete Kuwait hat nach einem iranischen Angriff den Flugverkehr eingestellt. Bei der Drohnenattacke auf das Passagiergebäude des internationalen Flughafens seien mehrere Menschen verletzt worden, hieß es. Der Iran hat auch Bahrain unter Beschuss genommen. Dort liegt ein Stützpunkt der US-Flotte. Aus dem Pentagon in Washington hieß es, man habe bereits Vergeltung geübt und iranische Stellungen an der Straße von Hormus beschossen. Zuvor hatte es Berichte gegeben, Teheran habe die Gespräche über ein Ende des Krieges abgebrochen. US-Präsident Trump wies das zurück und behauptete, die Gespräche liefen weiter. Nach Schüssen in Berlin-Kreuzberg im März hat die Polizei einen Tatverdächtigen festgenommen. Laut Mitteilung wurde der 38-Jährige in Schöneberg von Zielfahndern festgenommen. Er sitzt nun in Untersuchungshaft. Mitte März waren in der Böckstraße zwei Männer durch Schüsse verletzt worden. Sie waren mit einer Gruppe in Streit geraten, woraufhin mehrfach auf die Brüder geschossen wurde. An den Ermittlungen war die Sondereinheit Ferrum beteiligt. Sie soll gegen Schusswaffengewalt und organisierte Kriminalität vorgehen. In Berlin-Neukölln haben am Morgen die Feierlichkeiten zur Einweihung des neuen Hindu-Tempels begonnen. In den kommenden Tagen sind mehrere religiöse Rituale geplant. Toni Schmidt, RBB 24.
4: 20 Jahre wurde das Gebetshaus geplant und gebaut. Von der Hasenheide, Nähe Hermannplatz, ist zuerst der Turm zu sehen. 19 Meter hoch und an allen vier Seiten farbenprächtig mit Gottheiten flankiert. Auch Nicht-Hindus sind zu der fünftägigen Einweihung willkommen. Höhepunkt ist am Sonntag, wenn Wasser aus der Spree und dem heiligen Fluss Ganges über die goldene Kuppel des Turms gegossen wird.
2: Soweit die Nachrichten. Das Wetter. Heute dichte Wolken und zeitweise schauerartiger Regen, vereinzelt mit Blitz und Donner. Am Nachmittag im Südwesten Auflockerungen, maximal 21 Grad. Zurzeit in Berlin-Köpenick 16 und in Gartow 18 Grad, in Frankfurt-Oder 16 und Luckenwalde 18 Grad. Morgen zunächst wolkig, aber trocken, im Verlauf Schauer, örtlich mit Blitz und Donner bei 22 bis 25 Grad. Die Zeit 12.05 Uhr.
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5: Und mit einem der beliebtesten Werke von Joseph Haydn, seinem Trompetenkonzert in Es-Dur, hören wir das Finale mit Gábor Boldocki, Trompete, und dem Zürcher Kammerorchester unter Howard Griffiths.

0: Josef Haydn, ein Satz aus dem Trompetenkonzert Es-Dur mit dem Trompeter Gábor Boldocki und dem Zürcher Kammerorchester unter Howard Griffiths. Und damit sind wir bei Klassik bis 2 auf Radio 3 bei der Rubrik Neue Aufnahmen. Und dazu begrüße ich meinen Kollegen Kai Lührs-Kaiser. Hallo.
1: Hallo Klaus.
0: Es geht heute um den Bariton Samuel Hasselhorn. Das dritte Album innerhalb seiner CD-Reihe mit dem Titel Schubert 200 ist erschienen. Es soll 2028 zum 200. Todestag Schuberts soll diese Reihe abgeschlossen sein. Und damit nennt sich dieses Album schlicht Hoffnung. Insgesamt 5 Alben sind geplant mit Samuel Hasselhorn und auf diesem, begleitet vom Pianisten Amjal Buschakiewicz, sind bekannte Titel wie Im Frühling, Fischerweise und An Silvia vertreten. Die Frage wäre also wohl, gibt das Album Zuversicht oder Hoffnung für die Zukunft dieses Schubert-Unternehmens?
1: Ja, das will ich meinen. Und ich wünschte, ich könnte ebenso optimistisch sein in Bezug auf, sagen wir mal, Hugo Wolf oder Karl Löwe oder andere untergegangene Komponisten des 19. oder frühen 20. Jahrhunderts. Schubert muss es sein, das ist heutzutage die Devise. Und Gott sei Dank war aber auch Schubert natürlich der größte Liederkomponist, den wir haben. Insofern müssen wir es nicht künstlich aufregen. Samuel Hasselhorn gilt als einer der neben Konstantin Grimmel und André Schuhn 3 führenden Liedersängern der jüngeren Generation in den deutschsprachigen Ländern. Alles Männer. Auch das wäre noch ein Titel oder ein Thema vielleicht für sich. Aber keine Frage, diese drei, Hasselhorn einschließlich, haben dem Lied wieder eine Gegenwart gegeben. Und dieses Album ist ein guter Ausdruck davon.
0: Und was ist an Samuel Hasselhorn so gut?
1: Also hören wir es uns an. Ich würde sagen, ein ohne Manierismen auskommender, bisschen neutraler, aber perfekt austarierter und ausnuancierter Schubert-Gesang. Hasselhorn drückt sich nicht vor den Inhalten, auch wenn große Leidenschaft für Gedichte vielleicht auch nicht unbedingt festzustellen ist. Klangschön ist es durchaus, durchaus kernig zugleich ist der Vortrag. Hier im Folgenden gilt es einem Text von Shakespeare.

0: Ja, schön frisch finde ich auf jeden Fall Caelius Kaiser. Wie interpretiert das Samuel Hasselhoff?
1: Also wir hören einen ausgeglichenen, sehr markigen Vortrag. Manchmal rührt er sogar ein bisschen. Er setzt sich in bewussten Gegensatz, würde ich sagen, zu bloßer Schöngeistigkeit. Er will nicht lyrisch herumschwärmen oder gar lasch werden. Das hier ist ein sehr viriler, prononciert maskuliner Vortrag. Was interessant ist in der Zeit, die sich eigentlich viel darauf zugute hält, die Grenzen der Geschlechter aufzuweichen. Das habe ich den buschikosen Mann eigentlich gar nicht zugetraut, denn der ist eigentlich normalerweise gar nicht so. Was mich mehr stört, ist die Tatsache, dass diese Markigkeit mit dem Inhalt des Liedes nicht so richtig viel zu tun hat. Schön und zart sehe ich sie nahen, heißt es in dem Text von Shakespeare. Also eigentlich kein Grund zu drohen oder mit den Zähnen zu knirschen.
0: Also eine betonte Kernigkeit, die dich da so ein bisschen anscheinend irritiert. Ist das grundsätzlich so auf diesem Album?
1: Es ist immer wieder so und das ist immerhin, finde ich, eine etwas bedenkliche Tendenz, die mich auch ein bisschen abturnt. Und zwar deswegen, weil ich den Verdacht habe, dass hier vorgetäuschte Entschiedenheit eigentlich an die Stelle von Interpretationen tritt. Man tut so, als wenn man ganz ordentlich sich Gedanken gemacht hat, aber in Wirklichkeit ist das Auftreten ziemlich pauschal und ein Ersatz für die Beschäftigung mit den Details, so wie sie wirklich in den Texten sind. Nicht alle Lieder sind so. Der beste Titel auf der CD ist, wie ich glaube, der folgende.

0: Also hier wurde nun tatsächlich weniger mit den Zähnen geknirscht, Kaius Kaiser, stattdessen aber vielleicht ein bisschen gesäuselt.
1: Ja, und damit haben wir die beiden Pole auf dieser CD, glaube ich, auch benannt, zwischen denen das Album so grob gesprochen hin und her pendelt. Es gibt eine Neigung zur Dramaturgie von Zuckerbrot und Peitsche. Entweder es wird leicht forciert und mit den Fäusten die Fäuste geballt, oder es wird übertrieben zärtlich und ein bisschen süßlich schmelzend. Mit letzterem haben wir nun zwar eine romantische Grundeigenschaft vielleicht angesprochen, aber das war in Wirklichkeit doch anders gemeint. Hier scheint mir der Ansatz ein bisschen pauschal, aber ich gebe zu, es ist auf hohem Niveau gemeckert.
0: Mir liegt ja schon vom Namen her die Fischerweise von Schubert ziemlich nah. Wie sieht's denn da aus?
1: Hören wir es mal an.
0: Ja.

0: Also ein bisschen Testosteron war da drin, aber auch wieder ein Wasser, bisschen, ne? Lyrisches. Ja.
1: Ja, ich finde auch ähnlicher Befund. Also mit drohendem Unterton scheint hier der Fischer eigentlich eine Warnung auszustoßen, alle Wasserwesen sich bloß nicht blicken zu lassen. Was der Sänger hier aber singt, lautet: Den Fischer fechten Sorgen und Gram und Leid nicht an. Mhm. Er löst am frühen Morgen mit leichtem Sinn den Kahn. Und das höre ich ihn nicht. Zwar fängt am Ende nichts, dieser Fischer, aber das wissen wir jetzt ja noch nicht. Aslan wird recht behalten und trotzdem habe ich den Eindruck, es kommt eigentlich nicht vom Text her, sondern der Sänger hat es drüber getan.
0: Okay, Samuel Hasselhorn ist, wir haben es gesagt, einer der profiliertesten Liedsänger der jüngeren Generation, aber von Liedern allein kann er ja nicht leben, oder?
1: Nee, das kann tatsächlich niemand. Man ist immer gut beraten, parallel eine Karriere in der Oper weiter zu betreiben. Hasselhorn war bis vor nicht langer Zeit Ensemblemitglied in Nürnberg an der Oper, wohin er Johanna Malwitz damals gefolgt war, damals von Wien kommend. Hier hat er auch schon Don Giovanni gesungen, also in Nürnberg. Zuletzt war er in Berlin an der Staatsoper als Barbier in Der schweigsamen Frau. Sehr gut unter Christian Thielemann zu erleben. Man könnte vielleicht vermuten, dass der Operngesang hier auf den Liedgesang abgefärbt hat. Das glaube ich aber nicht, denn forcieren ist in der Oper genauso falsch wie im Lied. Hier kommt jetzt ein Beispiel, wo der größere Aplomb vielleicht sogar halbwegs gut passt.

0: Ja, Lebensmut von Franz Schubert, Text von Ernst Schulze mit Samuel Hasselhorn. Und da haben wir zum Schluss auch noch einmal den Pianisten Amiel Buschakiewicz gut hören können. Wie macht er sich?
1: Also Buschakiewicz ist ein Pianist, der einen Gegenpart zum Sänger aufbauen will und ausspielt. Das finde ich ganz richtig so. Es ist nicht die einzig mögliche Sichtweise, aber doch eine gut vertretbare. Auf diesem Album, finde ich, hält er seinen Interpreten vielleicht sogar ein bisschen zu sehr auf Trab. Man fragt sich, ob der gelegentliche Überdruck auch am Pianisten liegen könnte. Aber jedenfalls, Buschakiewicz versteckt sich nicht und ist kein bloßer Schleppenträger, und das ist eigentlich goldrichtig.
0: Letzte Frage, Kai Lyos Kaiser, was von dem Album insgesamt zu halten?
1: Also das Album erscheint mir als ein bewusstes Sich-Absetzen von allen allzu lyrischen, allzu schöngeistig trantütigen Weisen des romantischen Liedgesangs. Viriler Vortrag, ich finde das respektabel, wenn nicht sogar mutig. Mit den Texten aber kommt der Ansatz manchmal in Konflikt, und daraus schließe ich, dass das Konzept übergestülpt ist. Dass Hasselhorn ein vorzüglicher, fähiger, sehr selbstständiger Liedinterpret ist, steht außer Frage. Das Album ist auch thematisch mit dem Titel Hoffnung okay, das kann man so gruppieren. Amiel Buschakiewicz am Klavier hat den Mut einer Meinung, und das gilt für die ganze Geschichte. Es sollte allerdings noch ein drittes geben, finde ich, zwischen Schreien und Flüstern, zwischen Säuseln und Pölken, und davon hätte ich gerne ein bisschen mehr von den beiden. Aber es ist ja noch voll auf Zeit dafür, zwei Alben stehen noch aus.
0: Ja, und einen letzten Ausschnitt hören wir jetzt noch.
1: Folgt Der Wanderer an den Mond und An die Laute.

Angenehm verhalten hier. Samuel Hasselhorn, begleitet von Amiel Buschakewitz. Der Wanderer an den Mond haben wir gehört und an die Laute von Franz Schubert. Das Album, das ich mit Kai Lürs Kaiser so rum besprochen habe, heißt Hoffnung und ist erschienen bei Harmonia Mundi. Und an die Laute ist das Stichwort. Ein Laute spielt natürlich mit im Ensemble Los Otros. Und das macht bei seinen Aufnahmen keine Schnitte, sondern die Musik läuft immer durch mit hohem Improvisationsanteil. Und da entsteht ein wunderbarer Live-Eindruck, wie beim folgenden Stück von Sebastian de Aguirre.

0: El Cookies, der Gockelhahn von Sebastian de Aguirre mit dem Ensemble Los Otros. Und da spielte Jordi Savall mit an der Gambe. Und der hat ja kürzlich die höchste Musikauszeichnung in Deutschland bekommen, den Siemens Musikpreis. Und damit wird's in wenigen Augenblicken 12.30 Uhr.
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0: Mit Paul Sonderegger. Hallo.
2: Hallo Klaus.
0: In der sogenannten Buchhandlungspreisaffäre gibt es eine neue Entwicklung. Kulturstaatsminister Weimar hat zugestimmt, die Berliner Buchhandlung zur schwankenden Weltkugel nicht mehr als politisch extremistisch zu bezeichnen.
2: Tja, genau so hat es geschrieben Weimars Behörde an das Berliner Verwaltungsgericht, wie der Rechtsanwalt der schwankenden Weltkugel Sven Adam mitgeteilt hat. Das heißt, Wolfram Weimar verzichtet darauf, gegen einen Eilbeschluss des Gerichts Rechtsmittel einzulegen. Und in diesem Eilbeschluss von Anfang Mai, da hieß es, Weimars Extremismusäußerung in einem Zeitungsinterview

0: noch nicht zu Ende. Weitere Klagen der Buchhandlungen laufen vor Gerichten in Köln und in Berlin gegen die Überprüfung durch den Verfassungsschutz und auch weitere Klagen gegen den Ausschluss vom Buchhandlungspreis.
1: Dein zweites Thema, Paul. 2005, da wurde der Bau eines hinduistischen Gebetshauses in der Berliner Hasenheide beschlossen. Jetzt, über 20 Jahre später, ist es fertig. Der Sri Ganesha Hindu-Tempel, einer der größten Hindu-Tempel Europas. Heute beginnen die Eröffnungsfeierlichkeiten.
0: Ja, und die haben es in sich. 5 Tage lang wird der Tempel geweiht und es wird nicht nur gefeiert, es gibt auch jeden Tag unterschiedliche spirituelle Rituale. Da werden zum Beispiel Götterfiguren in den Tempel getragen und am Sonntag gibt es dann quasi die finale Tempelweihe. Ein imposantes Gebäude mit einem großen Turm, goldener Spitze, aber auch innen gibt es viel zu sehen. Die Räume sind reich verziert mit feinen Malereien. Vilvanathan Krishnamurti, er war maßgeblich an der Planung des Tempels beteiligt und hat auch besondere Fachleute engagiert.
2: Wir haben auch extra Mitarbeiter aus Indien geflogen, das sind die, die Tempelbauer sind. Die sind studiert und die machen alles mit freihandlich. Die haben keine Zeichnungen, die sitzen und einfach malen.
0: Also, sehr viel kleinteilige Arbeit. Dass die Bauzeit über 20 Jahre lang sein würde, das war trotzdem nicht geplant. Es gab einfach wahnsinnig viele Bauverzögerungen. Aber man kann das ja auch locker sehen, wie ein User beweist, der die Eröffnungsmeldung auf unserer RBB-Website sehr charmant kommentiert hat. Er fragt nämlich mit einem lachenden Smiley, wie lang hat der Bau des Kölner Doms eigentlich gedauert.
1: Das ist wohl wahr. Ein Konzerttipp jetzt noch, Paul, für alle, die heute Abend zu Hause bleiben wollen, aber trotzdem gute Musik hören möchten.
0: Und das können Sie machen bei Radio 3. Wir senden um 7:45 ein Konzert vom 1. Mai. Das Deutsche Symphonieorchester Berlin hat da in der Berliner Philharmonie gespielt, unter Leitung seines früheren Chefdirigenten Kent Nagano. Und auf dem Programm Werke, die mit Mythen und mit Sagen zu tun haben. Zum Beispiel die jüdische Volkssage um den Dybbuk. Das ist ein ruheloser Geist eines Verstorbenen, der sich eine lebende Person aussucht, in der er weiterleben kann. Leonard Bernstein hat dem Dybbuk eine Ballettmusik gewidmet, die äußerst selten im Konzert zu hören ist. Der Dramaturg des Konzerts, Habakuk Traber, der kann da richtig ins Schwärmen kommen.
3: Und was ich bei dem Teil so faszinierend finde, ist die Instrumentierung. Ich habe nichts von Bernstein gehört, was mit solchem Raffinement instrumentiert wurde. Da haben sie so absolut ätherische Stellen und dann rumpelt es wieder, wie wenn er direkt aus der Unterwelt käme.
0: Also heute Abend 7:45, es lohnt sich hier auf Radio 3 das Konzert mit dem Deutschen Symphonieorchester Berlin inklusive Dybbuk von Leonard Bernstein.
1: Paul Sonderegger, herzlichen Dank.
0: Bitte.
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Mask e Bergamask von Gabriel Fauré war das, der dritte Satz, die Gavotte mit dem Orpheus Chamber Orchestra. Jetzt kommen wir zu einem relativ neuen Album, das ich auch hier mit meinem Kollegen Kai Lührs Kaiser besprochen habe. Der Tenor Jonas Kaufmann mit Operette und auch ein bisschen Oper auf Ungarisch oder mit ungarischem Einschlag und darauf auch die Arie der Friederike bzw. das Lied des Goethe, andersrum, aus dem ersten Akt der Operette Friederike von Franz Lehár mit Jonas Kaufmann und dem Orchester der Ungarischen Staatsoper unter Dirk Kaftan.

0: Jonas Kaufmann mit Musik von Franz Lehár, die Arie des Goethe aus der Oper Friederike von, ja, mit Jonas Kaufmann Tenor und dem Orchester der Ungarischen Staatsoper unter Dirk Kaftan. Im September jedes Jahr, am 15. September, findet der Tag der Demokratie statt. Und auch in diesem Jahr sind einige Aktionen in Berlin geplant. Und im Vorfeld werden hier auf Radio 3 einige Prominente aus der Berliner Kulturszene Stellung beziehen in Sachen Demokratie. Heute, ja, lassen Sie sich überraschen.
1: 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Heute mit
2: Philipp Röking, ich bin Kurintendant und Operndirektor der Komischen Oper Berlin. Mein Bild von Demokratie hat sich verändert durch den respektlosen Umgang mit demokratischen Normen durch Autokraten wie in Ungarn, Polen und den USA. Auch alte Demokratien sind offensichtlich gefährdet, wenn sie von selbstsüchtigen Egomanen gekapert werden.
0: Philipp Röking war das, Co-Leiter und Operndirektor der Komischen Oper. Er hat einen sehr persönlichen Moment geteilt, der zeigt, worauf Demokratie im Kern beruht: auf Wahlfreiheit und auf Transparenz, auf Vertrauen in die Offenheit. In dieser Woche werden Sie noch mehr von diesen Momenten der Demokratie hören. Wir haben Stimmen, wie gesagt, gesammelt, was Demokratie bedeutet. Und wir wollen uns im Vorfeld des Demokratietages, der am Sonntag schon vor dem September, der am kommenden Sonntag im Rahmen des Museumsinselfestes stattfindet, mit dem Verhältnis von Kultur und Demokratie beschäftigen. Jetzt beschäftigen wir uns mit Beethoven. Hier ist der dritte Satz aus dem Klavierkonzert Nummer 3 mit Mari Kodama, Klavier und dem Deutschen Symphonieorchester Berlin unter Kent Nagano.

Das Rondo aus dem Klavierkonzert Nummer 3 in C-Moll von Ludwig van Beethoven mit Mari Kodama Klavier und dem Deutschen Symphonieorchester Berlin unter Kent Nagano. Und beide, DSO und Nagano, hören Sie heute Abend im Konzert ab 20 Uhr. Auf dem Programm Dvořáks sinfonische Dichtung Die Mittagshexe, die beruht auf einer böhmischen Volkssage, und dann hellerer Ton Beethovens Ballettmusik Die Geschöpfe des Prometheus. An unbelebten Statuen werden auf dem Parnass, aus unbelebten Statuen werden fühlende, gebildete Menschen. Zum Schluss Leonard Bernsteins Ballett Dybbuk. Das greift eine Erzählung aus dem jüdischen Volksglauben auf. Radio 3 Konzert mit Kent Nagano und dem DSO, dem Deutschen Symphonieorchester Berlin, heute ab 20 Uhr hier auf Radio 3. Und jetzt gibt's noch die Göteborger Sinfoniker mit einer Melodie für Streichorchester von Edvard Grieg. Norwegisch heißt sie. Die Göteborger Sinfoniker spielen hier unter Leitung von Neeme Järvi.

0: Dieses Konzert wird molto italiano und molto melodioso. Alexander Chance hat schon mehrfach beim Freiburger Barockorchester gastiert. Das Publikum war verzückt. Jetzt ist der britische Countertenor mit einem Soloprogramm zu Gast. 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
2: Die Bundesregierung will erreichen, dass wertvolle Rohstoffe in Zukunft besser wiederverwertet werden können. Das Kabinett hat deshalb heute ein Aktionsprogramm beschlossen, mit dem Recyclingverfahren gefördert werden. Dafür sind rund 260 Millionen Euro vorgesehen. Bei der Vorstellung verwies Umweltminister Schneider darauf, dass die sogenannte Kreislaufwirtschaft schon jetzt ein wichtiger Wirtschaftszweig in Deutschland sei. Das wolle man fördern, so Schneider.
3: Deutschland ist ein Land mit wenig Rohstoffen, aber die wir haben, die sollten wir auch für die Wirtschaft nutzen. Und die wir importieren müssen, sollten wir dann immer wieder verwenden und auch wieder verwerten. Das macht uns unabhängiger. Wir sind in der Kreislaufwirtschaft seit Jahren weltweit Spitzenreiter. Und auch die Nachfrage nach Investitionen, Know-how-Transfer aus Deutschland ist groß. Und es ist ein Thema, das nicht nur wirtschaftliches Potenzial hat, sondern vor allen Dingen die Umwelt auch schützt.
2: Bundesumweltminister Carsten Schneider, SPD. Die Bahnstrecke zwischen Berlin und Hamburg soll, wie zuletzt angekündigt, am 14. Juni wieder in Betrieb gehen. Seit August vergangenen Jahres wurde sie grundlegend saniert. Etliche Bahnhöfe wurden modernisiert. Patrick Buchmüller, RBB 24.
4: Für den Nahverkehr bedeutet das, alles soll wieder nach Plan fahren. Beim Fernverkehr dauert das noch bis zum 30. Juni. Denn für die ersten zwei Wochen gelten für die Strecke noch Geschwindigkeitsbegrenzungen. Grund ist, dass noch letzte Signal- und Stellwerksanlagen abgenommen werden müssen. Deswegen brauchen ICEs und ICs ein paar Minuten länger. Eigentlich sollte die Strecke Berlin-Hamburg schon am 1. Mai wieder freigegeben werden, doch der Winter war länger als gedacht. Durch den Frost gab es laut Bahn Verzögerungen.
2: Die Ukraine hat St. Petersburg mit Drohnen angegriffen. Wie der Gouverneur der zweitgrößten russischen Stadt sagte, wurden mehrere Menschen verletzt und Gebäude beschädigt. Von ukrainischer Seite hieß es, man habe ein Ölterminal und Militäreinrichtungen beschossen. Der Angriff erfolgte vor Beginn eines internationalen Wirtschaftstreffens, zu dem der russische Präsident Putin viele ausländische Gäste nach St. Petersburg eingeladen hat. Ein weiterer ukrainischer Angriff wird aus der russisch besetzten Region Donetsk gemeldet. Dabei wurde laut Behörden ein Reisebus getroffen. 7 Menschen sollen getötet worden sein. Die Lage im Nahen Osten spitzt sich wieder zu. Das mit den USA verbündete Kuwait hat nach einem iranischen Angriff den Flugverkehr eingestellt. Bei der Drohnenattacke auf das Passagiergebäude des internationalen Flughafens seien mehrere Menschen verletzt worden, hieß es. Der Iran hat auch Bahrain unter Beschuss genommen. Dort liegt ein Stützpunkt der US-Flotte. Aus dem Pentagon in Washington hieß es, man habe bereits Vergeltung geübt und iranische Stellungen an der Straße von Hormus beschossen. Zuvor hatte es Berichte gegeben, Teheran habe die Gespräche über ein Ende des Krieges abgebrochen. US-Präsident Trump wies das zurück. In Berlin und Brandenburg sind im vergangenen Jahr mehr Menschen eingebürgert worden. Wie aus vorläufigen Zahlen des Statistischen Bundesamtes hervorgeht, haben in Berlin mehr als 39.000 Frauen und Männer die deutsche Staatsbürgerschaft bekommen. 2024 waren es noch gut 21.800. In Brandenburg sind mehr als 4.500 Menschen eingebürgert worden. Im Vorjahr waren es knapp 3.800. Deutschlandweit hat die Zahl der Einbürgerungen im vergangenen Jahr einen neuen Höchststand erreicht. Laut Statistikamt haben mehr als 332.000 Ausländerinnen und Ausländer die deutsche Staatsangehörigkeit bekommen. 14% mehr als im Jahr davor. In Frankfurt-Oder ist am Vormittag eine Panzerabwehrmine kontrolliert gesprengt worden. Wie die Stadtverwaltung mitgeteilt hat, gab es bei dem Einsatz in der Lindenstraße keine Zwischenfälle. Der Sperrkreis im Ortsteil Lossow wurde aufgehoben. Auch in einem Waldgebiet bei Borgsdorf im Kreis Oberhavel sollen heute zwei 250 Kilogramm Blindgänger aus dem Zweiten Weltkrieg unschädlich gemacht werden. Seit 8 Uhr gilt ein Sperrkreis von 1200 Metern. Davon sind auch Teile von Oranienburg und Hohenneuendorf betroffen. Der Bahnverkehr ist ebenfalls beeinträchtigt. Berlin richtet im kommenden Jahr die Bahnrad-Europameisterschaften aus. Die Titelkämpfe finden im Februar im Velodrom statt, wie die Europäische Radsportunion mitgeteilt hat. Damit kehrt die Bahnrad-EM nach 10 Jahren wieder nach Deutschland zurück. Berlins Sportsenatorin Spranger wertet die Vergabe als positives Signal für die Berliner Olympiabewerbung. Soweit die Nachrichten. Das Wetter: am Nachmittag zieht der Regen ab, nur örtlich noch einige Schauer, maximal 21 Grad. Zurzeit in Berlin-Buch 17 und in Kladow 19 Grad, in Frankfurt oder 16 und in Potsdam 19 Grad. Morgen zunächst wolkig, aber trocken, im Verlauf Schauer, örtlich mit Blitz und Donner bei 22 bis 25 Grad. Die Zeit 13.05 Uhr.
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5: Und mit Maurice Ravel, dem Prälude aus Le Tombeau de Couperin.

Der Solo-Oboist der Berliner Philharmoniker Albrecht Mayer war das mit den Bamberger Symphonikern unter Jakob Ruger und mit dem Prälude aus Le Tombeau de Couperin von Maurice Ravel. Nur wenigen Musikern war es vergönnt, im Pantheon in Rom die letzte Ruhestätte zu erhalten. Dem Komponisten Arcangelo Corelli wurde das vergönnt. Er war ein leuchtender Star des italienischen Barock. Aber auch seine Schüler, die Brüder Castrucci, gehörten zum Kosmos Corelli dazu. Und der Konzertmeister Jewgeni Swiridow von Concerto Köln hat nun ein Album herausgebracht, in dem er Corellis Orbit zu der Titel beleuchtet hat. Einige Werke von Corelli, aber auch von seinen Schülern und von Konkurrenten. Hören wir von Pietro Castrucci das Concerto Grosso G-Moll.

Musik vom venezianischen Komponisten Pietro Castrucci, das Concerto Grosso in G-Moll mit dem Ensemble Concerto Köln und dem Konzertmeister Jewgeni Sviridow vom Album Corelli's Orbit. Sie können dazu auch alles noch finden unter radio3.de. Das Deutsche Symphonieorchester Berlin spielt eher selten historisch informiert. Das hängt natürlich immer von den Gastdirigenten ab. 2019 hatte sogar unter seinem damaligen Chef Robin Ticciati historisch informiert gespielt, und zwar auf Darmsaiten und mit Bögen aus der Zeit von Wolfgang Amadeus Mozart, und Naturtrompeten kamen zum Einsatz bei diesem Konzert im November 2019 in der Berliner Philharmonie. Hören Sie ein interessantes Ergebnis, das Finale aus der Jupiter-Sinfonie.

0: Das Deutsche Symphonieorchester Berlin unter Robin Ticciati war das mit einer Radio-3-Aufnahme vom 15. und 16. November 2019 aus der Berliner Philharmonie. Wie gesagt, auf Darmsaiten und mit Bögen der Wiener Klassik haben sie gespielt. Naturtrompeten waren auch zu hören. Und damit ist es in wenigen Augenblicken 13.29 Uhr.
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0: Mord im Orient Express, der Kriminalroman von Agatha Christie. Wir hören heute die 8. von 18 Folgen. Mr. Ratchet, ein reicher Amerikaner, ist in seinem Schlafwagenabteil erstochen worden. Da der Zug in einer Schneewehe feststeckt, aber keine Spuren im Schnee zu entdecken sind, ist Meisterdetektiv Hercule Poirot davon überzeugt, der Mörder befindet sich unter den Fahrgästen. Nach dem Verhör sämtlicher Passagiere des Schlafwagens ergibt sich folgender Tatbestand. Drei Personen, Ratchets Kammerdiener, sein Sekretär McQueen und Greta Olson, eine schwedische Missionarin, hatten Mr. Ratchet am Abend zuletzt lebend gesehen. Um 12:30 war eine Stimme aus seinem Abteil zu hören gewesen und um 1:15 muss er ermordet worden sein. Weitere Beobachtungen. Mrs. Hubbard behauptet, ein Mann sei in ihrem Abteil gewesen. Ein Taschentuch wird gefunden mit dem eingestickten Buchstaben H und es wurde eine geheimnisvolle Dame im roten Kimono gesehen. Nun bringt Mrs. Hubbard den Knopf einer Schaffneruniform, den sie in ihrem Abteil gefunden hat. Es liest Thomas Fritsch.
2: Hören wir uns einmal an, was Pierre Michel zu diesem Knopf zu sagen hat. Und zum zweiten Mal musste der Schlafwagenschaffner vor dem Tribunal erscheinen. Er sah sie fragend an. Monsieur Bouc räusperte sich. Michel, begann er dann, hier haben wir einen Knopf von Ihrer Uniformjacke. Er wurde im Abteil von Mrs. Hubbard gefunden. Wie ist er Ihrer Meinung nach dorthin gekommen? Automatisch tastete Michels Hand die Knopfreihe ab. »Ich habe keinen Knopf verloren, Monsieur. Das muss ein Irrtum sein.« »Merkwürdig. Ich kann es mir auch nicht erklären, Monsieur.« Der Mann machte einen erstaunten, aber durchaus keinen schuldbewussten oder bestürzten Eindruck. »Mit Rücksicht auf die Umstände, unter denen er gefunden wurde,« fuhr Monsieur Bouc nachdrücklich fort, »ist es ziemlich sicher, dass der Mann, der sich nachts in Mrs. Hubbards Abteil eingeschlichen hatte, den Knopf verloren hat.« »Aber Monsieur, in Mrs. Hubbards Abteil war kein Mann. Das hat sie sich nur eingebildet.« »Sie hat es sich nicht eingebildet, Michel. Der Mörder von Mr. Ratchet wählte diesen Weg,

Der Kondukteur des Athena-Wagens wurde geholt und bestätigte Pierre Michels Behauptung. Auch der Kollege des Bukarester Wagens sei bei ihnen gewesen und zu dritt hätten sie die durch den Schnee verursachte Lage erörtert. Vielleicht 10 Minuten später glaubte Michel eine Klingel aus seinem Wagen zu hören. Man habe daraufhin die Verbindungstür geöffnet und da sei das Klingeln deutlich zu hören gewesen, sodass Michel Hals über Kopf davonstürzte. »Sehen Sie, Monsieur, ich bin unschuldig«, sagte Michel noch immer ängstlich. »Und wie erklären Sie sich diesen Knopf, der zweifellos von der Uniform eines Schlafwagenschaffners stammt?« »Es ist mir ein Rätsel, Monsieur. Meine Knöpfe sitzen tadellos fest.« Und auch die anderen beiden Schaffner beteuerten, keinen Knopf verloren zu haben. Außerdem hätten sie Mrs. Haberts Abteil überhaupt nicht betreten. »Beruhigen Sie sich, Michel, und versuchen Sie sich zu erinnern, ob Ihnen etwas aufgefallen ist, als Sie zu Mrs. Haberts Abteil liefen. Sind Sie im Gang jemandem begegnet?« »Nein, Monsieur.« »Ging jemand in derselben Richtung wie Sie den Gang entlang? Vor Ihnen oder hinter Ihnen?« »Niemand, Monsieur.« »Sonderbar.« »Nicht so sehr«, griff Hercule Poirot jetzt ein. »Es ist nur eine Zeitfrage. Mrs. Hubbard wacht auf und spürt die Anwesenheit eines Fremden in ihrem Abteil. Eine oder 2 Minuten lang liegt sie wie gelähmt mit festgeschlossenen Augen.« Und in dieser kurzen Zeitspanne schlüpft der Verbrecher in den Gang hinaus. Dann rafft sich die erschrockene Dame endlich auf zu klingeln. Aber der Schaffner kommt nicht sofort, hört erst das 3. oder 4. Klingeln. Meiner Meinung nach hatte der Mörder ausreichend Zeit. Wofür? Wofür, mon cher? Erinnern Sie sich, dass der Zug eingekeilt zwischen hohen Schneewellen steckt? 2 Schlupfwinkel stehen dem geheimnisvollen Mörder offen, erwiderte Poirot bedächtig. Er kann in eine Toilette flüchten oder in einem Abteil verschwinden. Aber die waren alle belegt. Ja? Ah, Sie meinen, er sei einfach in sein eigenes Abteil gegangen? Poirot nickte stumm. Das stimmt. Das stimmt, flüsterte Monsieur Bouc. In den 10 Minuten, die Michel mit seinen Kollegen im anderen Waggon verbringt, kommt der Mörder aus seinem Abteil, geht zu Mr. Ratchet, tötet ihn, sichert die Tür von innen durch Schloss und Kette, entfernt sich durch das Abteil von Mrs. Hubbard und als der Kondukteur auf das Klingeln hin herbeiläuft, ist unser Mörder längst wieder in seinem eigenen Abteil. Doch abermals erhob Hercule Poirot Einwände. Dass es nicht ganz so einfach ablief, wird Ihnen unser verehrter Doktor auseinandersetzen, mon ami. Mit einer leicht ungeduldigen Geste winkte Monsieur Bouc die 3 Schaffner hinaus. Und Poirot fuhr fort. Es fehlen noch die Aussagen von 8 Reisenden. 5 aus der 1. Klasse. Prinzessin Dragomirov, Graf und Gräfin Adrenyi, Oberst Arbuthnot und Mr. Hardman. 3 aus der 2. Klasse. Miss Debenham, Antonio Foscarelli und die Zofe Fräulein Schmidt. Wen wünschen Sie zuerst zu sehen? Den Italiener? Wie hartnäckig Sie auf Ihrem Italiener bestehen. Nein, wir werden mit der Spitze des Baumes beginnen. Vielleicht wird Madame la Princesse die Gewogenheit haben, uns ein paar Minuten ihrer Zeit zu schenken. Michel, bitten Sie die Dame hierher, rief er dem Kondukteur nach, der gerade hinausging. Oui, Monsieur. Sagen Sie ihr, dass wir Sie auch in Ihrem Abteil sprechen können, falls Sie die Mühe scheut, hierher zu kommen, ergänzte Monsieur Bouc. Doch Prinzessin Dragomirov geruhte, sich dieser Mühe zu unterziehen. Sie erschien im Speisewagen, nickte herablassend und nahm Poirot gegenüber Platz. Ihr kleines, froschähnliches Gesicht sah noch gelber aus als tags zuvor. Sie war wirklich hässlich, hatte aber, wie eine Kröte, Augen wie Edelsteine, dunkel, herrisch, und eine geheime Energie und eine Geistesstärke verratend, für die sie sofort einen Beweis erbrachte. Sie hatte eine tiefe, deutliche und ein wenig heiser klingende Stimme, mit der sie Monsieur Bouc, der eine blumige Entschuldigungsfloskel vorbrachte, sofort unterbrach. »Das dürfen Sie sich ersparen, Monsieur. Ich begreife selbstverständlich, dass Sie alle Reisenden verhören müssen. Schließlich ist ein Mord geschehen. Ich werde Sie unterstützen, so gut ich kann.« »Sie sind sehr liebenswürdig, Madame«, sagte Poirot. »Ich tue nur meine Pflicht, mehr nicht. Was wünschen Sie von mir zu erfahren?«

0: Ihren Vornamen und Ihre Adresse, Madame. Vielleicht ziehen Sie vor, sie eigenhändig niederzuschreiben. Poirot bot ihr ein Blatt Papier und einen Bleistift, doch sie schob beides zur Seite. Sie können es sich genauso gut selbst notieren, Monsieur. Es bestehen keine orthografischen Schwierigkeiten irgendwelcher Art. Natalia Dragomirov, 17 Avenue Kléber, Paris. Sie reisen von Istanbul heim, Madame? Ja. Ich war Gast der österreichischen Botschaft. Mein Mädchen begleitet mich. Würden Sie uns bitte schildern, was Sie gestern nach dem Dinner getan haben? Gern. Ich beauftragte den Schlafwagenkondukteur, während des Abendessens mein Bett für die Nacht vorzubereiten. Und ich legte mich nach Tisch sofort hin. Bis gegen 11 las ich und drehte dann das Licht aus. Ich konnte jedoch nicht einschlafen, weil mich mein altes Rheuma plagte. Gegen 1:15 klingelte ich meiner Zofe, die mich massierte und mir vorlas, bis ich schläfrig wurde. Um 19:00 sie mich verließ, vermag ich nicht mit Bestimmtheit zu sagen. Es kann eine halbe, aber auch eine ganze Stunde später gewesen sein. Hatte der Zug schon angehalten? Ja, er hielt bereits. Und während der ganzen Zeit vernahmen Sie kein ungewöhnliches Geräusch, Madame? Nein. Wie heißt Ihre Zofe? Hildegarde Schmidt. Ist sie vertrauenswürdig? Durchaus. Sie steht seit 15 Jahren in meinen Diensten und stammt aus einem in Deutschland gelegenen Gut meines verstorbenen Mannes. Ich vermute, Sie waren auch in Amerika, Madame. Bei dem unvermittelten Themenwechsel hob die alte Dame die Brauen. Sehr oft sogar. Waren Sie mit einer Familie namens Armstrong bekannt? Einer Familie, die ein tragisches Geschick erlitt? Mit bewegter Stimme entgegnete die alte Dame: Sie sprechen von Freunden von mir, Monsieur. Ah, Sie kannten Oberst Armstrong also gut? Ich kannte ihn nur oberflächlich, doch seine Frau, Sonja Armstrong, war mein Patenkind. Mit ihrer Mutter, der Schauspielerin Linda Arden, verband mich eine innige Freundschaft. Linda Arden war ein Genie, eine der größten Tragödinnen der Welt. Als Lady Macbeth, als Magda blieb sie unerreichbar. Doch ich habe sie nicht nur wegen ihrer Kunst bewundert. Wir waren eng befreundet. Ist sie tot? Nein, nein, sie lebt, jedoch in größter Zurückgezogenheit. Wegen ihrer angegriffenen Gesundheit muss sie fast immer liegen. Hat sie nicht noch eine Tochter? Ja, bedeutend jünger als Mrs. Armstrong. Auch die lebt noch? Gewiss. Wo hält sie sich auf? Die alte Dame musterte Poirot mit stechendem Blick. »Ich bitte, mir den Grund dieser Fragen zu nennen. Was haben Sie mit der vorliegenden Sache, dem Mord in diesem Zug, zu tun?« »Es besteht eine Verbindung, Madame. Der Ermordete war der Mann, der die kleine Daisy Armstrong entführte und später ermordete.« »Ah!« Prinzessin Dragomirov richtete sich stocksteif auf und ihre Augenbrauen wurden zu einem einzigen waagerechten Strich. »Dann ist dieser Mord eine gute Tat«, rief sie. »Ich hoffe, Sie werden meinen etwas subjektiven Standpunkt verzeihen.« »Madame, ich kann ihn durchaus verstehen«, versicherte Hercule Poirot. »Aber jetzt muss ich auf die Frage zurückkommen, die Sie noch nicht beantwortet haben. Wo hält sich die jüngere Tochter von Linda Arden, die Schwester von Mrs. Armstrong, auf?« »Darüber kann ich Ihnen, offen gestanden, keine Auskunft geben, Monsieur. Mit der jüngeren Generation habe ich die Fühlung verloren. Ich glaube, sie heiratete vor einigen Jahren einen Engländer und ging nach England, aber an den Namen ihres Gatten kann ich mich nicht erinnern.« Nach einer kurzen Pause fügte sie hinzu: »Haben Sie noch Fragen, Gentlemen?« »Nur eine noch, Madame. Entschuldigen Sie, wenn ich jetzt in einen sehr privaten Bereich eindringen muss. Welche Farbe hat Ihr Kimono?« »Wenn ich nicht voraussetzte, dass zwingende Gründe für diese Frage vorliegen, würde ich sie nicht beantworten, Monsieur. Er ist aus schwarzem Crepe-Satin.« »Verbindlichsten Dank für Ihre Bereitwilligkeit, mir so ausführlich zu antworten, Madame. Ich habe keine weiteren Fragen.« Sie machte eine abwehrende Geste mit ihrer schwer beringten Hand. Sie stand auf und die drei Herren mit ihr. Als sie sich zur Tür wenden wollte, hielt sie jedoch plötzlich inne und sah Poirot an. »Pardon, Monsieur, Darf ich mich nach Ihrem Namen erkundigen? Irgendwie kommt mir Ihr Gesicht bekannt vor. Poirot, Madame. Hercule Poirot. Sie schwieg einen Augenblick und sagte dann, Hercule Poirot. Ja, jetzt erinnere ich mich. Das ist Schicksal. Und dann ging sie, sehr aufrecht, ein wenig steif in ihren Bewegungen. »Voilà une grande dame«, sagte Monsieur Bouc. »Was halten Sie von ihr, mon vieux?« Doch Hercule Poirot schüttelte nur den Kopf. »Ich möchte wissen, was sie mit Schicksal meinte.« Als Nächste wurden Graf und Gräfin Andrénie gerufen. Doch der Graf betrat den Speisewagen allein. Kein Zweifel, er war eine bestechende Erscheinung. Mindestens 1,80 groß, breit in den Schultern und schmal in den Hüften. Er trug einen hervorragend geschnittenen englischen Tweed-Anzug. Und man hätte ihn für einen Engländer halten können, hätte er mit dem langen Schnurrbart und den hoch angesetzten Wangenknochen nicht doch eher fremdländisch gewirkt. »Monsieur, womit kann ich Ihnen dienen?« »Sie werden es begreiflich finden, dass die Ereignisse der vergangenen Nacht mich zwingen, allen Reisenden gewisse Fragen vorzulegen.«
1: »Durchaus, durchaus. Ich verstehe Ihre Frage völlig und fürchte nur, dass weder meine Frau noch ich Ihnen irgendwie helfen können. Wir haben geschlafen und überhaupt nichts gehört.«
0: »Sie wissen, Monsieur, wer der Getötete ist?« lautete Hercule Poirots nächste Frage.
1: »Der ältere Amerikaner. Ein Mann übrigens mit sehr abstoßendem Gesicht. Er hat seine Mahlzeiten an jenem Tisch dort eingenommen.«
0: Graf Andrénie deutete mit einer Kopfbewegung zu dem Tisch, an dem Ratchet mit seinem Sekretär gesessen hatte.
1: »Ja, ja, Monsieur, das ist alles richtig. Ich meinte aber, ob Ihnen der Name des Mannes bekannt ist.«
0: »Nein«, der Graf sah Poirot verwundert an. »Wenn Sie den Namen wissen wollen, brauchen Sie doch nur in seinem Pass nachzusehen«, sagte er.
1: »Der Pass lautet auf den Namen Ratchet, doch das ist ein falscher Name. In Wirklichkeit hieß der Mann Cassetti und war der Urheber einer spektakulären Kindesentführung in Amerika.«
0: Poirot betrachtete den Grafen unter halbgesenkten Lidern hervor sehr genau. Aber die Mitteilung schien ihn ziemlich gleichgültig zu lassen. Nur seine Augen weiteten sich ein wenig.
1: »Ah, dieses Amerika ist doch ein unglaubliches Land«, sagte er.
0: »Sie kennen es aus eigener Anschauung, Monsieur le Comte? Ich war ein Jahr in Washington. Dann kennen Sie vielleicht auch die Armstrongs.
1: Armstrong, Armstrong, ach, es ist schwer, alle Namen zu behalten. Man lernt als Diplomat zu viele Menschen kennen.«
0: Andrénie lächelte entschuldigend. »Aber zur Sache, Gentlemen, womit kann ich Ihnen dienen?«
1: »Wann haben Sie sich gestern Abend zurückgezogen, Monsieur le Comte?«
0: Verstohlen betrachtete Poirot seinen Plan. Das ungarische Ehepaar hatte Abteil 12 und 13 belegt.
1: »Während wir bei Tisch saßen, ließen wir das eine Abteil für die Nacht vorbereiten und setzten uns, als wir zurückkamen, noch ein Weilchen in das andere.«
0: »In welches?«
1: »In Nummer 13. Wir spielten eine Partie Piquet. Gegen 11 Uhr begab sich meine Frau zur Ruhe und der Kondukteur machte dann auch mein Bett. Ich schlief bis zum Morgen fest wie ein Murmeltier.«
0: »Dass der Zug anhielt, ist Ihnen nicht aufgefallen?«
1: »Nein. Von unserem unfreiwilligen Aufenthalt merkte ich erst heute Morgen etwas.«
0: »Und Ihre Gattin?«
1: »Meine Frau nimmt in der Eisenbahn stets ein Schlafmittel. So auch gestern. Trional heißt es, glaube ich.« Und nach einer Pause setzte der Graf bedauernd hinzu. »Und tut mir leid, dass ich Ihnen nicht helfen kann.«
0: Hercule Poirot schob ihm einen Bogen und einen Federhalter hin. »Eine Formsache, Monsieur le Comte. Würden Sie bitte Namen und Adresse notieren?«
1: Langsam und sorgfältig kam der Ungar dieser Bitte nach.
0: »Ist es deutlich genug?« fragte er liebenswürdig.
1: »Die Schreibweise meines Gutes bereitet in der Regel dem mit unserer Sprache nicht Vertrauten ziemliche Schwierigkeiten. Übrigens erübrigt es sich, meine Frau kommen zu lassen. Sie kann Ihnen nicht mehr sagen als ich.«
0: Ein kleiner Funke sprühte in Poirots Augen auf. »Zweifellos, zweifellos. Trotzdem wäre mir eine kurze Unterhaltung mit Madame erwünscht.«
1: »Ich versichere Ihnen, es ist unnötig«, wiederholte Andrénie schroff.
0: Poirot blinzelte ihn freundlich an. »Es ist eine reine Formalität«, sagte er, »doch leider unumgänglich, weil ich keinen unvollständigen Bericht abliefern kann. Das verstehen Sie doch, Graf.«
1: »Wie Sie wollen«,
0: grollend gab der Graf nach, machte eine kurze, kühle Verbeugung und ging hinaus. Der kleine Belgier griff nach Andrénies Pass.
1: unter Namen und Titel des Grafen stand, begleitet von seiner Ehefrau. Taufname Elena Maria, Mädchenname Goldenberg, Alter 20. Irgendwann hatte ein nachlässiger Beamter das Dokument mit einem Fettfleck beschmutzt. »Ein Diplomatenpass«, mahnte Monsieur Bouc. »Wir müssen vorsichtig sein und uns davor hüten, gegen irgendein Gesetz zu verstoßen. Diese Menschen können mit dem Mord nichts zu tun haben. Denken Sie an die diplomatische Immunität.« »Keine Sorge, mon ami. Ich werde den nötigen Takt walten lassen. Eine reine Formsache.« Er unterbrach sich, als Gräfin Andrénie den Speisewagen betrat, schüchtern und bezaubernd. »Sie wünschen mich zu sprechen, Monsieur?« »Eine reine Formsache, Madame la Comtesse«, wiederholte Hercule Poirot, indem er sich galant erhob. »Ich möchte Sie nur fragen, ob Sie in der Nacht irgendetwas hörten oder beobachten konnten, das geeignet wäre, Licht in diese mysteriöse Angelegenheit zu bringen.« »Ich habe nichts gehört, Monsieur, denn ich hatte ein Schlafmittel genommen.« »Ah, ich verstehe. Dann ist Ihnen selbstverständlich auch das Hin und Her im Nebenabteil entgangen. Die amerikanische Dame, die darin reist, bekam einen hysterischen Anfall und klingelte wie wild nach dem Kondukteur. Nun, dann brauche ich Sie nicht länger zu bemühen, Madame.« Und als sie sich von ihrem Sitz erhob, fügte er schnell hinzu, »Ihre Personalien, Mädchenname, Alter und dergleichen, sind doch hier richtig eingetragen.« »Absolut richtig, Monsieur.« »Vielleicht bestätigen Sie mir das durch Ihre Unterschrift.« Mit schnellen Zügen setzte sie schräg ihren Namenszug unter Poirots Notizen. Elena Andrénie. »Haben Sie Ihren Gatten seinerzeit nach Amerika begleitet, Madame?« »Nein, Monsieur.« Sie lächelte, errötete ein wenig. »Damals waren wir noch nicht verheiratet. Unsere Hochzeit fand erst vor einem Jahr statt.« »Ah, dann freilich. Raucht Ihr Gatte übrigens, Madame?« Schon im Gehen begriffen, sah sie Poirot erstaunt an. »Ja? Pfeife?« »Nein, Zigaretten und Zigarren.« »Danke, Madame.« Sie zögerte, musterte Poirot mit unverkennbarer Neugier. Ihre Augen waren sehr schön, dunkel, mandelförmig, mit langen schwarzen Wimpern, die die marmorblassen Wangen streiften. Ihre Lippen, leuchtend rot geschminkt, wie es gerade Mode war, waren leicht geöffnet. Die junge Frau sah exotisch aus und bildschön. »Warum fragen Sie danach, Monsieur?« »Madame«, Poirot schnippte leicht mit den Fingern, »Detektive stellen oft die absonderlichsten Fragen. Zum Beispiel interessiert mich sogar die Farbe Ihres Morgengewandes.« »Es ist weizengelb«, gab sie lachend zurück. »Haben Sie denn nichts Wichtigeres zu fragen?« »Mir scheint es wichtig genug, Madame.« »Sind Sie wirklich Detektiv?« forschte sie plötzlich. »Zu Befehl, Madame. Ich dachte, während der Durchfahrt durch Jugoslawien befänden sich keine Polizeibeamten im Zug. Er ist wieder in Italien. Ich bin kein jugoslawischer, sondern ein internationaler Detektiv. Gehören Sie der League of Nations an?« »Ich gehöre der Welt an, Madame«, versetzte Hercule Poirot mit Pathos. »In der Hauptsache arbeite ich in London. Sprechen Sie Englisch?« fügte er in dieser Sprache hinzu. »Ein bisschen spreche ich es.« Ihr Akzent war reizend. Poirot verneigte sich. »Wir wollen Sie nicht länger aufhalten, Madame.« Lächelnd wandte sie sich dem Ausgang zu. »Quelle femme!« begeisterte sich Monsieur Bouc. »Ravissante! Aber geholfen hat sie uns nicht.« »Nein, ein Ehepaar, das nichts sah und nichts hörte.«
2: Thomas Fritsch las die 8. von 18 Folgen aus dem Roman Mord im Orient Express von Agatha Christie. Heute Abend um 23.03 Uhr hören Sie die Wiederholung dieser Folge. 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

Da sind sie fortgeschlichen. Die vier Grobiane, das Intermezzo daraus war das von Ermanno Wolf Ferrari mit dem Münchner Rundfunkorchester unter Ulf Schirmer. Nach den Nachrichten um 14 Uhr macht hier mein Kollege Matthias Keter weiter mit der Sendung Meine Musik. Und Thema ist der 200. Todestag von Karl Maria von Weber. Der ist ja übermorgen am 5. Juni. Ich, Klaus Fischer, verabschiede mich mit Musik von Johann Friedrich Fasch und zwar eine Aria aus seiner Suite in G-Moll mit die English Concert unter Trevor Pinnock.

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2: Die Bundesregierung will erreichen, dass wertvolle Rohstoffe in Zukunft besser wiederverwertet werden können. Das Kabinett hat deshalb heute ein Aktionsprogramm beschlossen, mit dem Recyclingverfahren gefördert werden. Dafür sind rund 260 Millionen Euro vorgesehen. Bei der Vorstellung verwies Umweltminister Schneider darauf, dass die sogenannte Kreislaufwirtschaft schon jetzt ein wichtiger Wirtschaftszweig in Deutschland sei. Das wolle man fördern, so Schneider.
3: Deutschland ist ein Land mit wenig Rohstoffen. Aber die wir haben, die sollten wir auch für die Wirtschaft nutzen. Und die wir importieren müssen, sollten wir dann immer wieder verwenden und auch wieder verwerten. Das macht uns unabhängiger. Wir sind in der Kreislaufwirtschaft seit Jahren weltweit Spitzenreiter. Und auch die Nachfrage nach Investitionen, Know-how-Transfer aus Deutschland ist groß. Und es ist ein Thema, das nicht nur wirtschaftliches Potenzial hat, sondern vor allen Dingen die Umwelt auch schützt.
2: Bundesumweltminister Carsten Schneider, SPD. Der Bahnverkehr auf der Strecke Berlin-Hamburg kann bald wieder anlaufen. Wie die Deutsche Bahn mitgeteilt hat, werden wie angekündigt ab dem 14. Juni wieder alle Nahverkehrsverbindungen nach dem regulären Fahrplan fahren. Im Fernverkehr kommt es demnach aber noch bis Ende Juni zu kleineren Verspätungen. Grund ist, dass wegen letzter Arbeiten an der neuen Signal- und Stellwerkstechnik die Geschwindigkeit beschränkt bleibt. Eigentlich sollte die Strecke schon am 1. Mai wieder freigegeben werden. Doch laut Bahn hatte der lange Frost im Winter zu Verzögerungen bei der Sanierung geführt. Kulturstaatsminister Weimer darf die Betreiberin des Berliner Buchladens zur schwankenden Weltkugel nicht mehr als politische Extremisten bezeichnen. Der parteilose Minister hat die Eilentscheidung eines Berliner Gerichts akzeptiert, das ihm diese Äußerung untersagt. Weimer hatte insgesamt drei linksgerichtete Buchläden vom Deutschen Buchhandlungspreis ausgeschlossen. Aus dem Hauptstadtstudio Chris Berdrow.
4: Weimer begründete das mit Erkenntnissen des Verfassungsschutzes, ohne zu benennen, welche das genau sind. In einem Interview mit der Wochenzeitung Die Zeit sagte der Minister wörtlich, wenn der Staat Preise vergibt und Steuergelder einsetzt, dann kann er das nicht für politische Extremisten tun. Die Betreiberinnen des Berliner Ladens klagten auf Unterlassung und bekamen von einem Berliner Gericht Recht. Das Hauptsacheverfahren der Buchhandlungen gegen Weimer läuft weiter. Sie klagen gegen den Ausschluss vom Buchhandlungspreis und ihre Überprüfung durch den Verfassungsschutz.
2: Die Ukraine hat St. Petersburg mit Drohnen angegriffen. Wie der Gouverneur der zweitgrößten russischen Stadt sagte, wurden mehrere Menschen verletzt und Gebäude beschädigt. Von ukrainischer Seite heißt es, man habe ein Ölterminal und Militäreinrichtungen beschossen. Der Angriff erfolgte vor Beginn eines internationalen Wirtschaftstreffens, zu dem der russische Präsident Putin viele ausländische Gäste nach St. Petersburg eingeladen hat. Ein weiterer ukrainischer Angriff wird aus der russisch besetzten Region Donetsk gemeldet. Dabei wurde laut Behörden ein Reisebus getroffen. 7 Menschen sollen getötet worden sein. Die Organisation für wirtschaftliche Zusammenarbeit und Entwicklung hat ihre Wachstumsprognose für Deutschland weiter gesenkt. Laut OECD dürfte das Bruttoinlandsprodukt in diesem Jahr nur um 0,7% zulegen. Schon im März hatte die OECD ihre Prognose nach unten korrigiert von 1,0 auf 0,8%. Grund sind die Auswirkungen des Iran-Kriegs. Laut OECD leidet das Wirtschaftswachstum unter den gestiegenen Öl- und Gaspreisen. Dazu komme ein Gefühl der Unsicherheit. Das schlage auf den privaten Konsum und die Investitionen durch. In Frankfurt-Oder ist am Vormittag eine Panzerabwehrmine kontrolliert gesprengt worden. Wie die Stadtverwaltung mitgeteilt hat, gab es bei dem Einsatz in der Lindenstraße keine Zwischenfälle. Der Sperrkreis im Ortsteil Lossow wurde aufgehoben. Auch in einem Waldgebiet bei Borgsdorf im Kreis Oberhavel sollen heute zwei 250 Kilogramm Blindgänger aus dem Zweiten Weltkrieg unschädlich gemacht werden. Seit 8 Uhr gilt deshalb ein Sperrkreis von 1200 Metern. Davon sind auch Teile von Oranienburg und Hohenneuendorf betroffen. Der Bahnverkehr ist ebenfalls beeinträchtigt. Soweit die Nachrichten. Weitere Meldungen aus Berlin und Brandenburg auf rbb24.de. Das Wetter. Am Nachmittag zieht der Regen ab, nur örtlich noch einige Schauer, maximal 23 Grad. Zurzeit in Berlin-Spandau 18 und in Marzahn 19 Grad, in Potsdam 19 und in Lenzen in der Prignitz 21 Grad. Mäßiger Wind aus West bis Südwest. Morgen zunächst wolkig, aber trocken, im Verlauf Schauer, örtlich mit Blitz und Donner bei 22 bis 25 Grad. Die Zeit 14.05 Uhr.
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5: Herzlich willkommen. In zwei Tagen jährt sich der 200. Todestag von Karl Maria von Weber. Der Musikmarkt reagiert eher träge, die Neuerscheinungen halten sich in Grenzen, aber das Label Warner Classics präsentiert ein Best-of seines Archivs, 18 CDs in einer Box, und diese neue Weber-Edition steht im Mittelpunkt der nächsten Stunde.

Das waren die London Classical Players mit Roger Norrington am Pult und gehört haben wir das Scherzo aus Webers erster Sinfonie. Rossini, der ein großer Bewunderer Webers war, fragte im Gespräch mit seinem deutschen Kollegen Ferdinand Hiller erstaunt, warum ein Genie wie Weber keine Sinfonien geschrieben hätte. Und noch größer war sein Erstaunen bei Hillers Antwort: Doch, es gäbe zwei, aber die seien völlig unbedeutend. Tatsächlich hat Hiller recht, wenn man da den Maßstab eines Mozart oder Beethoven anlegt. Das sind eher verschmitzte Spielereien als imposante Entwürfe. Und doch, schon dieser eigentlich nicht bedeutende Scherzo-Satz, den wir gerade gehört haben, bringt ihn den typischen Weber-Ton, der unverwechselbar ist. Das Stück könnte auch eine Tanzeinlage sein in einer besseren Weber-Oper. Weber hat eine Reihe von Opern und Schauspielmusiken geschrieben, darunter interessante frühe Experimente im romantischen Stil, als es eigentlich noch gar keine richtige Romantik gab. Seine Silvana zum Beispiel nimmt schon skizzenhaft einiges vom Freischütz-Stil vorweg. Aber von wirklicher historischer Bedeutung sind erst seine letzten vier Opern, mit denen begründete er den modernen deutschen Opernstil, auf dem dann alle aufgebaut haben. Lortzing, Marschner, Wagner und sogar französische Kollegen wie Berlioz haben sich beeinflussen lassen. Die erste dieser vier Meisteropern heißt Abu Hassan, eine witzige Märchengeschichte mit einem bis heute beliebten Krimi. Topos, ein Mann stirbt zum Schein, damit die Frau das Versicherungsgeld kassieren kann. In der folgenden Szene ist dieser Mann aber noch wohlauf und verliebt in seine Frau. Nikolai Gedda singt.

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Wirklich vortrefflich. Eine Aufnahme, die ich hier auch schon mehrmals in den letzten Jahren gespielt habe. Aber sicher ist keiner von Ihnen sauer, das nochmal zu hören. Nikolai Gedda als tollkühner und auch verliebter Abu Hassan in Webers gleichnamiger Oper. Der Ausschnitt stammt aus einer schönen Gesamtaufnahme unter Wolfgang Sawallisch. Seine Partnerin ist da, also von Gedda, Edda Moser, eine Produktion der EMI aus den 70ern, und weil das EMI-Archiv jetzt zu Warner gehört, haben wir Glück und finden diese Oper in der neuen Weber-Box zum 200. Todestag. Ich habe die hier am Freitagmittag schon mal vorgestellt in der Rubrik Neue Aufnahmen, und da fragte mich meine Kollegin Caroline Pierich aus dem Kalten heraus, was ist denn jetzt eigentlich der unverwechselbare Weber-Ton? Und ich war überrascht, wie schwer das ist, das verbal zu erklären. Klar, ist immer schwierig, mit Worten Musik zu beschreiben, aber dafür wäre ich schließlich bezahlt. Und es gelänge mir bei Rossini, Bellini oder Offenbach auch viel schneller und besser. Ich habe jetzt inzwischen noch mal ein bisschen drüber nachgedacht, liegen ja ein paar Tage dazwischen. Ich glaube, so verrückt es klingt, es ist deswegen schwer, das zu beschreiben, weil Weber axiomatisch komponiert. Also entschuldigen Sie, wenn ich ausnahmsweise mal so ein kompliziertes Fremdwort hier anschleppe. Ich meine damit, der Stil ist so neu, dass er sich nicht ableiten oder herleiten lässt. Klar, es gibt ein Jugendwerk, da hört man auch noch viel Mozart durch, aber irgendwann ist das vorbei und dann ist es einfach Weber. Und man kann vielleicht sagen, dass Farbe bei Weber eine neue Rolle spielt. Also waren anderen Komponisten Architektur wichtig oder vokale Schönheit, Stichwort Rossini oder Beethoven, interessierte sich Weber dann vor allem für das Atmosphärische, für den Klang. Und damit beeindruckte er Wagner ebenso wie noch Debussy. Trotzdem bleibt so ein irrationaler Rest. Webers Vorliebe für freche slawische Rhythmen fällt mir noch ein, ganz wichtig zu nennen. Die Polacka spielt ja eine wichtige Rolle, und seine lyrische Spannung. Das ist ähnlich intensiv bei ihm wie bei Bellini, aber nicht so schematisch, oft viel freier in der Form.

Christina Laki war das in der sogenannten Freischützmesse von Weber. Ein Werk übrigens, das ich lange nicht kannte und das mir erst kürzlich von meinem lieben Kollegen Bernhard Schrammeck ans Herz gelegt wurde. Und zwar in genau dieser Aufnahme unter Horst Stein mit den Bamberger Sinfonikern. Eigentlich ein Gelegenheitswerk für den Dresdner Hof, aber es zeigt Weber 1818 ganz auf der Höhe. Da ist schon der orchestrale Farbenreichtum des Freischütz, deswegen heißt die Messe ja auch so, die Blechbläser werden hinreißend virtuos eingesetzt und auch melodische Einfälle wird Weber später in den Freischütz übernehmen. Agathe ist ja hier im Benediktus schon sehr deutlich zu hören. Eigentlich erstaunlich, obwohl weltberühmt und früh verstorben, kennt auch der ambitionierte Klassik-Fan nur einen Teil seines Webers. Bei Mozart liegt der Fall ein bisschen ähnlich. Also ich bin bis heute immer noch verblüfft über Mozart-Werke, die ich noch nie gehört habe und die einfach fantastisch sind und wo man sich dann fragt, warum kennt das keiner? Das erklärt sich bei Mozart aber besser über diese Fülle an Musik. Es gibt einem so viel Mozart. Bei Weber sieht es ein bisschen anders aus. Der lebte zwar ein paar Jahre länger, er ist 39 Jahre alt geworden, aber das Gesamtwerk von Weber ist dann doch ein bisschen überschaubarer. Und vieles davon ist hinreißend und beim Durchhören der neuen Edition war ich wieder mal begeistert, zum Beispiel von der tollen Kammermusik, die schaffen wir heute gar nicht, aber auch dann wieder enttäuscht von den Liedern. Überraschend, dass Weber so ein schlechter Liedkomponist war, denn eigentlich war er ja als Musikdramatiker und großer Melodienerfinder prädestiniert dafür, sollte man denken. Aber Webers Lieder bleiben erstaunlich weit hinter den Erwartungen zurück, die man so hat als Opernfan. Übrigens liegt das auch an seinen schlechten Texten, an seinem Textgeschmack. Die Vorlagen sind nicht selten von erlesener Scheußlichkeit. Aber das Tolle ist, es gibt hier in der neuen Edition eine ganze Lied-CD mit Hermann Prey. War auch eine erste Begegnung. Kannte ich nicht, obwohl ich Prey-Fan bin. Und der ist natürlich genau der richtige, so eine Worst-of-Weber-Auswahl mit der burschikosen Ironie zu präsentieren, die wir alle so lieben an ihm. Ich habe diese Stücke zu meiner großen Überraschung dann eben doch genossen, wie zum Beispiel die Reflexionen eines Langweilers über die Liebe.

Ja, beneidenswerte Einstellung. Hermann Prey war das mit dem Gleichmütigen, so heißt dieses seltsame Lied von Weber. Er hat doch schon wieder was, ist ja in der Musikgeschichte eher selten. Die Liebhaber sind da ja meistens feurig oder auch tragisch umwölkt. Dieser Herr sieht das alles etwas entspannter. Die neue Weber-Edition von Warner steht im Mittelpunkt der ersten Stunde der Sendung Meine Musik heute. Bisher habe ich ja vielleicht ein bisschen geklungen wie ein Teppichhändler, der alles anpreist, aber es ist nicht alles so eitel Sonnenschein. Auf 18 CDs

legendäre Oriente und der Marek Janowski zum Beispiel, die fehlt schmerzlich vermutlich. Das war ja eine EMI-Produktion, aber eben eine Koproduktion mit der DDR damals und Warner wird die Rechte verloren haben. Es gibt also gar keine Oriente in dieser Box, was wirklich wehtut. Oriente, das Werk mit der großen visionären Musik und auch wieder einem schlechten Text, da gibt es eh nicht so viele Gesamtaufnahmen, geschweige denn gute. Und die unter Janowski von 1976, die mag auch nicht in allen Aspekten optimal sein, aber ich würde bis heute sagen, viel was Besseres gibt es kaum auf CD, auf Tonträgern. Interessant ist das Werk übrigens auch deshalb, weil es viele Wagner-Opern-Ideen vorausnimmt. Der Plot erinnert in Details erstaunlich an Lohengrin. Auch hier begegnen wir einem intriganten Paar, das Elsa, die hier eben Oriente heißt, in den Abgrund stürzen will. In der Janowski-Aufnahme wurden die beiden gesungen von Tom Krause und Rita Hunter.

Ah, die wunderbaren scharfen Hörner hier wieder. Tom Krause und Rita Hunter in Webers Oriante. Marek Janowski leitete die Staatskapelle Dresden. Oriante, eine große durchkomponierte Oper für Wien, 1823. Das Werk nach dem Freischütz mit seinen Leitmotiven Ariosi und grandiosen Orchesterfarben war ein unglaublich wichtiges Werk für Wagner. Der, kleiner Schlenker, sprach übrigens auch am Grab Webers. Da werden Sie vielleicht stutzig, werden sich sagen, Weber starb ja, wie gesagt, gerade vor 200 Jahren. Da war Wagner 13. Er war begabt, aber doch wohl nicht so frühreif, dass die Witwe die Rede eines Teenagers erlaubt hätte. Damit verhält es sich so. Weber wurde zunächst in London begraben, wo er nach der oberen Premiere gestorben war. Und 1844 gelang es dann endlich auf Initiative von Wagner und Webers Familie, die sterblichen Überreste nach Dresden zu überführen. Und da bei der Umbettung sprach er dann. Wagner hat sich damit sicher auch Verdienste erwiesen mit dieser Überführung. Er inszenierte Weber dann aber da auch als dezidiert deutschen Komponisten. Und das hat eben Webers Ruf auch ein bisschen angeschlagen, weil das stimmt überhaupt nicht so. Also gerade die erhaltenen Tagebücher und Briefe der letzten Lebensjahre zeigen, wie sehr er sich vor allem französischen Einflüssen geöffnet hatte. Er hatte sich übrigens erfolgreich bemüht, auch in Paris Opernverträge abzuschließen. Das lief super. Und es besteht kein Zweifel, dass Paris nach London seine wichtigste Wirkungsstätte geworden wäre, wenn er länger gelebt hätte. Er wäre also den Spuren seines Freundes Meyerbeer gefolgt. Auch Wagners bizarrer Grabgesang stimmt patriotisch nationale Töne an.

Wagners Grabgesang für Weber, für männlichen A cappella-Chor, dankenswerterweise hier in der neuen Weber-Edition bei Warner enthalten, in einer Aufnahme mit dem Wiener Kammerchor. Immerhin eine schöne Bonus-CD enthält eben auch Werke fremder Komponisten, die Weber gewidmet sind, darunter auch Liszt's Orchestrierung der Polacca Opus 72 und Hindemiths sinfonische Metamorphosen nach Themen von Weber. Aber zurück zu den Opern. Über Ariante haben wir gesprochen. Was ist mit Oberon? Da ist auch nicht so viel zu haben die auch nicht so viel zu bieten hier, was natürlich auch an der Lage liegt, dass es Oberon nicht so oft eingespielt gibt. Im Besitz der Firma des Archivs ist die stilistisch etwas fragwürdige Einspielung mit Ben Heppner und Deborah Vogt aus Köln. Das ist nicht das Original, sondern die Bearbeitung von Mahler. Und Mahler hat leider nicht nur Melodramen eingefügt, sondern auch die Instrumentierung verändert. Und beim Freischütz hat man mit der Hahn-und-Kuh-Aufnahme einen sehr guten Griff getan. Warner besitzt aber noch eine legendäre, die unter Robert Heger. Da hätte ich mir gewünscht, warum nicht die noch dazu packen. Das ging ja auch bei der Bizet-Edition letztes Jahr. Da gab es dann eben mal zwei Carmen. Immerhin, auch diesmal wieder sehr erfreulich. Es gibt eine Reihe spannender historischer Einzelaufnahmen aus dem Archiv in dieser Edition. Und natürlich soll der Freischütz hier noch zu Wort kommen. Im buchstäblichen Sinne, Peter Anders singt die berühmte Arie des Max.

Peter Anders als Max in Webers Freischütz. Auch wenn ich nicht ganz glücklich bin mit der neuen Weber-Edition bei Warner, muss ich doch sagen, dass mir die Tradition der Komponistenporträts mit großen Aufnahmen aus den Archiven immer noch gut gefällt. Ich begleite diese Reihe schon eine Weile und habe hier schon die Edition unter anderem von Dvořák, Bizet und Mendelssohn vorgestellt und freue mich, dass diese Tradition weiterlebt, dass die weitermachen. So bleiben extrem gute, historisch bedeutsame Aufnahmen im Umlauf. Manches wird hier in diesem Weber-Jahr bei mir auch noch zu hören sein. Für heute begnüge ich mich noch mit dem Schluss seines Hornkonzerts. Barry Tuckwell ist der Solist. Dann folgen die Nachrichten und dann geht es hier weiter mit Musik unter anderem von Karl Reinicke und Johann Strauss. Bis gleich.

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2: Der jüngste iranische Luftangriff auf den internationalen Flughafen von Kuwait hat zu deutlich mehr Opfern geführt als bisher angenommen. Nach jüngsten Angaben des kuwaitischen Gesundheitsministeriums ist mindestens ein Mensch getötet worden. Außerdem wurden mehr als 60 Personen verletzt. Einige hätten schwere Verletzungen erlitten, sagte ein Behördensprecher. Betroffen seien reisende Flughafenmitarbeiter und andere Zivilisten. Die iranischen Revolutionsgarden haben sich inzwischen zu dem Drohnenbeschuss auf Kuwait bekannt. Sie seien eine Reaktion auf US-Angriffe auf einen iranischen Öltanker. Die Bundesregierung will erreichen, dass in Zukunft wertvolle Rohstoffe besser wiederverwertet werden können. Das Kabinett hat dazu am Vormittag ein Aktionsprogramm beschlossen, mit dem Recyclingverfahren gefördert werden sollen. Hauptstadtkorrespondent Uwe Berndt.
3: Alte Handys gehören nicht in den Müll, denn die darin enthaltenen seltenen Erden sind wertvoll. Die Rückgewinnung dieser Stoffe, wie zum Beispiel Lithium, kann zu einem guten Geschäft werden, doch dafür müssen neue Verfahren entwickelt werden. Dies will die Bundesregierung in den kommenden Jahren mit rund 260 Millionen Euro fördern. Damit sollen zum Beispiel kleine Start-up-Unternehmen unterstützt werden, die an neuen Technologien zur Rückgewinnung von wertvollen Rohstoffen forschen. Auch im Bausektor soll es künftig mehr Recycling geben können, zum Beispiel durch Gebäude, die man leichter zurückbauen kann und deren Elemente dann in Neubauten wiederverwendet werden. Oder indem man alten Bauschutt für den Beton von Neubauten einsetzt.
2: Kulturstaatsminister Weimer darf die Betreiberin des Berliner Buchladens zur schwankenden Weltkugel nicht mehr als politische Extremisten bezeichnen. Der parteilose Minister hat die Eilentscheidung eines Berliner Gerichts akzeptiert, das ihm diese Äußerung untersagt. Weimer hatte insgesamt drei linksgerichtete Buchläden vom Deutschen Buchhandlungspreis ausgeschlossen. Aus dem Hauptstadtstudio Chris Berdrow.
4: Weimer begründete das mit Erkenntnissen des Verfassungsschutzes, ohne zu benennen, welche das genau sind. In einem Interview mit der Wochenzeitung Die Zeit sagte der Minister wörtlich, wenn der Staat Preise vergibt und Steuergelder einsetzt, dann kann er das nicht für politische Extremisten tun. Die Betreiberinnen des Berliner Ladens klagten auf Unterlassung und bekamen von einem Berliner Gericht Recht. Das Hauptsacheverfahren der Buchhandlungen gegen Weimer läuft weiter. Sie klagen gegen den Ausschluss vom Buchhandlungspreis und ihre Überprüfung durch den Verfassungsschutz.
2: In Berlin und Brandenburg sind im vergangenen Jahr mehr Menschen eingebürgert worden. Wie aus vorläufigen Zahlen des Statistischen Bundesamtes hervorgeht, haben in Berlin mehr als 39.000 Frauen und Männer die deutsche Staatsbürgerschaft bekommen. 2024 waren es noch gut 21.800. In Brandenburg sind mehr als 4.500 Menschen eingebürgert worden. Im Vorjahr waren es knapp 3.800. Deutschlandweit hat die Zahl der Einbürgerungen im vergangenen Jahr einen neuen Höchststand erreicht. Laut Statistikamt haben mehr als 332.000 Ausländerinnen und Ausländer die deutsche Staatsangehörigkeit bekommen, 14% mehr als im Jahr davor. Weil er in Berlin einen Fußgänger tötete, ist ein 28-Jähriger zu knapp 2 Jahren Haft auf Bewährung verurteilt worden. Das Amtsgericht Tiergarten sprach ihn unter anderem wegen fahrlässiger Tötung und unerlaubten Entfernens vom Unfallort schuldig. Demnach raste der Mann vor 2 Jahren mit 98 statt der erlaubten 50 km/h durch Neukölln. Dabei kollidierte er mit einem Fußgänger, der gerade die Straße überquerte. Er wurde meterweit durch die Luft geschleudert und starb noch am Unfallort. Ein Gutachten zeigte, dass der Zusammenstoß hätte vermieden werden können, wenn der Autofahrer die vorgeschriebene Geschwindigkeit eingehalten hätte. Die zwei Weltkriegsbomben zwischen Hohenneuendorf und Oranienburg sind erfolgreich gesprengt worden. Die rund 3000 Anwohner können zurück in ihre Wohnungen und Häuser, teilte die Polizei mit. Auch das betroffene Waldstück und die Bahntrasse sind wieder frei. Heute Vormittag wurde außerdem in Frankfurt-Oder eine Panzerabwehrmine kontrolliert gesprengt. Auch dort gab es keine Zwischenfälle. Soweit die Nachrichten, weitere Meldungen aus Berlin und Brandenburg auf rbb24.de. Das Wetter. Am Nachmittag zieht der Regen ab, nur örtlich noch einige Schauer, maximal 23 Grad. Zurzeit in Berlin-Steglitz 19 und in Hellersdorf 20 Grad, in Wiesenburg im Fläming 17 und in Roland 20 Grad. Es weht mäßiger Wind aus West bis Südwest. Morgen zunächst wolkig, aber trocken, im Verlauf Schauer, örtlich mit Blitz und Donner, bei 22 bis 25 Grad. Abschließend die Zeit, es ist 15.05 Uhr.
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5: Willkommen zurück.

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1: Cecilia Bartoli in Bestform, so kennen und lieben wir sie. Sie sich nicht zu schade, richtig aufzudrehen und sich in ihrer Extrovertiertheit selbst auch ein bisschen auf die Schippe zu nehmen. Das beweisen auch immer ihre witzigen Cover zu den Alben. Das Stück hier eben, das war das Stück übrigens einer Frau. Maria Malibran komponierte dieses fast schon wie Offenbach klingende Ratterplan. Tja, morgen wird sie 60, kaum zu glauben, aber irgendwie auch tröstlich. Also wenn Frau Bartoli das neue 60-Lebensgefühl verkörpert, dann freue ich mich direkt drauf. Auch wenn ich kaum glauben kann, paradoxerweise, dass sie schon so alt ist, ich muss eingestehen, sie war ja immer da in meinem Musikbewusstsein. Kein Wunder, mit 19 ging es schon los bei ihr und dann steil nach oben. Sehr früh war sie auch schon in Pesaro beim Rossini-Festival zu hören und dann kamen bald auch die großen Häuser in aller Welt und natürlich auch die tollen innovativen CDs. Ich finde ja, ihr großes Verdienst und ihre historische Leistung liegt in diesen CD-Solo-Alben, wo sie immer wieder Repertoire vorgestellt hat, das zum damaligen Zeitpunkt sensationell und neu war. Sie gehörte zu den ersten, die auf die Schönheit früher Gluck-Arien aufmerksam machte. Ein sehr schönes Gluck-Album gibt es und auch mithalf Salieris Prestige wieder aufzuponieren mit ihrem ebenfalls tollen Salieri-Album. Bleiben wir noch bei ihrem Malibran-Album. Daraus haben wir gerade einen Ausschnitt gehört. Zu meinen Lieblingsstücken von ihr überhaupt gehört die Konzertarie Infelice von Mendelssohn, die ihr einst der großen Sängerin Maria Malibran gewidmet hat und ihrem Geliebten, dem Geiger Berlioz. Und das Stück zeigt Mendelssohn von einer ganz anderen Seite, einer belkantesken Seite. Maxim Wengerow ist der Violinist und es spielt genau wie vorher das Orchestra La Scintilla unter der Leitung von Adam Fischer.

Wer hat nochmal gesagt, Mendelssohn sei zu keinen großen, tiefen Gefühlen fähig? Ich habe es während der Arie vergessen. In Felice war das eine große italienische Konzertarie von Felix Mendelssohn Bartholdy, gesungen von Cecilia Bartoli, der Geiger war Maxim Wengerow und die Leitung hatte Adam Fischer. Unumstritten war Cecilia Bartoli nie. Das hat sicher auch mit ihrer Gratwanderung zu tun. Einerseits Barock, zum anderen Hochbelcanto des 19. Jahrhunderts. Heute machen das eine ganze Menge Sängerinnen, aber als sie damit anfing, war das noch was Besonderes. Meine persönliche Erfahrung auch im Kritikerumfeld ist, wenn ich mit Kritikerkollegen spreche und Kolleginnen, dass selbst Experten, die gerne meckern, ihr immer eine gewisse Hochachtung nicht versagen, vor allem, weil sie bestimmten Rollen auch eine neue Form gegeben hat. Cenerentola von Rossini etwa oder auch Norma. Eine ungeheure Leistung, dem von der Callas geprägten Norma-Bild ein anderes entgegenzusetzen. Da kann man ja streiten, ob das so funktioniert, aber damit eben auch Erfolg zu haben. Das ist schon was Enormes. Ihren hohen Mezzo hat sie dabei voll ausgereizt, hat aber eben auch in höheren Lagen gesungen. Und wenn Sie mich fragen, ist sie aber in der Mezzolage immer am besten? Ist Cecilia Bartoli manchmal manieriert? Fragezeichen. Ja, auch das. Ich würde das bejahen, aber immer auf echt sympathische und oft auch humorvolle Weise. Wenn es nicht Unglück bringen würde, am Vortag schon zu gratulieren, dann würde ich es tun zum 60. Auf jeden Fall freuen wir uns auf weitere kreative Jahre. Und was kommt jetzt noch? Natürlich Rossini, das lasse ich mir nicht nehmen. Aber mal keine Oper. Cecilia Bartoli ist ja auch eine exzellente Liedsängerin im italienischen Repertoire. Und es gibt das wohl bekannteste Rossini-Lied überhaupt.

Cecilia Bartoli mit einer Schmonzette, die es in 1000 Varianten und Variationen gibt. Britten und Respighi haben sie zur Orchester-Tarantella umgeformt. Haufenweise haben Tenöre das in fragwürdiger Pizzeria-Instrumentierung geschmettert. Hier mal das Original La Danza von Rossini. James Levine war der Pianist. Und wir haben noch eine große Jubilarin. Was für eine Woche. Marilyn Monroe wäre 100 geworden. Ihre berühmteste Filmrolle, in der sie auch sang, war zweifellos, manche mögen es heiß, von Billy Wilder. Da sang sie unter anderem den Helen Kane-Hit I Wanna Be Loved By You aus dem Jahr 1928. Und dieses Revival ließ Helen Kane verblassen. Tatsächlich erinnert sich heute kaum noch einer an die Originalversion. Das wird in den Medien gerade rauf und runter gespielt. Deswegen habe ich mich entschieden für das musikalisch etwas ambitioniertere Musical Blondinen bevorzugt von Judy Stein. 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

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Marilyn Monroe in der Musical-Verfilmung von Blondinen bevorzugt. Ein Film vom Meisterregisseur Howard Hawks, der mir meine Jugend versüßt hat. Das Leben wäre ärmer gewesen, ohne Leoparden küsst man nicht. Oder den herrlich bescheuerten Horrorklassiker The Thing. Oder eben dieses Musical. Sie hören die Sendung Meine Musik auf Radio 3. Neues vom Markt. Letzte Sendung habe ich im Zusammenhang mit Dornröschen eine Lanze für Karl Reinecke gebrochen, einer der großen deutschen Spätromantiker, der jetzt allmählich wiederentdeckt wird. Wenige Werke gehörten bis vor kurzem zum ständigen Repertoire in den Konzertsälen. Zu seinen bekanntesten Arbeiten gehört eine Undinensonate für Flöte und Klavier. Und genau wie E.T.A. Hoffmann, Lortzing oder Dvořák steht da hat er eine Nixe in den Mittelpunkt gestellt. Das ist Kammermusik. Und Kammermusik ist ja selten ausmalend und beschreibend. Und es ist so eine Ausnahme hier. Man sollte ein bisschen vorsichtig sein, weil es ist natürlich keine Programmmusik im eigentlichen Sinne. Eher assoziiert Reinecke da frei.

Der erste Satz der Undinensonate von Kai Reinicke mit Jihe Han und Lang Lang. Mir gefällt nicht alles, was Lang Lang macht, aber diese Sonate beeindruckt mich durch das völlig komplementative Spiel der beiden. Diese Gelöstheit, mit der sie musizieren, das finde ich bewundernswert. Undine ist ja auch ein scheues Wesen, so wird sie bei Lamotte Fouquet in der Novelle beschrieben. Und diese Scheuheit, diese Schüchternheit eines Elementarwesens, das kann man hier in dieser Interpretation wirklich fühlen, also auch sehen. Fast noch mehr beeindruckt hat mich auf dem Album das späte Flötenkonzert von Reinicke. Das kannte ich bisher noch nicht. Ein Alterswerk des 84-Jährigen aus dem Jahr 1908. Man hört jetzt nicht unbedingt, dass es in der zeitlichen Nachbarschaft von Richard Strauss und Igor Strawinsky komponiert wurde. Aber die Alterswehmut in den ersten beiden Sätzen hat mich sehr berührt. Und der Charakter des gelösten Schlusssatzes, sowas kann man vielleicht nur im hohen Alter erfinden. Das schlägt dann bei aller stilistischen Ungleichheit doch einen Bogen zum späten Oboenkonzert von Strauss. Bemerkenswert ist der zweite Satz, ein Trauermarsch. Der fängt fast genauso an wie Donizettis Lucia di Lammermoor. Dumpfe Pauken und Hörner, geht dann aber bald seine eigenen Wege.

Der langsame Satz des Flötenkonzerts Opus 283 mit Jihae Han, eine bisher relativ unbekannte junge südkoreanische Flötistin, die für Karl Reinicke brennt und auch ihre Masterarbeit über dieses Flötenkonzert von ihm geschrieben hat. Dieses neue Album bei der Deutschen Grammophon ist ihr Debüt auf Tonträgern. Hier übrigens wurde sie begleitet vom Royal Philharmonic Orchestra unter der Leitung von Wassily Petrenko. Eine neue Sendung mit meinem Kollegen Bernhard Schrammeck naht und wir stehen diesmal bei unserer Best-of-Sendung Schrammeck und Keter vor einer doppelten Herausforderung. Wir reden am Samstag ab 14 Uhr nicht nur über die schönsten Tiermusiken, die wollen erstmal ausgewählt sein, aber wir müssen da ja auch noch Abwechslung reinbringen in das Tierreich und das so gewichten, dass die Gattungen gleichmäßig verteilt werden. Und das ist gar nicht so einfach. Wir sind noch am Werkeln. Erstaunlich, wie ungleich die Musikgeschichte sich den Tieren gewidmet hat. Also aus dem Reich der Lurche und Kriechtiere habe ich gar nichts gefunden, während Vögel und Insekten die Szene zu beherrschen scheinen. Würmer kommen selten vor. Bernhard behauptet, eine Ausnahme zu kennen. Ich bin gespannt, was das sein soll. Ich hoffe, er meint nicht den gleichnamigen Schurken in Verdis Luisa Miller. Mollusken gibt es auch nicht, nach meinem jetzigen Erkenntnisstand wenigstens. Tauben dagegen gibt es zuhauf. Vermutlich ist dieser wenig beliebte Großstadtvogel das mit Abstand am meisten in Musik gesetzte Tier. Hier die Tauben von San Marco von Johann Strauss. Musik.

Gut, dass wir live sind, 15:53 übrigens. Beim Zuhören ist mir eingefallen, dass ich natürlich Mist erzählt habe. Natürlich gibt es Lurche in der Musik, es gibt ja Frösche. Das habe ich mir jetzt gleich mal aufgeschrieben. Mal sehen, ob die dann auch vorkommen in der Sendung am Samstag mit meinem Kollegen Bernhard Schrammeck. Das eben war ein schwedisches Ensemble mit Johann Strauss. Das Stockholmer Strauss-Orchester spielte die Tauben von San Marco. Die Leitung hatte Mika Eichenholz. Die Polka basiert auf einem Ensemble aus dem letzten Akt der Operette Eine Nacht in Venedig. Das war's für heute. Ich verabschiede mich mit einem Furianten von Antonin Dvořák. Nächste Woche gibt's eine neue Ausgabe und nach dieser hier begrüßt Sie Shady Kupferberg zur Sendung Radio 3 am Nachmittag. Die Sendung stelle ich natürlich auch noch ins Netz. Nachher Ihnen eine schöne Woche. Am Mikrofon verabschiedet sich Matthias Keter.

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2: Der jüngste iranische Luftangriff auf den internationalen Flughafen von Kuwait hat zu deutlich mehr Opfern geführt als bisher angenommen. Nach jüngsten Angaben des kuwaitischen Gesundheitsministeriums ist mindestens ein Mensch getötet worden. Außerdem wurden mehr als 60 Personen verletzt. Einige hätten schwere Verletzungen erlitten, sagte ein Behördensprecher. Betroffen seien Reisende, Flughafenmitarbeiter und andere Zivilisten. Die iranischen Revolutionsgarden haben sich inzwischen zu dem Drohnenbeschuss auf Kuwait bekannt. Sie seien eine Reaktion auf US-Angriffe auf einen iranischen Öltanker. Die UNO-Vollversammlung entscheidet heute, ob Deutschland wieder 2 Jahre lang Mitglied im Sicherheitsrat wird. Die Bundesregierung bewirbt sich neben Österreich und Portugal um einen von 2 nichtständigen Plätzen in dem wichtigen UN-Gremium. Aus New York Martin Ganselmeier.
3: Die beiden kleineren Staaten hatten ihren Hut deutlich früher als Deutschland in den Ring geworfen. Portugal hat enge Kontakte zu Lateinamerika und Afrika. Österreich wirbt mit seiner politischen Neutralität. Bundesaußenminister Johann Wadephul ist schon seit Freitag in New York, um in einer Art politischem Speeddating noch möglichst viele Staaten für Deutschland zu gewinnen. Wadephul äußerte sich zuversichtlich, dass es am Ende reichen wird und versprach, Deutschland werde die UN stärker und handlungsfähiger machen. Negativ auswirken könnte sich diesmal jedoch Deutschlands enge Beziehung zu Israel. Anders als die große Mehrheit der UN-Mitgliedstaaten lehnte es Deutschland ab, Israels Vorgehen im Gaza-Krieg als völkerrechtswidrig zu verurteilen.
2: Kulturstaatsminister Weimer darf die Betreiberin des Berliner Buchladens zur schwankenden Weltkugel nicht mehr als politische Extremisten bezeichnen. Wie das Verwaltungsgericht mitteilte, hat der parteilose Minister keine Rechtsmittel gegen die entsprechende Eilentscheidung eingelegt. Weimer hatte insgesamt 3 linksgerichtete Buchläden wegen verfassungsschutzrelevanter Erkenntnisse vom Deutschen Buchhandlungspreis ausgeschlossen. Öffentlich wurde nie bekannt, was gegen die 3 Geschäfte vorliegt. Sie klagen außerdem noch gegen ihren Ausschluss vom Buchhandlungspreis und die Überprüfung durch den Verfassungsschutz. In Berlin und Brandenburg sind im vergangenen Jahr mehr Menschen eingebürgert worden. Wie aus vorläufigen Zahlen des Statistischen Bundesamtes hervorgeht, haben in Berlin mehr als 39.000 Frauen und Männer die deutsche Staatsbürgerschaft bekommen. 2024 waren es gut 21.800. In Brandenburg sind mehr als 4.500 Menschen eingebürgert worden. Im Vorjahr waren es knapp 3.800. Deutschlandweit hat die Zahl der Einbürgerungen im vergangenen Jahr einen neuen Höchststand erreicht. Laut Statistikamt haben mehr als 332.000 Ausländerinnen und Ausländer die deutsche Staatsangehörigkeit bekommen, 14% mehr als im Jahr davor. In Berlin ist ein Raser verurteilt worden, der einen Fußgänger erfasst und getötet hat. Das Amtsgericht Tiergarten sprach den 28-Jährigen unter anderem wegen fahrlässiger Tötung schuldig und verhängte eine Bewährungsstrafe von 1 Jahr und 10 Monaten. Katharina Trümper, RBB 24.
4: Laut dem Gericht war der Mann vor rund 2 Jahren mit fast 100 Kilometern pro Stunde durch Berlin-Neukölln gerast. An einer Kreuzung stieß er mit einem 67-Jährigen zusammen, der gerade die Straße überquerte. Der Fußgänger wurde durch die Luft geschleudert und starb noch am Unfallort. Der Fahrer flüchtete und stellte sich kurz darauf der Polizei. Der Richter sagte, er sei in einer belebten Gegend im Innenstadtbereich mit nahezu doppelter Geschwindigkeit gefahren. Einem Gutachten zufolge wäre ein Zusammenstoß vermeidbar gewesen, wäre der Mann wie vorgeschrieben mit 50 km/h gefahren.
2: Der Berliner Bezirk Charlottenburg-Wilmersdorf hat weitere Sportanlagen wegen des Eichenprozessionsspinners gesperrt. Demnach sind jetzt auch die Julius-Hirsch-Sportanlage und die Tennisplätze Harbigstraße betroffen. Davor waren schon das Mommsen-Stadion und die Sportanlage Walli Wittmann und Hans Rosenthal gesperrt worden. Auch in Lübben im Dahme-Spreewald-Kreis ist der Eichenprozessionsspinner entdeckt worden. Hier wurden von der Stadtverwaltung Warnhinweise angebracht. Die Raupen haben feine Brennhaare, die bei Menschen Hautreizungen und Atemwegsprobleme auslösen können. Soweit die Nachrichten. Weitere Meldungen aus Berlin und Brandenburg auf rbb24.de. Das Wetter. Bis zum Abend letzte Schauer, im Westen auch etwas Sonne. Zurzeit in Berlin-Dahlem 20 und in Spandau 21 Grad, in Wiesenburg im Fläming 18 und in Perleberg 21 Grad. Mäßiger Wind aus West bis Südwest. Nachts locker bewölkt oder klar, 14 bis 11 Grad. Morgen zunehmend bewölkt, am Nachmittag einzelne Schauer oder Gewitter bei 21 bis 26 Grad. Die Zeit 16.05 Uhr.
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5: Nach 20 Jahren ist es soweit, der Sri Ganesha Hindu-Tempel öffnet in Berlin-Neukölln. Mehr dazu bei uns gleich. Seien Sie ganz herzlich willkommen. Das mit Air und Cherry Blossom Girl.

0: Wer in diesen Tagen in Berlin-Neukölln an der Hasenheide vorbeigeht, dürfte den großen Bau in Blau und Gold kaum übersehen. Es ist der Sri Ganesha Hindu-Tempel. Und ab heute wird er da noch eingeweiht und wird das spirituelle Zuhause für geschätzt knapp 50.000 Hindu-Gläubige in Berlin. 20 Jahre hat ein multinationaler Trägerverein auf Bau und Eröffnung hingearbeitet. Ja, was bedeutet den Berliner Hindus dieses Haus? Darüber möchte ich jetzt sprechen. Mit Vilvanathan Krishnamurti. Er ist Vorstandsmitglied im Trägerverein. Ich grüße Sie auf Radio 3. Hallo.
1: Guten Tag. Ich grüße Sie alle auch.
0: Herr Krishnamurti, Sie haben vor über 20 Jahren Neuköllns damaligen Bezirksbürgermeister Heinz Buschkowski um Platz für den Bau dieses Tempels gebeten. Warum wollten Sie einen Tempel im Dravida-Stil errichten lassen?
1: Damals, wir haben nicht gedacht, dass wir ein ganzes lebenslang in Deutschland bleiben. Aber die Kinder sind hier geboren, groß geworden und Schule gegangen, Abitur gemacht, geheiratet. Die haben gesagt, wir bleiben hier, ihr könnt hier gehen. Dann haben wir entschieden, wir müssen was machen, dass wir, wenn wir bleiben, für die nächste Generation und dritte Generation, dass wir auch unsere Kulturreich geben können. Das war die Idee, einen Tempel zu bauen.
0: Was war oder was bedeutet Ihnen der Tempel?
1: Tempel ist sehr wichtig an Hindu-Gläubiger, weil zu Hause kann man auch beten, aber das stört man alles. Aber wenn man Tempel hat, da geht man rein, mit den neuen Energie kommt man raus, die schlechte Energie wieder verbrennt und die neue Energie nach Hause kommt. Und das ist ein Ort, wo ihre Sorge loswerden kann. Manche haben die Leiden, manche haben die Sorgen, die finanzielle Sorge oder gesundheitliche Sorge, dass sie auch mit den Göttern direkt reden kann und loswerden kann.
0: Ein spiritueller Ort, das ist völlig klar, aber viele werden den Tempel ja noch gar nicht gesehen haben. Können Sie ihn uns mal hier auf Radio 3 ein wenig beschreiben? Was macht seine Architektur so besonders? Was macht die Architektur aus?
1: Der Architekt ist ein besonderes Turm, ist 18 Meter Höhe, mit den Fahnen zusammen. Dieser Eingangsportal ist geschmückt mit verschiedenen Gottheiten, das nirgendwo in ganz Deutschland oder in Europa ist, weil der meisten Eingangsturm nur mit den Menschen und Tieren und Göttern geschmückt ist. Aber nur bei uns in Berlin, dass hier nur Götter geschmückt ist, und besonders daran liegt, dass auch einzige der Tempel in Europa, dass sie getrennt Eingang und Tempel entsteht.
0: Es ist auch der größte in Europa, habe ich gelesen. Ist das richtig?
1: Ja, richtig. Wir dürfen es nicht groß nennen, aber baumäßig ist es groß. Mit Eingangsbereich, nirgendwo gibt es so hoch als in Deutschland.
0: Und er heißt Sri Ganesha Tempel. Ganesha, das ist die oberste Gottheit. Wofür steht diese Gottheit?
1: Die Gottheit steht dafür für die Weisheit und Bildung und Gerechtigkeit.
0: Kann nie schaden. Der Tempel wird mit Wasser aus der Spree und aus dem Ganges eingeweiht. Warum?
1: Weil eigentlich muss man nur Gangeswasser gegossen werden, aber so viel Wasser kriegt man nichts von Indien. Wir haben nur 1% von Gangeswasser. Wir haben auch gedacht, Spraywasser ist auch besonders für uns ärztlich, weil es ein Fluss in Berlin fließt. Und dadurch haben wir gesagt, wir verbinden zwischen Ganges und Spray zusammen und benutzen man beide Wasser. Kuppel zu gießen, sonst ein Eilen bringen kann.
0: So bringt man also alles miteinander in Verbindung. Der Tempel, der ist mehr als ein Ort zum Beten. Welche Dienste bietet die Gemeinde noch an?
1: Normalerweise, man kann auch zu Hause alles feiern, aber momentan in Europa ist es schwer, mehrere Familien so einzuladen und eine große Feier zu machen. Aber Tempel bietet auch nicht nur, dass die Feste zu feiern, sondern ein Treffpunkt von den Jugendlichen nach Deutschland kommen. Die suchen irgendwie Verbindung, Wurzelverbindung mit den Leuten, zum Beispiel suche der Wohnung, suche der Arbeitsplatz. Dass wir auch hier dabei helfen können. Wir bringen ja auch Kontakte zwischen die Neulingkommenden und schon lange hier ist, dass die beiden zusammentreffen können, gegenseitig Austausch stattfindet, dass wir Hilfe leisten können.
0: Also ein Ort auch der Kommunikation. Heute beginnen die Einweihungsfeierlichkeiten. Ab 18 Uhr darf jeder und jede ohne Anmeldung in den Tempel gehen. Was findet dann genau statt?
1: Das gibt einen Andacht drinnen im Tempel. Man kommt mal rein und da kann man anschauen. Da gibt es keine Verpflichtungen. Jeder ist willkommen bei uns. Es gibt keine nur Hindus, das betreten darf, sondern alle. alle anderen Gläubige, anderen denkende Menschen. Für uns ist sehr wichtig, wenn der Mensch kommt, der soll auch irgendwie eine positive Energie bekommen, soll sein Leben was gestalten kann. Und wir müssen auch akzeptieren und respektieren andere Religionen. Alle Religionen sind ja Gutes, aber wir wollen auch mit den Menschen in Hindu-Gemeinde das auch mit den Yoga und Meditation anzubringen.
0: Das also ab heute Abend, dann wird der Sri Ganesha Hindu-Tempel in Berlin-Neukölln an der Hasenheide eingeweiht ab 18 Uhr. Und darüber gesprochen habe ich mit Vilvanathan Krishnamurti auf Radio 3. Er ist Vorstandsmitglied im Trägerverein des Tempels. Ich danke Ihnen für das Gespräch.
1: Ich danke Ihnen auch. Viele Grüße an Zuhörer.

0: Scherzo aus der Sonate für Oboe und Klavier von Francis Poulenc hier auf Radio 3, gespielt von Céline Moinet Oboe und Florian Uhlig am Klavier. Warum können große Städte uns krank machen und kann Kunst und Kultur auch ein Mittel dagegen sein? Ein Thema, das uns als Kulturprogramm, das aus Berlin für die Region sendet, umtreibt. Und darum dreht sich auch der Radio 3 Atelier Talk an diesem Freitag. Mit dabei ist dann der Psychiater Master Adli, der darüber forscht, was große Städte und der Stress in ihnen mit unseren Gehirnen machen. Er hat uns vorab erzählt, dass vor allem der soziale Stress in großen Städten ein Faktor ist.
1: Wenn man dichte oder unkontrollierbare Enge empfindet, wenn man keinen Rückzugsraum hat, wenn man keine vernünftige Tür hat, die man mal hinter sich zumachen kann, um sich der Betriebsamkeit zu entziehen. Die andere Form von sozialem Stress ist Isolationsstress. Dazu gehört zum Beispiel Einsamkeit. Einsam wird man vor allen Dingen unter vielen Menschen, zu denen man sich dann nicht zugehörig fühlt. Also Isolationsstress und Dichtestress, wenn das so dauerhaft auf uns einwirken, das über viele, viele Jahre und wir dem nichts entgegensetzen können, dann wird diese Mischung toxisch.
0: Damit sozialer Stress eben nicht toxisch wird oder gar nicht erst entsteht, sind soziale Räume als Treffpunkte in Städten besonders wichtig. Davon ist Radio 3 Architekturexperte Nikolaus Bernau überzeugt.
2: Sie müssen auf die Straßen rauskommen. Und dazu müssen die Straßen eben auch angemessen benutzbar sein. Das heißt, man muss viele kleine Läden, offene Zonen haben, in den Sockel geschossen, in denen was passieren kann. Oder dass man kleine Gemeinschaftshäuser auf Plätzen hat, die in die Stadt einsortiert sind und eingegliedert sind. Wir stehen unter großer Gefahr, genau diese Mischung zu verlieren. Einerseits durch die Gentrifizierung, das heißt die Zerstörung der Vielfalt, der sozialen Vielfalt auch, des Zusammenlebens von unterschiedlichen Einkommensschichten und schlichtweg der Räume, die man braucht für solche Vielfalt. Dass man zum Beispiel mal ein kleines Konzert machen kann, mitten in der Stadt. Oder dass es kleine Ausstellungen geben kann. Dass die Vereine irgendwo auch noch einen Raum finden, weil einfach die Mieten so hoch gegangen sind.
0: Und Orte, die als schön empfunden werden, sind gegen Stress auch von immenser Wichtigkeit, so der Stressforscher und Psychiater Master Adli.
1: Eine der ganz überraschenden Ergebnisse für mich war, dass wie wichtig Schönheit den Menschen ist. Warum die Menschen einen bestimmten Ort als schön empfinden, das können wir gar nicht sagen. Das wird auch gar nicht erfragt. Aber es zeigt uns doch, auch solche ästhetischen Qualitäten spielen eine Rolle und darauf gilt es auch zu achten und es zeigt, letzten Endes auch sowas wie Schönheit ist nicht nur dekorativer Luxus, sondern es ist eine echte Gesundheitsressource.
0: Solche sozialen Räume und Schönheitserfahrungen bietet auch die Kultur, die in Städten natürlich vielfach angeboten wird. Am besten möglichst breitenwirksam. Ja, was macht unsere Städte lebenswert? Was macht sie weniger stressig und uns in ihnen glücklich? Beide Gespräche zum Thema finden Sie natürlich auf radio3.de. Und am Freitag übermorgen im Atelier Talk geht es genau um diese Themen. 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Oder am Freitag um 19 Uhr das Radio einschalten. Ja.

Das ist die Sängerin Sonja Kandels, die im Westen Afrikas aufgewachsen ist, stark beeinflusst von den Musikkulturen des Kontinents. Und hier haben wir sie gehört mit dem Klicksong von Miriam Makeba. Auf nach Italien, hier ist der Jazzpianist und Sänger Stefano Bolani.

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1: Mit Paul Sonderegger, der jetzt bei mir ist. Der Film Falsche Bewegung von Wim Wenders, ja, der hat uns in den letzten Tagen wirklich beschäftigt. Gedreht wurde er 1975. Er soll vorerst nicht mehr gezeigt werden. Das hat die Wim Wenders Stiftung soeben mitgeteilt. Vorausgegangen war eine Diskussion um eine Nacktszene mit der damals 13-jährigen Schauspielerin Nastassja Kinski.
2: Der Film wird aus allen aktuellen Auswertungsformen zurückgezogen, so hat es die Wim Wenders Stiftung mitgeteilt. Streaming, TV und Vertriebspartner werden angewiesen, den Film nicht mehr öffentlich zugänglich zu machen. Tja, und Wim Wenders hat um Entschuldigung gebeten. Ich zitiere wörtlich: Als einziger der damals für Falsche Bewegung handelnden Verantwortlichen, der noch da ist, sehe ich, dass Nastassja Kinski damals hätte besser beschützt werden müssen. Und ganz persönlich fügt er an, dafür bitte ich dich um Entschuldigung, Nastassja, ohne Wenn und Aber. Immerhin, klare Worte, kann man sagen, die vielen Reaktionen, Hinweise und Gespräche der vergangenen Tage hätten wesentlich dazu beigetragen, seinen Blick auf die damaligen Ereignisse weiter zu schärfen. Und dafür sei er dankbar, sagte Wim Wenders heute. Beim Deutschen Filmpreis am vergangenen Freitag hatte Wenders die Frage an alle Filmschaffenden gestellt, wie man mit Filmerbe umgehen soll. Und das ist jetzt eine konkrete Konsequenz.
1: Solidarität unter den Kulturinstitutionen. Das ist das Gebot der Stunde in Sachsen-Anhalt, wo es darum geht, dem Kulturbegriff der AfD konstruktiv etwas entgegenzusetzen. Ein Dialog der Kulturschaffenden hat die Stiftung Bauhaus in Dessau organisiert.
2: Und deren Direktorin Barbara Steiner sagt, so nah wie zur Zeit, also 3 Monate vor der Landtagswahl in Sachsen-Anhalt, wo die AfD mit wahrscheinlich 40% der Stimmen rechnen kann, so nah waren sich Kulturinstitutionen, Vereine und andere gesellschaftliche Initiativen noch nie.
3: Die Theater reden dann mit den Kunstinstitutionen und Literaturinstituten. Also das ist tatsächlich etwas Wichtiges, weil wir uns ja auch darüber austauschen, wo müssen wir noch besser kommunizieren, der Kulturbegriff, für den wir stehen. Was unterscheidet diesen von dem der AfD? Und was ist letztendlich auch die Lebendigkeit einer Kultur, die wir erhalten wollen? Und ist das gegeben mit dem Kulturbegriff, der dann auch sich so einengt auf deutsche Kultur, aber letztendlich auch sämtliche Impulse, die aus anderen Kulturen kommen, unterschlägt? Und das macht ja letztendlich das Leben sehr lebendig und auch anregend.
2: Sagt Barbara Steiner, Direktorin des Bauhauses in Dessau. Und dort in Dessau wird heute über Kultur als Fundament der Demokratie diskutiert. Mit Barbara Steiner haben wir heute Morgen schon auf Radio 3 gesprochen. Das ganze Gespräch ist jederzeit zu hören auf unserer Webseite radio3.de.

0: Under the Surface hören wir hier gerade. Julia Hülsmanns Kompositionen verbinden sich mit Literatur und anderen Kunstformen und behalten dabei immer eine Leichtigkeit, wie man hört. So begründet die Jury des Jazzpreises ihre Entscheidung. Julia Hülsmann war früh ein Role Model für jüngere Jazzmusikerinnen, heißt es weiter von der Jury. Ihr Quartett hat sie 2012 gegründet. Es wurde bereits mit dem Deutschen Jazzpreis ausgezeichnet. Jetzt also mit dem Jazzpreis Berlin. Ein Preis von Radio 3 und der Senatsverwaltung für Kultur. Und wer gern dabei sein möchte am 16. Juni um 20 Uhr im kleinen Sendesaal, gar kein Problem. Anmeldungen sind ganz einfach möglich auf der Webseite radio3.de. Und der Eintritt ist übrigens frei.
1: Vielen Dank, Paul.
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0: The Gabriels mit One and Only. Wir schauen mal in die Tanzkompanie der Choreografin Tula Limnaios. Sie ist mit ihrer Kompanie seit sage und schreibe 30 Jahren in Berlin zu Hause und das wird ab heute mit einem Festprogramm gefeiert. Schauplatz ist die kompanieeigene Halle, Tanzbühne in Prenzlauer Berg. Und was dort alles geschieht, das weiß meine Kollegin Andrea Handels. Sie ist jetzt bei mir. Andrea, was hast du denn vorgefunden?
1: Ja, 8 festangestellte Tänzerinnen und Tänzer hat die Kompanie zurzeit, aber zum Jubiläumsfestival sind auch viele ehemalige angereist. Aus Polen, aus Spanien, aus Frankreich. Heute kommt auch noch eine Tänzerin aus Südkorea angeflogen. Das ist ein internationaler Kreis, so wie die Tanzszene eben international ist. Und die haben alle zusammen gestern für den heutigen Eröffnungsabend geprobt. Kompaniechefin Tula Limnaios, selbst aus Griechenland, gibt dementsprechend ihre Anleitungen auch auf Englisch. Ja, geprobt wird eine Improvisation mit Teilen aus Staubfinger von Gustav Mahler. Einige der Tänzerinnen und Tänzer haben es noch nie getanzt. Die Gruppe, die bewegte sich dabei eng aneinander geklebt, so wie ein einziger Körper vor und zurück über die Bühne. Die Tänzer biegen sich mit ausgestreckten Armen suchend nach vorne, dann weichen sie wieder zurück. Ab und zu löste sich ein Paar und der Mann wirbelt die Frau durch die Luft.

0: So klang die Musik. Und die Kompaniechefin Tula Limnaeus, sie ist eine kleine, zierliche Person, 62 Jahre alt. Und als sie vor 30 Jahren gemeinsam mit ihrem Partner Ralf R. Ollerts die Kompanie gründete, hätten sich die beiden wohl nicht träumen lassen, dass sie so viel erreichen würden. Er ist für die Musik zuständig, er komponiert zu jedem neuen Stück neue Musik und sie ist die Choreografin und sie tanzt auch manchmal selbst noch mit. Und sie sagt über ihren Stil:
1: Ist immer sehr physisch, sehr von der Essenz, von der Inhalt. Wenn sind auch Bilder, starke Bilder auf die Bühne, sie kommen nie nur oberflächlich. Sie kommen, weil sie haben einen Inhalt, die auch sehr stark auch geankert in die Tänzer sind, um das auszudrücken zu können. So, das ist, glaube ich, der Anschrift.
2: Und wir lassen uns sehr häufig inspirieren von Philosophen oder von Schriftstellern wie Dostojewski oder eben Camus. Oder wir haben den Anspruch, dass wir ein bestimmtes Thema beleuchten und arbeiten. Und dann suchen wir auch die stilistischen Mittel dafür.
0: Die Musik, die Ralf Ollerts komponiert, die spielt eine wichtige Rolle dabei.

0: Ja, und die Kompanie Tula Limnaeus, die hat ja mit der Halle-Tanzbühne eine feste Spielstätte. Wie hat diese Kompanie das denn geschafft?
1: Ja, es ist halt schon eine sehr besondere Kompanie mit immer wieder neuen Ideen, eigenem Stil und gutem Zusammenhalt. Und Tula Limnaeus und Ralf Ollerts, die haben hart für ihren Spielort gekämpft. 12 Jahre lang, wie Sie mir erzählt haben. Die Halle, das ist eine ehemalige Sporthalle, etwas zurückgesetzt in der Eberswalder Straße im Prenzlauer Berg gegenüber dem Mauerpark. Man sieht auch noch Zeichnungen von verschiedenen Sportarten an den Wänden. Und die Kompanie, die hat jetzt einen Mietvertrag bis ins Jahr 2050. Und außerdem entsteht gerade hinter der Halle im Park ein zusätzliches Gebäude, das eine Probebühne plus Büroräume und Lagerstätten beherbergen wird. Finanziert vom Land Berlin und dem Bund. Im April soll das fertig werden. Und das zeigt auch den Stellenwert, den die Kompanie Tula Limnaeus für die Berliner Tanzszene hat.
0: Das ist doch mal eine schöne Nachricht. Was wird denn jetzt bei diesem Festival anlässlich des 30-jährigen Jubiläums gezeigt, Andrea?
1: Heute Abend geht es los mit einer Gala mit verschiedenen Elementen und dann werden bis Ende Juli Stücke aus den ganzen 30 Jahren gezeigt. Ein Stück aus jeder Dekade, zum Beispiel ein ganz früher Erfolg aus dem Jahr 1997, Le Temps d'après, die Zeit danach, inspiriert das von Ingeborg Bachmanns Gedichten. Und es wird darüber hinaus Konzerte geben mit Musik von Ralf Ollerts, ein Gastspiel einer Kompanie aus Sizilien, Filme und am kommenden Wochenende wird Tula Limnaeus selbst gemeinsam mit dem über 20 Jahre mit der Kompanie verbundenen Tänzer Hironori Sugata ein Doppel-Solo tanzen. Shifted Realities heißt das. Das ist eine Arbeit aus dem Jahr 2019. Das Festival, das endet dann Ende Juli, am 25. Juli, mit einem Stück, in dem alle aktuellen 8 Tänzerinnen und Tänzer der Kompanie auf der Bühne gemeinsam stehen. If It Was Real, inspiriert von Albert Camus. Insgesamt also fast 2 Monate lang volles Programm, hören wir nochmal Tula Limnaeus.
2: Wir freuen uns auch riesig. Wir sind ein bisschen nervös alle, so die Vorbereitungen, aber nee, wir sind schon sehr, sehr, sehr, sehr glücklich.
0: Die Kompanie Tula Limnaeus, sie feiert also ihr 30-jähriges Bestehen mit einem ganzen Festival. Heute beginnt es, heute Abend, und geht dann bis zum 25. Juli. Was dort alles passiert, das hat uns meine Kollegin Andrea Handels hier auf Radio 3 erzählt.

Sunlight, ein Titel von und mit Pat Metheny, ja, der große Komponist und Jazzer und Gitarrist vor allem. Er ist demnächst in Berlin zu Gast am 15. Juni mit seinem Projekt Side I3. Ja, und zu Gast wird er sein im Admiralspalast. Beginn ist um 20 Uhr und da wird er sein aktuelles Projekt, eben Side I3, vorstellen, das er mit jüngeren Musikern aufgenommen hat und mit denen hat er eben auch das gleichnamige Album produziert. Hier für Sie Nate Smith auf Radio 3 Automatic heißt dieser Titel.

0: Wie politisch soll Kultur heute sein? Die Angriffe auf die Kunstfreiheit und Erinnerungskultur nehmen zu. Institutionen geraten auch immer stärker unter Druck, etwa durch politische Einflussversuche und Debatten über ein Neutralitätsgebot von Kunst und Kultur. Welche Verantwortung tragen Kulturinstitutionen in einer zunehmend polarisierten Debatte? Welche Rolle spielen sie bei der Verteidigung und Stärkung unserer Demokratie? Mit dieser Frage beschäftigen wir uns in dieser Woche auf Radio 3 in Gesprächen und Debatten. Anlass ist der Demokratietag am Sonntag auf dem Museumsinselfest in Berlin. Und zum Thema Demokratie haben wir verschiedene Menschen gebeten, uns ihre Gedanken mitzuteilen.
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2: Paulina Fröhlich und ich arbeite als Senior Expert für Demokratie und Zusammenhalt in der Bertelsmann Stiftung.
3: Mein Bild von Demokratie hat sich verändert durch ein schulisches Auslandsjahr in Ägypten. Ich war 16 und habe ganz ohne Theorie und Unterricht auf eigene Faust erleben können, ja, was die Abwesenheit von der selbstverständlich geltenden Demokratie bedeutet. Da habe ich sie sehr schätzen gelernt.
0: Das sagt Paulina Fröhlich, die Sie im Übrigen morgen früh wieder in unserer Frage des Tages hier auf Radio 3 um 7:45 hören werden.

Nach 17 Uhr widmen wir uns wirklich einem schweren Thema hier auf Radio 3. Es geht um eine Arte-Dokumentation mit dem Titel The Darkest Web. Ja, ins ganz Dunkle schauen wir dann. Es geht um Kindesmissbrauch im Netz, um das, was im Darknet alles kursiert und wie dem auf die Schliche zu kommen ist. Darüber mehr in wenigen Minuten hier bei uns auf Radio 3. Nee.

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2: Nach dem Streit um eine Nacktszene soll der Film Falsche Bewegung von Regisseur Wim Wenders vorerst nicht mehr gezeigt werden. In einer Szene ist die damals 13-jährige Nastassja Kinski mit nacktem Oberkörper zu sehen. Die Schauspielerin hatte erklärt, dass sie Wenders seit Jahren darum gebeten habe, die Szene rauszuschneiden. Wie die Stiftung des Regisseurs mitteilte, wird der Film aus dem Jahr 1975 zurückgezogen. Wenders bat Kinski außerdem um Entschuldigung. Er hätte sie damals besser beschützen müssen. Die vielen Reaktionen der vergangenen Tage hätten seinen Blick auf die damaligen Ereignisse geschärft. Bei der UN-Vollversammlung in New York hat die Wahl neuer nichtständiger Mitglieder für den Sicherheitsrat begonnen. Deutschland bewirbt sich um einen Sitz im mächtigsten Gremium der Vereinten Nationen. Er wäre dann auf 2 Jahre befristet. Die Konkurrenten sind Österreich und Portugal. Die Bundesregierung verspricht sich von einer Mitgliedschaft international mehr Einfluss. Außenminister Wadephul sagte, das sei der drittgrößten Volkswirtschaft der Welt angemessen. 6-mal war die Bundesrepublik schon im Sicherheitsrat vertreten, zuletzt 2019 und 2020. Die jüngsten iranischen Luftangriffe auf den internationalen Flughafen von Kuwait hat zu deutlich mehr Opfern geführt als bisher angenommen. Nach jüngsten Angaben des kuwaitischen Gesundheitsministeriums ist mindestens ein Mensch getötet worden. Außerdem wurden mehr als 60 Menschen verletzt. Einige hätten schwere Verletzungen erlitten, sagte ein Behördensprecher. Betroffen seien Reisende, Flughafenmitarbeiter und andere Zivilisten. Die iranischen Revolutionsgarden haben sich inzwischen zu dem Drohnenbeschuss auf Kuwait bekannt. Sie seien eine Reaktion auf US-Angriffe auf einen iranischen Öltanker. Kulturstaatsminister Weimar darf die Betreiberinnen des Berliner Buchladens zur schwankenden Weltkugel nicht mehr als politische Extremisten bezeichnen. Der parteilose Minister hat die Eilentscheidung eines Berliner Gerichts akzeptiert, das ihm diese Äußerung untersagt. Weimar hatte insgesamt 3 linksgerichtete Buchläden vom Deutschen Buchhandlungspreis ausgeschlossen. Aus dem Hauptstadtstudio Chris Bertrow.
3: Weimar begründete das mit Erkenntnissen des Verfassungsschutzes, ohne zu benennen, welche das genau sind. In einem Interview mit der Wochenzeitung Die Zeit sagte der Minister wörtlich, wenn der Staat Preise vergibt und Steuergelder einsetzt, dann kann er das nicht für politische Extremisten tun. Die Betreiberinnen des Berliner Ladens klagten auf Unterlassung und bekamen von einem Berliner Gericht Recht. Das Hauptsacheverfahren der Buchhandlungen gegen Weimar läuft weiter. Sie klagen gegen den Ausschluss vom Buchhandlungspreis und ihre Überprüfung durch den Verfassungsschutz.
2: Der US-Konzern Apple will sein erstes europäisches Zentrum für App-Entwickler in Berlin ansiedeln. Der neue Standort im Bezirk Mitte werde noch in diesem Jahr eröffnet, teilte das Unternehmen mit. Apple plant dort unter anderem Workshops für Programmierer. Bisher gibt es solche Einrichtungen weltweit nur in 4 Städten, darunter in Shanghai, in China und in Singapur. Eine Mehrheit der Berlinerinnen und Berliner ist weiterhin für die Olympischen Spiele in der Stadt. Die Zustimmung sinkt aber, wie eine aktuelle Umfrage zeigt. Carsten Steinmetz, RBB 24.
4: Auf die Frage des Meinungsforschungsinstituts DIMAP, ob man grundsätzlich eine Bewerbung Berlins für die Olympischen Sommerspiele befürworte, antworteten 38% mit Ja, 18% mit eher Ja. 25% sind gegen Olympische Spiele in Berlin und antworten mit Nein. Das sind 7 Prozentpunkte mehr als bei einer Umfrage im März.
2: Die Städte Cottbus und Brandenburg an der Havel haben die marodesten Landesstraßen in Brandenburg. Nach Angaben der Landesregierung sind in Cottbus rund 97% dieser Straßen in sehr schlechtem Zustand. In Brandenburg an der Havel sind es rund 84%, in Potsdam 35%. Unter den Landkreisen weist die Prignitz mit etwa 59% den höchsten Anteil stark beschädigter Straßen auf. Landesweit werden knapp 47% der Landesstraßen als sehr schlecht eingestuft. Verkehrsminister Krumbach hat angekündigt, besonders belastete Abschnitte schrittweise zu sanieren. Soweit die Nachrichten. 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Das Wetter: bis zum Abend noch letzte Schauer, im Westen auch etwas Sonne. Zurzeit haben wir in Berlin-Steglitz 19, in Pankow 20 Grad. 20 Grad auch in Bernau und in Perleberg 21 Grad. In der kommenden Nacht locker bewölkt oder klar, Tiefstwerte 14 bis 11 Grad. Morgen dann zunehmend bewölkt, am Nachmittag einzelne Schauer oder Gewitter, örtlich auch Starkregen und Sturmböen. Höchstwerte dann 21 bis 26 Grad. Die Zeit 17.05 Uhr.
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5: Seien Sie herzlich gegrüßt. Hallo.

0: Statistisch gesehen sind in jeder Schulklasse 1 bis 2 Kinder, die sexuellen Missbrauch erleben. Vom Missbrauch machen Täter oft auch Fotos und Videos, die sie in entsprechenden pädophilen Foren verbreiten. In einer RBB-Arte-Dokumentation mit dem Titel »The Darkest Web« stehen Ermittler gegen Kindesmissbrauch im Netz aus verschiedenen Ländern im Fokus, die Tag für Tag diesen schrecklichen Bildern ausgesetzt sind und weltweit kooperieren.
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0: Ja, wie gehen diese Ermittler vor? Wie halten sie die Gewalt gegen die Kinder aus? Darüber sprechen wir auf Radio 3 mit einem Ermittler aus dem Bundeskriminalamt, der aus ermittlungstaktischen Gründen anonym bleiben muss. Ich grüße Sie ganz herzlich auf Radio 3. Hallo.
6: Hallo.
0: Sie sind nicht Teil dieser Dokumentation, kennen aber die Protagonisten des Filmes gut. Sie arbeiten teilweise mit ihnen zusammen. Ja, in was für Fälle von Kindesmissbrauch im Netz ermitteln Sie?
6: Ich bin im Bundeskriminalamt mit Ermittlungen betraut, die sich im Darknet abspielen. Das heißt, hauptsächlich ermittle ich in meiner täglichen Arbeit gegen Missbrauchstäter, Plattformbetreiber, Verbreiter und Konsumenten von Missbrauchsabbildungen, die sich im Tornetzwerk bewegen.
0: Das heißt, es geht ums Konsumieren, es geht aber auch ums Verbreiten oder auch Herstellen von Aufnahmen in Sachen Kindesmissbrauch an Kindern?
6: Ja, das ist richtig. Muss man ganz klar sagen, da ist kein Fall wie der andere. Das Phänomen im Darknet ist vielfältig und so vielfältig sind dann auch unsere Ermittlungen.
0: Können Sie uns denn einen Ihrer vielleicht prägnantesten Fälle von Kindesmissbrauch mal ein wenig schildern, skizzieren, mit dem Sie zu tun hatten in der Vergangenheit?
6: Ja, das war ein Fall, bei dem ging es um einen Täter, der in einem Zeitraum von über 10 Jahren Kinder missbraucht hat. Unter anderem ging es da um 2 Mädchen, die wurden ab ihrem 6. Lebensmonat schwerst sexuell missbraucht. In dem Verfahren hat dann später auch ein Rechtsmediziner das Herbeiführen einer Todesgefahr durch den sexuellen Missbrauch festgestellt. Die Missbrauchsabbildungen von den Mädchen hatte der Täter im Darknet veröffentlicht. So sind wir dann ins Spiel gekommen. Und letztendlich haben wir ihn identifiziert, festgenommen und konnten so den Missbrauch an den Kindern unterbinden. Und ja, das klingt immer plakativ, aber wir konnten die Kinder halt so aus den Fängen des Täters retten.
0: Ja, das sind harte Fälle. In allen Fällen, das steht fest. Seit circa 15 Jahren ist die pädokriminelle Szene ins Darknet abgewandert, um die Anonymität des Darknets, also die eigentlich Journalistinnen, Dissidentinnen, Whistleblower schützen soll, für ihre Zwecke zu missbrauchen. Was genau hat das Darknet denn für Pädokriminelle möglich gemacht? Werden die Taten auch durch diese anonymen Foren möglicherweise noch extremer, exzessiver, gewalttätiger?
6: Das Darknet ist ja nur ein Teil des Phänomens, das wir bearbeiten. Das heißt, wenn wir von Gewalt und Sexualdelikten sprechen, dann reden wir nicht nur vom Darknet. Da muss man ganz klar sagen, dass jede Tat zum Nachteil von Kindern und Jugendlichen muss individuell betrachtet werden. Es geht aus meiner Sicht nicht darum, ob etwas extremer oder gewalttätiger ist. Es geht darum, jedes Opfer zu schützen und entsprechende Strafverfolgung zu betreiben. Und so dann auch im Darknet.
0: Und warum gerade das Darknet? Was macht es für Pädokriminelle so attraktiv?
6: Das Darknet bietet natürlich einen hohen Grad an Anonymität. Wir reden hier von Communities, die sich im Darknet anonym bilden können, wo anonym Missbrauchsabbildungen getauscht werden, wo die Täter sich anonym austauschen können. Ja, und das macht es natürlich für unsere Tatverdächtigen attraktiv.
0: Und für Sie möglicherweise auch noch einmal mit anderen Herausforderungen konfrontierend in der Arbeit. Welche Herausforderungen stellen sich denn bei den Ermittlungen im Darknet für Sie in Sachen Pädokriminalität?
6: Ja, wie gerade schon erwähnt, die Anonymität ist die große Herausforderung für uns. Massendaten sind herausfordernd. Wir reden täglich von einer sehr, sehr hohen Anzahl an Missbrauchsabbildungen, die auf den Plattformen im Darknet getauscht werden. Wir reden von hohen Nutzerzahlen. Da muss man ganz klar sagen, ja, die Masse ist da das Problem, ja, mit der wir tagtäglich dann konfrontiert sind als Ermittler.
0: Die Anonymität haben Sie gerade schon mehrfach hervorgehoben von den Tätern. Kann man denn sagen, wer die Menschen dahinter tatsächlich sind? Sind es in der Regel eher Einzeltäter oder kriminelle Banden?
6: Wir identifizieren natürlich Tatverdächtige auch im Darknet, ja, haben so einen Einblick in die Strukturen, auch in die Täter. Es gibt sowohl die Einzeltäter, die ganz allein unterwegs sind, ihre Missbrauchsabbildungen teilen, konsumieren. Und dann gibt es natürlich die Täter, die Communities betreiben, ins Leben rufen, durch ihre Aktivitäten am Leben halten. Ja. Dann natürlich die, auf die es uns drauf ankommt, das sind dann die Hands-on-Täter, die tatsächlich die Missbräuche begehen und dann entsprechend Missbrauchsabbildungen im Darknet teilen.
0: Der Film The Darkest Web zeigt, wie Ermittler gegen Kindesmissbrauch weltweit zusammenarbeiten. Das ist seit 2014 der Fall. Und Sie selbst arbeiten auch seit 2014 in dem Bereich, haben ihn mit aufgebaut. Können Sie uns ein bisschen was über diese internationale Zusammenarbeit sagen? Warum ist die notwendig, beziehungsweise was ermöglicht sie?
6: Die Szene im Darknet agiert international. Und wir haben es in den letzten Jahren geschafft, uns auch international zu vernetzen. Ja, wie man in der Dokumentation dann auch gut sehen kann, ist das ein wichtiger Teil bei unseren Ermittlungen. Die Zusammenarbeit bündelt in unseren Ermittlungen die weltweiten Ressourcen. Es gibt überall auf der Welt Experten, die tagtäglich versuchen, pädosexuelle Täter zu identifizieren und insbesondere Kinder vor diesen zu retten. Und das ist der Riesenmehrwert der internationalen Zusammenarbeit, die wir tagtäglich in unseren Ermittlungen nutzen.
0: Und der Film thematisiert auch die psychische Belastung für die Ermittler. Der Hauptprotagonist Greg erzählt zum Beispiel, wie er an Depressionen erkrankte. Wie gehen Sie persönlich mit diesen wirklich belastenden Dingen um? Wie schaffen Sie einen Ausgleich? Auch und gerade, das darf ich vielleicht sagen, selbst als Vater in diesem Fall.
6: Ich würde nicht von belastenden Dingen reden. Die Opfer stehen für mich da ganz klar im Vordergrund und gerade deswegen finde ich die Aussage nicht richtig, dass die Aufnahmen, die ja die Opfer zeigen, belastend für mich sind. Es ist ein ganz klar besonders belasteter Arbeitsbereich aufgrund verschiedener Aspekte. Für mich stehen ganz klar die Opfer in meiner tagtäglichen Arbeit im Fokus, ja, der Versuch, diese zu identifizieren. Da geht man ganz objektiv mit den Missbrauchsabbildungen um, ja. Ausgleich zur Arbeit finde ich da vor allem in meiner Familie, im Sport. Das Arbeitsumfeld, das Team ist da natürlich auch von enormer Bedeutung. Und dass ich Kinder bekommen habe, hat nichts an meiner Arbeit oder an meinem Verhalten geändert. Ganz im Gegenteil, ich bin durch meine Arbeit sensibel in bestimmten Situationen. An sich sehe ich da für mich ganz persönlich Vorteile in meiner Arbeit, nämlich einen Einblick in das Phänomen zu haben und zu wissen, wie ich meine Kinder schützen kann. Ganz wichtig ist dann natürlich Medienkompetenz, die hier in der heutigen Zeit eine enorm große Rolle spielt.
0: Sie sprachen gerade auch vom Kinderschutz, der natürlich ganz hoch ansteht. Ja, wie schützen wir am besten unsere Kinder vor Pädophilie, vor Missbrauch?
6: Aufklärung, ganz klar Aufklärung in allen Bereichen, an den Schulen, die Kinder betreffend, die Kinder selbst betreffend. Ich hatte vorhin schon erwähnt, Medienkompetenz, ein sehr wichtiger Aspekt in der heutigen Zeit. Wie gehen die Kinder mit ihren eigenen Smartphones um? Ist es okay, Aufnahmen von sich zu teilen oder nicht zu teilen? Und dann natürlich generell Aufklärung der Eltern, Aufklärung von Vereinen. Alle Bereiche, wo Kinder in Erscheinung treten, müssen gut aufgeklärt werden in der heutigen Zeit. Ja, da muss die Gesellschaft ein Auge drauf haben, weil eins ist ganz klar, nur wir als Strafverfolgungsbehörden können der Masse in dem Deliktsbereich einfach nicht Herr werden. Das ist aus meiner Sicht ein gesamtgesellschaftlicher Aspekt, Kinder zu schützen. Einer der wichtigsten Aspekte.
0: Ja, und dieser Greg, einer der Protagonisten im Film, schildert seine Arbeit dann auch so: Es raubt dir etwas, aber es gibt dir auch etwas. Es gibt keinen besseren Antrieb. Ich zitiere ihn an dieser Stelle. Empfinden Sie das auch so? Ist das eine Arbeit, die zwar viel raubt, aber eben auch viel geben kann?
6: Nein, ich kann nicht sagen, dass es mir etwas raubt. Aber dass es für mich als Ermittler keinen Bereich gibt, der mehr Antrieb gibt, das unterschreibe ich sofort. Ich kenne Craig tatsächlich seit 10 Jahren persönlich und kann diese Aussage von ihm sehr, sehr gut nachvollziehen. Die Aussage, dass einem etwas raubt, muss ich aber definitiv kritisch betrachten, da ich denke, dass nicht die Opfer und nicht die Missbrauchsabbildungen, sondern vielmehr ungünstige, schlechte Rahmenbedingungen in unserer Arbeit zu Belastungen führen.
0: Wie in so vielen Bereichen, wahrscheinlich auch eine ziemlich große Flut, eben wie Sie schon sprachen, an Dateninformationen, die es zu verarbeiten gibt. In dem Film wird auch eine eindrückliche und geglückte Ermittlung nach einem missbrauchten, vermissten 5-jährigen Jungen gezeigt, der nach 50 Tagen für tot erklärt wurde. Was ist denn eines Ihrer Erfolgserlebnisse als BKA-Ermittler gegen Kindesmissbrauch?
6: Ich kann mich an den Fall, den Sie gerade benannt haben, auch noch gut erinnern. Ja, solche Fälle bleiben in Erinnerung, auch wenn man oder ich zumindest damals nur indirekt beteiligt war. Jeder von uns hat solche Fälle erlebt, an die man sich gerne erinnert, denn daraus motiviert man sich einfach. Ja. Bei mir persönlich ist es der Fall, den ich geschildert habe, mit den beiden 6 Monate alten Mädchen, an den ich mich gerne immer wieder erinnere, aus dem ich meine ganz persönliche Motivation ziehe.
0: Die Arte-Dokumentation The Darkest Web. Sie ist in der Arte-Mediathek zu finden und wird am 13. Juni um 20.15 Uhr auf Arte ausgestrahlt. Darüber gesprochen habe ich mit einem Ermittler aus dem Bundeskriminalamt, der aus ermittlungstaktischen Gründen anonym bleiben muss. Ich danke Ihnen sehr für das Gespräch auf Radio 3.
6: Sehr gerne.

0: Das war eine Aufnahme mit der Pianistin Teresa Gabulinska, ein Allegretto von Samuel Barber. Teresa Gabulinska, sie war eine renommierte polnische Pianistin, die auf der ganzen Welt Konzerte gegeben hat. Nach dem Ende ihrer aktiven Karriere hat sie sich dann als Förderin zahlreicher verschiedenster Programme verdient gemacht, häufig auch anonym. Und im März 2012 ist sie dann in ihrer Wahlheimat Kentucky verstorben. An der University of Kentucky erinnert heute unter anderem ein nach ihr benannter Lehrstuhl für Musikphilanthropie, ja, sowas gibt es wirklich, an ihr Wirken in der Stadt. Hochpolitisch also das, was sie da gemacht hat, hochmenschlich. Und das bringt mich zu der Frage, wie politisch eigentlich Kultur heute sein kann, sein soll. Welche Rolle spielen auch Kulturinstitutionen bei der Verteidigung und Stärkung unserer Demokratie? Mit genau diesen Fragen beschäftigen wir uns in dieser Woche vermehrt auf Radio 3 in Gesprächen und Debatten. Anlass für uns ist der Demokratietag am kommenden Sonntag auf dem Museumsinselfest in Berlin. Und zum Thema Demokratie haben wir verschiedenste Menschen gebeten, mit uns ihre Gedanken zu teilen.
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2: Philipp Happan. Ich bin Kinderliedermacher und Regisseur. Für mich bedeutet Demokratie im Alltag, dass nicht der Stärkste oder der Lauteste bestimmt, was gemacht wird, sondern dass wir alle zusammen gemeinsam diskutieren, wild durcheinander reden und aber schließlich doch ein, zwei, drei oder fünf Lösungen finden und dann überlegen, wie wir sie umsetzen. Der Lauteste und der Stärkste, die dürfen natürlich mitmachen, aber sie sind eben nicht die Bestimmer. Und das gefällt mir sehr.

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1: Mit Paul Sonderegger. Wim Wenders hat sich bei Nastassja Kinski entschuldigt und zieht falsche Bewegung zurück. Seine Stiftung hat heute mitgeteilt, dass der Film vorerst nicht mehr gezeigt werden darf.
2: Und damit hat Wenders die Konsequenzen gezogen aus der Debatte, die er selbst vergangenen Freitag bei der Verleihung des Deutschen Filmpreises angestoßen hat. Wie geht man mit Filmerbe um, hat er da gefragt. Und kann man einen Film im Nachhinein kürzen? Heute also die Reaktion. Der Film wird aus allen aktuellen Auswertungsformen zurückgezogen, teilte seine Stiftung mit. Streaming, TV und Vertriebspartner sind angewiesen, den Film nicht mehr öffentlich zugänglich zu machen. Die vielen Reaktionen, Hinweise und Gespräche der vergangenen Tage hätten wesentlich dazu beigetragen, seinen Blick auf die damaligen Ereignisse weiter zu schärfen, hat Wenders erklärt. Und er sagte, er wolle nun einen breiten Austausch über den Umgang mit strittigen Filmwerken aus dem 20. Jahrhundert. Erst danach, sagt er, auch wenn es länger dauern sollte, und nachdem wir eine einvernehmliche Lösung auch in Absprache mit Nastassja Kinski haben, dann werden wir den Film eventuell wieder freigeben können. Es geht um eine Szene im Film Falsche Bewegung aus dem Jahr 1975, in der die damals 13-jährige Nastassja Kinski mit nacktem Oberkörper gezeigt wird. Ein Mann ohrfeigt sie und streichelt dann ihr Gesicht. Und die Schauspielerin hat Wenders seit Jahren darum gebeten, die rund zweiminütige Szene zu entfernen, was er jetzt getan hat.
1: Die Fabrik von Oskar Schindler in Tschechien ist heute ein Museum. Finanziell zwickt es dort ordentlich, aber jetzt ist Hilfe für die NS-Gedenkstätte, zumindest am Horizont.
2: Vor einem Jahr ist die frühere Fabrik von Oskar Schindler im damaligen Brünnlitz, dem heutigen Brnjec, als Museum der jüdischen Überlebenden von dort eröffnet worden. Aber es fehlt am Geld und jetzt kommt endlich Unterstützung von Seiten der Politiker aus der Region. Der Bürgermeister der nahegelegenen Stadt Svitavy, dem Geburtsort von Oskar Schindler, hat seine Unterstützung angeboten und auch die Kreisrätin für Tourismus des Kreises Pardubice erklärte, das frühere Fabrikareal, es berge großes Potenzial, nicht nur für den Fremdenverkehr, sondern auch für die Jugendbildung. Und auch die Bürgermeisterin der Gemeinde erklärte, das Gelände der früheren Schindlerfabrik habe eine große Bedeutung für den kleinen Ort. Er werde dadurch bekannter in der Welt. Positive Entwicklungen also in Tschechien.
1: Eines unserer schönen Formate hier auf Radio 3 ist der Atelier-Talk im Atelier des Künstlers Roman Lipski. Und diesen Freitag findet das Ganze auch wieder statt. Übermorgen also, da geht es um die vielen Reize in der Stadt, den Verkehr, die Menschenmengen, die Geschwindigkeit. Macht die Stadt uns krank oder macht sie uns vielleicht sogar widerstandsfähiger? All das wird dort diskutiert.
2: Und zwar fragt Moderatorin Siem El-Maimouni Gäste aus Kunst und Wissenschaft. Aus der Kunst sind vertreten Ahu Dural und Marie Salzeto-Horn. Und aus der Wissenschaft Professor Masda Adli. Adli forscht zu Stress and the City, so heißt sein Projekt. Und er untersucht da die Wirkung von Orten in der Stadt auf die psychische Gesundheit. Und eine wichtige Erkenntnis hat er schon.
3: Eine der ganz überraschenden Ergebnisse für mich war, dass wie wichtig Schönheit den Menschen ist. Warum die Menschen einen bestimmten Ort als schön empfinden, das können wir gar nicht sagen. Das wird auch gar nicht erfragt. Aber es zeigt uns doch, auch solche ästhetischen Qualitäten spielen eine Rolle. Und darauf gilt es auch zu achten. Und es zeigt letzten Endes auch, sowas wie Schönheit ist nicht nur dekorativer Luxus, sondern es ist eine echte Gesundheitsressource.

Das ist die Sängerin und Musikerin Andrea Motes hier zu hören mit der Trompete und eben als Sängerin aus Spanien kommt sie und komponiert ganze

Wunderbare Titel, einer davon ist dieser hier, Mediterraneo auf Radio 3. Wir kommen jetzt zu einem britischen Musiker-Songwriter, der sich Earth Owned Naut nennt und hier ein neuer Titel von ihm auf Radio 3. 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

0: Radio 3 am Nachmittag und wir schauen mal in die Umgebung. Da findet allerlei Schönes statt, auch an diesem Wochenende. Ich darf mal mit einem Zitat anfangen. Was für ein schöner Ort, da stecken Ideen, Leidenschaft und viel Arbeit von all den Menschen drin, die ihn am Leben erhalten. Diese Lebendigkeit ist heute nötiger denn je. Das schreibt die italienische Sängerin Etta Scolo über den Theatersaal in Klandorf in der Schorfheide. Und genau dort findet ab Freitag zum vierten Mal schon ein deutsch-französisches Festival statt, das Menschen aus Brandenburg, Berlin, aber auch Frankreich zusammenbringen soll. Klandorf Mon Amour, so der schöne Titel des Festivals, und mehr darüber nun auf Radio 3. Mit der Gründerin des Festivals möchte ich nämlich jetzt hier sprechen. Das ist die Journalistin und Sängerin Caroline Dublé. Ich grüße Sie, hallo.
1: Grüße Sie, bonjour.
0: Caroline Dublé, ein alter Tanzsaal, der von der Schauspielerin Corinna Harfouch zu einem Theatersaal umgestaltet wurde. Dazu ein ganz großer Garten. Die Bilder sehen wirklich traumhaft aus. Was ist denn das für ein Ort und welche Geschichte verbirgt sich hinter diesem Festival in Klandorf?
1: Also tatsächlich, Klandorf ist mitten in der Schorfheide, circa 45 Minuten von Prenzlauer Berg Richtung Norden. Und es sind 200 Einwohner, auch mit einem kleinen Bahnhof auch verbunden mit der Stadt. Und da gab es diese Gemeinschaftssaal, die lange in Dornröschenschlaf einfach verblieben war. Und Corinna Harfouch hat es wieder erweckt, hat ganz viel investiert und hat es renoviert, auch mit den Leuten vor Ort, für die Leute vor Ort. Und das wurde tatsächlich angenommen, sehr, sehr gut. Dieser tief verankert, die Leute kommen, freuen sich und erleben da so Kultur auf hohem Niveau ungefähr einmal im Monat. Und wir haben die Chance, genau zum vierten Mal dort unser deutsch-französisches Festival veranstalten zu dürfen.
0: Vor 4 Jahren haben Sie dieses Festival gegründet. Mit welcher Idee genau? Warum überhaupt ein deutsch-französisches Festival in Brandenburg?
1: Ja, erstmal bin ich Französin.
0: Ja, das wäre die erste. Habe ich geahnt.
1: Genau. Und wir haben gemeinsam diesen Ort gekauft. Und ich dachte, mit welchem Gestus kann man sich da so niederlassen, mitten in diesem Ort und diese Gemeinschaft, die es schon gibt. Und ich dachte, es gibt nichts Schöneres, als eine Kultur zu teilen und in Austausch darüber zu kommen. Ich bin Sängerin, dann kam ich auf die Idee, so ein Konzert dort zu veranstalten und andere Leute einzuladen und auch die ganze Dorfgemeinschaft zu sagen, ey, komm mal rüber, es gibt Chansons, es gibt Weine und viele Franzosen, dann kommen wir zusammen in Kontakt. Und es gab am Anfang ein bisschen Skepsis, muss man sagen, und das wurde immer besser angenommen. Und diese Scheue vor dieser fremden Kultur verschwindet immer mehr.
0: Ist schön zu hören, nach diesen 4 Jahren, ist denn das Dorf auch irgendwie involviert in das Ganze?
1: Kann man sagen, immer mehr. Also wir haben sehr viel Unterstützung von der Feuerwehr, von Corinna Harfouch natürlich und immer mehr Einzelleute, die da ihre Hilfe anbieten. Es ist sehr, sehr schön zu sehen, dass wir nicht mehr so allein sind, sondern eine große Gemeinschaft von Freunden aus Berlin, aber viele Leute vor Ort haben, die mitmachen. Das ist wunderschön.
0: Und dieses Jahr liegt der Fokus auf Tanz und Musik. Es gibt eine Schreibwerkstatt, interessanterweise, zu dem Thema Feminismus und Erotik aus deutscher und französischer Perspektive. Mich hat das neugierig gemacht. Was ist alles geplant?
1: Ja, tatsächlich. Also tanzen kann man so erstmal ohne Erotik. Weiß ich nicht, werden wir mal sehen. Aber mit diesem Ballvolk, der das Festival öffnet am Freitag um 18 Uhr. Am nächsten Tag finden ganz viele Workshops statt rum um das Körper. Körper und Stimme, Circle Song oder Body Percussion, was jenseits der Sprache geht eigentlich, mehr durch den Körper und den Austausch. Und wie Sie es erwähnt haben, es gibt diese Schreibworkshop, wo wir wollten einfach die Fragen stellen, sind Feminismus und Erotik, kann man die vereinbaren und welche sind die deutsche oder die französische Perspektive? Die Autorinnen haben ein paar Fragen vorbereitet und werden dadurch die Schreiber begleiten oder selbst so Texte erfassen und dazu gibt es eine kleine Lesung um 18 Uhr am Samstag.
0: Und Sie sind auch selbst Sängerin, das haben Sie eingangs gesagt, werden auch auftreten mit dem Duo Piaf Royal. Was steht da auf dem Programm? Ja. Tatsächlich Piaf?
1: Tatsächlich Piaf, ja. Die ganz große Piaf, die traue ich mich zu singen mit den großen Emotionen und die große Musik, eine wunderbare Akkordeonistin an meiner Seite. Und das ist einfach pures Glück, weil diese Texte und diese Lieder sind einfach ein Geschenk, um große Gefühle auszudrücken. Und das, selbst wenn man nicht jedes Wort versteht, kriegt man die Emotionen mit. Und ja. Freue mich schon drauf.
0: Zu erleben bei Klandorf Mon Amour, das ist das deutsch-französische Festival, das am Freitag bis zum Sonntag wieder startet im Garten- und Theatersaal Klandorf in der Dorfstraße 41 in der Schorfheide im Ortsteil Klandorf. Der Eintritt ist frei, um Spenden wird gebeten. Und gesprochen habe ich auf Radio 3 mit der Journalistin, Sängerin und Mitbegründerin dieses Festivals, mit Caroline Dublé. Ja, vor 4 Jahren hat sie das Ganze gegründet. Ich danke Ihnen für das Gespräch auf Radio 3.
1: Vielen, vielen Dank. Und selbst beim schlechten Wetter findet alles statt.
0: Danke für die Info.
1: Vielen Dank.

0: Celine Rudolph hier auf Radio 3, Fabula, so heißt dieser Titel. Und den haben wir um kurz vor 18 Uhr hier im Programm gehört. Der Politikwissenschaftler, Jurist und Publizist Albrecht von Lucke ist ein gefragter Gesprächspartner, auch für uns Medien, als Kommentator, als Analyst von komplexen Situationen. Über den Erfolg der AfD sagt der Redakteur der Blätter für deutsche und internationale Politik unter anderem Folgendes.
1: Diese Demokratie ist stärker als diese AfD. Und der Fluch besteht darin, dass die AfD auch nur deshalb so ungemein stark ist, weil sie bisher ihre absolute Untauglichkeit und ihr Personal, das doch keine Herausforderung eigentlich genügen kann, bisher nicht unter Beweis stellen musste. Ich will nicht hoffen, das sage ich deutlich, ich will nicht hoffen, dass sie in absehbarer Zeit regiert. Aber auch wenn sie in irgendeinem Bundesland regiert, diese Demokratie, davon bin ich überzeugt, wird die AfD überleben. Da habe ich zu viel Zutrauen in die Stärke. Hier unsere Demokratie, glaube ich, ist nach 80 Jahren, die wir Demokraten geworden sind, stärker, als wir es manchmal meinen.
0: Das sagt also Albrecht von Lucke beim Podcast Freiheit Deluxe. 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
2: Um 18 Uhr mit Steve Neuwirth. Guten Abend. Deutschland bekommt keinen Sitz im UN-Sicherheitsrat. Bei der Wahl in der UN-Vollversammlung in New York ist die Bundesrepublik gerade eben gescheitert. Stattdessen setzten sich Österreich und Portugal als neue, nichtständige Mitglieder im höchsten UN-Gremium durch. Bisher war Deutschland 6-mal im Sicherheitsrat vertreten, zuletzt 2019 und 2020. Wenn am Sonntag Bundestagswahl wäre, käme die AfD weiterhin auf 27%. Auch bei den anderen Parteien gibt es kaum Veränderungen, zeigt die neue Umfrage von Infratest DIMAP für den ARD-Deutschland-Trend. So erreichen CDU und CSU 23%, die Grünen 14%, die SPD 13% und die Linke 10%. FDP und BSW würden es nicht in den Bundestag schaffen. Hauptstadtkorrespondentin Sabine Henkel.
3: Für eine Zusammenarbeit der anderen Parteien mit der AfD sprechen sich 24% aus. Gut 30% sagen, Union, SPD oder andere sollten von Fall zu Fall mit der AfD abstimmen oder kooperieren. Gut 40% aller Befragten sind hingegen grundsätzlich gegen eine Zusammenarbeit.
2: Die Vereinten Nationen schätzen, dass künstliche Intelligenz bis zum Ende dieses Jahrzehnts rund 3% des weltweiten Stromverbrauchs ausmacht. Das entspreche der Leistung von 100 Atomkraftwerken, heißt es in einem Bericht. Aus der ARD-Klimaredaktion Frank Wittig.
4: Der mit KI verbundene CO2-Ausstoß entspräche dann dem von einem Industrieland wie Großbritannien. Und der Bedarf an Wasser zur Kühlung von Rechenzentren und den dafür benötigten Kraftwerken schätzt der Bericht auf 9 Milliarden Kubikmeter pro Jahr, was vor allem in wasserarmen Regionen zu ökologischen Problemen führe.
2: Im Streit um die Rückzahlung von Corona-Soforthilfen in Brandenburg hat die Investitionsbank des Landes Recht bekommen. Am Oberverwaltungsgericht wurden die Klagen von 3 Unternehmen verhandelt, die 2020 bis zu 30.000 Euro Hilfen beantragt hatten. Laut dem Urteil ging aus den Bescheiden klar hervor, dass die Gelder nur bei einer existenzbedrohenden Notlage behalten werden durften. Nach dem Streit um eine Nacktszene soll der Film Falsche Bewegung von Regisseur Wim Wenders vorerst nicht mehr gezeigt werden. In einer Szene ist die damals 13-jährige Nastassja Kinski mit nacktem Oberkörper zu sehen. Die Schauspielerin hatte erklärt, dass sie Wenders seit Jahren darum gebeten habe, die Szene rauszuschneiden. Wie die Stiftung des Regisseurs mitteilt, wird der Film aus dem Jahr 1975 jetzt zurückgezogen. Soweit die Nachrichten. 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Das Wetter. Am Abend an der Oder letzte Schauer 14 bis 11 Grad. Zurzeit in Berlin-Steglitz 19, Perleberg 21 Grad. Morgen mehr Wolken, nachmittags einzelne Schauer und bis 26 Grad. Die Zeit 18.03 Uhr.
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5: Ich grüße Sie ganz herzlich und das mit dem Metropol Orchestre und Raoul Midon.

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Das Metropol Orchestra. Und von dem kommen wir zu einem anderen Orchester hier auf Radio 3, dem Maria Baptist Orchestra. Ja, Maria Baptist, eine wunderbare Berliner Pianistin und Professorin an der Hanns-Eisler Musikhochschule und wirklich eine ganz profilierte Vertreterin des Modern Jazz in den letzten Jahren. Da hat sie sich vor allem auf ihr Orchestra fokussiert. 16-köpfig ist es und hier hören wir es auf Radio 3.

0: Und jetzt schauen wir in die Kinowoche. Ich verstehe Ihren Unmut, so heißt ein Film, der in dieser Woche startet. Der Film von Kilian Armando Friedrich wurde bereits auf der Berlinale gezeigt. Ich verstehe Ihren Unmut, das ist ein Satz wie aus dem Handbuch fürs Beschwerdemanagement. Bloß nicht provozieren, um jeden Preis einlenken, während zugleich die Worte im routinierten Gebrauch ihren Inhalt verlieren. Im Film geht es um prekäre Niedriglohnarbeit bei einer Gebäudereinigungsfirma. Im Zentrum steht eine Objektleiterin an der Schnittstelle zwischen Arbeitern, Auftraggebern und Subunternehmern. Verbunden bin ich nun auf Radio 3 mit unserer Filmkritikerin Anke Sterneborg. Anke, Kilian Armando Friedrich ist 31 Jahre alt. Wie ist er denn auf dieses Thema gekommen?
1: Ja, der hat tatsächlich nach dem Abitur selbst 8 Monate lang als Gebäudereiniger gearbeitet, um sich das Geld für eine längere Auslandsreise zu verdienen. Er hat diesen Alltag also persönlich erlebt und die Menschen kennengelernt, die da mit sehr unterschiedlichen Schicksalen aufeinandertreffen. Und das hat ihn offensichtlich für solche prekären Arbeitsbedingungen sensibilisiert. Er hat nämlich auch schon 2023 einen Kurzfilm gedreht, der in dieselbe Richtung ging, ebenfalls auf der Berlinale lief, Atomnomad. Da ging es um Arbeiter, die in Frankreich mit hohen Risiken für die Gesundheit Atomkraftwerke reinigen. Für diesen Film hat der Regisseur jetzt wieder engeren Kontakt zu der Frau geknüpft, die damals seine vorgesetzte Objektleiterin war. Von ihr hat er sich viel erzählen lassen und darüber hinaus mit seinem Co-Drehbuchautor dann auch intensiv noch recherchiert.
0: Thematisch klingt das so ein bisschen nach den Sozialdramen der französischen Dardenne-Brüder oder des Briten Ken Loach. Wie geht nun Kilian Armando Friedrich an dieses Thema, an diesen Stoff ran?
1: Na, da gibt's schon eine deutliche Verwandtschaft, vor allem in so einer ähnlichen Sympathie, Verbundenheit mit der Arbeiterklasse. In seinem Film wird man jetzt ganz abrupt, wirklich ohne Vorspiel, ohne Vorwarnung, mitten in den stressigen Arbeitsalltag der Objektleiterin Heike gerissen. Die Kamera ist immer ganz nah an ihr dran, so dass sich diese atemlose Hektik, also der Druck von allen Seiten, wirklich ganz direkt und schon auch beklemmend auf den Zuschauer überträgt, wenn sie wie hier in einer Shopping-Mall von Laden zu Laden, über Rolltreppen, durch Lagerhallen hastet, alles kontrolliert, überall nachwischt, Abfälle einsammelt und Arbeiter anweist.
2: Wo willst du mit dem Wagen hin? Hier ist der Pausenraum. Büros, Toiletten, Kundentoiletten, alles entstaubt?
3: Ja.
2: Vergiss nicht wieder, dich auszustempeln.
3: Kommt hinten.
2: Der Code funktioniert. Was habe ich dir über das Staubwedeln gesagt?
3: Nimm Lappen. Mach's ordentlich, bitte.
4: Ich muss noch Lampen machen.
2: Du hast immer eine Ausrede. Atem, was habe ich dir gesagt über das Mobben? Erst die Kanten und dann die Fläche mit der 8. Wo willst du denn schon hin?
5: Pause.
2: Der Fleck ist immer noch da.
0: Ja, da spürt man schon auf der Tonspur den enormen Druck, unter dem diese Frau steht. Das überträgt sich geradezu physisch, finde ich. Für mich entsteht da fast der Eindruck, das sei gar kein Spielfilm, sondern ein Dokumentarfilm. Anke, geht dir das auch so?
1: Ja, absolut. Also diese Unmittelbarkeit und Wahrhaftigkeit, die ist auch die enorme Stärke des Films. Dazu muss man sagen, dass das jetzt zwar ein Spielfilm ist, dass Kilian Armando Friedrich an der Münchner Hochschule für Film und Fernsehen aber auch schon mit Schwerpunkt Dokumentarfilm studiert hat. Das schlägt hier stark durch. Er macht alles, um diese Arbeitsbedingungen wirklich wahrhaftig darzustellen in diesem unlösbaren Netz von Zwängen und Erwartungen. Und zu dieser Wahrhaftigkeit gehört auch, dass fast alle DarstellerInnen tatsächlich aus diesem Arbeitsbereich kommen. Also allen voran Sabine Thalau, die tatsächlich als Objektleiterin arbeitet, die Bedingungen also gut kennt, von denen sie hier jetzt als Heike erzählt. Der enorme Druck von Zeit und Geld, der da von allen Seiten auf sie wirkt, überträgt sich im Film so direkt. Das ist eine ständige Zerreißprobe. Also keinem kann sie es recht machen. Ständig muss sie abfedern und vermitteln zwischen den Arbeitgebern der eigenen Firma, die Leistung fordern, den Subunternehmern, die auch Forderungen stellen, den Arbeitern, die immer schneller, billiger und trotzdem genauso gut arbeiten sollen, die dann irgendwann aber vielleicht nicht mehr ganz so motiviert sind. Und natürlich den Kunden in den Gebäuden, auf Baustellen, in Kindergärten, die sich dauernd bei Heike beschweren, wie hier über die Gegensprechanlage im Auto beim Weg auf dem Weg zum nächsten Einsatzort.
2: Die Baumwollbezüge werden immer erst dafür genutzt, den groben Schmutz zu entfernen und dann wird mit Mikrofaserwischbezügen nachgereinigt.
6: Unterweisen, dass das richtige Reinigungsmittel ist? Soll ich die Kontrollen machen? Soll ich schauen, ob die Mobs frisch sind? Sie sind der Kundendienst, oder? Und überlassen mir alles.
7: Wir fangen noch mal von vorne an. Guten Morgen, Herr Kiewert.
6: Haben Sie eigentlich mal Vorschläge, wie Sie das hinkriegen wollen?
7: Ich verstehe Ihren Unmut. Ich werde mir das persönlich anschauen und dann werden wir gemeinsam eine Lösung finden.
1: Ja, das ist der Titelsatz und man spürt, wie sehr sich Heike da zusammenreißen muss, wirklich diplomatisch einzulenken.
0: Erzähl doch mal, was für eine Frau diese Heike ist. So richtig, entspannt, sympathisch wirkt sie ja natürlicherweise nicht, könnte man sagen. Wer ist sie?
1: In den ersten Szenen wirkt die tatsächlich extrem ruppig, streng und hart, wirkt auch sehr empathielos. Sie macht auch ein paar echt moralisch fragwürdige Dinge dann so im Laufe des Films. Aber man spürt halt auch immer den enormen Druck, unter dem die da steht. Und mit der Zeit wird dann auch so ein weicher Kern unter diesem harten Äußeren spürbar. Man sieht, wie sie immer wieder auch versucht zu helfen, selbst wenn sie sich damit selbst in Schwierigkeiten bringt. Zum Beispiel, wenn sie einem Schwarzafrikaner, der beim Subunternehmer arbeitet, eine Festanstellung in der eigenen Firma verschaffen will, die seine fragile Existenz absichern würde. Oder wenn sie auch mal einen kleinen Moment der Ruhe hat und dann mal so einen Moment entspannter aussieht.
0: Ist das denn auch ein politisches Statement, dieser Film?
1: Ja, das ist schon sicherlich ein Beitrag zu der von Friedrich Merz angestoßenen Debatte, die Deutschen müssten mehr arbeiten, aber doch mit deutlich mehr Verständnis für die prekären Zustände und Empathie für Arbeitende, die in diesem Niedriglohnsektor unter sich zunehmend verschärfenden Bedingungen völlig ohne Sicherheiten arbeiten. Und am Ende gibt es sogar eine fragile Hoffnungsperspektive.
0: Das sagt Anke Sterneborg über den Film Ich verstehe Ihren Unmut, ab morgen zu sehen in unseren Kinos. Thank you.

Slow Leaves heißt diese Band mit Grant Davison, Gesang und Gitarre. Don't Fret, so der Titel hier auf Radio 3 um 18.22 Uhr. Das Jugendwort des Jahres, das wird wieder gewählt. Bis zum 16. Juli können Jugendliche beim Langenscheid Verlag ihre Vorschläge einreichen. Im letzten Jahr war es übrigens das Crazy. Und wir auf Radio 3 haben das zum Anlass genommen, auf unserer Facebook-Seite mal Sie zu fragen, was waren Ihre Jugendwörter einst? Erinnern Sie sich, als wir nämlich darüber in der Redaktion gesprochen haben, da hat es gleiche Wörter gehagelt, astrein, urst, lässig, fetzt, ätzend und so weiter und so fort. Ja, deswegen fragen wir Sie, gab es Jugendwörter, die Ihnen sofort einfallen? Was lag Ihnen so im Mund mit 12, 13, 14, 15 Jahren? Schreiben Sie uns einfach gerne auf Radio 3 auf Facebook. Da sind wir zu finden und wir sammeln dann Ihre Jugendwörter und schauen mal, was dabei so rumkommt. So, jetzt Augen zu und einfach genießen. Hier ist der zweite Satz aus Wolfgang Amadeus Mozarts Klarinettenquintett A-Dur.

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1: Paul Sonderegger ist bei mir. In der sogenannten Buchhandlungspreisaffäre, da gibt es eine neue Entwicklung. Kulturstaatsminister Weimar hat zugestimmt, die Berliner Buchhandlung zur schwankenden Weltkugel nicht mehr als politisch extremistisch zu bezeichnen.
2: Na, immerhin. So schrieb er es, beziehungsweise Weimars Behörde, an das Berliner Verwaltungsgericht. Wie der Rechtsanwalt der schwankenden Weltkugel Sven Adam heute mitgeteilt hat. Das heißt, Weimar verzichtet darauf, gegen einen Eilbeschluss des Gerichtes Rechtsmittel einzulegen. Und in diesem Eilbeschluss von Anfang Mai, da heißt es, Weimars Extremismusäußerung in einem Zeitungsinterview verletze das allgemeine Persönlichkeitsrecht der beiden Buchhändlerinnen. Es gebe nämlich keine belastbare Tatsachengrundlage. Und außerdem würde sie gegen das amtliche Sachlichkeitsgebot verstoßen. Eindeutige Aussagen. In dem Interview hatte Weimar unter anderem erklärt, Zitat, wenn der Staat Preise vergibt und Steuergelder einsetzt, dann kann er das nicht für politische Extremisten tun. Und das darf Weimar jetzt nicht mehr behaupten und er hat auch zugestimmt, das nicht mehr zu tun. Gemeinsam mit der Roten Straße in Göttingen und dem Golden Shop in Bremen wurde die schwankende Weltkugel Anfang des Jahres von der Preisträgerliste des Deutschen Buchhandlungspreises gestrichen. Weitere Klagen der Buchhandlungen laufen vor den Gerichten in Köln und in Berlin gegen die Überprüfung durch den Verfassungsschutz zum Beispiel und auch noch weiter gegen den Ausschluss vom Buchhandlungspreis.
1: Also diese Geschichte ist noch länger nicht abgeschlossen, so scheint es. Die Berliner Schaubühne, die hat für ihre Kampagne zur kommenden Spielzeit zwei außergewöhnliche Partner gewonnen. Die italienischen Künstler und Fotografen Maurizio Cattelan und Pier Paolo Ferrari. Die beiden betreiben eine Agentur namens Toilet Paper Magazine.
2: Tja, und ihre Arbeit kann man betrachten im Internet unter Toilet Paper Magazine. Was findet man da? Ein kreatives Projekt, das ausschließlich aus inszenierten Fotografien besteht und auf humorvolle Weise Fotografie, Design und Werbung miteinander verbindet. Für die Schaubühne jetzt stellen die beiden Künstler das Ensemble in den Mittelpunkt. Jeder Schauspieler, jede Schauspielerin wird in einem inszenierten Bild porträtiert. Das Fotoshooting hat bereits stattgefunden in der provisorischen Spielstätte der Schaubühne im Kudamm 156, also dem Nachbargebäude der Schaubühne. Die Plakate werden dann in ganz Berlin zu sehen sein. Den Auftakt bilden wird eine Bauzaunausstellung zum Spielzeitbeginn auf dem Vorplatz der Schaubühne. Und dort können dann die Plakate auch erworben und von den Künstlern und den Ensemblemitgliedern signiert werden.
1: Ich bin gespannt, was das wird. Der Evangelische Dom zu Brandenburg an der Havel hat seine Aktion 100 Schätze abgeschlossen. Mit einer Spendenkampagne sind 100.000 Euro für die letzten großen

0: Domschatz verbunden. Und wer den Brandenburger Domschatz besichtigen möchte, dazu ist täglich Gelegenheit, außer montags, täglich von 10 bis 17 Uhr, am Wochenende ab 11.30 Uhr. Und derzeit läuft eine sehenswerte Ausstellung zum Mythos Maria. Es geht auch um die Schlüsselrolle Marias in der Geschichte des Brandenburger Doms.
1: Ich danke dir, Paul.
0: Gerne.
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0: Tracy Chapman mit Sub City auf Radio 3, 6:45 ist es gleich. Eine der bekanntesten und streitbarsten Schriftstellerinnen Deutschlands feiert heute ihren 85. Geburtstag, Monika Maron. Streitbar, weil sie erst vor ein paar Tagen bestritten hat, dass eine Brandmauer gegen die AfD Sinn ergebe. Aber gegen vorherrschende Meinung zu sprechen, zieht sich wie ein roter Faden durch ihr Leben und Schreiben. Joachim Dix mit einer Würdigung zum Geburtstag.
1: Quer über die Gleise heißt ein Essayband von Monika Maron aus dem Jahr 2000, in dem sie sich bereits als Querdenkerin präsentiert hat, lange bevor dieser Begriff politisch bedenklich wurde. Wahrscheinlich, weil sie ihr Leben lang die politischen Verhältnisse gegen den Strich gebürstet hatte. Zu DDR-Zeiten, aber auch danach, konnte sie die heftigen Reaktionen auf ihre kritischen Äußerungen zur Rolle des Islam in Deutschland nur schwer nachvollziehen.
2: Natürlich wird man für manches nicht gemocht, was man denkt und schreibt. Also das halte ich für normal. Aber dass man dafür angefeindet wird, verdächtigt wird, mit Prädikaten bedacht wird, wie neurechte Schriftstellerin oder sowas, das habe ich nicht für möglich gehalten.
1: Rebellentum ist für Monika Maron keine Frage des Alters und schon gar nicht ein Privileg der Jugend. Wer wie sie im Krieg geboren, die Kindheit in Trümmern verbracht, 1955 von West- nach Ost-Berlin gezogen, mit ihren Büchern angeeckt ist und dann 1988 nach Westdeutschland zurückging, kann vielleicht nicht anders, als immer wieder alles zu hinterfragen. Auf die Gefahr hin, durch ihre politischen Äußerungen mit Populisten in einen Topf geworfen zu werden.
2: Das ist eine Frage des Temperaments, meine ich immer. Fast alle Artikel, die ich je zu solchen Themen geschrieben habe, zu aktuellen oder politischen, fangen für mich alle immer mit dem Satz an, jetzt reicht's mir aber.
1: Dieser Satz gilt zum Teil auch für ihr literarisches Werk. In ihrem ersten Roman Flugasche prangerte sie schon 1981 die ökologischen Schäden durch die Industrie am Beispiel Bitterfeld an. Der Zensur in der DDR erschien das Buch als zu gefährlich. So konnte es zunächst nur in Westdeutschland erscheinen. 7 Jahre später verließ Monika Maron die DDR.
2: Ich habe einen Satz, den habe ich auch schon mal veröffentlicht, ja? Und er heißt, man darf zwei Dinge im Leben nicht werden, Opfer und Zeitzeuge.
1: Ganz gelungen ist ihr weder das eine noch das andere. Ihre Bücher und Aufsätze und auch ihre jüngst veröffentlichten Tagebücher zeigen nicht nur eine kämpferische, sondern auch eine verletzliche Autorin, die auch aus der Opferperspektive zu erzählen weiß. Und Zeitzeugin ist sie ohnehin. Wie auch nicht und vor allem, warum auch nicht? Wir brauchen Zeitzeuginnen wie sie, die ihre Erfahrungen für uns in literarische Texte verwandeln. Erinnert sei nicht nur an Flugasche, sondern auch an Animal Triste, Endmoränen und an ihren jüngsten Roman Das Haus. Nicht zufällig kommt in ihren Büchern mehrmals die surrealistische Künstlerin Leonora Carrington vor.
2: Weil die Carrington einfach eine Anarchistin ist im Geiste. Und das hat mir damals so gefallen. Die stellt die Welt auf den Kopf und das geht so und so. Einfach die Selbstverständlichkeit, mit der sie die Dinge durcheinander wirbelt und aus ihrer Ordnung reißt, das hat mir so gefallen, mich so ermutigt und erheitert, dass diese Frau mir einfach nie wieder aus dem Kopf gegangen ist.
1: Ganz ohne Anarchie geht es bei Monika Maron auch heute nicht. Demut stellt sich bei ihr nur ein, wenn sie über Tiere schreibt. Gern über Hunde, wie in ihrer Erzählung Bonnie Propeller. Aber auch Krähen und Katzen hat sie eigene Geschichten gewidmet.
2: Also ich bin ja kein gottgläubiger Mensch, aber sehe in der Natur und in allem, was uns umgibt, eben doch das große Rätsel und das Undurchschaubare. Und wir sind ein Teil davon. Und ich denke, im Umgang mit den Tieren versteht man auch ganz viel von unserem Menschsein, weil wir Menschen ja auch Tiere sind. Wir sind eben nur eine besondere Art Tier. Also wir sind ein Ausnahmetier.
1: Zum Geburtstag hat sich Monika Maron schon früher vor allem eines gewünscht. Möge ihr dieser Wunsch auch heute in Erfüllung gehen.
2: Schönes Wetter, weil sonst müssen alle Raucher, ich weiß nicht wohin, weil da, wo wir feiern, darf man nicht rauchen. Also wir können keinen Regen gebrauchen.
0: Das sieht doch eigentlich ganz gut aus. Monika Maron, streitbare Schriftstellerin. Sie feiert ihren 85. Geburtstag heute. Und Joachim Dix hat ihr gratuliert auf Radio 3.

0: Die Demokratie, die interessiert uns ganz besonders in dieser Woche im Hinblick auf das Museumsinselfest in Berlin am kommenden Wochenende. Der Sonntag ist ein Demokratietag auf diesem Inselfest und wir haben unterschiedlichste Menschen nach einigen Gedanken in Sachen Demokratie für Radio 3 befragt.
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2: Ich bin Jonas Fanser, Direktor der Zentral- und Landesbibliothek Berlin. Und Demokratie im Alltag heißt für mich, dass Menschen einander vorbehaltsfrei begegnen, auch wenn sie unterschiedlicher Meinung sind und miteinander wertschätzend umgehen und einfach in der Lage sind, Themen, Fragen, Interessen miteinander auszuhandeln, ohne verletzend zu werden und ohne zu glauben, dass es ein Weltuntergang ist, wenn man unterschiedlicher Meinung ist. Denn das gehört zur Demokratie einfach dazu.

Eine schöne historische, charmante Aufnahme mit Django Reinhardt hier an der Gitarre, I Got Rhythm von George Gershwin. Und ebenso beschwingt wünsche ich Ihnen diesen Abend und sage für heute Tschüss und Ciao und das mit einem Lächeln, zumindest von der französischen Sängerin Saz. Ich bin Shelley Kupferberg und hier der Titel für Sie, Mon Sourire. Machen Sie es gut, bye bye.

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2: Um 19 Uhr mit Steve Neuwirth. Guten Abend. Deutschland bekommt keinen Platz im mächtigen Sicherheitsrat der Vereinten Nationen. Bei der geheimen Wahl auf der UN-Vollversammlung bekam die Bundesrepublik 104 Stimmen. Portugal und Österreich erhielten je gut 130 Stimmen und sind damit nun die beiden Vertreter der westeuropäischen Staaten im UN-Sicherheitsrat. Traditionell kandidiert Berlin hier alle 8 Jahre und war laut Diplomaten noch nie durchgefallen. Wenn am Sonntag Bundestagswahl wäre, käme die FDP weiterhin auf 27%. Das zeigt eine neue Umfrage von Infratest DIMAP für den ARD Deutschland-Trend. Auch bei den anderen Parteien gibt es demnach kaum Veränderungen. So erreichen CDU und CSU 23%, die Grünen 14%, die SPD 13%, Linke 10%. FDP und BSW würden es nicht in den Bundestag schaffen. Hauptstadtkorrespondentin Sabine Henkel.
3: Für eine Zusammenarbeit der anderen Parteien mit der AfD sprechen sich 24% aus. Gut 30% sagen, Union, SPD oder andere sollten von Fall zu Fall mit der AfD abstimmen oder kooperieren. Gut 40% aller Befragten sind hingegen grundsätzlich gegen eine Zusammenarbeit.
2: In Berlin sinkt die Zustimmung zu Olympischen Sommerspielen. Nach einer neuen Umfrage des Deutschen Olympischen Sportbundes ist weiterhin eine Mehrheit dafür. Allerdings ist die Zustimmung um 4 Punkte gesunken, verglichen mit März. Demnach sprechen sich aktuell 56% der befragten Berliner für Olympia in Berlin aus. 38% sind dagegen oder skeptisch. Neben Berlin bewerben sich noch München und die Rhein-Ruhr-Region. Die Vereinten Nationen schätzen, dass künstliche Intelligenz bis zum Ende dieses Jahrzehnts rund 3% des weltweiten Stromverbrauchs ausmacht. Das entspreche der Leistung von 100 Atomkraftwerken, heißt es in einem Bericht. Aus der ARD-Klimaredaktion Frank Wittig.
4: Der mit KI verbundene CO2-Ausstoß entspräche dann dem von einem Industrieland wie Großbritannien. Und der Bedarf an Wasser zur Kühlung von Rechenzentren und den dafür benötigten Kraftwerken schätzt der Bericht auf 9 Milliarden Kubikmeter pro Jahr, was vor allem in wasserarmen Regionen zu ökologischen Problemen führe.
2: Im Streit um eine Nacktszene soll der Film Falsche Bewegung von Regisseur Wim Wenders vorerst nicht mehr gezeigt werden. In der Szene ist die damals 13-jährige Nastassja Kinski mit nacktem Oberkörper zu sehen. Wie die Stiftung des Regisseurs mitteilte, wird der Film aus dem Jahr 1975 jetzt zurückgezogen. Soweit die Nachrichten. 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Das Wetter. Heute Nacht locker bewölkt, klar bei 14 bis 11 Grad. Zurzeit in Berlin-Steglitz 19 und in Perleberg 22 Grad. Morgen 21 bis 26 Grad. Die Zeit 19.03 Uhr.
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5: Ich habe auch Zweifel, und das ist mein anderes konservatives Gehen, wenn ich so sagen will, dass in einem Kapitalismus, der Menschen ständig mit neuen Formen, jetzt übrigens auch digitalisiert, André Gorz hat das mal wunderbar, der große Linke hat das mal wunderbar beschrieben, der Kapitalismus ist in der Lage, noch jeden Bereich menschlichen Tuns zu ökonomisieren. Mhm. Und das hat er glänzenderweise mit den Gedanken noch gemacht, wenn er die Menschen an ihr Handy quasi fesselt und in der neuen Instagram-Kultur mit nur einem quasi Teil des Körpers, nämlich mit dem kleinen Finger, dem Zeigefinger da über die Fläche streichen lässt, weil sie so dran gebannt sind. Ich habe selber große Zweifel, ob die Menschen in diesem kapitalistischen Konsumsystem immer das Richtige mit ihrer Freiheit anstellen können. Aber es wäre zumindest eine Notwendigkeit, den Versuch zu machen, dieses Freigesetztsein, was früher übrigens von Marx mal als das große Ideal gedacht war. Wenn der Kapitalismus erst so weit entwickelt ist, dass Maschinen einen Teil der Arbeit abnehmen, dann werden wir eines Tages, das ist ja vielleicht das idealistischste Freiheitsbild überhaupt, dann sind wir den halben Tag Arbeiter, dann sind wir die Hälfte der Zeit, wie hat er so schön gesagt, Angler oder was, Fischer oder sowas, und die dritte Zeit sind wir eben Lesende, die wir uns über den Büchern betätigen können. Dieses Idealbild wäre natürlich großartig, aber es verlangt natürlich dann auch eine Fähigkeit, unkonsumistisch mit der Zeit umzugehen.
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7: Herzlich willkommen bei Freiheit Deluxe. Mein Name ist Jagoda Marinic, ich bin Autorin, Kolumnistin und Podcasterin. In diesem Podcast spreche ich alle 14 Tage mit Persönlichkeiten, die mich interessieren, die mich faszinieren, Menschen, die Debatten anregen zum Thema Freiheit oder die so arbeiten, dass ich denke, ich möchte unbedingt wissen, wie dieser Mensch Freiheit versteht. Und so ist es auch mit meinem heutigen Gast. Er ist ein unermüdlicher Erklärer der politischen Ereignisse, würde ich sagen, der politischen Gegebenheiten, aber auch der grundsätzlichen Fragen. Er ist einer, der sehr schnell redet. Dafür ist er bekannt. Ich will jetzt gar nicht lange um den heißen Brei herumreden, denn mit ihm gibt es wirklich sehr viel zu besprechen in dieser Zeit, in der, denke ich, viele in dem Land eine Weltuntergangserzählung verbreiten. Und das möchte ich gerne mal nachprüfen, überprüfen. Mein heutiger Gast ist Politikwissenschaftler, deutscher Publizist und Journalist. Er ist Redakteur der Fachzeitschrift Blätter für deutsche und internationale Politik. Und an dieser Stelle mal in den ersten Minuten ein großer, großer Aufruf, euch diese Blätter mal anzugucken, vielleicht sogar irgendwie mal zu kaufen, zu lesen. Geht ja noch heutzutage zu lesen. Ich freue mich aber, dass er jetzt zum Sprechen da ist. Herzlich willkommen, lieber Albrecht von Lucke.
5: Ja, liebe Frau Marina, ich freue mich sehr, dass wir uns heute hier begegnen. Wir haben, glaube ich, davor gerade festgestellt, das erste Mal. Und das ist mir eine ganz besondere Freude und Ehre.
7: Ja, mir ist es auch eine ganz besondere Freude und Ehre. Und ich kann es kaum erwarten, gebe ich zu, denn wir reden ja so viel über Politik und über Freiheit in diesen Zeiten. Und natürlich will ich wissen, was ist denn das Zitat, das Sie mitbringen zu Freiheit Deluxe?
5: Meins ist eines, was man ja eher als die Negation von Freiheit begreifen muss. Und das ist das, was mich, der ich mich freute, genau zum schönen Thema Freiheit Deluxe sprechen zu dürfen, am allerstärksten eigentlich von Anfang an geprägt hat, biografisch, aber auch politisch, nämlich die Frage der Grenzen der Freiheit. Und deswegen lautet mein Zitat, der Klassiker: Die Freiheit des Einzelnen endet dort, wo die Freiheit des Anderen beginnt. Das ist meines, was ich Ihnen gerne mitbringe. Ja, und ich will es nochmal anders formulieren, das ist ja schwierig. Es formuliert den Anspruch, es gäbe so etwas wie ein Raster von Freiheiten. Deswegen wird es klassischerweise zwar so formuliert, aber man kann es nochmal anders drehen und formulieren: Die Freiheit des Einzelnen endet dort, wo sie die Freiheit anderer beeinträchtigt. Und das ist für mich das Zentrale in diesen Zeiten einer grenzenlosen Freiheit. Heute könnte man es übrigens eindringlicher nicht formulieren. Wir sind an dem Tag, an dem ganz groß die erste Enzyklika des Papstes diskutiert wird, Papst Leos des 14., indem er mit großer Vehemenz gegen die KI, man muss fast sagen, Freisetzung, den maßlosen Anspruch auf völlige Freiheit derer spricht, die letztlich eine ganz andere Weltordnung im Schilde führen. Da zeigt es sich, dass die Begrenzung von Freiheit für mein Verständnis das fast Entscheidende ist, auch aus einer ökologischen Prägung, die mein Leben sehr stark bestimmt hat.
7: Jetzt will ich das aber gerne nochmal irgendwie ins Direktere holen. Warum bringen Sie dieses Zitat mit? Also warum ist Ihnen diese Begrenzung gerade so wichtig?
5: Weil interessanterweise, ich bin ja Jahrgang 67 und wenn ich das so sagen darf, ich habe in den 80er Jahren meine Sozialisation erfahren. Und ich muss auch dazu sagen, natürlich aus einer spezifischen Situation. Ich bin, wenn man das so in dieser klassischen Diktion begreift, der klassische Cis-Mann. Ich bin kein irgendwie unter Einschränkungen groß geworden. Ich bin einer, der von den ganzen Errungenschaften der alten Republik profitiert hat. Ein bürgerlicher, heterosexueller weißer Mann. Ich hatte also nicht die Notwendigkeit, beispielsweise das, was Frauen noch in den 80er Jahren erleben mussten, sich zu emanzipieren, oder auch schwule Männer, dass sie letztlich so ein Freiheitsverständnis entwickeln mussten zur Befreiung ihrer selbst. Für mich war die große prägende Erfahrung der 80er Jahre der Einbruch der ökologischen Krise. Und von daher von Anfang an das Gefühl, hier geht etwas, was mal mit dem anderen Begriff Freiheit, Progress, Fortschritt einhergeht. Hier geht etwas unwahrscheinlich in die Irre. Hier ist etwas, was letztlich zum Schaden der Freiheit vieler in diesem Lande, nicht nur in dem Lande, sondern auf dem Planeten, also die Grenzen des Wachstums, das, was in den 70er Jahren bereits, da war ich noch nicht zu jung, aber man hat es später nachgeholt. Für mich war ein ganz prägendes Buch Holmer von Ditfurth, so lasst uns ein Apfelbäumchen pflanzen. Das war ein Konservativer, der sagte, wir müssen aufpassen, dass uns hier nicht etwas entgleitet zum Leidwesen, nicht nur der Ungeborenen, der noch nicht Geborenen, deren Umwelt wir versauen, mal hart gesprochen, sondern auch derer in der dritten Welt, deren Umwelt wir zerstören, deren Klimaveränderung wir zerstören. Das war das immer Prägende für mich und ich glaube erhebliche Teile meiner Generation. Und insofern war ich immer in dem Bewusstsein, dass Freiheit nur dann gerecht und vertretbar ist, wenn sie die Freiheit der anderen im Schilde führt und im Blick hat. Und ich glaube, das hat momentan noch eine Dramatisierung erfahren. Ich habe ja gerade die völlige Freiheit derer artikuliert beziehungsweise betont, die wir, die Tech-Giganten jetzt überhaupt kein Maß mehr kennen für sich, auch durch übrigens eine ungeheure finanzielle Stärke agieren. Und natürlich die Radikalisierung der Umweltzerstörung, die wir erlebt haben in den letzten dann 30 Jahren, hat mich in diesem Bewusstsein noch gestärkt, dass ich der Meinung bin, eigentlich ist die Freiheitsfrage der Gegenwart eine der Begrenzung von Freiheit zum Nutzen der Freiheit derer, die da kommen und derer, die Freiheit, so wie wir sie genießen, nicht genießen können, weil sie durch Klimazerstörung regelrecht in die Flucht getrieben werden. Und das Bundesverfassungsgericht hat vor 2 Jahren ja mit einem historischen Urteil dem auch Nachhall verliehen, dem es sagte, wir müssen mit unserem Lebensstil die Freiheiten anderer, auch zukünftiger Generationen berücksichtigen. Wir machen uns schuldig, beziehungsweise eigentlich sogar rechtlich angreifbar, wenn wir das nicht im Schilde führen und wenn wir das nicht berücksichtigen.
7: Jetzt ist das ein Thema, eines meiner leidenschaftlichsten Themen, an denen ich im Moment auch arbeite, nämlich was man also als Tech-Feudalismus bezeichnet, dass man das Gefühl hat, wir verlieren gerade die Freiheiten von gestern und unsere Super Bezos, Super Musks, Super Whoever da oben, sage ich jetzt wirklich mit Absicht, kann sich die Welt kaufen, so wie er möchte. Ja, ich sage jetzt auch bewusst er, denn wir haben in dieser Reichtumsliga tatsächlich erstmal Männer im Moment, auch Cis-Männer, wie Sie sagen, aber das ist für mich in dem Fall tatsächlich gar nicht so wichtig, wie genau und was die sind. Ich denke manchmal in dem Fall ist sogar wichtig, dass wir über die Reichen, dass wir vielleicht sogar wirklich mehr darüber sprechen, ne? Nicht die Geschlechter und was wir uns so angewöhnt haben in den letzten Jahren, sondern wer hat diesen Reichtum angehäuft und was bedeutet das für uns als Gesellschaft? Wenn ich Ihnen zuhöre, habe ich eine große Frage gerade noch, die mich beschäftigt, weil Sie sagen, es geht um Begrenzung von Freiheit. Und jetzt sagen Sie, Sie kommen aus den 60ern, 70ern, wo die großen Emanzipationsbewegungen waren. Das heißt, Frauen haben für Frauenrechte gekämpft, Minderheiten für Bürgerrechte, für mehr Teilhabe, für, wie man sagte damals, Integration oder was auch immer. Das heißt, da ging es ja eigentlich darum, man wollte mehr Freiheitsrechte haben. Man kämpfte da letztlich für eine Erweiterung der eigenen Freiheit. Da gibt es jetzt Rechte, die sagen, Moment, die haben es übertrieben, die wollen viel zu viele Freiheitsrechte, die begrenzen jetzt unsere Freiheit mit ihren emanzipatorischen, egoistischen Kämpfen. Das ist ja nochmal so ein Freiheitsstrang, der eigentlich mit demselben Wording operiert, wie Sie ihn gerade beschrieben haben. Und da geht es aber nicht darum, die Freiheitsrechte zu begrenzen, sondern Frauen sind ja noch lange nicht da, wo sie sein sollten. Minderheiten sind noch lange nicht da, wo sie sein sollten. Wie genau gehen Sie denn jetzt die Frage heran, wessen Freiheit begrenze ich, wessen nicht? Heute denkt ja jeder, seine Freiheit ist begrenzt. Jeder inszeniert sich ganz schnell als Opfer. Meine Meinungsfreiheit wird beschnitten. Diese Freiheit, also ich habe das Gefühl, genau das, was Sie jetzt beschreiben als Freiheitskampf, nämlich die Grenzen zu respektieren, um künftige Generationen abzusichern, dass sie auch auf der Erde leben können und so weiter. Da ist so ein großes Wirrwarr entstanden. Man merkt ja auch, wenn ich es jetzt so schildern will, jeder kämpft um die Grenzen, niemand ist zufrieden. Wie entangeln, how do you detangle, wenn man so ein Haarbürste nimmt, wie man die Haare detangelt, wie detangeln Sie so einen Diskurs?
5: Naja, zunächst einmal nochmal zu meiner Verortung. Ich bin ja nach 68er, ich bin ja 67 erst geboren. Das heißt, wir sind quasi erst in die Zeit der Nachrevolte rein sozialisiert. Ich bin groß geworden mit den 80er Jahren, also politisch bewusst groß geworden. Ich kann mich noch sehr genau erinnern, wie die Fahndungsplakate der RAF mir als kleinen Briefmarkensammler, der ich in die Postzentrale ging, entgegenprangten. Mal war einer durchgestrichen. Das heißt also, diese Nachwirren, Nachfolgen der radikalisierten 68er, die haben wir alle durchaus erlebt. Auch die Ängstigung eines Staates, zwar nicht wie in Bonn zu erleben, ich wurde in Ingelheim, einer Kleinstadt groß, wo also nicht wie in Bonn oder in anderen Städten plötzlich man in ein Maschinengewehr der Polizei guckte, wenn man gefilzt wurde. Nein, aber trotzdem war es ein Staat, Helmut Schmidts Ansprache, das war in den 70ern zu merken. Also auch eine Entgleisung übrigens bereits von 68. Eine Entgleisung und dann natürlich die ganz große Prägung in den 80ern, wo auch sehr zu merken war, und das hat mich sehr geprägt, dass etwas in dem vermeintlichen Fortschrittsgedanken drin steckt, was radikal ins Gegenteil schlagen kann. Also, die Dialektik der Aufklärung. Wie heißt dieses schöne Lied noch, das so Anfang der 80er Fehlfarben? Keine Atempause, Geschichte gemacht wird gemacht, es geht voran. Diese konsumistische Gesellschaft, das war die Thematik, die mich absolut bedrängte. Es war auch eine, die, denken Sie an Tschernobyl 86, Jahr meines Abiturs, auch aus Dinge wie Seveso, das waren Vergiftungsphänomene. Ich kam aus Ingelheim, einer Kleinstadt, die auch einen großen Pharmakonzern hatte, Böhringer Ingelheim. Also man war da sehr nah dran an diesem Umkippen eines Fortschrittsmodells, bei dem plötzlich sehr sichtbar wurde, das zeitigt Folgen, die wir plötzlich in ausgesprochener Nähe zu spüren bekommen, ohne dass ich übrigens diese Ängstigung hatte. Für mich, ich war erstaunt, ich habe mit vielen drüber gesprochen, auch Tschernobyl, was für viele ja ein ganz, ganz tiefer Einschlag war, das war es für mich nicht. Es war mehr ein kognitives Gefühl, hier entgleist etwas. Das hatte nichts zu tun, und da gebe ich Ihnen völlig recht, nichts zu tun, das sagte ich ja auch mit den Emanzipationsbewegungen der 70er Jahre. Davon war ich weit entfernt. Ich war keine sich zu emanzipierende Frau, ich war kein Schwuler, ich hatte diese Emanzipationskämpfe nicht. Für mich war wirklich aus übrigens auch einem tiefen Naturbewusstsein, und ich glaube, es kommt noch ein zweites hinzu, manchmal sind ja biografische Dinge sehr entscheidend. Meine Familie war eine durch Flucht geprägte Familie, da war viel Verlusterfahrung ohnehin vorhanden, und darin steckte ein Gefühl des Verlustes, ja, von Verortung. Und ein zweites ganz entscheidendes Problem, und deswegen finde ich die Kombination so wichtig, die heute auch eine ganz entscheidende Rolle spielt. Das Gefühl, dass in der Zerstörung, in der Klimazerstörung, in der Umweltzerstörung, übrigens auch, ich sag mal so, in einem übersteigerten Individualismus, der durch 68 gezeitigt war. Das ist mir später erst kognitiv natürlich bewusst geworden. Also, der Konflikt zwischen Individualismus maximal auf die Spitze getrieben, Selbstverwirklichung, das waren ja durchaus auch die klassischen konservativen Kampfbegriffe, dass in diesem Selbstverwirklichungsgestus mit maximaler Konsumbereitschaft auch ein Umschlag in eine Umweltzerstörung steckte. Also will damit sagen, das heißt, es gab so etwas wie ein konservatives Gefühl, und das würde ich durchaus, auch wenn es durch Wagenknecht in einem so fatalen Slang jetzt verhauen oder beziehungsweise gedreht würde, ganz unökologisch, ich würde schon sagen, es steckte in dem, wie ich sozialisiert wurde, ein ganz starker linker Konservatismus drin, nämlich das Gefühl, ohne eine Form, wie es Norbert Bobbio beschreibt, von Gleichheit derer, die den Umweltraum verbrauchen. Ja, also das geht bis ins Eingemacht, es geht bis in die Frage, wie viel darf man fliegen, wie viel ist der Einzelne berechtigt, ohne die anderen zu beeinträchtigen, ohne eine solche Form von Gleichheit am Umweltverbrauch, gibt es keine ökologisch gerechte Gesellschaft. Und das hat natürlich auch was Konservatives, weil nur so die Bewahrung der natürlichen Lebensgrundlagen, säkularisiert gesprochen, oder auch meinetwegen der Schöpfung überhaupt möglich ist. Dieses beides floss, ich glaube, für manche in den 80er Jahren zusammen. Und dadurch wurde übrigens auch die grüne Bewegung eine, die keineswegs nur eine war, die nur emanzipatorisch links war. Das gab es auch, gar keine Frage, mit dem Individualismusschub der 68er, fortfolgende Frauenbewegung etc. Es war aber auch eine konservative und dadurch trotzdem linke, weil immer klar war, es darf der Verbrauch, die eigene Freiheit darf nicht so maximal ausgenutzt werden, dass sie letztlich die Freiheit anderer beeinträchtigt. Das steckte stark in meiner Sozialisation und hat mich, was die Freiheitsfrage anbelangt, sehr geprägt und auch heute noch. Führt sie dazu, dass ich bei diesen Fragen von Entgleisung von Freiheit fast sensibler bin, als bei der Frage, wo wird meine Freiheit eingeschränkt? Mir ist dieser Kampf um die Opferperspektive sehr suspekt. Ich habe sie auch nie so angetragen. Ich hatte ja auch, muss ich zugeben, ich hatte dieses Notwendigkeit der Emanzipation ja nicht aus den genannten Gründen. Aber trotzdem, dieser Kampf darum, in einer Gesellschaft, die ja in vielerlei Hinsicht Freiheit nach wie vor in hohem Maße genießt, also wenn wir uns mal jetzt auch hart gesprochen auf diese Vorwürfe von rechts konzentrieren, einer AfD oder einer AfD-nahen Fraktion, die ständig für sich reklamiert, Opfer zu sein, unterdrückt in ihrer Meinungsfreiheit. Aber die viel größere Problematik, dass wir hier in weiten Teilen, ob eines Lebensstils, die Lebenschancen zukünftiger Generationen, aber auch der Dritten Welt, wie wir es früher genannt hätten, oder jetzt eben des globalen Südens, reduzieren bzw. zunichte machen. Diese Dimension haben wir damals in den 80er Jahren doch sehr stark im Blick gehabt. Jedenfalls die in meiner Richtung sozialisiert wurden. Und heute finde ich diesen Kult um das größte Opfer bei der Freiheitsbegrenzung manchmal ziemlich lächerlich vor diesem Hintergrund.
7: Interessant. Also, der Kult um das Opfer finde ich spannend. Also gerade bei Eingewanderten hat man ja auch manchmal, wenn es so Minderheiten gab, die in der Hochphase dessen auch gesagt, man hat eine Opferkonkurrenz, dass ne, jeder so die Hand gehoben hat und gesagt, Moment, aber wir sind jetzt das Ende der Kette, nicht ihr. Das hatte ja schon auch humorvolle Züge. Und dann
8: gab es eine unglaubliche Dynamik von Binnendiskussionen. Ne?
9: Mhm.
8: Beispiel, wie gendere ich? Mit welchem Stern oder ohne Stern? Mit Strich unten und drüben? Das heißt, man hat, was man auch so sagte, die Linke hat sich da vielleicht in sich selbst so kleinteilig zersetzt, dass dann eigentlich keine große Bewegung nach vorne wäre. Von Ihrer Analyse her, so wie ich das verstehe, Sie haben da weniger Empathie sowieso mit dem Opferthema. Da habe ich vielleicht mehr Empathie, weil ich denke, es gehört auch zur Demokratie, dass es emanzipatorische Bewegungen gibt und dieser Gleichheitsgedanke auch da letztlich versucht wird, umgesetzt zu werden. Aber am Ende bin ich schon auch bei Ihnen, dass ich eine große Sorge habe, dass da oben dann tatsächlich durch diese letzten Jahre ein Gezeter, ein Gezerre, ein ne, wer kommt zuerst in die Öffentlichkeit mit seinem Anliegen, ein so großer, Sie haben das auf der Republika, ich weiß nicht, wie Plapperrepublik oder auch ein Geschnatter, zwar ein Podcast festgemacht, aber ich glaube, insgesamt ist dann so viel Lärm da oben entstanden, in diesem Geschnatter, wer wird nicht gehört, wer darf nicht reden, wer darf weg. Und das zugrunde liegende strukturelle Problem, das jedermanns Freiheit wirklich einschränkt, die Dinge, die wir gerade im Alltag wirklich alle zu spüren bekommen, außer jene, die sich technofeudal in Sicherheit bringen konnten, sind ja eigentlich genau das, was Sie da ansprechen, letztlich Verteilungsfragen.
5: Ja, absolut. Und ich will das auch nochmal aufnehmen. Natürlich, ich sehe Opfer, beziehungsweise Opfer ist vielleicht sogar der falsche Begriff. Aber Sie brachten das zu Recht ein. Es gibt die Opferkonkurrenz. Nein, nennen wir es auch Diskriminierung. Es gibt massive Diskriminierung natürlich nach wie vor in großer Zahl in dieser Gesellschaft. Also die sind ja mit Händen zu greifen. Und das ist natürlich das Glück, sage ich mal, eines weißen Mannes, dass er jetzt mal hart gesprochen in der Hierarchie der Gehörten wahrscheinlich ziemlich weit oben rangiert. Ich würde sogar behaupten, auch die Diskriminierung, vielleicht könnten wir da auch mal lange drüber sprechen, einer Hörer- oder einer Redner-Sprecherposition, würde wahrscheinlich eine weiße Frau oftmals auch eher noch als schwieriger begreifen müssen, sage ich, als ein weißer Mann. Das ist immer noch ein Autoritätsmuster, was vielleicht noch vorherrscht. Also das könnte ich glauben oder Sie werden es vielleicht bestätigen. Also und immerhin ist es ja so, dass in dieser Hinsicht natürlich vieles aufgebrochen wird. Aber ich sehe natürlich, dass die Diskriminierung im eigenen Lande weiter existiert. Ich bezog mich vor allem auf diejenigen, und das ist ja das Ironische, deswegen sagte ich die AfD, die quasi fast schon als alte weiße Männer, ja, man könnte das auch fokussieren auf einen bekannten deutschen Talkmaster, der das einmal stark machte, die besonders gewaltige Diskriminierung darin sehen, dass sie nicht mehr ein bekanntes Schnitzel mit dem Namen erwähnen können. Also will damit sagen, wir haben momentan eine Kampfkultur, die minimale Diskriminierungserfahrungen bei, man kann es ja schnell wegtun, ja, vielleicht manchmal sogar im übersteigerten Vogue-Diskurs. Das mag sein, das will ich gar nicht in Abrede stellen, aber der so ins Gegenteil umschlägt, dass andere Stimmen, die eigentlich in einem ungeheuren Maße privilegiert sind, und dazu ist natürlich in weiten Teilen auch, mal hart gesprochen, eine AfD-Klientel zu zählen, die klassischerweise die weißen alten Männer oder älteren Männer sind, die sich plötzlich echauffieren darüber, dass ihnen Diskriminierungserfahrungen widerfahren. Das sind für mich Diskurse, die mich eigentlich von meiner Herkunft her eigentlich überhaupt nicht primär interessiert haben. Ich halte sie für fatal, weil sie gegenwärtig zu einem Erwachsen oder Auferstarken des rechten Diskurses führen, beziehungsweise der rechten Hegemonie, muss man zart sagen. Und ich sehe leider auch manche strategische Unklugheit auf der Linken, die damit leichte Munition geliefert hat. Das ist ein fataler Umschlag, denn es ist ein Backlash, der viel stärker ist, wo man also manchmal sicher, Sie kennen die ganzen Diskussionen ja auch, über Unisex-Toiletten und sonst sowas erregt hat, als wäre das der Untergang des Abendlandes. Während aber, und das ist für mich der eigentlich entscheidende Punkt, die wirkliche Dramatik in einer globalen Ungleichheitskultur, die Tatsache, dass wir, und da sind nämlich alle ein, die hier leben können, übrigens alle, deswegen ist übrigens Deutschland nach wie vor ein Fluchtmagnet, weil die Leute wissen, dass sie hier überhaupt nur überleben können. Diese materielle Seite einer Zerstörung natürlicher Lebensgrundlagen durch unsere industrialistische, kapitalistische Kultur, die im Süden zum Teil das Überleben nicht mehr möglich macht, das ist die Dimension von Ungleichheit und auch von Nichtfreiheit, die mich geprägt hat und die mir eigentlich die am Anfang meines, nennen wir es mal so, politischen Erwachens war, wenn ich das so sagen darf. Und ich habe ein Problem damit, das betrifft eigentlich zum Teil auch tatsächlich auch die Linke, dass diese ökologisch-materialistische Seite zum Teil tatsächlich in den, ich sag mal, Statusdebatten der letzten Jahre zum Teil nicht mehr so zum Tragen gekommen ist. Und das sehe ich tatsächlich als ein Problem an. Ich glaube auch tatsächlich, auch ein Problem übrigens auch zum Teil innerhalb der Grünen. Da hat die materielle Seite, die linke Dimension grünen Denkens, manchmal auch zu wenig eine Rolle gespielt. Das sind Verteilungsfragen in Deutschland, ja, ohne Frage. Das sind Lebenschancenfragen. Aber es geht natürlich auch mal, um es ganz hart zu sprechen, es geht um die Frage, welcher Kapitalismus ist überhaupt noch, oder beziehungsweise welche Marktwirtschaft, wenn wir es mal euphemistisch sagen, ist überhaupt noch zuträglich für das Überleben kommender Generationen. Diese Härte, die wir bei Fridays for Future mal kannten, letzte Generation, Sie hatten ja gerade Clara Henrichs, hat das auch transportiert. Ich glaube allerdings in sehr ungeschickter Weise, weil auch das kein Protest war, der die Menschen mitgenommen hat. Das haben wir gelebt. Das war auch für manches eher kontraproduktiv, dass sich auf die Straße kleben. Aber insgesamt ist diese Dimension harter, ja, Gerechtigkeitsfragen in den letzten Jahren auch unter dem Druck, ja, man muss es hart formulieren, von rechts ganz hart bis in die Koalition mit der FDP gegen den sogenannten Heizungshammer, ist diese Debatte um die Gerechtigkeitsfragen des Ökologischen sehr in die Defensive geraten. Und das ist natürlich ein Riesenproblem, wie wir es gerade wieder erleben, da wir schon wieder mit diesem Sommer in Zeiten kommen werden, wo in zunehmenden Breiten auch Europas ein Leben zunehmend weniger möglich ist. Und das ist die Kernfrage, die mich bei der Gerechtigkeitsfrage interessiert. Und da nochmal, um die Opferdimension auch klar zu machen, da sind unendliche Opfer, natürlich wirkliche Opfer zu beklagen. Das sind Menschen, die in ihren Regionen nicht mehr leben können. Die zum Teil in Europa, auch in Teilen Spaniens, wo der Bodenabtrag gewaltig wird. In anderen Regionen, wo sie eben tatsächlich in die Flucht getrieben werden und dann an den europäischen Gestaden anlanden, wo wir sie nicht mehr reinlassen. Also quasi Opfer unseres Lebensstils sind. Und damit nicht nur unseres, sondern im größeren Sinne des gesamten kapitalistischen Stils. Also das sind die Fragen, die für mich bei der Freiheitsfrage immer sehr stark eben die Frage der Grenzen als die Zentrale in den Mittelpunkt haben rücken lassen. Und deswegen dieses Zitat zu Eingang.
8: Interessant, weil Sie ja tatsächlich Blätter für deutsche und internationale Politik. Mhm. Da merkt man dann, wenn man jetzt mal in Ruhe mit Ihnen redet, weil oft sieht man Sie ja nur als Schnellschießgewehr oder wie darf man das freundlich sagen, in 6-Minuten-Erklärungen, was macht Merz, was macht die SPD. Sie sind ein großer Erklärer des politischen Geschehens der Gegenwart. Und wo ich gerade, wenn wir so reden, einfach merke, was uns da abhanden kommt. Nämlich dieses Einordnen dessen, was ja eigentlich in Ihrer Publikation die Basis ist. Deutschland ist ein Land in der Welt. Und das vergessen wir manchmal. Unsere Politik betrifft andere europäische, betrifft andere außereuropäische Länder. Ja. Und wenn man, so wie Sie sagen, im europäischen Süden unterwegs ist, dann sind ganz viele, die da sagen, ja, wir gucken ja auf euch, was macht ihr hier, was macht ihr dort? Wir erwarten von euch Folgendes. Ich war letztes Jahr in Österreich bei der Eröffnung eines Festivals und dann saß ich danach mit Leuten, die Sponsoren waren, Energiekonzerne, was, und alle sagten, wir brauchen dieses Deutschland. Und wir gehen dahin und wir haben das Gefühl, ihr wisst gar nicht, wohin mit euch oder wohin mit eurer Richtung. Und wenn ich jetzt auch wieder höre, wir haben normalerweise Binnendebatten. Wenn Sie jetzt schon sagen, ja, die Wähler der AfD sind ja immer noch privilegiert im globalen Gefüge, dann habe ich sofort die deutsche Brille auf und denke, Moment, ich muss ja von Luke jetzt aber widersprechen, weil auch in Deutschland hat der Privilegierte, auch wenn ein alter weißer Mann ist, großes Problem unter Umständen mit den neuen Zahlungen, die er zu tätigen hat. Ich war am Wochenende am Pfingsten was essen, dann zahle ich 9 € für 0,75 Wasser, dass dann Leute sagen, hey, Moment, darf ich noch ins Restaurant? Oder sagen sie dann, der muss doch gar nicht ins Restaurant, Restaurant ist Luxus. Also wie kommen wir denn, so wie das Programm ist eigentlich bei Ihrer Fachzeitschrift, wie können wir denn, denn Sie haben ja recht, Sie sehen den internationalen Blick, da ist Deutschland eben nach wie vor ein reiches Land, was mir auch immer wieder wichtig ist, dass wir uns das bewusst machen, egal wie sehr wir uns schlecht reden. Meine kroatischen Freunde sagen immer, ihr seid ja immer noch Deutschland. Wie können wir uns sozusagen mit diesen deutschen Binnenproblemen, die würde ich nachher gerne mal haben, aber ich finde es gerade so einen wichtigen Moment, den Sie da machen, gerade weil man Sie so kennt, auch aus diesen alltagspolitischen Beobachtungen, wie können wir uns unserer Rolle, die wir in der internationalen Politik einnehmen sollten, könnten, jetzt auch jenseits von nur militärstrategisch, was wir seit Jahren machen. Ich glaube, da sind noch ganz viele andere Themen, die Sie da gerade anklingen lassen, von auch einer ethischen Verantwortung gegenüber Generationen, gegenüber dem Planeten. Wie können wir uns da einbringen, wenn wir doch eigentlich so verfangen sind in unserem Klein-Klein?
5: Ja, das ist vor allem deswegen ein riesiges Problem, weil unser eigentliches vermeintliches Erfolgsrezept ja gegenwärtig im Begriff ist, zusammenzubrechen. Und ich will auch gar nicht sagen, da haben Sie völlig recht und ich danke dafür auch, dass ich jetzt irgendwie mich überheblich aus einer immer noch luxuriösen Situation. Ich weiß, dass es mir hier auch verglichen mit vielen, vielen anderen in diesem Lande ungemein gut geht. Auch da bin ich privilegiert, auch privilegiert gegenüber den weißen Männern, denen es eben zum Teil sehr schlecht geht oder schlechter geht. Aber ich wollte vor allem erst einmal diesen internationalen Vergleich machen, um zu dimensionieren oder eine Dimension einzuziehen, die deutlich macht, und es sind ja übrigens bei der AfD keineswegs nur immer die Prekären, das muss man sich bewusst machen. Ich erlebe das sehr oft, es sind die Unzufriedenen, die die AfD wählen, das können selbst sehr, sehr gut Situierte sein, aber die oftmals völlig die Relation verloren haben. Und ich erlebe das sehr oft, wenn ich durchs Land fahre, wahrscheinlich genau wie Sie, wenn wir zu unseren Vorträgen fahren oder zu anderen Dingen, was für ein letztlich in seiner ganzen Natur alleine, in seiner städtischen Kultur, was für ein unfassbar reiches Land wir bewohnen. Und wenn man dann nur vor Augen hat, wir haben ja die Bilder jeden Tag im Fernsehen zu sehen, ob wir nach Syrien schauen oder meinetwegen auch nur, weil es nur 1000 Kilometer von hier entfernt ist, in die Ukraine, mit all dem, was dieses Land über 4 Jahre jetzt zu ertragen hatte. Wenn wir uns das ab und zu nur mal bewusst machen, dann wird deutlich, auf welchem Niveau hier zum Teil in diesem Lande geklagt wird, nur vor einem Hintergrund. Ich glaube, das macht übrigens sehr stark die Stärke dieser AfD aus. Vor einem, glaube ich, unausgesprochenen, viel zu sehr übrigens aus unangesprochenen Gefühl, und dieses Gefühl ist berechtigt, dass unser altes Wohlstandsmodell, was immer darauf basierte, 3 Faktoren zu haben, billiges Öl und Gas, jetzt die letzten Jahrzehnte schon aus Russland, die fast kostenlose Verteidigung aus den USA und drittens Exporterlöse Richtung China, dass dieses Modell enorme Exporterlöse, dass dieses Modell unter dem enormen Umbruch sowohl des Krieges in der Ukraine, aber auch der Zollpolitik, der Feindschaftserklärung von Donald Trump und drittens einer Exportnation China, die uns mittlerweile die E-Autos liefert, dass das alles zusammenbricht und die Ratlosigkeit dieses Landes, plötzlich eingestehen zu müssen, wir werden nicht immer zu Wachstumserfolgen kommen. Dieses Modell, das macht, erzeugt auch eine meinem Eindruck nach, ja, fast schon metaphysische Sorge vor einem Einbruch einer rechtsradikalen Partei bei all der Armseligkeit dieser Figuren. Das muss man sich immer wissen. Ich bestaune auch immer darüber, wie wir uns ängstigen lassen von einer Partei, deren Figuren wir ja kennen. Ja, das ist ein Wahnsinn. Das zeigt die ungeheure Schwäche, wie wir eigentlich in dieser doch immer noch luxuriösen Situation so ungeheuer gesettelt, wenn wir uns nur mal vergleichen mit einem Land vor 80 Jahren, das ja unsere Großeltern aufbauen mussten. Von nichts, von völlig zerstört, aus eigenem Grund übrigens, aus eigener Verursachung. Aber darüber müssen wir nicht reden. Aber trotzdem, wenn man sich das nur anschaut, will ich damit sagen, ist dieses Maß an Ängstigung eigentlich fast schon Ausdruck einer metaphysischen Leere, hat man fast manchmal den Eindruck, und eines Verlustes an Wissen darum, wie enorm wir, und deswegen diese Betonung, wir doch in einem freiheitlichen Maße noch gut dastehen im Vergleich mit unserem. Und in 2 Sachen will ich dieses Land auch durchaus sehr verteidigen an dieser Stelle. Ich bin schon der Meinung, dass wir gerade, was die Ukraine anbelangt, manchmal übrigens noch mehr, es ist weder der Taurus geliefert worden, obwohl er von Friedrich Merz gewaltig angekündigt wurde, und auch bei Olaf Scholz, so wichtig die Zeitenwende-Rede war die Verteidigung dieses ungeheuer mutigen Landes ausgesprochen zögerlich. Aber immerhin, und ich will das gar nicht schmälern, sind wir es mittlerweile, die im europäischen Konzert die Ukraine weit stärker noch unterstützen, als es viele andere Staaten tun. Ein Land, und das müssen wir uns auch bewusst machen, was in dem Maße, in dem es wirklich bereit war, in Waffen diese Freiheit zu verteidigen, letztlich auch eine Freiheit für uns Europäer verteidigt. Auch das ist eine Dimension. Ich bin ja glücklich, wir sind alle Friedenskinder. Wir sind seit 80 Jahren im Frieden groß geworden. Und auch wenn ich bei der Bundeswehr war, 86 bis 87, war das für mich eine Krieg war keine Kategorie, die uns wirklich vor Augen stand. Damals vielleicht im Kalten Krieg noch ein bisschen mehr. Spätestens aber 89, 90 war die Vorstellung, es gibt einen Krieg in Europa, eigentlich doch völlig weg. Und insofern würde ich sagen, ja, in dieser Hinsicht sind wir schon auf der richtigen Seite, indem wir die Ukraine in gewissem Maße versuchen zu unterstützen. Und ich würde sogar so absurd Friedrich Merz seinen Zickzackkurs in fataler Weise mit all dem Irrsinn, wollen wir vielleicht später noch ins Detail gehen, aber so sehr es ein Irrsinns-Zickzackkurs war, mit verheerenden Aussagen, gerade vor allem was die Drecksarbeit in Beschönigung des völkerrechtswidrigen Angriffs auf den Iran anbelangt. Es war auch ein Zickzackkurs, den er gefahren hat, weil er ein großes Bemühen hatte, anders als andere Europäer, die Spanier oder auch die Franzosen. Er wollte vor allem Trump zu Nutzen der Ukraine an der Seite Europas halten. Das kann ich durchaus wertschätzen, auch wenn es am Schluss wieder völlig ins Gegenteil umschlug mit seinen absurden Äußerungen in sauerländischen Schulen. Also die Amerikaner werden gedemütigt, was natürlich taktisch völlig unklug war. Aber in gewisser Weise will ich das durchaus richtig finden in Verteidigung der Freiheit der Ukraine. Etwas ganz anderes aber. Und darum kreist doch die eigene Diskussion, die wir doch eigentlich als unter dem grünen Gesichtspunkt seit den 80er Jahren führen. Unter einem ganz anderen Gesichtspunkt ist nach wie vor die Frage völlig unbeantwortet, Wo ist das Lebensmodell, das wir entwickeln, was nicht auf ständig weiterem Wachstum basiert? Da sind wir eigentlich gegenwärtig völlig hilflos. Wir müssen akzeptieren, dass es wohl so nicht weitergeht, weil wir diese Wachstumsressourcen gar nicht mehr haben, weil uns die Chinesen auch mit KI und all dem anderen auch den Elektroautos den Raum abnehmen. Aber es wäre eigentlich eine Chance, über ein anderes Modell nachzudenken, was letztlich nicht immer auf Kosten des globalen Südens oder künftiger Generationen ist. Aber da haben wir letztlich eine große Leerstelle, weil uns ein Leben ohne ständigen Konsum und ständiges Wachstum eigentlich gar nicht vorstellbar ist, meiner Meinung nach. Aus diesem Modell aber rauswachsen zu müssen, wäre vielleicht eine echte Freiheitschance unter konsumistischen Freiheitseinschränkungen bei gleichzeitigem Freiheitsgewinn. Denn die Vorstellung, wie man aus diesem Käfig auch rauskommt, wie kriegen wir mehr Freiheit durch Formen von mehr Kontemplation? Früher hätte man gesagt, wunderbar, die KI macht uns zum Teil auch frei, weil sie uns die Arbeit abnimmt. Heute sind wir doch nur geängstigt, weil wir ungeheure Jobs verlieren, verständlicherweise. Aber diese Option anders zu denken, das sind die eigentlichen Freiheitsfragen antikonsumistischer, antimaterialistischer Art, die jetzt eigentlich anstehen müssten.
8: Wobei ich glaube, diese Angst vor der KI, das ist, was ich sagen will, so eine Utopie, wenn die KI kommt und uns Jobs abnehme und dann beginne eine Art Diskussion um das bedingungslose Grundeinkommen, wo man dann sagen könnte, was damals Götz Werner von der EMJA angestoßen hatte, na, dann lasst uns mal drüber nachdenken, welche anderen Freiheitsräume dem Individuum eröffnet werden würden, was könnte man dann machen. Ich glaube, diese Diskussionen kommen gar nicht, weil die Leute einfach spüren, dass wenn es Gewinne gibt, dann werden wir, sprachen vorhin von den Tech-Brüdern, die diese Gewinne für sich vereinnahmen und ihren Reichtum mehren. Also es gibt ja auch kein Vertrauen mehr. Sie sprachen von, welche Marktwirtschaft wollen wir, dass es noch irgendeine soziale Marktwirtschaft geben könnte. Also das Vertrauen von, es werden in den Demokratien auch irgendwie humanisierte kapitalistische Strukturen geschaffen. Ich glaube, das ist weg.
5: Was mich ja, aber an, ja, wenn ich ja, darf, sagen, wenn ich

0: Umfang, wie Sie merken. Ja, also das ist ja ein Stück weit das Fortschritt. Ich will nur sagen, es wird immer progressiv, wird ja immer so wahnsinnig weihevoll. Wir sind die Progressiven. Ja, was heißt denn progressiv? Ja?
1: Weil man fühlt sich immer so, als wenn wir vorne wegrennen. Ne?
0: Ja, ja, genau. Das ist die Avantgarde an der Spitze des Fortschritts marschieren. Übrigens hat Franz Josef Strauß bekanntlich mal konservativ genau so formuliert. Er hat das oder definiert. Konservativ heißt an der Spitze des Fortschritts marschieren. Also das ist also, der hat auch erkannt, damit kommen wir mit, wer will sich denn konservativ? Nein, man muss also das ganz anders definieren. Aber ich will damit sagen, ich habe auch Zweifel, und das ist mein anderes konservatives Gehen, wenn ich so sagen will, dass in einem Kapitalismus, der Menschen ständig mit neuen Formen, jetzt übrigens auch digitalisiert, André Gorz hat das mal wunderbar, der große Linke hat das mal wunderbar beschrieben, der Kapitalismus ist in der Lage, noch jeden Bereich menschlichen Tuns zu ökonomisieren. Mhm. Und das hat er glänzenderweise mit den Gedanken noch gemacht, wenn er die Menschen an ihr Handy quasi fesselt und in der neuen Instagram-Kultur mit einem, nur einem quasi Teil des Körpers, nämlich mit dem kleinen Finger, dem Zeigefinger da über die Fläche streichen lässt, weil sie so dran gebannt sind. Ich habe selber große Zweifel, ob die Menschen in diesem kapitalistischen Konsumsystem immer das Richtige mit ihrer Freiheit anstellen können. Aber es wäre zumindest eine Notwendigkeit, das ist meine Überzeugung, sie wieder den Versuch zu machen, dieses Freigesetztsein, was früher übrigens von Marx mal als das große Ideal gedacht war. Wenn der Kapitalismus erst so weit entwickelt ist, dass Maschinen einen Teil der Arbeit abnehmen, dann werden wir eines Tages, das ist ja vielleicht das idealistischste Freiheitsbild überhaupt, dann sind wir den halben Tag Arbeiter, dann sind wir die Hälfte der Zeit, wie hat er so schön gesagt, Angler oder was, Fischer oder sowas, und die dritte Zeit sind wir eben Lesende, die wir uns über den Büchern betätigen können. Dieses Idealbild wäre natürlich großartig, aber es verlangt natürlich dann auch eine Fähigkeit, unkonsumistisch mit der Zeit umzugehen. Und momentan, wenn wir ehrlich sind, ist doch diese Gesellschaft in einem Maße konsumistisch veranlagt und in ihren Freiheitsbedürfnissen so auf Konsum, übrigens auch materialistisch und umweltzerstörenden Konsum gepolt, dass ich diese Hoffnung auf die Fähigkeit, nur durch Grundeinkommen die Menschen zu höherem zu befähigen, nicht habe.
1: Also da bin ich jetzt nicht ganz bei Ihnen, weil ich glaube, die Freiheitsbedürfnisse der Menschen sind für mich nicht konsumistisch, sondern umgekehrt. Der Kapitalismus ist so tief in die Alltagsstrukturen eingedrungen, dass ich umgekehrt fürchte, dass das Konsumieren eine so normalisierte Tätigkeit geworden ist, dass uns unsere Freiheitsimpulse abhanden kommen. Und im Gegensatz zu Ihnen würde ich mir trotzdem, natürlich würde ich auch nicht denken, dass jetzt mit dieser Utopie alle, mit dieser marxistischen, alle würden jetzt irgendwie versorgt und hätten diese Drittel. Also das hängt natürlich damit zusammen, wie viel Bildung geben wir Menschen, wie viel Möglichkeit geben wir in humanistische Bildung, was ja auch mal ein Ideal war, dass wir uns auf die Art und Weise herausbilden können als Menschen, dass uns durchaus etwas einfällt mit einer Zeit, was nicht konsumieren wäre. Also das wäre ein schöner anderer Podcast, wo wir nochmal über die Menschen, das Menschenbild als solches reden.
0: Lassen Sie uns vielleicht dabei bleiben. Sie haben so einen schönen Satz gesagt. Wie viel Bildung geben wir Menschen? Das ist ein spannender Satz. Es ist leider so, und da schlägt dann auch wieder mein kulturpessimistischer Blick voll zu. Bildung ist ja nun mal ein Aneignungsprozess, ein freiheitlicher Aneignungsprozess. Und ich habe auch da ein Problem. Wir haben ein Land, was in Sachen Bildungsfähigkeit so reich ist wie noch nie. Man muss es mal sehr hart formulieren. Diese Bildungsmöglichkeiten, übrigens auch digitaler Art neuerdings, man kann ja mit der digitalen Welt, die uns da eröffnet wurde, auch sehr viel produktive Dinge anstellen. Aber die Aneignungsprozesse in produktiver Hinsicht werden offensichtlich derartig unterdrückt, genau wie Sie es beschrieben haben, durch konsumistische Versuchungen, die genau das Gegenteil erzeugen. Und das ist doch ein Riesenproblem. Wir haben also auch da, meine Frau ist übrigens Lehrerin, die erlebt das täglich, dieses und ringt und absolut leidenschaftlich, das Ringen an unseren Schulen. Damit, dass man Menschen, die zum Teil in dramatischer Weise, übrigens keineswegs, ich will es deutlich sagen, um nicht einen falschen Eindruck, das sind keineswegs primär oder nur die Migrantischen, im Gegenteil, auch Bio-Deutsche mit dem Unwort, werden zum Teil auch durch ihre Elternhäuser so bildungsfern erzogen, weil auch die Eltern der Versuchung unterliegen, ihr Leben am Handy etc. zu fristen. Das heißt, die Aneignungsmöglichkeiten, das muss man schon deutlich sagen, übrigens auch verglichen mit, gerade weil wir die internationale Perspektive haben, mit jedem Land in der dritten Welt. Es ist ja fast anrührend, wenn man sieht, mit welchem Willen dort die Menschen, übrigens meistens die Frauen, junge Mädchen, dort von ihren Bildungsmöglichkeiten Gebrauch machen. Es ist schon ein Drama, dass dieses so reiche Land Deutschland davon bisher in weiten Teilen nicht Gebrauch macht. Und das hat auch mit dem Aneignen von Bildung zu tun, mit einer freiheitlichen Aneignung. Also das darf man nicht immer nur dem Staat zuschieben. Deswegen war ich auch fand ich so spannend, wenn man dann die größere Dimension zu ziehen. Habermas hat mal in den 80er Jahren in seiner großen Theorie des kommunikativen Handelns, das war die Zeit der emanzipatorischen Bewegung, die Freiheitsmöglichkeiten, die Einschränkungen, die Sorge gehabt, es gibt zwei Bereiche, die die Lebenswelt einschränken.

0: Lebenswelt, da sah er dann vor allem eben auch die neuen Zivilgesellschaft, also die neuen sozialen Bewegungen und so weiter. Diese werden eingeschränkt durch das System von Staat und Kapital. Also staatliche Repression und auf der anderen Seite die Ökonomie des Kapitalismus. Ich sehe es heute ganz anders. Ich sehe, das war übrigens auch der Widerspruch zu Clara Heinrich, ich sehe ganz anders eine Schwäche des Staates. Der Staat, der zu Handlungsmöglichkeiten kaum mehr in der Lage ist, während wir zum Teil einen Druck aus der vermeintlichen Zivilgesellschaft haben, die mittlerweile ganz von rechts zum Teil eben kommt, gar nicht mehr irgendwie die emanzipatorischen Inhalte der 80er Jahre noch transportiert, sondern sehr stark mit viel Aggression, mit viel Gewalt einen Staat zunehmend an die Grenzen seines Funktionierens bringt, wenn wir auch an Polizei etc. denken. Justiz, kann ich Ihnen ein Lied von singen, bin ja auch Jurist und meine Freunde, die als Richter und so weiter arbeiten, die Ihnen erzählen, wie die Akten sich türmen. Also das heißt, ein Staat, der in die Defensive geht, weil die Dominanz der sogenannten Zivilgesellschaft und natürlich eines immer massiveren ökonomischen Systems ihm zusetzen. Das ist meinem Eindruck nach das Problem. Und deswegen habe ich auch immer ein Problem, wenn jemand wie Clara Heinrich oder Heinrich sagte als letzte Generation, es ist der Staat, wie sagt sie so schön, wie der Staat sich an uns versündigt. Nein, es ist zum Teil eine Defensive der Politik. Das erleben wir ja gerade auch mit Händen zu fühlen bei dieser trostlosen, muss man leider schon sagen, hoffentlich nicht schon fast, schon ganz, aber wahrscheinlich doch fast gescheiterten großen Koalition. Eine Politik, die sich kaum mehr der sogenannten Zivilgesellschaft gegenüber behaupten kann. Und das zeigt, dass dieses alte Bild, es ist primär der Staat, der auch Bildung organisieren muss. Ja, er muss das, aber es muss auch aus der Gesellschaft eine emanzipatorische Energie wiederkommen, die sich diese Bildung zu eigen macht und dann ja zu wieder eine stärkere, ökonomisch stärkere, aber auch gesellschaftlich stärkere Gesellschaft aufbaut. Sonst werden wir, glaube ich, diesem Sog nach rechts wenig entgegensetzen können.
1: Herr Luke, jetzt will ich bei so viel nachhaken. Also erstmal Ihr Bild von dieser Aneignung der Bildung. Da bin ich, einerseits fühle ich das unglaublich, weil meine Eltern selber Einwanderer waren und Bildung, das war, was für mich wirklich das große, genussvolle Versprechen dieses Landes war. Ne? Das, also wenig, ja. Ich hatte, die viele Einwanderer, die ja kamen, hatten wenig Bildung. 4 Jahre. Und es war der unglaubliche Stolz dieser Menschen, dass ihre Kinder jetzt an Schulen gehen, manchmal an Gymnasien. Und für mich war Bildung das Lustvolle. Und ich würde sagen, für mich war es wirklich ein Aneignungsprozess, dass ich dankbar war, bis hin zum Studium über jeden Text, den ich lesen durfte. Gleichzeitig glaube ich, dass Ihr Argument in dem Moment nicht ganz zeitgemäß ist, weil wenn die Leute heute diese Bildung nicht so aneignen, wie sie sich das wünschen, dann sehe ich da schon auch Fehler des Staates oder des Regulierens, denn die Tech-Firmen, die Sucht am Handy, das Konsumieren über das Handy, das Eindringen des Handys in die privatesten Bereiche unseres Lebens, Kinder, die nonstop ins Netz gestellt werden, intime Momente, die man alle teilen muss, Freunde, die alle so als Dekoration im eigenen Leben gelten. Das war ja ein Vorgang, den wir 10, 20 Jahre einfach so haben passieren lassen. Obwohl es Aussteiger gab, die aus Silicon Valley kamen und gesagt haben, hey, ich bin da ausgestiegen, ich programmiere das nicht, weil es ist eigentlich programmierte Sucht. Wir manipulieren Menschen mit dem Wissen, das wir aus der Neurowissenschaft haben. Das ist ein hoch manipulatives Instrument zur Manipulation von Menschen. Und dann lässt man das so 10, 20 Jahre geschehen. Eine ganze Generation von jungen Kindern, macht das einfach mal, eure Eltern beschränken es oder beschränken es nicht, je nachdem, wie sie drauf sind. Und am Ende stehen wir jetzt da und sind faktisch süchtig gemacht worden. Jetzt können Sie sagen, können wir alle ganz autonom sagen, wir gehen da wieder raus. Das nimmt aber das Argument der Programmierer, die sagen, das ist nicht so gestrickt. Das macht sich das menschliche, biologische Bedürfnis nach Nähe zu nutzen. Wir sind von der Biologie her neugierig. Das heißt, wenn Leute was posten, gehen wir da allein aus biologischen, im Gehirn verankerten, jahrtausendealten Reflexen, kann man fast schon sagen, rein und wollen wissen, was machen die denn da? Dass man erlaubt hat als Staat, da bin ich jetzt auch so, warum hat sich der Staat da zurückgezogen? Und nicht gesagt, Moment, wir müssen das vielleicht mal ein paar Jahre ausrollen und gucken, wie das menschliche Gehirn darauf reagiert, bevor man in diesem Ausmaß Zugang zu Daten, zu Menschen, zu Bürgerinnen und Demokratien hat. Also da sehe ich eigentlich eher so eine Pflicht, die Bildungsaneignung, da muss ich doch erstmal einen Freiheitsraum kreieren, auch als Staat, dass Menschen innerlich nicht abhängig sind, wie sie es gemacht haben bei Zigarettenrauchen. Da steht ja drin, Zigaretten machen süchtig und so weiter. Das war so ein Thema, dass das süchtig macht, dass die Programmierer sagen, eigentlich ganz egal, die Leute sollen mal drauf losgelassen werden. Und wenn sie sich dann verblöden, ist es ja irgendwie ihr Problem, weil wir sind frei zur Entscheidung. Da fehlt mir dann umgekehrt auch so ein sind erstens nicht alle in der Lage, so frei zu entscheiden. Manchmal fehlen die Bildungsvoraussetzungen. Und wo ist denn da der Gedanke der Fürsorge, die ich ja auch habe, wenn Konzerne, so wie bei Filmen, der darf erst ab 16 geguckt werden. Wo ist denn da die Kontrollfunktion der Staaten? Das wäre das erste Thema.
0: Ich bin da ganz bei Ihnen. Ja. Mhm.
1: Der zweite ist dieses Argument, dass Sie sagen, das finde ich auch interessant, wenn Sie sagen, es ist eine zu dominante Zivilgesellschaft. Da würde ich jetzt ganz kurz von Ihnen noch doch hören, weil das ist ja auch was, was die CDU in ihren harten Momenten sagt, was auch die AfD gerade sagt. Die sagen ja alle diese demokratischen, zivilgesellschaftlichen, politischen Vorhöfe der Parteien. Da gibt es ja massiven Druck auf diese Zivilgesellschaft. Die wurde doch aber jahrelang wirklich als Rückgrat der Demokratie gesehen. Jetzt sagen Sie, die dominante Zivilgesellschaft bringt den Staat unter Druck, nehmen dann als Beispiel die letzte Generation. Aber andererseits sagen Sie doch, Ihr Anliegen seit den 70er Jahren ist diese ökologische Dimension. Das heißt, der Staat könnte sich doch da zusammenschließen mit der Zivilgesellschaft und sagen, eigentlich übernehmen wir die Verantwortung und wir können den Schulterschluss mit der Zivilgesellschaft hier suchen, weil wir wollen ja alle sozusagen diese Erde auf die Zukunft hin bewohnbar halten.
0: Die letzte Generation habe ich nicht gemeint, das muss ich gleich ausräumen. Nein, nein, das ist nicht mein Problem. Die letzte Generation war so schwach, dass sie mit ihren Aktionen ja gar nichts bewirkt hat. Außer im Gegenteil, und das meine ich damit, einen absolut harten Backlash in Richtung rechts. Das ist die Konsequenz. Und wir haben natürlich mittlerweile eine Zivilgesellschaft, das muss man mal deutlich so formulieren. Wir waren in den 80er Jahren alle optimistisch der Meinung, diese Zivilgesellschaft ist wahnsinnig zivil. Das ist sie nicht. Wir erleben nämlich mittlerweile, das gucken Sie nur nach dem Osten, in den Osten, das haben Sie ja auch alles sicherlich in Ihren Sendungen sehr oft gemacht, wir erleben eine hegemonial-rechte Zivilgesellschaft. Also das heißt, dieses Momentum und übrigens keineswegs nur dieses Phänomen, wir erleben auch eine zum Teil sehr kriminelle Zivilgesellschaft, die zum Teil gewisse Regionen kaum mehr zugänglich macht für Polizei. Wir kennen ja diese ganzen Probleme. Das heißt, die Möglichkeit, und da ich bin in vielen Punkten ganz bei Ihnen, ich bin viel, viel autoritärer als Sie, merken das ja wahrscheinlich auch, ich habe nichts gegen einen starken Staat, überhaupt nichts. Bloß, jetzt kommt der entscheidende Punkt. Gerade was die digitale Revolution anbelangt, war es doch am Anfang genau die große Hoffnung. Sie hätten ungeheure Schwierigkeiten auch gerade gegenüber libertären Kräften gehabt, freiheitlichen Kräften. Ich habe dazu genau vor, weil Sie ja den Republika-Vortrag dieses Jahr gesagt haben, vor einem Jahr habe ich genau dazu zu diesem Thema gesprochen, das war die 25-jährige Jubiläumssendung, da sagte ich, die große Hoffnung auf das, mit Habermas gesprochen, Herrschaftsfreie des Internets ist doch voll ins Gegenteil umgedriftet, weil die konsumistische, die kapitalistische Seite das Dominante wurde. Und ich bin der Letzte, der nicht dafür wäre, übrigens mit fast beglückt dadurch, dass ich dieser ganzen digitalen Revolution nicht anheimgefallen bin, weil ich viel zu alt bin. Also ich habe im Gegensatz zu meinem Bruder, der hat den ersten, ja, das ist wirklich wahr, der hat den ersten Commodore noch gehabt, der hat dann sofort computerisiert, ist aber weit davon entfernt, da irgendwie diese neuesten Sachen mal gemacht haben zu müssen. Aber diese ganze suchtfördernde Phänomene, die sind an mir vorbeigegangen. Das heißt, ich sehe diese ungeheuren Gefahren. Ich sehe übrigens auch da eine ungeheure neue Spaltung in dieser Gesellschaft, weil natürlich die einen das große Glück haben, dass die Eltern reglementierend eingreifen, während die anderen mal ganz hart gesprochen ihren Kindern im Zweifel schon im Kinderwagen das Gerät in die Hand drücken. Das erlebt man ja mittlerweile. Und diese Form von harter Verwahrlosung auch, Freiheitsverwahrlosung, sag ich mal ganz brutal, verlangt natürlich einerseits, dass der Staat viel, viel härter eingreift, um überhaupt den Menschen, die diese Chancen nicht haben, Freiheitschancen zu ermöglichen. Ich bin dafür ein sehr viel härteres Eingreifen. Nur, wie gesagt, da wird man sofort Probleme mit einer libertären oder liberalen in Anführungszeichen Seite haben. Und das zweite ist natürlich der entscheidendere Punkt, wie ist diese Intervention überhaupt zu managen? Wie setzt du das durch? Und da erleben wir ja die großen Zweifel daran, dass das alles so einfach zu machen ist. Ich glaube, der Kapitalismus in seiner Fähigkeit, dominant zu werden, ist eben auch gerade im Digitalen so viel stärker, als dass die Regulierungsmechanismen des Staates ein großes Problem haben. Und deswegen nochmal, ich bin eben der Meinung, dieses Gegenbild, was auch Habermas noch in den 80er Jahren sehr gezeichnet hat, wir haben ja einen wahnsinnig starken Staat. Das war ja übrigens der Staat, der sich in Wackersdorf oder an der Startbahn West oder was mit Knüppel und Schild primär gezeigt hat. Dieses Bild ist leider, ich sage es auch bewusst, ziemlich in die Defensive geraten. Nicht, dass ich diese Klüppelszenen bräuchte, das ist hoffentlich zu verstehen, aber ich sage, der Staat entpuppt sich ja in vielen Bereichen als viel schwächer. Und deswegen haben wir mittlerweile übrigens auch in vielen Diskussionen, die ich ja auch führe, die Sie sich ja auch schon geführt haben, gerade auch was Grüne anbelangt beispielsweise, einen völligen Umschlag. Die Grünen begreifen plötzlich oder sehen plötzlich, ja, wir müssen uns primär als Verteidiger eines Staates, auch als eines durchgriffsfähigen Rechtsstaates begreifen. Das war in den 80er Jahren natürlich völlig anders. Da war die große Sorge, jetzt kommt der Atomstaat in doppelter Hinsicht, zivil in Anführungszeichen, mit der Nutzung der AKWs und der Atomkraft, Zivilnutzung, die ja nicht zivil war, weil die Gefahren tausendfach und tausendjährig waren. Und auf der anderen Seite die Gefahr vor dem großen atomaren Overkill, also militärischer. Dieses Bild hat sich ein Stück weit meiner Meinung nach verschoben. Und dieses Problem, wie handlungsmächtig ist der Staat noch? Auch um den eigenen, den Kindern zu Chancen zu verhelfen. Ich glaube, das verschiebt den Fokus. Und deswegen meinte ich, es ist heute gar nicht mehr anders möglich, als wenn der Staat Handreichungen gibt. Aber die Einzelnen müssen eben gerade, genau wie Sie es von Ihrer Biografie beschrieben haben, sie müssen eben auch selber Anstalten machen, sich diese enormen, auch ja noch gesteigerten Bildungsvoraussetzungen zu schaffen, um in diesem globalen Wettbewerb mit 1 Milliarde Chinesen und 1 Milliarde Indern, die auch nicht alle blöd sind, überhaupt mithalten zu können. Das ist, glaube ich, die neue unfassbare Herausforderung.
1: Am Ende, Herr von Lucke, leider geht, obwohl wir beide versuchen, so schnell wie möglich zu reden und so viel wie möglich hier reinzubringen. Aber ich bin doch vorhin noch mal hängen geblieben und ich möchte das gern als Letztes haben. Wir haben unsere deutschen Debatten, die sind berechtigt. Da gibt es Lösungsangebote und Nicht-Lösungsangebote. Wir haben aber auch jetzt, Sie haben den Papst als Bezugsperson genommen. Also diese internationalen großen Herausforderungen. Sie sagen zwar, Sie haben ein pessimistischeres Menschenbild vielleicht. Aber wenn man es umdreht und sagt, doch, es ist noch viel zu tun und wir können noch das, was wir jetzt manchmal als dystopisch beschrieben haben, beeinflussen, aufhalten, die Gegenwart zum Besseren wenden. Wo würden Sie jetzt ansetzen? Mit welchem Thema, mit welchem Appell, mit welchem Reden an die Einzelnen oder an die Politik? Was wäre Ihnen am wichtigsten?
0: Ich bin da ganz bei Ihnen, da danke ich Ihnen auch. Ich will das gar nicht so erscheinen lassen, als wäre ich da nur pessimistisch. Ganz im Gegenteil. Ich sehe auch so viel Engagement in diesem Land und ich will mal deutlich dagegen sagen. Dieser Fluch regelrecht, dass wir uns wie das Kaninchen auf die Schlange jetzt sicherlich die nächsten Wochen, Monate mit dieser AfD die ganze Zeit beschäftigen werden, sollte uns nicht verkennen lassen, dass wir gerade eine ganz andere Situation haben als zu Weimarer Zeiten. Wir haben eine hochgradig der Demokratie zustimmende Gesellschaft. Das ist ja die eigentliche Ironie. 80% dieser Gesellschaft sind absolut für die Demokratie. Das war zu Weimarer Zeiten überhaupt nicht der Fall. Wir haben übrigens aber im Gegenläufigen leider nur ungefähr 20-30%, die sich wirklich für diese Demokratie einsetzen, wenn es überhaupt so viele sind. Und wir haben auch übrigens um die 70-80%, die mit der gegenwärtigen politischen Klasse nicht zufrieden sind. Und meine Hoffnung ist durchaus die, egal übrigens auch was da kommt im September, ich zähle auf den Backlash. Ich zähle auf den demokratischen Rückschlag. Die AfD wird sehr stark rauskommen. Aber wir werden uns, glaube ich, gerade was auch die Freiheit im Lande anbelangt, diese Freiheit nicht nehmen lassen. Dafür habe ich doch sehr viel Zutrauen. Auch vor allem übrigens, und da gibt es einen gewissen Unterschied, sicherlich stärker noch im Westen mit 80 Jahren gelungener Demokratie. Aber auch der Osten, viele werden sich dort das nicht nehmen lassen. Insofern bin ich, was die Verteidigung von Freiheit und Demokratie anbelangt, eigentlich optimistischer, als ich es heute vielleicht manchmal ob der großen Auseinandersetzung über die Tendenzen des Kapitalismus artikuliert habe. Da bin ich doch optimistischer, als ich es vielleicht heute sagen konnte.
1: Aber wenn Sie sehen, dass die Leute jede Woche in den Umfragen häufiger angeben, dass sie die AfD wählen, woher kommt dann der Optimismus?
0: Ich sag's Ihnen. Ich sage es Ihnen sogar in einem Satz. Auch wenn die AfD das gewinnt und selbst wenn sie übrigens die absolute Mehrheit kriegt, die Welt geht davon nicht unter. Dafür ist unsere Demokratie auch, da bin ich sogar überzeugt, ist stark genug. Ja, und all die Überlegungen, die auch jetzt schon ungeheuer kluge Köpfe anstellen, was man machen kann. Manchmal übrigens auch fast zu vorauseilend. Also man muss nicht in Rheinland-Pfalz, wo ich ja eigentlich herkomme, noch präventiv mit der alten Mehrheit des Landtages noch die Einrichtung eines Untersuchungsausschusses erschweren, weil die AfD kommt. Das ging mir fast schon zu weit. Aber viele der Überlegungen zeigen schon, dass man sehr auf der Hut ist. Nein, diese Demokratie ist stärker als diese AfD. Und der Fluch besteht darin, dass die AfD auch nur deshalb so ungemein stark ist, weil sie bisher ihre absolute Untauglichkeit und ihr Personal, das doch keine Herausforderung eigentlich genügen kann, bisher nicht unter Beweis stellen musste. Ich will nicht hoffen, das sage ich deutlich, ich will nicht hoffen, dass sie in absehbarer Zeit regiert. Aber auch wenn sie in irgendeinem Bundesland regiert, diese Demokratie, davon bin ich überzeugt, wird die AfD überleben. Da habe ich zu viel Zutrauen in die Stärke. Das sind aber nicht die Fragen, wie gesagt, die ganz großen, die wir heute ja diskutiert haben, betreffen. Hier unsere Demokratie, glaube ich, ist nach 80 Jahren, die wir Demokraten geworden sind, stärker, als wir es manchmal meinen.
1: Aber Herr von Lucke, wir hatten es vorhin von Noam Chomsky. Dasselbe hat er gesagt, als Trump an die Macht kam.
0: Und Trump wird eines Tages auch wieder weg sein. Trump wird eines Tages auch wieder weg sein. Ich habe auch in die amerikanische Demokratie, das werden wir hoffentlich, wenn wir schon auf den November gucken, 3. November, das wird ihn nicht in Gänze beseitigen. Aber wir sollten uns doch nicht, und als letzter Punkt, wenn die Demokraten in einem Lande der Meinung sind, sie wollen es irgendwann nicht mehr sein, wovon ich auch nicht überzeugt bin, dann wird es so sein. Aber ich glaube es nicht. Wir werden diese AfD überstehen. Es wäre, ich sage Ihnen auch wirklich, ich hielte es wirklich für ein absolutes Armutszeugnis. Ich glaube sogar noch ein letzter Punkt, weil das in unserer Sache so läuft. Ich glaube auch, die Menschen werden sich gerade in ihrem Individualismus, sie werden sich ihren Willen selbstbestimmt nicht so leicht nehmen lassen. Zumal, und das ist das, was ich am allermeisten übrigens für Sachsen-Anhalt befürchte, wenn die AfD dort regieren sollte, vielleicht sogar mit absoluter Mehrheit, dann wird es für das Land verheerend sein. Das wird eine verheerende, abschreckende, das wünsche ich Sachsen-Anhalt überhaupt nicht. Aber die Leute werden übrigens ähnlich, wie sie wahrscheinlich Donald Trump im November eine Absage erteilen, sie werden das auch in Deutschland tun. Deswegen halte ich die AfD nicht für die Partei, die das Land übernimmt.
1: Also sehen Sie dafür, dass Sie so oft gesagt haben, Sie hätten eigentlich ein pessimistisches Bild, sind Sie dann im Kern doch einer mit großem Grundvertrauen, vor allem in diese Demokratie.
0: In unsere Demokratie, Sie sagen es, da sind wir einer Meinung.
1: Herr von Lucke, ich danke Ihnen sehr, dass Sie bei Freiheit Deluxe waren. Es war mir eine Freude.
0: Mir geht es genauso. Ganz herzlichen Dank.
1: Danke Ihnen.
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2: Um 20 Uhr mit Steve Neuwirth. Guten Abend. Deutschland bekommt keinen Platz im mächtigen Sicherheitsrat der Vereinten Nationen. Bei der geheimen Wahl auf der UN-Vollversammlung bekam die Bundesrepublik 104 Stimmen. Portugal und Österreich erhielten je gut 130 Stimmen und sind damit nun die beiden Vertreter der westeuropäischen Staaten im UN-Sicherheitsrat. Traditionell kandidiert Berlin hier alle 8 Jahre und war laut Diplomaten noch nie durchgefallen. Wenn am Sonntag Bundestagswahl wäre, käme die AfD weiterhin auf 27%. Das zeigt eine neue Umfrage von Infratest DIMAP für den ARD-Deutschland-Trend. Auch bei den anderen Parteien gibt es demnach kaum Veränderungen. So erreichen CDU und CSU 23%, die Grünen 14%, die SPD 13% und die Linke 10%. FDP und BSW würden es nicht in den Bundestag schaffen. Hauptstadtkorrespondentin Sabine Henkel.
3: Für eine Zusammenarbeit der anderen Parteien mit der AfD sprechen sich 24% aus. Gut 30% sagen, Union, SPD oder andere sollten von Fall zu Fall mit der AfD abstimmen oder kooperieren. Gut 40% aller Befragten sind hingegen grundsätzlich gegen eine Zusammenarbeit.
2: Wegen der hohen Spritpreise und der staatlichen Prämie haben im Mai deutlich mehr Menschen E-Autos gekauft. So stieg die Zahl der Neuzulassungen verglichen mit dem Vorjahresmonat um gut 39% auf knapp 60.000. Das hat das Kraftfahrtbundesamt mitgeteilt. Insgesamt wurden 239.000 Autos neu zugelassen, etwas mehr als vor einem Jahr. In Berlin hat das Amtsgericht Tiergarten einen Raser verurteilt, der einen Fußgänger erfasst und getötet hat. Der 28-Jährige bekam eine Bewährungsstrafe von 1 Jahr und 10 Monaten. Katharina Trümper, RBB 24.
4: Laut dem Gericht war der Mann vor rund 2 Jahren mit fast 100 Kilometern pro Stunde durch Berlin-Neukölln gerast. An einer Kreuzung stieß er mit einem 67-Jährigen zusammen. Der Fußgänger wurde durch die Luft geschleudert und starb noch am Unfallort. Der Fahrer flüchtete und stellte sich kurz darauf der Polizei. Der Richter sagte, er sei in einer belebten Gegend im Innenstadtbereich mit nahezu doppelter Geschwindigkeit gefahren. Einem Gutachten zufolge wäre ein Zusammenstoß vermeidbar gewesen, wäre der Mann wie vorgeschrieben mit 50 km/h gefahren.
2: Im Streit um eine Nacktszene soll der Film Falsche Bewegung von Regisseur Wim Wenders vorerst nicht mehr gezeigt werden. In einer Szene des Films von 1975 ist die damals 13-jährige Nastassja Kinski mit nacktem Oberkörper zu sehen. Die Schauspielerin hatte erklärt, dass sie Wenders seit Jahren darum gebeten habe, diese Szene rauszuschneiden. Soweit die Nachrichten. 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Das Wetter. Heute Nacht locker bewölkt oder klar bei 14 bis 11 Grad. Zurzeit in Berlin-Tempelhof 20 und in Luckenwalde 21 Grad.
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6: Einen schönen guten Abend. Nico Holonitsch begrüßt Sie zu einem Konzert des Deutschen Sinfonieorchesters Berlin unter der Leitung des Ehrendirigenten des Orchesters, Kent Nagano. Gleich zu Beginn ein kleines Rätsel für Sie. Es tanzt, es lärmt, es klingt und kracht. Man glaubt, es sei die wilde Nacht. Na, was ist es? Genau, Goethes Faust aus der berühmten Walpurgisnacht. Und dieses Konzert haben wir am Tag nach der Nacht aufgezeichnet und diese mystische Nacht der Hexen und Geister gewissermaßen für Sie verlängert. Denn hier lässt gleich das DSO als erstes Stück die Mittagshexe von Antonín Dvořák durch den Saal flattern. Danach betreten wir den mystischen Raum von Richard Wagners Tristan und Isolde, hören daraus das Vorspiel und den Liebestod. Und auch nach der Pause bleiben wir in einer geheimnisvollen Zwischenwelt, in der sich Realität und Übersinnliches, Liebe und Besessenheit quasi untrennbar voneinander verweben. Bei einem Stück von Leonard Bernstein, was heute Abend zum ersten Mal in Deutschland komplett gespielt wird, eine Premiere also, das Werk Dybbuk. Aber zunächst gleich erstmal die Mittagshexe von Dvořák. Als der nach 2,5 Jahren in den USA, wo er als Hochschuldirektor wirkte, nach Prag zurückkam, hatte er von der reinen Konzertmusik einfach genug und wollte nur noch inhaltsbezogen komponieren, also Opern oder Tondichtungen nach literarischen Vorlagen. Dafür wählte er gern Sagen und Märchen von Jaromir Erben, wie zum Beispiel dessen Mittagshexe. Die Handlung ist schnell erzählt. Eine Mutter droht ihrem unruhigen Kind, dass, wenn es nicht brav ist, dann gleich die Mittagshexe kommt. Ja, und dann steht sie auch plötzlich tatsächlich im Raum. Was also als alltägliche Szene beginnt, kippt allmählich ins Unheimliche. Man hört förmlich, wie sich die Spannung aufbaut, wie das Bedrohliche immer näher rückt, bis hin zu einem abrupten, erschütternden Höhepunkt. Kleiner Spoiler, das eigentlich Schreckliche passiert nicht durch die Hexe, sondern durch die Mutter selbst. Das Deutsche Sinfonieorchester Berlin unter der Leitung von Kent Nagano.

Das war die symphonische Dichtung Die Mittagshexe von Antonín Dvořák, gespielt vom Deutschen Symphonieorchester Berlin unter der Leitung von Kent Nagano, der übrigens Ehrendirigent des DSO ist, ein Titel, den das Orchester bisher nur zweimal vergeben hat. In dieser Spielzeit macht er insgesamt 6 Konzertprogramme mit dem DSO und verlässt nach 10 Jahren auch die Hamburger Staatsoper als Generalmusikdirektor und übernimmt dann die Leitung des spanischen Nationalorchesters in Madrid. Und der Komponist des nächsten Stückes gilt als Meister der opulenten, dichten Musik, Richard Wagner. Zwischen 1857 und 1859 komponierte er seine Oper Tristan und Isolde. Ich würde sagen, neben Romeo und Julia der bekannteste Stoff zweier Liebender, die gemeinsam in den Tod gehen. Und genau diesen Liebestod und das Vorspiel dazu hören wir jetzt gleich hier. Das Interessante an der Musik ist, sie strebt nicht nach einem Ziel, sondern kreist quasi immer weiter, immer tiefer, ohne sich jemals aufzulösen. Gleich am Anfang der Oper steht der berühmte Tristan-Akkord, sein halb verminderter Septakkord, der sich, wie gesagt, nie richtig auflöst, durch das ganze Stück zieht und damit genau diese unstillbare Sehnsucht der Liebenden in Musik übersetzt. Kent Nagano und das Deutsche Sinfonieorchester Berlin mit dem Vorspiel und dem Liebestod aus Wagners berühmter, wunderschöner Oper Tristan und Isolde.

Das war aus der Berliner Philharmonie, das Deutsche Sinfonieorchester Berlin, unter der Leitung von Kent Nagano. Mit dem Vorspiel und Liebestod aus Wagners berühmter Oper Tristan und Isolde. Ja, also wie in der Mittagshexe leider auch hier kein Happy End für sie. Wagner schrieb die Oper übrigens auf der Flucht vor immensen Schulden. Lebte in Saus und Braus, Seide, teure Möbel, also chronisch überschuldet. Sie hören das ARD-Konzert, heute präsentiert von Radio 3 vom RBB, mit einem Konzert, das wir am 1. Mai in der Berliner Philharmonie aufgenommen haben. Wir bekommen jetzt ein gar nicht mal so bekanntes Stück von dem gar nicht mal so unbekannten Leonard Bernstein zu hören. Ein späteres Werk von ihm, ursprünglich für das New York Ballet, also als Ballettmusik komponiert, mit dem Namen Dybbuk. Ein Dybbuk ist in der jüdischen Mystik eine ruhelose, tote Seele, die keinen Frieden findet und Besitz von einem Lebenden ergreift. Und genau das passiert jetzt hier. Zwei junge Menschen in einem osteuropäischen Städtel, Lea, Tochter aus gutem Haus, und Hanan, Talmudschüler, beide geprägt von religiöser Tradition und jiddischer Spiritualität, verlieben sich, fühlen sich einander verbunden. Im Stück beten sie sich zum Beispiel

Er spielt gegenseitig an mit den Worten: Schön bist du, meine Liebste, deine Blicke sind wie Tauben. Aber die äußeren Umstände, wie soll's anders sein, verhindern diese Liebe. Und nach seinem Tod kehrt der junge Mann als Geist zurück und bemächtigt sich ihrer Seele, besetzt sie als Dämon. Das Werk von Bernstein hatte bei diesem Konzert seine Premiere in Deutschland, wurde vorher noch nie komplett hier bei uns aufgeführt. Neben dem Orchester werden Sie jetzt auch gleich zwei Sänger hören, Sam Carl, ein britisch-amerikanischer Bassbariton aus London, und Johannes Kammer, seit 2018 Ensemblemitglied der Staatsoper Stuttgart. Die Book von Leonard Bernstein.

Das war das Konzert des Deutschen Sinfonieorchesters Berlin unter der Leitung seines Ehrendirigenten Kent Nagano vom 1. Mai diesen Jahres. Unser Konzertabend ist aber noch nicht vorbei für Sie. Wir haben noch etwas Zeit, deshalb hören Sie jetzt eine Aufnahme mit dem DSO und der Kent Nagano von 2020, Schumanns dritte Sinfonie, S-Dur.

Das war die dritte Sinfonie von Robert Schumann, Es-Dur, von 2020 mit dem Deutschen Sinfonieorchester Berlin unter der Leitung von Kent Nagano. Das war das ARD-Konzert heute aus Berlin, präsentiert von Radio 3 vom RBB. Mein Name ist Nico Holonitsch. Ich wünsche Ihnen jetzt noch einen schönen guten Abend.

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1: Um 22 Uhr mit Thomas Haag. Guten Abend. Die Grünen kritisieren die Bundesregierung dafür, dass Deutschland nicht in den UN-Sicherheitsrat gewählt wurde. Grünen-Fraktionsvizin Brugger sagte, Kanzler Merz und Außenminister Wadefuhl hätten die Kandidatur nicht mit ausreichend modernen Ideen hinterlegt. Aus dem Hauptstadtstudio Ruth Kirchner.
2: Die Bundesregierung habe sich international zu wenig profiliert, etwa beim Klimaschutz, beim Erhalt der regelbasierten Ordnung und bei der Entwicklungszusammenarbeit, kritisiert Brugger. Der außenpolitische Sprecher der Unionsfraktion Hart sagte dem ARD-Hauptstadtstudio, Deutschland sei nicht neutral. Die klare Haltung gegenüber Russland etwa, aber auch zu Israel, könnte Stimmen gekostet haben, so Hart.
1: Im neuen ARD-Deutschland-Trend zur Bundestagswahl ist die AfD weiterhin stärkste Kraft. Sie erreicht laut der Umfrage von Infratest DIMAP erneut 27%. Auch bei den anderen Parteien gibt es kaum Veränderungen. CDU und CSU kommen auf 23%, die Grünen auf 14%, die SPD auf 13% und die Linke auf 10%. FDP und BSW zögen nicht in den Bundestag ein. 87% der Befragten sind laut Umfrage unzufrieden mit der Arbeit der Bundesregierung. Empfänger von Corona-Soforthilfen in Brandenburg müssen unter bestimmten Bedingungen ihre Gelder an die Investitionsbank des Landes zurückzahlen. Am Oberverwaltungsgericht wurde heute über die Klage von 3 Unternehmern entschieden. Katharina Trümper, RBB 24.
3: Sie hatten zu Beginn der Pandemie im März 2020 Hilfen von bis zu 30.000 Euro beantragt. Laut dem Urteil ging aus den Bescheiden klar hervor, dass die Gelder nur bei einer existenzbedrohenden Notlage behalten werden durften. Die Entscheidung bringt der Landesbank nun Rechtssicherheit für 70 weitere offene Verfahren.
1: In Berlin sinkt die Zustimmung zu Olympischen Sommerspielen. Nach einer neuen Umfrage des Deutschen Olympischen Sportbundes ist weiter eine Mehrheit dafür. Allerdings ist die Zustimmung um 4 Prozentpunkte gesunken verglichen mit März. Demnach sprechen sich aktuell 56% der befragten Berliner für Olympia in Berlin aus, 38% sind dagegen oder skeptisch. Wegen der hohen Spritpreise und der staatlichen Prämie haben im Mai deutlich mehr Menschen E-Autos gekauft. So stieg die Zahl der Neuzulassungen verglichen mit dem Vorjahresmonat um gut 39%. Das hat das Kraftfahrt-Bundesamt mitgeteilt. Insgesamt wurden 239.000 Autos neu zugelassen, etwas mehr als vor einem Jahr. Soweit die Nachrichten. 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Das Wetter. Heute Nacht ist es locker bewölkt oder klar und trocken bei 14 bis 11 Grad. Morgen dann zunehmend bewölkt. Am Nachmittag sind einzelne Schauer oder Gewitter möglich. Örtlich mit Starkregen oder Sturmböen bei 21 bis 26 Grad.
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5: Das Magazin. Mit dem Beginn des Sommers laufen in deutschen Städten wieder die Christopher Street Day Paraden. Anlässlich dieser Feiern des queeren Lebens haben wir heute einen kleinen Schwerpunkt auf Jazz und Queerness. Historisch ist das ein konfliktreiches Randthema, quasi eine Nische in der Nische. Im aktuellen Jazz gibt es aber immer mehr queere Akteurinnen und Akteure. Dazu zählt auch die nicht-binäre Posaunistin und Komponistin Kalia Vandeveer, eine der spannendsten jungen Stimmen des US-Jazz. Nächste Woche erscheint das neue Album von Kalia Vandeveer. Mana heißt es. Und hier ist daraus das Stück Waiting. Ich bin Niklas Wandt.

Ein atmosphärischer, weitschweifiger Einstieg. Waiting von Kalia Vandeveer aus ihrem kommende Woche erscheinenden Album Mana. Ein Album, das Vandeveer komplett solo eingespielt hat. Von den Synthesizer-Atmosphären, Piano und ihrer Stimme hin zu ihrem Hauptinstrument, der Posaune. Jazz, Ambient und Elektropop verwischen unentwirrbar in den tiefen Hallräumen dieser Stücke. Melancholische, schwermütige Sounds sind das. Vielleicht liegt es daran, dass Kalia Vandeveer ihre Musik auch als Heilmittel in der Auseinandersetzung mit der eigenen Vergangenheit benutzt, mit erlittenem Unrecht und traumatischen Situationen. In einem vielbeachteten Artikel mit dem Titel Token Girl hat sich Kalia Vandeveer mit dem Rassismus und der Misogynie auseinandergesetzt, die sie als Musikstudentin an der doch ziemlich prestigeträchtigen New Yorker Juilliard School erfahren hat. Unter Lehrkräften und unter Kommilitonen gleichermaßen. Wohlgemerkt eine Institution, von der sie während ihres Studiums als Gesicht für Öffentlichkeitskampagnen und für Diversität eingesetzt worden ist. Frauen- und Queerfeindlichkeit ist auch in Jazzstrukturen immer noch ein Thema, wenn die Diskussion auch heute schon ein ganzes Stück weiter ist als noch in den 1990er Jahren. Das liegt auch an queeren Pionieren wie zum Beispiel Fred Hirsch. Er zählt zu den vollendetsten Pianisten des US-Jazz und er hat sich 1993 öffentlich zu seiner Homosexualität und zu seiner HIV-Erkrankung bekannt. Damit ist er so ziemlich der erste geoutete Jazz-Pianist. Für das kommende Album von Fred Hirsch hat sein Stammlabel ECM das Archiv geöffnet. Feebles, Fables and Ferns ist 1988 entstanden, im Duo mit dem 2022 verstorbenen Gitarristen Mick Goodrick. Eine sehr kompatible Paarung. Fred Hirsch und Mick Goodrick spielen sich flüssig die Bälle zu. Sie scheinen die Gedanken des jeweils anderen zu vervollständigen. Etwa im sehr verspielten Titelstück Feebles, Fables and Ferns.

0: Feebles, Fables and Ferns, das ist das Titelstück des kommenden Duo-Albums von Mick Goodrick, Gitarre, und Fred Hirsch, Piano. Aufgenommen 1988 und am 19.06. erstmals auf CD erhältlich. Schön, dieses sehr kompatible Duo zusammen zu hören. Live geht das leider nicht mehr. Mick Goodrick ist nämlich 2022 verstorben. Dass Fred Hirsch noch unter den Lebenden weilt und auch noch so umtriebig ist, das ist gar nicht so selbstverständlich. Er ist ein Kämpfer. 2008 ist er nach einem AIDS-bedingten septischen Schock für 2 Monate ins Koma gefallen und hat sich anschließend das Laufen, Sprechen und Klavierspielen neu beibringen müssen. Natürlich ist er längst zu einer großen Form zurückgekehrt. Fred Hirsch war auch einer der ersten offen schwulen Jazzmusiker überhaupt. Anfang der 90er Jahre, auf der Höhe der AIDS-Hysterie, war das ein mutiger Schritt, für den er viel hat einstecken müssen, mit dem er aber auch viel dazu beigetragen hat, queere Identität im Jazz überhaupt erst einmal sichtbar zu machen. Heute sind queere Künstlerinnen im Jazz weltweit keine Ausnahmeerscheinung mehr. Ganz im Gegenteil. Manuela Krause hat sich mit 2 von ihnen unterhalten.
1: Toleranz, Diversität, Offenheit. Begriffe, die im Zusammenhang mit Jazz gerne genutzt werden und das öffentliche Bild prägen. Der Blick in die Geschichte zeigt jedoch ein ganz anderes Bild. Die prägenden Figuren waren fast ausschließlich Männer mit sehr traditionellen Rollenbildern. Weibliche sowie marginalisierte, geschlechtliche und sexuelle Identitäten blieben auf den großen Bühnen eine Seltenheit. Und Frauen sowie queere, nicht-binäre oder transgeschlechtliche Kunstschaffende blieben meist ohne große Karrierechancen. Inzwischen hat sich die Situation deutlich verbessert. Unter dem Motto Music has no gender but attitude eröffnet das Holly Schlott Unique Ensemble zum Beispiel in diesem Jahr die Jazzwoche Berlin. Ein wichtiges und positives kulturpolitisches Zeichen. Dennoch erleben queere MusikerInnen nach wie vor Feindseligkeit, Ausgrenzung und Diskriminierung.
2: Ich glaube, es gibt eine Menge Homophobie, und zwar in jedem Land, in dem ich je gewesen bin. Die Homosexualität ist ja nicht bloß ein Teil von mir. Es ist das, was ich bin, und es ist untrennbar verbunden mit meiner Kunst, damit, wie ich mich präsentiere oder damit, wie ich Musik mache. Und daher weiß ich jedes Mal, wenn ich hinaus in die Welt gehe, nicht, ob ich jemandem begegnen werde, der mich deswegen verurteilt. Aber es passiert sehr oft.
3: It happens very often, yeah.
1: Die britische Komponistin, Percussionistin, Produzentin und Instrumentenbauerin Bex Birch ist verheiratet und lebt mit ihrer Frau seit einigen Jahren in Berlin. Zum Thema Homophobie hat sie eine sehr klare, starke und friedvolle Haltung.
3: I don't think I'm angry about that. No, I mean.
2: Ich glaube nicht, dass ich deswegen wütend bin. Meine Erfahrung bei Homophobie ist die, das hat gar nichts mit mir und der anderen Person zu tun. Sobald sie hören, dass meine Partnerin eine Frau ist, macht es in ihrem Kopf einfach Klick. Aber das hat überhaupt nichts mit ihren Erfahrungen mit mir zu tun. Es liegt an etwas ganz anderem. Das ist nichts Persönliches. Ich nehme es nicht persönlich.
3: It's actually nothing to do with me. And it's not personal. I don't take it personal.

0: Lange Zeit hat es jungen KünstlerInnen im Jazz an queeren Vorbildern gefehlt, an denen sie sich orientieren und in diesem Genre repräsentiert sehen konnten. Das gilt auch noch für einen Großteil der Generation von queeren MusikerInnen, die wir heute auf den Bühnen erleben, wie Bex Birch oder die französische, in der Schweiz in Lausanne lebende Bassklarinettistin und Bandleaderin Chloé Marcigny. Chloé wurde im Körper eines Mannes geboren. Am Ende ihres zweiten Masterstudiums vor 3 Jahren hat sie ihr Coming-out als Transperson. Inzwischen unterrichtet die Jazzmusikerin unter anderem in Lausanne an der Hochschule und ist selbst ein Vorbild, das Mut macht.
1: 2 von meinen 9 Studierenden sind queer. Und sie haben mir gesagt, dass diese Ausbildung mit dem vorherigen Lehrer keine Option gewesen wäre. Ja, es wärmt mir das Herz, das muss ich schon sagen.

0: Auf der Bühne und in ihrer Musik lässt sich Chloé Mazenier vom Jazz der 1960er Jahre inspirieren. Daraus entwickelt sie tiefgründige Jazz-Kompositionen, die von den physikalischen Phänomenen unseres Universums und der Erforschung des Weltraums inspiriert sind.
1: Meine eine Leidenschaft ist die Jazzmusik und meine andere Leidenschaft sind die Osmologie und die Astronomie. Und ich bin hier, um darüber zu sprechen. Jeder Cis-Mann auf diesem Planeten kann völlig problemlos über alles sprechen, was ihn interessiert. Und ich sehe absolut keinen Grund, warum ich nicht genau dasselbe tun sollte. Natürlich könnte ich auch meine Transition zum Thema machen, aber das will ich auf der Bühne nicht. Genau das ist es, was ich jungen MusikerInnen und besonders jungen queeren MusikerInnen vermitteln möchte. Sprecht über die Themen, die ihr liebt. Habt keine Angst davor. Denn wir sind jetzt hier und wir werden auch weiterhin hier sein. Und wir wollen gesehen und gehört werden, genau wie alle anderen auch.
0: Auch Bex Birch weiß, wie wichtig queere Sichtbarkeit im Jazz ist, vor allem auf den Bühnen renommierter Festivals. Gerade war sie zu Gast in Moers und hat dort sehr positive Erfahrungen gemacht.
2: Allein durch die Körper, die dort anwesend waren, durch die Menschen, die gefeiert wurden, denen die Bühne geboten wurde. Für mich war das ein ganz klares Zeichen dafür, dass queere Menschen ganz selbstverständlich mitgefeiert wurden. Aber ohne, dass daraus ein großes Thema gemacht wurde. Dadurch, dass man nicht darüber gesprochen hat, wurde meiner Meinung nach ein viel größerer Respekt gezeigt. Es ist ein ziemlich eindrucksvolles Erlebnis, sich in einem Raum zu befinden, in dem man sich dank der bewussten Absicht und Programmgestaltung mit seinem ganzen Sein willkommen fühlt. All of me felt welcome.

Manuela Krause über queere Identitäten im Jazz. Heute können sie schon selbstverständlicher gelebt werden. Noch vor wenigen Jahrzehnten waren die eigene Identität und die sexuelle Orientierung etwas, das man oft im Privaten, im Verborgenen gelebt hat. Eine, die zeitlebens ganz offen mit ihrer Homosexualität umgegangen ist, ist die Pianistin Irene Schweizer aus Zürich. Gestern wäre sie 85 Jahre alt geworden. Sie war eine der wenigen weiblichen Akteurinnen in der freien Improvisationsszene. So wie die zumeist männlichen Improvisatoren selber unter Ignoranz und Unverständnis der Musikkritik zu leiden hatten, so kritisch haben sie damals jegliche Aktivitäten von Improvisatorinnen beäugt. Auch als Reaktion darauf hat Irene Schweizer Ende der 1970er Jahre die Feminist Improvising Group mitbegründet und satirische Performances auf die Bühne gebracht. Mit dabei unter anderem die Sängerin Maggie Nichols und die Kontrabassistin Joëlle Leandre. Mit ihnen hat Irene Schweizer auch viele Jahre im Trio Les Diaboliques gespielt. Schweizer hat das Klavier mit großer Energie und immer mit vollem Körpereinsatz gespielt, mit großer Spannbreite und einem Bewusstsein für Brüche. Von dichten Clustern bis hin zu sanften, lyrischen Momenten. 2024 ist sie im Alter von 83 Jahren verstorben. Und 2016 hat der SWR ihr Konzert im Nationaltheater Mannheim im Rahmen des Festivals Enjoy Jazz mitgeschnitten. Hier ist daraus ihr Blues for Crellier.

0: Blues for Crellier von Irin Schweizer, aufgezeichnet 2016 beim Enjoy Jazz Festival in Mannheim. Die Zürcherin war nicht nur eine der führenden Pianistinnen des europäischen Free Jazz, sondern auch als offen lesbisch lebende Frau eine Pionierin in einer männerdominierten Szene. Wenn ich an den freien Jazz der 1970er Jahre denke, den sie so entscheidend mitgeprägt hat, dann denke ich immer auch an Fotografien und Artworks, Konzertplakate und Albumcover. Die Hüllen von Irin Schweizers Stammlabel FMP, der Free Music Production zum Beispiel, mit ihrer hausgemachten Ästhetik, so Collagen, Skizzen, Fotomontagen und Fotokopien waren das oft. Zwischen der bildenden Kunst und dem Jazz gab es aber auch vorher schon Verbindungen. Der Jazz hat seit dem frühen 20. Jahrhundert bildende Künstler magnetisch angezogen. Die Ausstellung United by Jazz in der Pasinger Fabrik in München widmet sich dieser Verbindung zwischen Jazz und bildender Kunst. Ich habe mit Stefan Maria Mittendorf gesprochen, dem Kurator der Ausstellung United by Jazz. Herr Mittendorf, schön, dass Sie sich die Zeit genommen haben.
1: Ja, ich freue mich sehr.
0: Wie sind Sie zum ersten Mal auf die Verbindung von Jazz und bildender Kunst gestoßen? Gab es da Schlüsselerlebnisse oder vielleicht auch Schlüsselwerke, die Sie gesehen haben?
1: In der Tat gab es Schlüsselerlebnisse in der bildenden Kunst und ich möchte zwei Künstler anführen. Zunächst einmal den niederländischen Maler Piet Mondrian, einen der wichtigsten Vertreter der konkreten Kunst und Mitbegründer der Künstlervereinigung De Stijl, der 1940 vor den Auswirkungen des Zweiten Weltkriegs nach New York geflüchtet war und in Downtown in Manhattan durch die Jazzlokale und Jazzclubs gezogen ist, in einer Zeit, als die Jazzmusik eigentlich sich vom Swing befreien sollte und der Bebop dann die Hauptstilrichtung sein sollte. Er war begeistert von dem Phänomen des Jazz in New York und hat darauf mit zwei Gemälden geantwortet. Also er hat sozusagen diese Rhythmen des Jazz in bildnerische Kompositionen übertragen. Und eines von diesen Bildern habe ich Anfang der 2000er Jahre im MoMA in New York gesehen mit dem Titel Broadway Boogie Woogie. Und dieses Gemälde ist insofern faszinierend, weil man auf der einen Seite eine Struktur hat, die versucht, auf den Rhythmus zu reagieren. Und auf der anderen Seite hat man eine Struktur in dem Bild, die reagiert auf die Straßenverläufe in Manhattan. Da haben wir ja so dieses Schachbrettmuster. Und man verbindet ja Piet Mondrian auch in der Regel mit einer Bildstruktur, die dem Schachbrettmuster eigentlich sehr ähnlich sein soll. Und das Zweite, was ich heranführen möchte, ist ein Maler, Jackson Pollock, der etwas später, dann Anfang der 50er Jahre, sehr viel Jazzmusik in seinem Atelier gehört hat. Also er ließ sich durch die Musik direkt bei der Atelierarbeit inspirieren und er ist dann eines Tages auf die Idee gekommen, also so wie eigentlich im Jazz improvisiert wird, möchte er auch seine Gemälde ja gemäß eines improvisierten Vorgangs malen. Und er hat dann die Leinwand einfach von der Staffelei genommen, sie an den Boden gelegt und hat begonnen, die Farbe darauf zu spritzen und nicht mehr irgendetwas Figuratives oder anderes zu malen, sondern die Farbe einfach in großen Gesten und Rhythmen auf die Leinwand zu spritzen. Und das war dann seine malerische Antwort auf den Jazz oder seine Übersetzung des Jazz in Malerei. Und Jackson Pollock wurde eigentlich ab dieser Zeit auch als Jack the Dripper bezeichnet.
0: Innerhalb der Ausstellung gibt es einen Themenschwerpunkt zu Queerness und Jazz. Wie ist es denn zu diesem Themenschwerpunkt gekommen?
1: Eigentlich durch meine Recherche nach einem Künstler, nach einer Künstlerin, die aus dem Bereich Queer Jazz kommt. Also die Ausstellung wird ja begleitet von einer Konzertreihe. Ich wollte gerne einen Gast einladen aus diesem Kontext und bin dann auf Erik Leuthäuser gestoßen. Und habe mich im vergangenen Jahr, im Anfang September, mit dem Jazzmusiker in Berlin getroffen. Er hat mir dann so ein bisschen erzählt, was er so macht und so weiter. Auch von seinem Konzeptalbum Sucht, was vor 2 Jahren, 2024, auf den Markt kam. Und dann hat er mir aber auch gleichzeitig Fotografien des in Kolumbien geborenen Fotografen David Mesa gezeigt. Also David Mesa hat mit Erik Leuthäuser eine ja, Fotosession gemacht, muss man sagen. Und diese Fotos haben mich an Fotografien des jungen Wolfgang Tillmanns erinnert, als er 1993, nachdem er sein Studium in Deutschland abgeschlossen hatte, nach London gegangen war und dort mit seiner Kamera Menschen und Ereignisse seiner Umgebung festgehalten hat. Und darunter waren auch seine Freundinnen aus der Techno-Szene. Und er hat dann quasi diese Freundinnen und Freunde an den Orten fotografiert, wo sie sich halt damals aufgehalten haben. Und ich habe dann innerhalb der Ausstellung so eine Ecke der Galerie und dort wird eine Auswahl von diesen Fotografien, von diesen Porträts von Erik Leuthäuser präsentiert.
0: Und das lief dann quasi recherchemäßig auch ganz eng im Austausch mit ihm ab. Ne? Habe ich richtig verstanden?
1: Also die Auswahl, die habe ich getroffen, beziehungsweise er hat sowas noch nie vorher erlebt. Also diese Fotos wurden noch nie ausgestellt. Also aufgrund meiner Expertise als Kurator und als Kunsthistoriker habe ich dieses Konzept entwickelt. Also die Fotos wurden vorher noch nie gezeigt und ich habe wirklich versucht, sie zu begreifen in ihrer ganzen Subjektivität und auf diese Art und Weise neben dem Musiker noch mal ein anderes Bild von Erik Leuthäuser zu transportieren.
0: Zum Abschluss vielleicht noch eine persönliche Einschätzung. Denken Sie, dass das Thema Queerness im Jazz bereits, sagen wir mal, die nötige Repräsentanz hat oder ist da noch Luft nach oben?
1: Da ist auf alle Fälle noch Luft nach oben, das muss man schon sagen. Zwar wurde ja 2023 in Bremen, als der Deutsche Jazzpreis verliehen wurde, ein Sonderpreis verliehen an Queer Cheer Community for Jazz and Improvised Music. Und das ist ja eine Gruppe, zu der unter anderem auch Erik Leuthäuser neben Julia Kadel, Laura Winkler und Friede Merz gehört. Aber ich denke, dass da deutlich noch Luft nach oben ist. Und vielleicht ist es ja ein kleiner Beitrag, den die Ausstellung United by Jazz hier leisten kann.
0: Stefan Maria Mittendorf von der Pasinger Fabrik in München über die Ausstellung United by Jazz. Vielen Dank.
1: Ja, ich danke. Prima, super.
0: Die Ausstellung United by Jazz läuft noch bis zum 12.07. Die Öffnungszeiten sind zwischen Dienstag und Samstag von 15 bis 19 Uhr und am Sonntag zwischen 14 und 18 Uhr. Karten für die Ausstellung gibt es direkt am Eingang zu den Ausstellungsräumen im Obergeschoss. Weitere Infos zur Ausstellung gibt es unter www.pasingerfabrik.de. Porträtfotos von ihm sind Teil der Ausstellung United by Jazz. Die Rede ist vom jungen Berliner Sänger und Komponisten Erik Leuthäuser. Hier ist ein Stück aus seinem 2024 erschienenen Album Sucht in einem ganz eigenen Bereich zwischen Jazz und elektronischem Pop. Sperrig und auch zugänglich zugleich. Dieser Song heißt Panik.
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0: Ein Hineinhorchen in die Stille. Eine Musik, die sanft verklingt und wieder gemächlich Atem schöpft. Cantus vom Katrin Pechloff Trio. Katrin Pechloff, Harfe, Christian Weidner, Saxophon und Robert Landfermann, Kontrabass. Letzte Woche ist ihr neues Album Hyperobjekt erschienen. Die drei spielen seit vielen Jahren zusammen. Ein Vertrauen, das man diesem Kammerjazz anhört, in dem auch immer die klassische Ausbildung von Katrin Pechloff durchscheint. Ihre Liebe zu Komponisten wie Olivier Messiaen und Claude Debussy. Die Grenzen zwischen komponierten Formen und Improvisationen verwischen bis ins Unkenntliche. Ganz Ähnliches könnte man auch über Paramount Quartet sagen, das Debütalbum der gleichnamigen Band um Saxophonstar Joe Lovano aus New York City. Lovano kennt den Bassisten Asante Santi DiBriano und den Schlagzeuger Will Calhoun schon seit den 1980er Jahren. Das erste Mal im Trio gespielt haben sie 2023 bei einem Benefizkonzert. Schon bei ihren ersten gemeinsamen Sessions flogen die Funken. Gitarrist Julian Large vervollständigte die Band zum Quartett. Lovanos ehemaliger Student am Berklee College in Boston, den er kennengelernt hatte, als er gerade mal 14 Jahre alt war.
1: I was playing with McCoy Tyner in San Francisco, in Oakland, at the club called Yoshi's. Julian's father brought him to the gig, and he was there, and we met. He was an up-and-coming young musician on the scene in San Francisco, the Bay Area. His reputation preceded him even at that age, from his passion about playing music and songs. He already was playing songs and learning about the construction of melodies and harmonies, the sequence of harmonies, and listening to folks, you know.
0: Joe Lovano hat Julian Large kennengelernt, als er gerade mit McCoy Tyner in Oakland im Yoshi's gespielt hat. Julians Vater brachte ihn mit zum Gig. Schon damals war er in der Bay Area ein bekanntes Nachwuchstalent. Damals wollte er schon alles erfahren über die Strukturen von Stücken und Melodien, und er hörte wahnsinnig viel zu.
1: And then once I played this trio concert with Santi and Will, I thought bringing Julian in on it would be like a perfect match. Different generations of players, multicultural explorations in the feeling, in the rhythm spirit of the music, and the melody that is in your heart, you know. Everybody plays with a melodic conception also.
0: Nachdem Joe Lovano dann mit Santi DiBriano und Will Calhoun im Trio gespielt hatte, erschien ihm Julian Large als die perfekte Ergänzung. So sind mehrere Generationen in der Band vereint und viele Hintergründe, von denen der Rhythmusgeist und die Melodie im Herzen erkundet wird. Jeder von den vier Musikern im Quartett, auch der Schlagzeuger, spielt melodisch, so sagt es Joe Lovano. Und dieses melodische Zusammenspiel ist gerade in den freieren Stücken des Paramount Quartetts schön nachzuvollziehen. Enge, aufmerksame Interaktionen, das gegenseitige Vervollständigen der Gedanken, gerade zwischen Joe Lovano und Julian Large. Das forsche Sopransaxophon, das große, vollmundige Tenorsaxophon und die blitzgescheite Gitarre mit überraschenden, kantigen Einschüben. Etwa im Stück »The Great Outdoors«.

0: The Great Outdoors von Joe Lovano und dem Paramount Quartet aus dem selbstbetitelten Album dieser neuen Band, eines der großen Meister des Saxophons. Ein Sprung nach Baden-Württemberg, genauer gesagt in die Landeshauptstadt Stuttgart. Hier lebt die Familie Graf. Gitarrist Yoshi lehrte seinen Sohn Gizmo das Spiel. Gizmo Graf gilt heute mit Anfang 30 als einer der größten Virtuosen im Swing Manouche, auch bekannt als Gypsy Jazz, der Musik, die in den 1930er Jahren aus der Fusion von traditioneller Sinti-Musik und dem Swing entstanden ist. Yoshi Graf spielt heute im Trio seines Sohnes Gizmo die Rhythmusgitarre, Schwester Cheyenne Graf singt. Ein richtiges Familienunternehmen. Seit 2020 richten sie auch das jährliche Gypsy Guitar Weekend aus. Was im Schrebergarten der Familie im kleinen Kreis angefangen hat, ist mittlerweile auf ein gut gefülltes Wochenende für rund 30 Teilnehmer in einem Hotel und Tagungszentrum angewachsen. Kommenden Samstag, den 6.6., geht das diesjährige Gypsy Guitar Weekend los. Mit Workshops, Jam-Sessions und gemütlichem Beisammensein mit Familie Graf und Gastdozenten, die zu den führenden Stimmen im europäischen Manouche Jazz gehören. Darunter sind der französische Gitarrist Adrien Moniard und der holländische Geiger Christian van Hemert. Gizmo Graf?
1: Was ich natürlich total schön finde, ist, dass wir eben durch unsere Musik sehr gute Kontakte haben mit anderen Musikern. Man müsste die Situation irgendwie lange suchen, dass man die so präsent hat für so einen Unterricht. Der Lifestyle dann auch, mit abends dann noch zusammensitzen am Lagerfeuer und so, dass wir das so ein bisschen einfach den Leuten näher bringen und denen die Möglichkeit auch geben, sage ich jetzt mal, denn nicht sind die, dass sie das auch mal einfach erleben, weil es echt was Spannendes ist.
0: Für das Gypsy Guitar Weekend am kommenden Wochenende in Stuttgart sind noch wenige Plätze frei. Anmelden kann man sich unter gypsyguitar-weekend.de, Gypsy mit 2 Y. Weitere Infos zu Gizmo Graf gibt es unter www.gizmograf.de. Zum Abschluss dieser Sendung noch ein Stück vom Gizmo Graf Trio zusammen mit Cheyenne Graf am Gesang. Dieses Stück heißt Senza Fine. 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Wir freuen uns auf Post. Mein Name ist Niklas Wandt. Tschüss und auf Wiederhören.

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1: Um 23 Uhr mit Thomas Haag. Guten Abend. Die Grünen kritisieren die Bundesregierung dafür, dass Deutschland nicht in den UN-Sicherheitsrat gewählt wurde. Grünen-Fraktionsvizin Brugger sagte, Kanzler Merz und Außenminister Wadefuhl hätten die Kandidatur nicht mit ausreichend modernen Ideen hinterlegt. Aus dem Hauptstadtstudio Ruth Kirchner.
2: Die Bundesregierung habe sich international zu wenig profiliert, etwa beim Klimaschutz, beim Erhalt der regelbasierten Ordnung und bei der Entwicklungszusammenarbeit, kritisiert Brugger. Der außenpolitische Sprecher der Unionsfraktion Hart sagte dem ARD-Hauptstadtstudio, Deutschland sei nicht neutral. Die klare Haltung gegenüber Russland etwa, aber auch zu Israel, könnte Stimmen gekostet haben, so Hart.
1: Wenn am Sonntag Bundestagswahl wäre, käme die AfD weiterhin auf 27%. Auch bei den anderen Parteien gibt es kaum Veränderungen, zeigt die neue Umfrage von Infratest DIMAP für den ARD-Deutschland-Trend. So erreichen CDU und CSU 23%, die Grünen 14%, die SPD 13% und die Linken 10%. FDP und BSW würden es nicht in den Bundestag schaffen. Hauptstadtkorrespondentin Sabine Henkel.
3: Für eine Zusammenarbeit der anderen Parteien mit der AfD sprechen sich 24% aus. Gut 40% aller Befragten sind hingegen grundsätzlich gegen eine Zusammenarbeit.
1: Weil er in Berlin einen Fußgänger tötete, ist ein 28-Jähriger zu knapp 2 Jahren Haft auf Bewährung verurteilt worden. Das Amtsgericht Tiergarten sprach ihn unter anderem wegen fahrlässiger Tötung und unerlaubten Entfernens vom Unfallort für schuldig. Demnach raste der Mann vor 2 Jahren mit knapp 100 km/h durch Neukölln. Dabei erfasste er einen Fußgänger, der gerade die Straße überquerte. Er starb noch am Unfallort. In Berlin sinkt die Zustimmung zu Olympischen Sommerspielen. Nach einer neuen Umfrage des Deutschen Olympischen Sportbundes ist weiter eine Mehrheit dafür. Allerdings ist die Zustimmung um 4 Punkte gesunken, verglichen mit März. Demnach sprechen sich aktuell 56% der befragten Berliner für Olympia in Berlin aus. 38% sind dagegen oder skeptisch. Im Streit um eine Nacktszene soll der Film Falsche Bewegung von Regisseur Wim Wenders vorerst nicht mehr gezeigt werden. In einer Szene ist die damals 13-jährige Nastassja Kinski mit nacktem Oberkörper zu sehen. Die Schauspielerin hatte erklärt, dass sie Wenders seit Jahren darum gebeten hatte, die Szene rauszuschneiden. Wie die Stiftung des Regisseurs mitteilte, wird der Film aus dem Jahr 1975 jetzt zurückgezogen. Soweit die Nachrichten. 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Das Wetter heute Nacht: ist es locker bewölkt oder klar und trocken bei 14 bis 11 Grad. Morgen zunehmend bewölkt. Am Nachmittag sind einzelne Schauer oder Gewitter möglich. Örtlich mit Starkregen und Sturmböen bei 21 bis 26 Grad.
0: 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Sie hören Mord im Orient Express von Agatha Christie. Wir senden die 8. von 18 Folgen. Mr. Ratchet, ein reicher Amerikaner, ist in seinem Schlafwagenabteil erstochen worden. Da der Zug in einer Schneewehe feststeckt, aber keine Spuren im Schnee zu entdecken sind, ist Meisterdetektiv Hercule Poirot davon überzeugt, der Mörder befindet sich unter den Fahrgästen. Nach dem Verhör aller Passagiere des Schlafwagens ergibt sich folgender Tatbestand. 3 Personen, Ratchets Kammerdiener, sein Sekretär McQueen und Greta Olsson, eine schwedische Missionarin, hatten Mr. Ratchet am Abend zuletzt lebend gesehen. Um 12:30 war eine Stimme aus seinem Abteil zu hören gewesen und um 1:15 muss er ermordet worden sein. Weitere Beobachtungen? Mrs. Hubbard behauptet, ein Mann sei in ihrem Abteil gewesen. Ein Taschentuch mit einem eingestickten Buchstaben H wird gefunden und es wurde eine geheimnisvolle Dame mit rotem Kimono gesehen. Nun bringt Mrs. Hubbard den Knopf einer Schaffneruniform, den sie in ihrem Abteil gefunden hat. Es liest Thomas Fritsch.
4: Hören wir uns einmal an, was Pierre Michel zu diesem Knopf zu sagen hat. Und zum zweiten Mal musste der Schlafwagenschaffner vor dem Tribunal erscheinen. Er sah sie fragend an. Monsieur Bouc räusperte sich. »Michel«, begann er dann, »hier haben wir einen Knopf von Ihrer Uniformjacke. Er wurde im Abteil von Mrs. Hubbard gefunden. Wie ist er Ihrer Meinung nach dorthin gekommen?« Automatisch tastete Michels Hand die Knopfreihe ab. »Ich habe keinen Knopf verloren, Monsieur. Das muss ein Irrtum sein.« »Merkwürdig. Ich kann es mir auch nicht erklären, Monsieur.« Der Mann machte einen erstaunten, aber durchaus keinen schuldbewussten oder bestürzten Eindruck. Mit Rücksicht auf die Umstände, unter denen er gefunden wurde, fuhr Monsieur Bouc nachdrücklich fort, ist es ziemlich sicher, dass der Mann, der sich nachts in Mrs. Hubbards Abteil eingeschlichen hatte, den Knopf verloren hat. »Aber Monsieur, in Mrs. Hubbards Abteil war kein Mann. Das hat sie sich nur eingebildet.« »Sie hat es sich nicht eingebildet, Michel. Der Mörder von Mr. Ratchet wählte diesen Weg, um zu seinem Opfer zu gelangen. Und der Mörder hat diesen Knopf verloren.« Als Michel den ganzen Umfang von Monsieur Bouks Worten zu begreifen begann, geriet er in eine unbeschreibliche Erregung. »Das ist nicht wahr, Monsieur, das ist nicht wahr«, schrie er. »Mich beschuldigen Sie, ausgerechnet mich. Ich bin unschuldig, absolut unschuldig. Warum hätte ich einen Mann töten sollen, den ich nie zuvor gesehen hatte?« »Wo waren Sie, als Mrs. Hubbard klingelte?« »Ich sagte es bereits, Monsieur. Ich unterhielt mich im anderen Waggon mit meinem Kollegen.« »Wir werden ihn holen lassen. Tun Sie das, Monsieur. Ich bitte darum.« Der Kondukteur des Athena-Wagens wurde geholt und bestätigte Pierre Michels Behauptung. Auch der Kollege des Bukarester-Wagens sei bei ihnen gewesen, und zu dritt hätten sie die durch den Schnee verursachte Lage erörtert. Vielleicht 10 Minuten später glaubte Michel eine Klingel aus seinem Wagen zu hören. Man habe daraufhin die Verbindungstür geöffnet und da sei das Klingeln deutlich zu hören gewesen, sodass Michel Hals über Kopf davonstürzte. »Sehen Sie, Monsieur, ich bin unschuldig«, sagte Michel noch immer ängstlich. »Und wie erklären Sie sich diesen Knopf, der zweifellos von der Uniform eines Schlafwagenschaffners stammt? Es ist mir ein Rätsel, Monsieur. Meine Knöpfe sitzen tadellos fest.« Und auch die anderen beiden Schaffner beteuerten, keinen Knopf verloren zu haben. Außerdem hätten sie Mrs. Hubbards Abteil überhaupt nicht betreten. »Beruhigen Sie sich, Michel, und versuchen Sie sich zu erinnern, ob Ihnen etwas aufgefallen ist, als Sie zu Mrs. Hubbards Abteil liefen. Sind Sie im Gang jemandem begegnet?« »Nein, Monsieur.« »Ging jemand in derselben Richtung wie Sie den Gang entlang? Vor Ihnen oder hinter Ihnen?« »Niemand, Monsieur.« »Sonderbar.« »Nicht so sehr«, griff Hercule Poirot jetzt ein. »Es ist nur eine Zeitfrage. Mrs. Hubbard wacht auf und spürt die Anwesenheit eines Fremden in ihrem Abteil. Eine oder 2 Minuten lang liegt sie wie gelähmt mit festgeschlossenen Augen. Und in dieser kurzen Zeitspanne schlüpft der Verbrecher in den Gang hinaus. Dann rafft sich die erschrockene Dame endlich auf zu klingeln. Aber der Schaffner kommt nicht sofort, hört erst das 3. oder 4. Klingeln. Meiner Meinung nach hatte der Mörder ausreichend Zeit. Wofür? Wofür, mon cher? Erinnern Sie sich, dass der Zug eingekeilt zwischen hohen Schneewellen steckt? 2 Schlupfwinkel stehen dem geheimnisvollen Mörder offen, erwiderte Poirot bedächtig. Er kann in eine Toilette flüchten oder in einem Abteil verschwinden. Aber die waren alle belegt. Ja? »Ah, Sie meinen, er sei einfach in sein eigenes Abteil gegangen?« Poirot nickte stumm. »Das stimmt. Das stimmt«, flüsterte Monsieur Bouc. »In den 10 Minuten, die Michel mit seinen Kollegen im anderen Waggon verbringt, kommt der Mörder aus seinem Abteil, geht zu Mr. Ratchet, tötet ihn, sichert die Tür von innen durch Schloss und Kette, entfernt sich durch das Abteil von Mrs. Hubbard und als der Kondukteur auf das Klingeln hin herbeiläuft, ist unser Mörder längst wieder in seinem eigenen Abteil.« Doch abermals erhob Hercule Poirot Einwände. »Dass es nicht ganz so einfach ablief, wird Ihnen unser verehrter Doktor auseinandersetzen, mon ami.« Mit einer leicht ungeduldigen Geste winkte Monsieur Bouc die 3 Schaffner hinaus. Und Poirot fuhr fort. »Es fehlen noch die Aussagen von 8 Reisenden, 5 aus der 1. Klasse. Prinzessin Dragomirov, Graf und Gräfin Adrenyi, Oberst Arbuthnot und Mr. Hardman, 3 aus der 2. Klasse, Miss Debenham, Antonio Foscarelli und die Zofe Fräulein Schmidt. Wen wünschen Sie zuerst zu sehen? Den Italiener?« »Wie hartnäckig Sie auf Ihrem Italiener bestehen. Nein, wir werden mit der Spitze des Baumes beginnen. Vielleicht wird Madame la Princesse die Gewogenheit haben, uns ein paar Minuten ihrer Zeit zu schenken. Michel, bitten Sie die Dame hierher«, rief er dem Kondukteur nach, der gerade hinausging. »Oui, Monsieur. Sagen Sie ihr, dass wir Sie auch in Ihrem Abteil sprechen können, falls Sie die Mühe scheut, hierher zu kommen, ergänzte Monsieur Bouc. Doch Prinzessin Dragomirow geruhte, sich dieser Mühe zu unterziehen. Sie erschien im Speisewagen, nickte herablassend und nahm Poirot gegenüber Platz. Ihr kleines, froschähnliches Gesicht sah noch gelber aus als tags zuvor. Sie war wirklich hässlich, hatte aber, wie eine Kröte, Augen wie Edelsteine, dunkel, herrisch und eine geheime Energie und eine Geistesstärke verratend, für die sie sofort einen Beweis erbrachte. Sie hatte eine tiefe, deutliche und ein wenig heiser klingende Stimme, mit der sie Monsieur Bouc, der eine blumige Entschuldigungsfloskel vorbrachte, sofort unterbrach. »Das dürfen Sie sich ersparen, Monsieur. Ich begreife selbstverständlich, dass Sie alle Reisenden verhören müssen. Schließlich ist ein Mord geschehen. Ich werde Sie unterstützen, so gut ich kann.« »Sie sind sehr liebenswürdig, Madame«, sagte Poirot. »Ich tue nur meine Pflicht, mehr nicht.« »Was wünschen Sie von mir zu erfahren?« »Ihren Vornamen und Ihre Adresse, Madame. Vielleicht ziehen Sie vor, sie eigenhändig niederzuschreiben.« Poirot bot ihr ein Blatt Papier und einen Bleistift, doch sie schob beides zur Seite. »Sie können es sich genauso gut selbst notieren, Monsieur. Es bestehen keine orthografischen Schwierigkeiten irgendwelcher Art. Natalia Dragomirow, 17 Avenue Kléber, Paris.« »Sie reisen von Istanbul heim, Madame?« »Ja. Ich war Gast der österreichischen Botschaft. Mein Mädchen begleitet mich.« »Würden Sie uns bitte schildern, was Sie gestern nach dem Dinner getan haben?« »Gern. Ich beauftragte den Schlafwagenkondukteur, während des Abendessens mein Bett für die Nacht vorzubereiten, und ich legte mich nach Tisch sofort hin. Bis gegen 11 las ich und drehte dann das Licht aus. Ich konnte jedoch nicht einschlafen, weil mich mein altes Rheuma plagte. Gegen 1:15 klingelte ich meiner Zofe, die mich massierte und mir vorlas, bis ich schläfrig wurde. Um 19:00 sie mich verließ, vermag ich nicht mit Bestimmtheit zu sagen. Es kann eine halbe, aber auch eine ganze Stunde später gewesen sein.« »Hatte der Zug schon angehalten?« »Ja, er hielt bereits.« »Und während der ganzen Zeit vernahmen Sie kein ungewöhnliches Geräusch, Madame?« »Nein.« »Wie heißt Ihre Zofe?« »Hildegarde Schmidt.« »Ist sie vertrauenswürdig?« »Durchaus. Sie steht seit 15 Jahren in meinen Diensten und stammt aus einem in Deutschland gelegenen Gut meines verstorbenen Mannes.« »Ich vermute, Sie waren auch in Amerika, Madame.« Bei dem unvermittelten Themenwechsel hob die alte Dame die Brauen. »Sehr oft sogar. Waren Sie mit einer Familie namens Armstrong bekannt? Einer Familie, die ein tragisches Geschick erlitt?« Mit bewegter Stimme entgegnete die alte Dame: »Sie sprechen von Freunden von mir, Monsieur.« »Ah, Sie kannten Oberst Armstrong also gut?« »Ich kannte ihn nur oberflächlich. Doch seine Frau, Sonja Armstrong, war mein Patenkind. Mit ihrer Mutter, der Schauspielerin Linda Arden, verband mich eine innige Freundschaft. Linda Arden war ein Genie, eine der größten Tragödinnen der Welt. Als Lady Macbeth, als Magda blieb sie unerreichbar. Doch ich habe sie nicht nur wegen ihrer Kunst bewundert. Wir waren eng befreundet.« »Ist sie tot?« »Nein, nein, sie lebt, jedoch in größter Zurückgezogenheit. Wegen ihrer angegriffenen Gesundheit muss sie fast immer liegen.« »Hat sie nicht noch eine Tochter?« »Ja, bedeutend jünger als Mrs. Armstrong.« »Auch die lebt noch?« »Gewiss. Wo hält sie sich auf?« Die alte Dame musterte Poirot mit stechendem Blick. »Ich bitte, mir den Grund dieser Fragen zu nennen. Was haben Sie mit der vorliegenden Sache, dem Mord in diesem Zug, zu tun?« »Es besteht eine Verbindung, Madame. Der Ermordete war der Mann, der die kleine Daisy Armstrong entführte und später ermordete.« »Ah!« Prinzessin Dragomirow richtete sich stocksteif auf und ihre Augenbrauen wurden zu einem einzigen waagerechten Strich. »Dann ist dieser Mord eine gute Tat«, rief sie. »Ich hoffe, Sie werden meinen etwas subjektiven Standpunkt verzeihen.« »Madame, ich kann ihn durchaus verstehen«, versicherte Hercule Poirot. »Aber jetzt muss ich auf die Frage zurückkommen, die Sie noch nicht beantwortet haben. Wo hält sich die jüngere Tochter von Linda Arden, die Schwester von Mrs. Armstrong, auf? Darüber kann ich Ihnen, offen gestanden, keine Auskunft geben, Monsieur. Mit der jüngeren Generation habe ich die Fühlung verloren. Ich glaube, sie heiratete vor einigen Jahren einen Engländer und ging nach England, aber an den Namen ihres Gatten kann ich mich nicht erinnern. Nach einer kurzen Pause fügte sie hinzu: Haben Sie noch Fragen, Gentlemen? Nur eine noch, Madame. Entschuldigen Sie, wenn ich jetzt in einen sehr privaten Bereich eindringen muss. Welche Farbe hat Ihr Kimono? Wenn ich nicht voraussetzte, dass zwingende Gründe für diese Frage vorliegen, würde ich sie nicht beantworten, Monsieur. Er ist aus schwarzem Crepe-Satin. Verbindlichsten Dank für Ihre Bereitwilligkeit, mir so ausführlich zu antworten, Madame. Ich habe keine weiteren Fragen. Sie machte eine abwehrende Geste mit ihrer schwer beringten Hand. Sie stand auf und die drei Herren mit ihr. Als sie sich zur Tür wenden wollte, hielt sie jedoch plötzlich inne und sah Poirot an. »Pardon, Monsieur, darf ich mich nach Ihrem Namen erkundigen? Irgendwie kommt mir Ihr Gesicht bekannt vor.« »Poirot, Madame, Hercule Poirot.« Sie schwieg einen Augenblick und sagte dann: »Hercule Poirot, ja. Jetzt erinnere ich mich. Das ist Schicksal.« Und dann ging sie, sehr aufrecht, ein wenig steif in ihren Bewegungen. »Voilà une grande dame«, sagte Monsieur Bouc. »Was halten Sie von ihr, mon vieux?« Doch Hercule Poirot schüttelte nur den Kopf. »Ich möchte wissen, was sie mit Schicksal meinte.« Als Nächste wurden Graf und Gräfin Andrénier gerufen. Doch der Graf betrat den Speisewagen allein. Kein Zweifel, er war eine bestechende Erscheinung. Mindestens 1,80 groß, breit in den Schultern und schmal in den Hüften. Er trug einen hervorragend geschnittenen englischen Tweed-Anzug. Und man hätte ihn für einen Engländer halten können, hätte er mit dem langen Schnurrbart und den hoch angesetzten Wangenknochen nicht doch eher fremdländisch gewirkt. »Monsieur, womit kann ich Ihnen dienen?« »Sie werden es begreiflich finden, dass die Ereignisse der vergangenen Nacht mich zwingen, allen Reisenden gewisse Fragen vorzulegen.« »Durchaus, durchaus. Ich verstehe Ihre Frage völlig und fürchte nur, dass weder meine Frau noch ich Ihnen irgendwie helfen können. Wir haben geschlafen und überhaupt nichts gehört.« »Sie wissen, Monsieur, wer der Getötete ist?« lautete Hercule Poirots nächste Frage. »Der ältere Amerikaner. Ein Mann übrigens mit sehr abstoßendem Gesicht. Er hat seine Mahlzeiten an jenem Tisch dort eingenommen.« Graf Andrénier deutete mit einer Kopfbewegung zu dem Tisch, an dem Ratchet mit seinem Sekretär gesessen hatte. »Ja, ja, Monsieur, das ist alles richtig. Ich meinte aber, ob Ihnen der Name des Mannes bekannt ist.« »Nein.« Der Graf sah Poirot verwundert an. »Wenn Sie den Namen wissen wollen, brauchen Sie doch nur in seinem Pass nachzusehen«, sagte er. »Der Pass lautet auf den Namen Ratchet, doch das ist ein falscher Name. In Wirklichkeit hieß der Mann Cassetti und war der Urheber einer spektakulären Kindesentführung in Amerika.« Poirot betrachtete den Grafen unter halbgesenkten Lidern hervor sehr genau. Aber die Mitteilung schien ihn ziemlich gleichgültig zu lassen. Nur seine Augen weiteten sich ein wenig. »Ah, dieses Amerika ist doch ein unglaubliches Land«, sagte er. »Sie kennen es aus eigener Anschauung, Monsieur le Comte? Ich war ein Jahr in Washington. Dann kennen Sie vielleicht auch die Armstrongs. Armstrong, Armstrong, ach, es ist schwer, alle Namen zu behalten. Man lernt als Diplomat zu viele Menschen kennen.« Andrénier lächelte entschuldigend. »Aber zur Sache, Gentlemen, womit kann ich Ihnen dienen?« »Wann haben Sie sich gestern Abend zurückgezogen, Monsieur le Comte?« Verstohlen betrachtete Poirot seinen Plan. Das ungarische Ehepaar hatte Abteil 12 und 13 belegt. »Während wir bei Tisch saßen, ließen wir das eine Abteil für die Nacht vorbereiten und setzten uns, als wir zurückkamen, noch ein Weilchen in das andere.« »In welches?« »In Nummer 13. Wir spielten eine Partie Piquet. Gegen 11 Uhr begab sich meine Frau zur Ruhe und der Kondukteur machte dann auch mein Bett. Ich schlief bis zum Morgen fest wie ein Murmeltier.« »Dass der Zug anhielt, ist Ihnen nicht aufgefallen?« »Nein. Von unserem unfreiwilligen Aufenthalt merkte ich erst heute Morgen etwas.« »Und Ihre Gattin?« »Meine Frau nimmt in der Eisenbahn stets ein Schlafmittel. So auch gestern. Trional heißt es, glaube ich.« Und nach einer Pause setzte der Graf bedauernd hinzu: »Und tut mir leid, dass ich Ihnen nicht helfen kann.« Hercule Poirot schob ihm einen Bogen und einen Federhalter hin. »Eine Formsache, Monsieur le Comte. Würden Sie bitte Namen und Adresse notieren?« Langsam und sorgfältig kam der Ungar dieser Bitte nach. »Ist es deutlich genug?« fragte er liebenswürdig. »Die Schreibweise meines Gutes bereitet in der Regel dem mit unserer Sprache nicht Vertrauten ziemliche Schwierigkeiten. Übrigens erübrigt es sich, meine Frau kommen zu lassen. Sie kann Ihnen nicht mehr sagen als ich.« Ein kleiner Funke sprühte in Poirots Augen auf. »Zweifellos, zweifellos. Trotzdem wäre mir eine kurze Unterhaltung mit Madame erwünscht.« »Ich versichere Ihnen, es ist unnötig«, wiederholte Andrenji schroff. Poirot blinzelte ihn freundlich an. »Es ist eine reine Formalität«, sagte er, »doch leider unumgänglich, weil ich keinen unvollständigen Bericht abliefern kann. Das verstehen Sie doch, Graf.« »Wie Sie wollen«, grollend gab der Graf nach, machte eine kurze, kühle Verbeugung und ging hinaus. Der kleine Belgier griff nach Andrenjis Pass. Unter Namen und Titel des Grafen stand, begleitet von seiner Ehefrau. Taufname Elena Maria. Mädchenname Goldenberg, Alter 20. Irgendwann hatte ein nachlässiger Beamter das Dokument mit einem Fettfleck beschmutzt. »Ein Diplomatenpass«, mahnte Monsieur Bouc. »Wir müssen vorsichtig sein und uns davor hüten, gegen irgendein Gesetz zu verstoßen. Diese Menschen können mit dem Mord nichts zu tun haben. Denken Sie an die diplomatische Immunität.« »Keine Sorge, mon ami. Ich werde den nötigen Takt walten lassen. Eine reine Formsache.« Er unterbrach sich, als Gräfin Andrenji den Speisewagen betrat. Schüchtern und bezaubernd. »Sie wünschen mich zu sprechen, Monsieur?« »Eine reine Formsache, Madame la Comtesse«, wiederholte Hercule Poirot, indem er sich galant erhob. »Ich möchte Sie nur fragen, ob Sie in der Nacht irgendetwas hörten oder beobachten konnten, das geeignet wäre, Licht in diese mysteriöse Angelegenheit zu bringen.« »Ich habe nichts gehört, Monsieur, denn ich hatte ein Schlafmittel genommen.« »Ah, ich verstehe. Dann ist Ihnen selbstverständlich auch das Hin und Her im Nebenabteil entgangen. Die amerikanische Dame, die darin reist, bekam einen hysterischen Anfall und klingelte wie wild nach dem Kondukteur. Nun, dann brauche ich Sie nicht länger zu bemühen, Madame.« Und als sie sich von ihrem Sitz erhob, fügte er schnell hinzu: »Ihre Personalien, Mädchenname, Alter und dergleichen, sind doch hier richtig eingetragen.« »Absolut richtig, Monsieur.« »Vielleicht bestätigen Sie mir das durch Ihre Unterschrift.« Mit schnellen Zügen setzte sie schräg ihren Namenszug unter Poirots Notizen. Elena Andrenji. »Haben Sie Ihren Gatten seinerzeit nach Amerika begleitet, Madame?« »Nein, Monsieur«, sie lächelte, errötete ein wenig. »Damals waren wir noch nicht verheiratet. Unsere Hochzeit fand erst vor einem Jahr statt.« »Ah, dann freilich. Raucht Ihr Gatte übrigens, Madame?« Schon im Gehen begriffen, sah sie Poirot erstaunt an. »Ja? Pfeife? Nein, Zigaretten und Zigarren.« »Danke, Madame.« Sie zögerte, musterte Poirot mit unverkennbarer Neugier. Ihre Augen waren sehr schön, dunkel, mandelförmig, mit langen schwarzen Wimpern, die die marmorblassen Wangen streiften. Ihre Lippen, leuchtend rot geschminkt, wie es gerade Mode war, waren leicht geöffnet. Die junge Frau sah exotisch aus und bildschön. »Warum fragen Sie danach, Monsieur?« »Madame«, Poirot schnippte leicht mit den Fingern, »Detektive stellen oft die absonderlichsten Fragen. Zum Beispiel interessiert mich sogar die Farbe Ihres Morgengewandes.« »Es ist weizengelb«, gab sie lachend zurück. »Haben Sie denn nichts Wichtigeres zu fragen?« »Mir scheint es wichtig genug, Madame.« »Sind Sie wirklich Detektiv?« forschte sie plötzlich. »Zu Befehl, Madame. Ich dachte, während der Durchfahrt durch Jugoslawien befänden sich keine Polizeibeamten im Zug, erst wieder in Italien. Ich bin kein jugoslawischer, sondern ein internationaler Detektiv. Gehören Sie der League of Nations an?« »Ich gehöre der Welt an, Madame«, versetzte Hercule Poirot mit Pathos. »In der Hauptsache arbeite ich in London. Sprechen Sie Englisch?« fügte er in dieser Sprache hinzu. »Ein bisschen spreche ich es.« Ihr Akzent war reizend. Poirot verneigte sich. »Wir wollen Sie nicht länger aufhalten, Madame.« Lächelnd wandte sie sich dem Ausgang zu. Quelle femme, begeisterte sich Monsieur Bouc, ravissante. Aber geholfen hat sie uns nicht. Nein, ein Ehepaar, das nichts sah und nichts hörte.
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2: Um 0 Uhr mit Wolfgang Berger. Deutschland zieht im kommenden Jahr nicht in den UN-Sicherheitsrat ein. In der Vollversammlung der Vereinten Nationen wurde die nötige Zweidrittelmehrheit für einen nichtständigen Sitz verpasst. Aus der Nachrichtenredaktion Tabia Tschöpe.
3: Die Enttäuschung auf Seiten der Bundesregierung dürfte groß sein. Noch bis zuletzt hatte sich Außenminister Wadefuhl um Zustimmung bemüht und sich optimistisch geäußert. Doch die Vollversammlung entschied anders. Die beiden nichtständigen Sitze für Westeuropa werden in den kommenden beiden Jahren von den Mitbewerbern Portugal und Österreich übernommen. Deutschland war zuletzt 2019 und 2020 im UN-Sicherheitsrat vertreten. Er besteht aus den 5 Vetomächten USA, Russland, China, Großbritannien und Frankreich. Dazu kommen 10 nicht ständige Mitgliedstaaten, die jeweils für 2 Jahre mitarbeiten.
2: Die EU-Kommission hat Pläne vorgelegt, um unabhängiger von Digitalangeboten aus den USA und China zu werden. Konkret zum Beispiel von Cloud-Diensten oder Software. Hintergrund ist die Sorge vor Datendiebstahl oder dass die Staaten Angebote für Kunden aus Europa einschränken könnten. Brüssel-Korrespondentin Sabrina Fritz berichtet, was geplant ist.
4: Man will aufbauen Fabriken, die eben auch Mikrochips herstellen. Die braucht man ja für alles, für Handys, für Autos. Das ist mal das eine, dass es überhaupt sowas Made in Europe gibt. Und das andere ist natürlich auch, dass man, wenn man jetzt wirklich so ein ganz sensibles, wichtiges Produkt hat, also wie eben Militär, Gesundheit oder sowas, dann müssen die Anbieter, die Firmen sicherstellen, dass ihre Daten sicher sind, dass da kein Drittstaat, und das ist wirklich der Staat, Zugriff hat.
2: Der hessische Verfassungsschutz darf den Landesverband der AfD als rechtsextremen Verdachtsfall einstufen und beobachten. Das hat das Verwaltungsgericht in Wiesbaden entschieden. Es gebe genügend Anhaltspunkte für Bestrebungen gegen die freiheitliche demokratische Grundordnung, hieß es. Die Behörde hatte im September 2022 angekündigt, den Landesverband der AfD mit geheimdienstlichen Mitteln zu beobachten. Dagegen war die Partei gerichtlich vorgegangen. Der Baukonzern Hochtief gehört bald zum ersten Mal zum DAX. Das Unternehmen steigt Ende Juni in den deutschen Leitindex auf. Es verdrängt den VW-Großaktionär Porsche SE, der in den Nebenwerteindex MDAX absteigt. Der künftige DAX-Konzern Hochtief hat zuletzt vor allem von Geschäften in den USA profitiert. Dort wurden Rechenzentren für künstliche Intelligenz errichtet. Der Aktienkurs hat sich innerhalb eines Jahres fast verdreifacht. Das waren die Nachrichten. Und das Wetter in Deutschland. Heute Nacht im Osten trocken, vor allem im Norden und in der Mitte Schauer, 15 bis 9 Grad. Tagsüber von Westen her Schauer und Gewitter, im Osten erst Sonne, später Schauer, 19 bis 24 Grad. Freitag wechseln sich Sonne, Wolken und ein paar Schauer ab, 18 bis 21 Grad. Und am Samstag Wolken und öfter Sonne, fast überall trocken. Es ist 0:03 Uhr.
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6: Und dazu ein ganz herzliches Willkommen von Christoph Hiller. Im Mittelpunkt stehen in den ersten beiden Stunden große romantische Orchesterwerke, Kammermusik zwischen Klassik und Frühromantik aus den Archiven des Norddeutschen Rundfunks. Das erste Werk von Antonín Dvořák, seine 7. Sinfonie, die entstand als Auftragswerk der Londoner Philharmonischen Gesellschaft und die Uraufführung leitete der Komponist im Jahr 1885 selbst in London. Unsere Aufnahme, die entstand 1998 in der Hamburger Musikhalle mit dem NDR-Sinfonieorchester unter der Leitung von Christoph Eschenbach.

Applaus für das NDR-Sinfonieorchester unter der Leitung von Christoph Eschenbach, Antonín Dvořák. Sinfonie Nummer 7, D-Moll, Opus 70 war das zum Auftakt ins heutige ARD-Nachtkonzert. Und da folgt nun Musik von Ludwig van Beethoven, sein viertes Klavierkonzert. Beethoven eröffnete das Werk ungewöhnlicherweise nicht mit dem Orchester, sondern ganz allein mit dem Klavier, für die damalige Zeit ein bemerkenswerter Schritt. Wir haben eine Aufnahme mit dem NDR-Sinfonieorchester, diesmal unter der Leitung von Christoph von Dohnányi, und den Solopart spielt Jefin Bronfman.

2008 in der Musik- und Kongresshalle Lübeck ist diese Aufnahme entstanden mit dem Pianisten Jeffin Bronfman und dem NDR-Sinfonieorchester unter Christoph von Dohnányi mit Beethovens vierten Klavierkonzert. Und jetzt Musik im Originalklang mit dem Elbipolis Barockorchester Hamburg. Sie spielen auf historischen Instrumenten Musik von Georg Friedrich Händel, die Sinfonia B-Dur, die Nummer 339 im Werkeverzeichnis.

Die Sinfonia B-Dur Händel, Werkeverzeichnis 339 mit dem Elbipolis Barockorchester Hamburg. Adam Valentin Volkmar, heute ist er als Komponist kaum mehr bekannt. Er lebte an der Schwelle zwischen Klassik und Romantik und hat das gleiche Geburtsjahr wie Ludwig van Beethoven. Wir hören jetzt Kammermusik von Volkmar, und zwar ein Trio für die Besetzung Klarinette, Cello und Klavier mit dem Arte Ensemble Hannover.

Ulf Guido Schäfer, Klarinette, Ute Sommer, Violoncello und Gerrit Zitterbart am Flügel. Das Arte Ensemble Hannover mit dem Trio für Klarinette, Cello und Klavier in B-Dur von Adam Valentin Volkmar. Zum Abschluss dieses ersten Teils im AD-Nachtkonzert folgt nun noch Musik von Amilcare Ponchielli. Bekannt geblieben ist er heute vor allem für seine Oper La Gioconda und daraus vor allem der berühmte Tanz der Stunden. Hier sein Trompetenkonzert Opus 123, das zeigt Ponchielli auch als brillanten Instrumentalkomponisten. Wir hören Giuliano Sommerhalder, Trompete, und die Mecklenburgische Staatskapelle Schwerin unter Matthias Foremny.

Giuliano Sommerhalder war der Solist im Konzert für Trompete und Orchester F-Dur, dem Opus 123 von Amilcare Ponchielli, und musiziert hat er zusammen mit der Mecklenburgischen Staatskapelle Schwerin unter Matthias Foremni. Hier folgen gleich die 2 Uhr Nachrichten und danach gibt's Musik unter anderem von Renaldo Ann.

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1: Um 2 Uhr mit Thomas Haag. Guten Morgen. Deutschland ist mit seiner Kandidatur für einen nicht ständigen Sitz im UN-Sicherheitsrat gescheitert. Die Opposition macht die Bundesregierung für die Niederlage verantwortlich. Ruth Kirchner.
2: Außenminister Wadephul, CDU, spricht von einer herben Niederlage und einer echten Enttäuschung. Kanzler Merz äußert sich schriftlich, Deutschland habe sein Ziel nicht erreicht, werde aber weiterhin ein verlässlicher Stützpfeiler des multilateralen Systems sein, betont er. Aus der Opposition kommt scharfe Kritik an der Bundesregierung. Die außenpolitische Sprecherin der Grünen im Bundestag Düring bezeichnet die Abstimmungsniederlage in New York als Blamage. Die Parteivorsitzende der Linken, Schwertner, spricht von einer Schlappe für Merz.
1: Im neuen ARD-Deutschland-Trend zur Bundestagswahl ist die AfD weiterhin stärkste Kraft. Sie erreicht laut der Umfrage von Infratest DIMAP erneut 27%. Auch bei den anderen Parteien gibt es kaum Veränderungen. CDU und CSU kommen auf 23%, die Grünen auf 14%, die SPD auf 13% und die Linke auf 10%. FDP und BSW zögen nicht in den Bundestag ein. Die Gewerkschaft Verdi hat erneut zu Warnstreiks im Handel aufgerufen. Betroffen sind heute und morgen Betriebe und Unternehmen im Einzel- sowie im Groß- und Außenhandel, und zwar in allen Bundesländern. In mehreren Städten sind große Kundgebungen angekündigt, darunter auch in Berlin. Verdi fordert 7% mehr Lohn. Die Arbeitgeber haben zuletzt deutlich weniger angeboten. Im Berliner Abgeordnetenhaus geht es heute um die Verwaltungsreform. Sie ist ein Kernvorhaben der schwarz-roten Koalition. Angela Ulrich.
3: In dieser Woche hatte der Senat den für die Reform zuständigen Staatssekretär Hund entlassen, gegen den ermittelt wird. Wegners Personalauswahl und das üppige Übergangsgeld für Hund nach nur 69 Tagen im Amt dürfte weiter für Gesprächsstoff sorgen. Die SPD will außerdem über Änderungen im Katastrophenschutz debattieren. Die Innenverwaltung soll im Katastrophenfall mehr Durchgriffsrechte bekommen und ein Notfallregister soll für Pflegebedürftige schnellere Hilfe garantieren.
1: Israel und der Libanon haben sich bei ihren Gesprächen in der US-Hauptstadt Washington auf die Umsetzung einer Waffenruhe geeinigt. Das teilten beide Seiten in einer gemeinsamen Erklärung mit. Beide Seiten schränkten in ihrer Erklärung ein, dass die Umsetzung einer Waffenruhe von einer vollständigen Einstellung der Angriffe der Hisbollah auf Israel abhänge. Die Gespräche fanden ohne die Beteiligung der Hisbollah statt. Soweit die Nachrichten. 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Das Wetter heute Nacht ist es locker bewölkt oder klar und trocken bei 14 bis 11 Grad. Am Tage dann zunehmend bewölkt. Am Nachmittag sind einzelne Schauer oder Gewitter möglich. Örtlich mit Starkregen oder Sturmböen bei 21 bis 26 Grad.
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5: Christoph Hiller begleitet Sie weiter durch diese Nacht. Reynaldo Ahn eröffnet den zweiten Teil des Nachtkonzerts mit seinem Concerto Provençal. Ahn wurde in Caracas geboren, verbrachte aber fast sein ganzes Leben in Paris und gehörte zu den prägenden Musikerpersönlichkeiten der französischen Musikszene um 1900. Hier das Ensemble Initium und das Orchestre du Pays de Savoie unter Nicolas Chalvin.